0: im Wochenlohn.
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1: Um 3 Uhr mit Olaf Knapp. Im Konflikt zwischen den USA und Iran gibt es einen Durchbruch. Nach Angaben des pakistanischen Premierministers Sharif haben beide Seiten ein Abkommen für ein Ende des Krieges erzielt. Aus Washington, Anne Schneider.
2: Demnach sollen die USA und der Iran einer sofortigen und dauerhaften Waffenruhe zugestimmt haben, auch auf Nebenschauplätzen wie im Libanon. Die offizielle Unterzeichnung ist für den 19. Juni in der Schweiz geplant. US-Präsident Donald Trump spricht allerdings schon jetzt von einem abgeschlossenen Deal. Zentraler Punkt: Der Iran verpflichtet sich, auf Atomwaffen zu verzichten. Im Gegenzug soll die wichtige Straße von Hormuz wieder geöffnet werden. Die US-Seeblockade würde aufgehoben. Offen bleibt die Frage des iranischen Nuklearmaterials. Trump sagte, darum wolle man sich später kümmern, in den kommenden Wochen.
1: Die hohe Teilzeitquote von Frauen kostet Deutschland nach Einschätzung des Ökonomen Marcel Fratscher großes wirtschaftliches Potenzial. Eine höhere Erwerbsbeteiligung von Frauen wäre zudem das effektivste Instrument, um das gesetzliche Rentensystem zu stabilisieren, sagte der Präsident des Deutschen Instituts für Wirtschaftsforschung dem Redaktionsnetzwerk Deutschland. In Deutschland arbeitet etwa die Hälfte der erwerbstätigen Frauen in Teilzeit. Russische Raketen haben in der Nacht die Hauptkirche des UNESCO-geschützten Höhlenklosters in der ukrainischen Hauptstadt Kiew in Brand gesetzt. In sozialen Netzwerken kursieren Bilder des brennenden Daches der Maria-Einschlafenskathedrale, dem historischen Wahrzeichen der Stadt. Auch ein Hochhaus steht in Flammen. Bürgermeister Klitschko zufolge sind außerdem 140.000 Einwohner ohne Strom, weil Oberleitungen beschädigt wurden. Trümmer abgeschossener Drohnen hätten weitere Häuser und Autos in Brand gesetzt. Die deutsche Fußballnationalmannschaft hat ihr erstes WM-Spiel klar gewonnen. Das Team besiegte WM-Neuling Curaçao mit 7:1. Aus dem ARD-WM-Team Jakob Rüger.
3: Die deutsche Nationalmannschaft ist auf dem 2,5-stündigen Rückflug von Houston ins Teamquartier nach Winston-Salem. Das 7:1 war der zweithöchste deutsche WM-Sieg der Geschichte. In Dallas haben sich die Niederlande und Japan 2:2 unentschieden getrennt. Die Niederländer verspielten dabei zweimal eine Führung. Europameister Spanien wird hingegen ohne Jüngster Lamine Yamal in die WM starten. Das bestätigte Trainer Luis de la Fuente vor dem Auftakt gegen Außenseiter Kap Verde am Montag.
1: Das Wetter in Deutschland. Tagsüber vom Norden bis zur Mitte viele Wolken und vereinzelt Schauer. Nach Süden dann mehr Sonne und oft trocken. Minimal 16 Grad auf Sylt bis maximal 26 Grad am Oberrhein. Es ist 3:03 Uhr.
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1: Um 4 Uhr mit Olaf Knapp. Im Konflikt zwischen den USA und Iran gibt es einen Durchbruch. Nach Angaben des pakistanischen Premierministers Sharif haben beide Seiten ein Abkommen für ein Ende des Krieges erzielt. Aus Washington, Anne Schneider.
2: Demnach sollen die USA und der Iran einer sofortigen und dauerhaften Waffenruhe zugestimmt haben, auch auf Nebenschauplätzen wie im Libanon. Die offizielle Unterzeichnung ist für den 19. Juni in der Schweiz geplant. US-Präsident Donald Trump spricht allerdings schon jetzt von einem abgeschlossenen Deal. Zentraler Punkt: Der Iran verpflichtet sich, auf Atomwaffen zu verzichten. Im Gegenzug soll die wichtige Straße von Hormuz wieder geöffnet werden. Die US-Seeblockade würde aufgehoben. Offen bleibt die Frage des iranischen Nuklearmaterials. Trump sagte, darum wolle man sich später kümmern, in den kommenden Wochen.
1: Die hohe Teilzeitquote von Frauen kostet Deutschland nach Einschätzung des Ökonomen Marcel Fratscher großes wirtschaftliches Potenzial. Eine höhere Erwerbsbeteiligung von Frauen wäre zudem das effektivste Instrument, um das gesetzliche Rentensystem zu stabilisieren, sagte der Präsident des Deutschen Instituts für Wirtschaftsforschung dem Redaktionsnetzwerk Deutschland. In Deutschland arbeitet etwa die Hälfte der erwerbstätigen Frauen in Teilzeit. Gründe sind laut Fratscher etwa unzureichende Kinderbetreuung sowie geringe finanzielle Anreize, etwa wegen des Ehegattensplittings. Russische Raketen haben in der Nacht die Hauptkirche des UNESCO-geschützten Höhlenklosters in der ukrainischen Hauptstadt Kiew in Brand gesetzt. In sozialen Netzwerken kursieren Bilder des brennenden Daches der Maria-Entschlafenskathedrale, dem historischen Wahrzeichen der Stadt. Auch ein Hochhaus steht in Flammen. Bürgermeister Klitschko zufolge sind außerdem 140.000 Einwohner ohne Strom, weil Oberleitungen beschädigt wurden. Die deutsche Fußballnationalmannschaft hat ihr erstes Spiel bei der WM deutlich gewonnen. In Houston feierte das Team von Bundestrainer Nagelsmann gegen Curaçao einen 7:1 Sieg. Aus dem ARD-WM-Team Desiree Krause.
3: Auch vom vorübergehenden Ausgleich hat sich die deutsche Mannschaft nicht stoppen lassen. Das 7:1 ist der höchste Sieg der bisherigen WM. Spieler des Spiels wurde Kai Havertz, der zweimal für das DFB-Team traf. Deutschland hat jetzt insgesamt 239 WM-Tore erzielt und ist damit am bisherigen Bestwert von Brasilien vorbeigezogen.
1: Und die Elfenbeinküste und Ecuador haben sich 1:0 getrennt. Die Niederlande und Japan spielten 2:2. Das Wetter in Deutschland. Am Tage vom Norden bis zur Mitte viele Wolken und vereinzelt Schauer. Nach Süden mehr Sonne und oft trocken. 16 Grad auf Sylt bis 26 Grad am Oberrhein. Am Dienstag dann heiter bis wolkig und einzelne Schauer bei 17 bis maximal 29 Grad. Mittwoch im Norden wechselhaft, im Süden Sonne bis 33 Grad. Es ist 4:03 Uhr.
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1: Um 5 Uhr mit Olaf Knapp. Im Konflikt zwischen den USA und Iran gibt es einen Durchbruch. Nach Angaben des pakistanischen Premierministers Sharif haben beide Seiten ein Abkommen für ein Ende des Krieges erzielt. Aus Washington, Anne Schneider.
2: Demnach sollen die USA und der Iran einer sofortigen und dauerhaften Waffenruhe zugestimmt haben, auch auf Nebenschauplätzen wie im Libanon. Die offizielle Unterzeichnung ist für den 19. Juni in der Schweiz geplant. US-Präsident Donald Trump spricht allerdings schon jetzt von einem abgeschlossenen Deal. Zentraler Punkt: Der Iran verpflichtet sich, auf Atomwaffen zu verzichten. Im Gegenzug soll die wichtige Straße von Hormuz wieder geöffnet werden. Die US-Seeblockade würde aufgehoben. Offen bleibt die Frage des iranischen Nuklearmaterials. Trump sagte, darum wolle man sich später kümmern, in den kommenden Wochen.
1: In der französischen Stadt Evian, nahe der Schweizer Grenze, treffen sich ab heute die Staats- und Regierungschefs der 7 wichtigsten westlichen Industrienationen zu einem Gipfel. Dabei soll es vorrangig um das Abkommen zwischen den USA und dem Iran für ein Ende des Krieges gehen, aber auch um den Ukraine-Krieg und Probleme der Weltwirtschaft. Frankreichs Präsident Macron forderte vor dem Treffen, das Abkommen zwischen Washington und Teheran müsse die bedingungslose Wiedereröffnung der Straße von Hormuz ermöglichen. Die hohe Teilzeitquote von Frauen kostet Deutschland nach Einschätzung des Ökonomen Marcel Fratscher großes wirtschaftliches Potenzial. Eine höhere Erwerbsbeteiligung von Frauen wäre zudem das effektivste Instrument, um das gesetzliche Rentensystem zu stabilisieren, sagte der Präsident des Deutschen Instituts für Wirtschaftsforschung dem Redaktionsnetzwerk Deutschland. In Deutschland arbeitet etwa die Hälfte der erwerbstätigen Frauen in Teilzeit. Die deutsche Fußballnationalmannschaft hat ihr erstes WM-Spiel klar gewonnen. Das Team besiegte WM-Neuling Curaçao mit 7:1. Aus dem ARD-WM-Team Jakob Rüger.
3: Mit dem zweithöchsten WM-Sieg ihrer Geschichte hat die deutsche Nationalmannschaft Houston verlassen und ist mittlerweile zurück im Teamquartier in Winston-Salem. Im Duell der beiden deutschen Gruppengegner besiegte die Elfenbeinküste in Philadelphia Ecuador mit 1:0 durch ein spätes Tor von Amad Diallo. Die Niederlande hat einen Auftaktsieg verpasst. In Dallas kam das Team gegen Japan trotz zweimaliger Führung nicht über ein 2:2 hinaus.
1: Das waren die Nachrichten. Das Wetter in Deutschland. Am Tage vom Norden bis zur Mitte viele Wolken und vereinzelt Schauer, nach Süden mehr Sonne und oft trocken bei 16 Grad auf Sylt bis maximal 26 Grad am Oberrhein. Dienstag heiter bis wolkig und einzelne Schauer 17 bis 29 Grad, Mittwoch im Norden wechselhaft, im Süden mehr Sonne 19 bis 33 Grad. Es ist 5:03 Uhr.
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1: Mein Großvater war passionierter Ahnenforscher. Daher weiß ich, dass ein Mann namens Marten Pechlin mein Vorfahre war. Er war einer der wildesten und blutigsten Seeräuber des 16. Jahrhunderts in Nord- und Ostsee und führte seinen Krieg gegen die Hanse. Es gab ihn wirklich, googeln Sie ruhig. Er starb 1526, vor 500 Jahren, durch Kopfschuss bei einem Seegefecht mit Schiffen aus Lübeck und Wismar vor Südnorwegen, gerade als er Grimassen schnitt und die Zunge herausstreckte. Nicht sein erster taktischer Fehler, wenn man dem Bericht der Sieger glauben darf. Seine schlimmste Tat war es, an einem Tag auf der Ostsee 12 Segler gekapert und über 100 Seeleute über Bord geworfen und ertränkt zu haben. Ich mag mir nicht vorstellen, wie viel Leid dies für sie und ihre Familien bedeutete. Wie die Seeleute auf Mittelniederdeutsch, vielleicht auch auf Jütisch, Schwedisch oder Wendisch um ihr Leben flehten und beteten, wie sie in die kalte See gestoßen wurden und untergingen. Wie gehe ich mit der Schuld der Vorfahren um? Geerbt habe ich sie nicht, das ist klar. Aber ich muss aufpassen, nicht selbst mit dieser Geschichte schuldig zu werden. Denn ich könnte mich meines Vorfahren rühmen, seine Taten feiern, mein Mitleid mit den Leidtragenden verdrängen, ihr Leid leugnen oder gar eigene Fehler mit Marten Pechlin entschuldigen. Wer mit seiner Geschichte nicht verantwortungsvoll umgeht, wird selbst schuldig. Unseren Vorfahren schulden wir nur Fairness und Empathie, aber keine Lügen und kein Pathos. Und Marten Pechlin? Gott sei seiner Seele gnädig.
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0: Gestern konnten die Schweizer abstimmen, ob in dem Alpenland in Zukunft nicht mehr als 10 Millionen Menschen leben sollen. Die rechtspopulistische SVP fordert das und hatte mit überlasteter Infrastruktur, dichte Stress und Wohnungsnot argumentiert. Viele Politiker, Wirtschaft und Gewerkschaften warnten vor diesem Schritt. Und am Ende votierten rund 55% der Eidgenossen dagegen. Eine Einwohnerbegrenzung wird es also nicht geben. Hören Sie dazu die Medienschau.
1: Das Alpenland ist extrem divers und genau das macht seinen Reiz aus, findet die Taz aus Berlin. Kaum etwas macht das sichtbarer als die Fußballnationalmannschaften der Männer und Frauen, in denen SpielerInnen mit unterschiedlichen Herkunftsgeschichten gemeinsam auf dem Platz stehen. Sie stehen exemplarisch für die Schweizer Einwanderungsgesellschaft. Das Darmstädter Echo meint zur Schweiz: Diese kann als Vorbild dienen für eine von eigenen Interessen geleitete Migrationspolitik, nach dem Grundsatz, wer uns nützt, darf kommen und wird anständig behandelt. Das sei allen hierzulande gesagt, die vor Überfremdung warnen oder gar von millionenfacher Remigration träumen. Von Dichtestress kann zumindest in weiten Teilen Ostdeutschlands ohnehin keine Rede sein, eher von drohender Entvölkerung und sozialer Verödung. Die Frankfurter Allgemeine Zeitung analysiert: Auch wenn die Abstimmung noch einmal gut gegangen ist, bleibt doch ein gewaltiger Wermutstropfen. Eine nicht gerade unerhebliche Minderheit der Bürger erkennt nicht an, dass die Zuwanderung seit jeher zum Erfolgsmodell der Schweiz gehört. Auch wenn die meisten Einwanderer aus dem europäischen Umfeld kommen und die Asylmigration relativ gering ist, plagt sie das Gefühl, wegen der vielen Ausländer ein Stück Heimat und Identität zu verlieren. Sie wünschen sich, dass die Schweiz so bleibt, wie sie schon lange nicht mehr ist. Die Leipziger Volkszeitung kommentiert: Der 10-Millionen-Deckel hätte nicht nur das Aus für Asyl- und Familiennachzug bedeutet, sondern auch für das Freizügigkeitsabkommen von 2002, das Schweizern und EU-Bürgern wechselseitig freie Job- und Wohnortwahl zusichert. Die größte Einwanderergruppe stammte 2025 aus Deutschland, gefolgt von Franzosen und Italienern. Die Schweiz mag zwar neutral sein, ist aber vielschichtig mit der EU verwoben. Faktisch wäre der Plan einer Art Schweizer Brexit gleichgekommen, einem Schwexit. Abschließend der Weser-Kurier aus Bremen. Das Scheitern des Migrationsstopps sollte auch hierzulande Anlass geben, differenzierter als bisher über das Thema zu debattieren. Denn auch Deutschland braucht Zuwanderung dringend, um seinen Arbeitskräftebedarf zu decken und die sozialen Sicherungssysteme funktionsfähig zu halten. Ohne Migration gingen auch hier sehr schnell die Lichter aus.
0: Das Einzigvolk von Brüdern hat

gegen eine Einwohnerbegrenzung bestimmt oder gestimmt, besser gesagt. Ja, nicht direkt ein Rüttli-Schwur, aber immerhin eine Volksabstimmung. 6:14 Uhr, gleich 6:45 Uhr. Schönen guten Morgen.

habe ich wohl was nicht mitbekommen. Das war Kiefer Sutherland, der Schauspieler, der offenbar auch singt. Hier von seinem Abschied aus Kalifornien. Ein Song war das von seinem neuen Album, dem vierten mittlerweile. Wie kann man drei davor einfach überhören? 6:17 Uhr. Schönen Montagmorgen.

0: Der Tanz mit dem Stabe war das von Béla Bartók, 96, gleich 20 nach 6. Colors and Values, so heißt die Ausstellung des Malerinnennetzwerks von 12 Künstlerinnen aus Berlin und Leipzig, die ab heute in Erfurt zu sehen ist. Anlass ist das 10-jährige Jubiläum dieses Netzwerks, das zurzeit 30 Mitglieder hat. Sie präsentieren ihre Arbeiten in wechselnden Konstellationen, organisieren Ateliertreffen, Gespräche und gemeinsame Publikationen, einfach mit dem Ziel, die Sichtbarkeit von Künstlerinnen zu erhöhen. Und es ist ihnen gelungen. Das zeigt ein Blick auf die lange Ausstellungsliste des Netzwerkes. Erfurt kommt jetzt, wie gesagt, noch dazu. Dort hat man auch noch 3 Kolleginnen aus Thüringen eingebunden. Einzelheiten von Eva Geding.
1: Auf dem Bild ist alles in Bewegung. Strudel aus Grüntönen überfluten die Leinwand, durchschnitten von vertikalen Linien. Dazwischen tummeln sich Inseln aus Licht. Mal flächig, an anderen Stellen wie ein zarter Schleier aus hunderten winziger Punkte über die Leinwand gelegt. Vielleicht ein Blick auf die Oberfläche eines Sees?
2: Na, meistens habe ich schon so ein bisschen so einen Farbraum im Kopf und häufig sind es auch so bestimmte Materialitäten, die mich interessieren, also Wind und Wasser, alles, was so bewegt ist.
1: Erklärt Susanne Wurlitzer. Das Acrylbild trägt die Nummer 39 in ihrer Serie Lights. Die Künstlerin geht gern mit dem Skizzenbuch auf Ideenfang in die Natur. Im Atelier verarbeitet sie ihre Eindrücke dann systematisch in Bilderserien, in denen sie sich Schritt für Schritt vom Naturvorbild löst.
2: Das Bild entsteht eigentlich im Prozess. Also es ist nicht so, dass ich vorher schon so eine ganz fertige Idee habe oder so eine ganz fertige Komposition, wie das zum Schluss aussieht. Und ich fange eigentlich mit einer Struktur an, die ich mit nach Hause genommen habe. Und dann kommt das Neue dazu oder ich nehme wieder was weg und irgendwann baut sich das dann so auf.
1: Die Gemälde von Susanne Wurlitzer sind Teil der Ausstellung Colors and Values, mit dem sich das Malerinnennetzwerk, kurz MNW, in Erfurt vorstellt. Seit 10 Jahren gibt es den Zusammenschluss, dem zurzeit 30 Künstlerinnen aus Leipzig und Berlin angehören. Sie treffen sich zu Gesprächen im Atelier, unterstützen sich gegenseitig, stemmen gemeinsam Publikationen und Ausstellungen. In Erfurt wird die Schau durch 3 Gastkünstlerinnen aus Thüringen vervollständigt. Sie eröffnet den Besucherinnen und Besuchern der Kunsthalle auf 3 Etagen die geballte Kraft und Lebendigkeit des Mediums Malerei.
3: Ich wollte einfach Vielfalt zeigen, so Spektrum, also auch von figürlich bis abstrakt, da dann natürlich von hyperrealistisch bis absolut ungegenständlichen Arbeiten.
1: Kuratorin Susanne Knorr. Die Lust an kräftigen Farben scheint ein verbindendes Element zu sein. Der Titel Colors and Values verweist auf Farbe und Tonwerte als malerische Ausdrucksmittel und zugleich darüber hinaus.
3: Vielleicht geht es ja auch um den Wert der Kunst. Es geht um den Wert der Kunst von Frauen natürlich auch, weil es gibt einen Grund, warum sich diese 30 Künstlerinnen zusammengeschlossen haben, um sich gegenseitig zu unterstützen, um einfach die Sichtbarkeit von Künstlerinnen weiter nach vorn zu treiben, auch wenn wir jetzt, ich glaube, es sind ungefähr 60% Absolventinnen haben an den Kunsthochschulen. Aber wie ist es dann letztendlich in den Galerien, in den Ausstellungen, in den Institutionen? Wie sind da Künstlerinnen vertreten?
1: Erklärt Susanne Knorr, so ist die Zusammenarbeit mit dem Malerinnennetzwerk auch ein Weg, dem sogenannten Gender Show Gap, der ungleichen Verteilung von Künstlerinnen und Künstlern in Ausstellungen, entgegenzuwirken. In Erfurt treffen etwa die enigmatischen Figurenensembles von Undine Bandelin auf die kraftvollen Landschaften, die Gudrun Petersdorf in leuchtenden Farben auf die Leinwand bringt. Nina Kajork hingegen lädt mit ihren reduzierten, atmosphärischen Bildern zur Kontemplation ein, während Sophia Schamer mit malerischen Mitteln ein Spiel mit der Illusion treibt. Es ist anregend zu sehen, wie jede einzelne Künstlerin ihren Weg des Ausdrucks gefunden hat. Sieht ganz so aus, als sei die Malerei, entgegen oft wiederholter Prophezeiungen, immer noch alles andere als tot. Oder, Susanne Wurlitzer?
2: Nein. Überhaupt nicht, nein. Gar nicht.
1: Sie und ihre Kolleginnen aus dem Malerinnennetzwerk halten die Fahne der Malerei hoch, ersetzen dabei jedoch den Konkurrenzkampf durch Solidarität. Wie gut dieses Konzept funktioniert, davon erzählt die Ausstellung Colors and Values in der Kunsthalle Erfurt auf sehr eindrucksvolle Weise.
0: Bis zum 1. November sind die Werke dort zu sehen und wie schon angedeutet, das Malerinnennetzwerk hat noch weitere Ausstellungen im Angebot. In der Kunsthalle Riesa zum Beispiel ist man ab September. 6:23, 7 Minuten vor 7:30.

Heili Tak. Trouble in Mind, mal aufgenommen bei einer unserer MDR Kultur Studio Sessions. Jetzt haben wir es 7:04, wünschen einen schönen guten Morgen. Gleich gibt es auch Kulturnachrichten, die ersten für diesen Montag. Und bis dahin, Chris Rea.

0: In the Blue Café. Chris Rea war das. Und wir haben 6.30 Uhr, 6:30.
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0: Mit Claudia Leonhard. Schönen guten Morgen.
2: Guten Morgen. Mit einer Aufführung des Oratoriums Messiah sind am Abend die diesjährigen Händel-Festspiele in Halle zu Ende gegangen. Rund 52.000 Besucher wurden beim größten Musikfest Sachsen-Anhalts gezählt. Auf dem Programm standen insgesamt 86 Veranstaltungen. So viele hat es laut Intendant Florian Amort noch nie gegeben. Darunter waren Opernaufführungen, Lesungen, Open-Air-Konzerte und Drag-Shows. Diese Diversität habe sich auch im Publikum gezeigt, so Amort. Er sagte MDR Kultur:
3: Also ich glaube, alle haben ihren Händel wiedergefunden. Ich freue mich, dass sehr viele unterschiedliche Besucherinnen und Besucher gekommen sind. Unser treues Stammpublikum, die Händel-Fans, Leute, die uns vielleicht zum ersten Mal besucht haben, Leute, die aber auch überrumpelt worden sind von den unterschiedlichen Programmen, die wir aufgelegt haben und Händel-Festspiele auch an ganz unterschiedlichen Orten erleben konnten. Und das freut mich besonders, dass wir so viele Menschen erreicht haben.
2: Die Thüringer Schriftstellerin Daniela Danz ist mit dem diesjährigen Literaturpreis der Konrad-Adenauer-Stiftung ausgezeichnet worden. Überreicht wurde der mit 20.000 Euro dotierte Preis gestern in Weimar. Danz gehöre zu den unverwechselbaren Stimmen der deutschsprachigen Gegenwartsliteratur, hieß es in der Begründung der Jury. Ihr Werk umfasst Lyrik, Essays und Prosa. Letztere habe es ihr besonders angetan, sagte sie dem MDR.
4: Also das eine ist, dass es aus der Musik kommt und der Zauber auch der Klang ist, der Rhythmus. Und ein auswendig gelerntes Gedicht ist ja ein Besitz. Wenn ich mal in Gefangenschaft gerate, dann habe ich dieses Gedicht, mich zu trösten. Leute kennen es mit Gebeten vielleicht. Und das andere ist tatsächlich, eine Überkomplexität in der sprachlichen Struktur zu schaffen, die dazu führt, dass ich mich immer weiter hineinversenken kann und immer wieder neue Schichten entdecken kann.
2: Die Konrad-Adenauer-Stiftung vergibt seit 1993 einen Literaturpreis. Zu den bisher Ausgezeichneten gehört unter anderem auch Literaturnobelpreisträgerin Hertha Müller. In der Altmark ist zum ersten Mal ein Baum zum Naturerbebaum ernannt worden. Wie das Kuratorium Nationalerbebäume mitteilte, handelt es sich um eine fast 400 Jahre alte Stieleiche im historischen Gutspark Lindstedt in Gardelegen. Vergeben wird der Titel an Altbäume, die besonderen Schutz benötigen. Dazu Kuratoriumsleiter Andreas Roloff.
5: Die Aufnahme in die Nationalerbebäume hat zur Folge, dass wir uns mit sowohl fachlich als auch finanziell um diese Bäume kümmern, um der Allgemeinheit zu zeigen, wie man mit behutsamen und fachgerechten Methoden, bei diesen Altbäumen braucht es schon ein bisschen spezielles Wissen, diese Bäume vorsichtig pflegt und sichert. Wir kümmern uns also mit darum und machen eine eingehende Untersuchung. Die Maßnahmen, die sich daraus ergeben, werden von uns bezahlt.
2: Bisher tragen 61 Bäume in Deutschland den Titel Naturerbebaum. Fast 2,5 Jahre nach dem Brand in der Walpurgiskirche Großen Gottern im Unstrut-Hainich-Kreis ist das Gotteshaus gestern wieder eingeweiht worden. Auch die historische Trostorgel wurde zum ersten Mal wieder gespielt. Wie Pfarrer Matthias Cyrus mitteilte, konnten alle Ruß- und Brandschäden an der Kirche beseitigt werden. Auch die Glasfenster im Chorraum, der Fußboden und die Kirchenbänke wurden erneuert. Insgesamt lagen die Sanierungskosten bei mehr als 1 Million Euro.
0: Da hat man ganz schön was geschafft. Gratulation und vielen Dank, Claudia.
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0: Was haben wir am Start? Wolken, Sonne und Schauer. Ein heftiger Wind kommt noch dazu. 15 bis 19 Grad heute. Morgen erst heiter, später wolkig. Am Nachmittag auch wieder Schauer oder Gewitter. Nicht flächendeckend, gebietsweise steht hier. Schon mal 20 bis 24 Grad. Und am Mittwoch geht es noch weiter hoch mit den Werten, aber wir haben es doch noch wechselhaft. Der zeitweise Regen bleibt uns erhalten. Wir schauen auf die Straßen. Der MDR-Verkehrsdienst meldet A4 Görlitz Richtung Dresden. Am Grenzübergang Ludwigsdorf gibt es Stau bei der Einreise, kostet sie eine Viertelstunde. Die A38 Richtung Göttingen ist zwischen Dreieck Halle Süd und Schafstedt wegen Bergungsarbeiten gesperrt. Und A71 Richtung Sangerhausen am Kreuz Erfurt. In der Überfahrt zur A4 Richtung Dresden steht ein defektes Fahrzeug. 10 Minuten nach 7.
6: 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Jetzt aus Leipzig, Carrie.
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Carrie aus Leipzig hier bei MDR Kultur am Morgen, 7:07. Montag, der 15. Juni. Und einmal gleich ein Stichtag für Sie. Manne Krug und Eberhard Escher als Gegenspieler im Film Spur der Steine. Legendär.

0: Benny King, 20 Minuten vor 7.
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0: Heute vor 60 Jahren war in der DDR Kinopremiere für Die Spur der Steine nach dem Roman von Erik Neutsch. Kurz darauf war der Film verboten und blieb sage und schreibe 23 Jahre lang unter Verschluss. Frei nach dem Motto, wer nicht für uns ist, ist gegen uns. Wer den Film gesehen hat, der weiß, wie absurd der etwas falsch verstanden wurde. Ein Film wie Spur der Steine hätte dem Sozialismus mehr geholfen als jede Parteitagsrede, aber kritische Auseinandersetzung war nicht die Linie der SED. Ein Stichtag von Fini Anton.
2: Wir bauen bereits die Straße, die in eine lichte Zukunft führt.
3: Die vertrösten einen auf die Zukunft wie die Pfaffen aufs Jenseits. Und ehe es soweit ist, bist du tot.
4: Mitte der 60er Jahre. Wir befinden uns auf der fiktiven Großbaustelle Schkona in Sachsen-Anhalt. Hier soll ein Chemiekombinat gebaut werden. König der Baustelle ist der freche Zimmermann Hannes Baller.
5: Das Wichtigste für mich auf dem Bau ist mein schlechter Ruf und den lasse ich mir von keinem versauen.
4: Ein witziger Draufgänger mit dem Herz am rechten Fleck, gespielt von DDR-Publikumsliebling Manfred Krug. Loyal an Ballers Seite, seine Brigade, die Ballers. Wie in einem Western inszeniert in Zimmermanns Kluft, sie sind trinkfest, können aber auch hart arbeiten. Von der Planwirtschaft halten sie nicht viel. Kritik an den DDR-Prinzipien ist im Film bis dahin eine Seltenheit. Regisseur Frank Beyer war das bewusst.
6: Ich wusste zwar, dass ich mich mit dem Stoff im Grenzbereich des Möglichen befinde, aber man hatte ja auch immer den Gedanken, man müsse die Grenzen des Möglichen ein wenig hinausschieben.
7: Ich bin der neue Parteisekretär.
8: Und ich bin Billy Platsch. Der Liebe.
4: Werner Horrath wird von der Partei auf die Baustelle geschickt. Er soll für mehr Produktivität sorgen und dafür, dass die Ballers keinen Ärger machen.
9: Und deshalb will ich wissen, ob du dich in Zukunft an die Beschlüsse der Bauleitung halten wirst.
10: Ich halte mich an meine Beschlüsse. Und wenn es nicht passt, dann gehen wir dahin, wo wir nicht belästigt werden.
9: Wie meinst du das?
10: So wie du es ganz richtig verstanden hast. Dahin, wo dein Sozialismus ein Dreck wert ist.
4: Baller, der Arbeiter aus dem Volk, und Horrath, der Parteifunktionär. Sie stehen sich gegenüber und verlieben sich beide in die neue Ingenieurin Kati Klee. Die entscheidet sich in der Dreiecksbeziehung für Horrath. Es entstehen eine Affäre, ein Kind und eine moralische Krise. In die mischt sich dann auch die Partei ein. Denn alles scheint politisch, auch das Private, wie im echten DDR-Leben damals, meint Manfred Krug 1989.
11: Wir alle waren hoch erregt, als wir den Film machten. Er kritisierte nämlich zum ersten Mal die Neigung der Partei, unter den Bettdecken ihrer Genossen herumzuschnüffeln, sozusagen, und im Privatleben.
4: Der Schwarz-Weiß-Film wird 1966 bei den 8. Arbeiterfestspielen in Potsdam uraufgeführt. Die Kinoplätze ausverkauft. Doch die Kulturfunktionäre kritisieren Beyers Film. Er sei eine Ohrfeige für die Partei, erzählt Beyer später.
12: Und dann einen solchen Zimmermann wie Manne Krug als Baller zum Haupthelden zu machen, ist Verunglimpfung der Arbeiterklasse und Propaganda des Anarchismus.
4: Nur 8 Tage nach dem Kinostart wird Die Spur der Steine verboten. Beyer darf danach für mehrere Jahre nicht mehr für die DEFA, die größte DDR-Filmgesellschaft, arbeiten. Siegfried Wagner, 1966 Kulturchef des Zentralkomitees der SED, drohte damals:
13: Wer die Hand gegen die Arbeiterklasse erhebt, dem wird sie abgehauen.
4: 23 Jahre verschwindet der Streifen von der Leinwand. Erst 1989 wird er in der DDR wieder gezeigt. Die Spur der Steine gilt bis heute als Symbol für die kulturpolitische Zensur. Und ist der bekannteste aller Filme, die in der DDR verboten wurden. Uraufgeführt wurde Die Spur der Steine am 15. Juni 1966. Heute vor 60 Jahren.
0: Totgesagte leben länger. 23 Jahre weggesperrt, aber heute noch ein Renner. Ein Stichtag war das von Fini Anton.
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0: Ja, und das ist der Morgen hier bei MDR Kultur, gleich 7:15.

0: Musik von Johann Adolf Hasse hier bei MDR Kultur am Morgen, 7:11. Gemälde, Möbel und Mode auf Schloss Rochlitz läuft gerade eine Sonderausstellung, die es in sich hat. Große Namen dabei. Ein Kulturtipp von Jörg Schicke.
1: Von Botticelli bis Yves Saint Laurent, Schätze aus der Stiftung August Ohm. Diese Sonderausstellung auf Schloss Rochlitz zeigt etwa 60 Exponate aus der Stiftung des Sammlers August Ohm. Heute gibt's dazu eine Art Sommersalon, eine Medissage, zu der der Stifter und Sammler August Ohm auch einiges zu seiner Sammlung erzählen wird. Die musikalische Umrahmung übernimmt die Musikschule Mittelsachsen. Es sind zu sehen Werke etwa von Lukas Cranach, dem älteren Sandro Botticelli, Franz von Lehnbach, Andy Warhol oder auch Kostüme von Yves Saint Laurent. Hier August Ohm zu einer früheren Ausstellung.
2: Wenn nun Außenstehende sagen, der Ohm hat ja alles und jedes gesammelt, meine Sammlung sei völlig beliebig, dann kann ich darauf sagen, nein, das ist sie nicht. Ich habe solche Objekte gesammelt, die sich wie kleinere und größere Mosaiksteine zum Bild einer Entwicklung fügen. Eine Entwicklung vom Mittelalter zum Renaissance-Humanismus, von der frühen Neuzeit zur Aufklärung des 18. Jahrhunderts, von der Romantik und der Industrialisierung bis hin zur modernen Zivilgesellschaft.
1: Die Medissage heute auf Schloss Rochlitz im Landkreis Mittelsachsen beginnt 18.30 Uhr.
0: Eine Empfehlung von Jörg Schicke 7:10. Tja, und gestern Abend noch live in Luckenwalde, heute Morgen schon bei MDR Kultur. Keimzeit, ein Song vom neuen Album.

hinter den Mauern. Neu von Keimzeit und nächste Gelegenheit, die Herren live zu haben, am 27. Juni in Cottbus. Die Sonderfahrt am Tag darauf übrigens von Dresden nach Cottbus mit Keimzeit ist schon restlos ausverkauft. Da ist nichts mehr zu machen. 7:05, gleich das Neueste in den Nachrichten. Und danach geht's nach Gera. Da gab's eine umjubelte Theaterpremiere.

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1: 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Um 7 Uhr mit Alexander Terhorst. Die USA und der Iran haben sich auf ein Friedensabkommen geeinigt. Das halten der Vermittler Pakistans sowie US-Präsident Donald Trump und der Iran mit. Die offizielle Unterzeichnung soll nächsten Freitag in der Schweiz stattfinden. Pakistans Premier Shehbaz Sharif erklärte auf X, vereinbart worden sei eine Waffenruhe in der gesamten Region, einschließlich Libanon. Trump schrieb auf seiner Plattform Truth Social, die Sperrung der Straße von Hormuz werde aufgehoben, ebenso die Blockade iranischer Häfen durch die US-Marine. Der Iran erklärte, ein endgültiges Abkommen solle in den nächsten 60 Tagen verhandelt werden. In Genf hat die Polizei nach Protesten gegen den G7-Gipfel am Abend gewaltbereite Demonstranten eingekesselt. Ein Sprecher sagte, man habe von mehreren hundert Menschen Personalien festgestellt. Nach einer zunächst friedlichen Demonstration mit rund 20.000 Teilnehmern war es zu Ausschreitungen gekommen. Die Polizei setzte am Abend Tränengas und Wasserwerfer ein. Der G7-Gipfel beginnt heute in Evian am französischen Ufer des Genfer Sees. Russland hat neue Luftangriffe auf die Ukraine geflogen. Nach ukrainischen Angaben starben landesweit mindestens 9 Menschen, 4 in Kiew und 5 in Charkiw. In Kiew geriet das zum UNESCO-Weltkulturerbe zählende Höhlenkloster in Brand. Russland meldete nach ukrainischen Drohnenangriffen 2 beschädigte Brücken zur Halbinsel Krim. Zudem seien 3 Menschen in der Stadt Tula ums Leben gekommen. Der Bundesverband der mittelständischen Wirtschaft sieht Nachbesserungsbedarf beim neuen Heizungsgesetz der Bundesregierung. Energiereferentin Carla Steinecke befürchtet, dass sich die Heizkosten vieler Betriebe sonst bis 2040 mehr als verdoppeln. Sie sagte dem MDR, die Kostenteilung müsse auch für gewerbliche Mieter gelten. Das geplante Gesetz sieht vor, dass Vermieter von Wohnungen 50% der Zusatzkosten wie dem CO2-Preis und dem Netzentgelt übernehmen müssen, wenn sie eine neue Öl- oder Gasheizung einbauen. Erstmals seit 12 Jahren ist die deutsche Fußballnationalmannschaft bei einer WM wieder mit einem Sieg gestartet. Gegen Neuling Curaçao gewann das Team 7:1. In der Nacht spielten Niederlande Japan 2:2, Elfenbeinküste Ecuador 1:0 und Schweden Tunesien 5:1. Das waren die Nachrichten. 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
2: 7:1, das tut einem ja schon fast ein bisschen leid für den Gegner. Wie auch immer, erst mal zum Wetter. Einen sonnigen Wochenstart kriegen wir heute nicht hin. Derzeit hält sich der Himmel weitgehend bedeckt. Dresden und Eisenach melden 11 Grad, Erfurt 10, Gardelegen und Hoyerswerda 12 Grad, Magdeburg 13, 12 wurden in Oschatz gemessen, 9 Grad im Plauen, Wernigerode 12 und Wittenberg 11 Grad. Heute wechselnd bewölkt mit Sonne und einzelne Schauer, 15 bis 19 Grad. Dazu ein frischer und starkböiger Nordwestwind. Und morgen erst heiter, später wolkig, am Nachmittag gebietsweise Schauer oder Gewitter. Wärmer wird's, 20 bis 24 Grad morgen. Und der MDR-Verkehrsdienst meldet, ab hier Frankfurt Richtung Dresden, zwischen Bucha und Jena-Göschwitz steht ein defekter LKW auf der rechten Spur. A4 Görlitz Richtung Dresden, am Grenzübergang Ludwigsdorf gibt's Stau bei der Einreise, kostet sie eine Viertelstunde. Die A38 Richtung Göttingen ist zwischen Dreieckhalle Süd und Schafstedt wegen Bergungsarbeiten gesperrt. Und im Landkreis Bautzen, am Bahnübergang zwischen Wiednitz und Bernsdorf, öffnet die Schranke nicht mehr. 7:04, kommen Sie gut ans Ziel.
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2: Mit Annette Mautner hier im Studio und das ist Smith & Burrows. Guten Morgen.

All the best moves. 7:07, der Montagmorgen hier bei MDR Kultur. Strukturwandel im Osten, also der nach 89. Wer hätte geahnt, dass er uns 37 Jahre nach dem Mauerfall immer noch beschäftigt? Abgesehen vom Verlust der Arbeitsplätze und von Vertrautem. Die Bevölkerung in Gera zum Beispiel hat sich Anfang der 90er Jahre von 135.000 auf 90.000 dezimiert. Tendenz noch heute sinkend. Da stellt man sich schon Fragen, die um Weggehen, Ankommen und Bleiben kreisen. Was treibt die, die weg wollen? Was wiederum hält Menschen hier? Und was erwartet die, die kommen wollen? Das passende Stück dazu hat jetzt an der Puppenbühne Gera Uraufführung gehabt. Wir schauen uns das gleich genauer an. Mit Lücke Langer, die war dabei.

0: Der Montagmorgen hier bei MDR Kultur. Abwanderung, Strukturwandel und auch noch abgehängt von der Bahn. Das sind harte Realitäten in Gera. Keine leichten Startbedingungen, damit auch für einen Theaterabend. Und doch hat das Puppentheater Gera mit Gehen, Kommen, Bleiben gerade eine Uraufführung gezeigt, die genau das verhandelt. Meine Kollegin Lücke Langer war für uns bei der Premiere am Freitag. Lücke, wie war das? Haben die da alle hinterher deprimiert auf der Straße gestanden?
1: Könnte man denken, war aber nicht so, weil das Theaterteam es geschafft hat, eine wirklich einladende Atmosphäre zu schaffen und eine Verbundenheit unter den Menschen herzustellen. Es ging los mit einem cleveren Einstieg. Bevor das Stück richtig beginnt, gibt's eine Kennenlernrunde im Saal unter Publikum. Tatsächlich unpeinlich. Mit Fragen wie, wer kommt aus Gera, wer ist angereist, wer kennt das Theater von früher? Und der erste Lerneffekt für mich war, die Menschen aus Gera heißen nicht Geraer, sondern Gersche.
0: Gersche, da haben wir was gelernt. Aber ich würde sagen, spricht sich besser als Gera, ja. Gut, nun nennt sich das Ganze etwas sperrig dokumentarisch-biografisches Objekttheater. Was können wir uns vorstellen? Was passiert da auf der Bühne?
1: Das klingt trocken, ja, aber es ist trotzdem total plastisch. Die Basis der Inszenierung sind Interviews, die mit Menschen aus Ostthüringen geführt wurden. Und der Clou der Inszenierung, ist ja auch Objekttheater, sind dann die Objekte, die die Interviewpartnerinnen mitgegeben haben und die von den beiden Puppenspielerinnen auf die Bühne geholt und zum Leben erweckt werden sozusagen. Und diese Objekte sind wie ein Einfallstor in die Geschichten der Menschen.
0: Gib mal ein Beispiel. Also was sind das für Gegenstände und welche Geschichten bringen Sie da mit?
1: Okay, Beispiel. Also wir haben zum Beispiel die weißen Turnschuhe von Christina. Sie ist 30 Jahre alt und sie ist von München nach Gera gezogen. Und wir begleiten nun sie, also ihre Schuhe, auf Wohnungssuche in Gera. Günstige Miete, Stichwort. Und sie hört dann den Spruch, das ist aber Gera. Trauen Sie sich das wirklich zu? Ist ein bisschen so, als ob es in den Urwald ziehen würde. Oder anderes Beispiel. Wir haben eine alte Schreibmaschine auf der Bühne, die ist von Frank. Er ist 67 Jahre alt und ist im Jahr 1981 als Eleve an genau dieses Puppentheater Gera gekommen. Er wird dann verhaftet, weil er Flugblätter verteilt, lässt sich aber nicht freikaufen in den Westen und kann dann später tatsächlich nach Gera zurückkommen. Oder auch ein rotes Wollknäuel, das von der Alvo erzählt, der Altenburger Wollspinnerei und für die Textilgeschichte der Region steht.
0: Das klingt nach einem großen Strauß so an Themen und Eindrücken. Wie kriegt man das jetzt visuell auf der kleinen schwarzen Guckkastenbühne vom Puppentheater, Gera, wie kriegt man das da unter?
1: Ein optisch schöner Kniff. Es gibt nur zwei weiße Elemente auf der schwarzen Bühne, ein großes und ein kleines. Sie sehen ein bisschen aus wie eine Mischung aus Kallax, IKEA-Kallax-Regal und Plattenbau. Und dieses Größere der beiden Elemente hat es in sich, das ist extrem variabel. Das kann gedreht werden, kann ausgezogen werden, kann beleuchtet werden. Und dann sind wir mit dem Spiel auf einmal im DDR-Verhörraum oder am Zugfahrkartenschalter oder in der Disco in der ehemaligen Alvo.
0: Klingt gut gemacht. Also eine minimalistische Bühne, die maximale Welten schafft. Handwerklich klingt das nach einer glatten Eins, so mit Sternchen, ja, für die Inszenierung. Gehen, kommen, bleiben. Nun hast du ja alles mit dem Blick von außen angeschaut. Also während im Saal vor allem ja Menschen aus der Gegend gesessen haben. Wo hat

0: die Inszenierung denn gepackt? Wo hast du vielleicht aber auch Einwände?
1: Ja, mit meinem tatsächlich ja externen Blick habe ich handwerklich und künstlerisch vielleicht ein bisschen differenziert darauf geblickt. Und da sind mir zwei Sachen aufgefallen. Das erste ist, dass sich das Strickmuster der Szenen irgendwie wiederholt. Also es kommt ein Objekt auf die Bühne, es kommen Töne aus den Interviews und dann wird Stadtgeschichte eingestreut und dann kommt das nächste Objekt und so geht es immer ein bisschen weiter. Und das hat schon was von einer Nummernrevue. Ich finde, das kann man bei so einer Theatercollage auch machen. Aber mir hat da einfach ein bisschen der dramaturgische Spannungsbogen gefehlt. Und das Zweite, was für mich schwierig oder zumindest was mir aufgefallen ist, das war, dass mir das Spiel oft ein bisschen zu illustrativ war. Quasi 1:1 wurde mit den Objekten, also den Turnschuhen oder der Schreibmaschine, genau das nachgespielt, was im O-Ton, im Interviewton zu hören war. Und da hätte ich mir einfach ein bisschen gewünscht, dass da mit den Objekten noch ein metaphorischer Raum vielleicht aufgemacht wird, noch ein größerer Raum.
0: Also ein bisschen erwartbar und zu wenig fantasievoll wahrscheinlich.
1: Ja, genau so, obwohl das Stück im Großen und Ganzen schon auch natürlich eine große Arbeit ist, sehr intensiv und fantasievoll geführt wurde. Aber die zwei Punkte, da hat es bei mir so ein bisschen gehakt.
0: Hm. Gut, das ist jetzt die Perspektive der Frau von außen, ja, der Fachfrau. Wie kam es denn bei den Gerschen ja, im Saal an? Den Leuten aus Gera, sag mal jetzt gerne mal noch dazu.
1: Wir sagen das jetzt mal noch. Also das Premierenpublikum im Saal war sehr begeistert. Es gab wirklich einen ganz langen Applaus. Und dieser Applaus, der gebührt vor allem diesem ganz jungen Team. Autorin, Regisseurin und die zwei Puppenspielerinnen sind alle unter 30 Jahre alt. Und sowohl Josephine Hock als Regisseurin als auch Miku Sophie Kümel als Autorin sind in Thüringen aufgewachsen und sind sozusagen zurückgekommen für diese Arbeit. Und ich habe auch hinterher ganz viel gehört, dass die Leute berührt waren, sich bedankt haben. Und das Publikum fühlt sich gesehen und gehört und merkt, Theater kann wirklich direkt was mit ihnen zu tun haben.
0: Also ein Abend, der weit über den Applaus hinausgeht. Möglicherweise auch ein Stadtgespräch dann ist. Gehen, kommen, bleiben. Am Puppentheater Gera, Lücke Langer, recht vielen Dank für diese Eindrücke. Und die nächsten Aufführungen, die sind gleich morgen und übermorgen in Gera, jeweils 10 Uhr. Samstag dann auch nochmal. Dann leider erst wieder im Oktober.

Ja, es ist Bachfest in Leipzig. Ich habe mal fix nachgeschaut. 23 Veranstaltungen allein heute. Da jetzt einen Favoriten auszumachen, ist schwer bis unmöglich. Da müssen Sie schon selber ran. Viel Spaß bei der Qual dabei. 8 Minuten vor 8. Zurück zum Morgen hier bei MDR Kultur. Jeff Goldblum hat in den letzten Jahren die Seiten gewechselt. Immer weniger Schauspiel, hin zu seiner großen Leidenschaft der Musik und vor allem dem Jazz. Gemeinsam mit dem Mildred Snitzer Orchestra covert sich Goldblum durch die Jazz-Standards der letzten Jahrhunderte und damit auch durch unser Programm. Und das inzwischen schon erfolgreich auf Album Nummer 3. Night Blooms ist gerade erschienen. Mit dabei Musik- und Schauspielkolleginnen wie Scarlett Johansson und Melody Gardot und die britische Singer-Songwriterin Dodie. Die hören wir jetzt in Meant to Me. Das haben auch schon Billie Holiday und Sarah Vaughan gesungen. Hier jetzt mit Dodie, Jeff Goldblum und The Mildred Snitzer Orchestra bei MDR Kultur.

Jeff Goldblum. Also ich sehe ihn immer noch an der Wand rumkrabbeln als Fliege. Irrer Film. Etwas gemäßigter Jeff Goldblum im Independence Day oder Jurassic Park in dieser Reihe. Nun soll es aber doch eher Musik sein. Jazz. Das war ein Song vom neuen Jeff Goldblum Album mit Dodie. MDR Kultur am Morgen. Kurz vor 7:30 Uhr, da legen wir World Party

0: Is it like today? World Party. Und wir haben es 7:30.
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0: Die kommen heute Morgen von Claudia Leonhardt.
2: Mit einer Aufführung des Oratoriums Der Messias sind am Abend die diesjährigen Händel-Festspiele in Halle zu Ende gegangen. Rund 52.000 Besucher wurden beim größten Musikfest Sachsen-Anhalts gezählt. Auf dem Programm standen insgesamt 86 Veranstaltungen. So viele hat es laut Intendant Florian Amort noch nie gegeben. Darunter waren Opernaufführungen, Lesungen, Open-Air-Konzerte und Drag-Shows. Diese Diversität habe sich auch im Publikum gezeigt, so Amort. Er sagte MDR Kultur:
3: Also ich glaube, alle haben ihren Händel wiedergefunden. Ich freue mich, dass sehr viele unterschiedliche Besucherinnen und Besucher gekommen sind. Unser treues Stammpublikum, die Händel-Fans, Leute, die uns vielleicht zum ersten Mal besucht haben, Leute, die aber auch überrumpelt worden sind von den unterschiedlichen Programmen, die wir aufgelegt haben und Händel-Festspiele auch an ganz unterschiedlichen Orten erleben konnten. Und das freut mich besonders, dass wir so viele Menschen erreicht haben.
2: Die Stadt Dresden hat eine neue Stadtschreiberin. Am Abend hält die Autorin und Lyrikerin Olga Martinova ihre Antrittsrede in der Zentralbibliothek im Kulturpalast. Damit fällt der Startschuss für ihren 6-monatigen Aufenthalt in der sächsischen Landeshauptstadt. Mehr über die Autorin von Gregor Hoffmann.
4: Geboren wurde Olga Martinova 1962 in Dubinka, Sibirien, und wuchs in Leningrad, dem heutigen St. Petersburg, auf. 1990 kam sie nach Deutschland. Ihr Werk umfasst Gedichte, Essays und Prosa. 2012 gewann sie den Ingeborg-Bachmann-Preis, eine der wichtigsten Auszeichnungen für deutschsprachige Literatur. Für das Amt der Dresdner Stadtschreiberin setzte sich Martinova gegen rund 40 Mitbewerber durch. In der Begründung der Jury hieß es, Martinova habe mit ihren lyrischen und essayistischen Arbeiten überzeugt. Diese würden das Poetische mit dem Philosophischen vereinen.
2: Auch Kulturbürgermeisterin Anne-Katrin Klepsch begrüßt die Wahl der neuen Stadtschreiberin. Mit der Wahl von Olga Martinova erhoffe sie sich einen besseren Dialog zwischen Deutschland und Russland. Das Malerinnennetzwerk Berlin-Leipzig feiert sein 10-jähriges Bestehen. Zu diesem Anlass zeigt die Kunsthalle Erfurt eine neue Ausstellung. Präsentiert werden Werke von 12 Künstlerinnen unter dem Titel Colors and Values, zu Deutsch Farben und Werte. Ein Titel mit mehreren Bedeutungen, so Kuratorin Susanne Knorr im Gespräch mit MDR Kultur.
5: Wert kann ja auch nochmal eine andere Bedeutung haben. Es geht ja nicht nur um den Tonwert, sondern vielleicht geht es ja auch um den Wert der Kunst. Es geht um den Wert der Kunst von Frauen, weil es gibt einen Grund, warum sich diese 30 Künstlerinnen zusammengeschlossen haben, um sich gegenseitig zu unterstützen, um einfach die Sichtbarkeit von Künstlerinnen weiter nach vorn zu treiben. Auch wenn wir jetzt ungefähr 60% Absolventinnen haben an den Kunsthochschulen. Aber wie ist es dann letztendlich in den Galerien, in den Ausstellungen, in den Institutionen? Wie sind da Künstlerinnen vertreten?
2: Das Malerinnennetzwerk ist eine Vereinigung von Malerinnen aus Berlin und Leipzig, die die Malkunst von Frauen national und international sichtbarer machen wollen. Mit einer Tanzchoreografie hat Meiningen den als Theaterherzog bekannt gewordenen Georg II. Von Sachsen-Meiningen gefeiert und damit einen Weltrekord geschafft. Wie der Kulturmanager der Stadt mitteilte, waren rund 1700 Tänzerinnen und Tänzer an der Aktion beteiligt. Gemeinsam brachten sie dem Adligen zur Melodie von Happy Birthday ein Ständchen und ein Tänzchen. Den Fletschmob will die Stadt als Weltrekord anerkennen lassen. Georg II. Von Sachsen-Meiningen gilt als Wegbereiter des modernen Regietheaters. Er führte das Meininger Theater zu internationalem Ruhm und revolutionierte mit seinen Ideen das deutsche und europäische Theater.
0: Kulturnachrichten mit Claudia Leonhardt. Danke.
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0: Immer noch bunt gemischt. Das Wetter, Wolken, Sonne, Schauer und ziemlich viel Wind wird auch gemacht bei 15 bis 19 Grad. Morgen erst heiter, später wolkig, dann auch wieder Schauer oder Gewitter, schon mal 20 bis 24 Grad, wir nehmen Anlauf, am Mittwoch noch wärmer. Aber es kann auch trotzdem immer mal regnen. Der MDR-Verkehrsdienst meldet A2 Richtung Berlin zwischen Braunschweig-Watenbüttel und Braunschweig-Hafen ungesicherte Unfallstelle. A4 Frankfurt Richtung Dresden zwischen Bucha und Jena-Göschwitz steht ein defekter LKW auf der rechten Spur. A4 Görlitz Richtung Dresden am Grenzübergang Ludwigsdorf gibt Stau bei der Einreise plus 20 Minuten. A38 Richtung Göttingen zwischen Bad Lauchstädt und Schafstädt 5 Kilometer Stau wegen Bergungsarbeiten. Im Landkreis Leipzig ist die Straße zwischen Kitscher und dem Abzweig Espenhain an der Kreuzung zur A72 nach Unfall gesperrt. Und dadurch ist auch auf der A72 Richtung Leipzig die Abfahrt Kitscher blockiert. 6:08.
6: 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Jetzt aus Erfurt, Kowski.

Krokodilstränen von Kowski, 8:08. Hooverphonic steht jetzt hier noch auf dem Plan mit Release Me und dann ein prallgefülltes Feuilleton.

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1: Mit Wolfgang Schilling, der sich durch den aktuellen Festivaldschungel gekämpft hat.
2: Hier spielt die Musik in Mitteldeutschland. Ein Wochenende der Staffelstabübergabe liegt hinter uns. Die streng personalisierten Händel-Festspiele in Halle und die in klassische Weiten ausufernden Dresdner Musikfestspiele sind Geschichte. Mit Bach will man die in Leipzig jetzt weiterschreiben. Bilanz und Ausblick also auch im lokalen Feuilleton. Die Sächsische Zeitung schreibt, viel mehr geht wohl nicht. Die diesjährigen Dresdner Musik Festspiele waren der erfolgreichste Jahrgang seit der Festivalgründung 1978. Intendant Jan Vogler zog eine Traumbilanz mit rund 68.000 Besuchern. Kleiner Quervergleich aus dem Tagesspiegel zur Schlagerqueen, die am Wochenende im roten Lacklederwams am Stahlseil ins Olympiastadion einschwebte. Gemeint ist Helene Fischer, kamen schon mal 90.000. Um Showzirkus vom Feinsten zu erleben, aber mit Kirmes-Sound, wie das Blatt aus der Hauptstadt einschränkend schreibt. Zurück an die Elbe, wo Festivalintendant Jan Vogler nicht nur ein gutes Händchen beim Cellospiel unter Beweis stellte, sondern auch bei der Programmplanung, denn seine Musikfestspiele, da ist sich die Sächsische Zeitung sicher, sind nun in der Elite der weltweit besten Festivals angekommen. Das Abschlusskonzert der Erfolgsproduktion New Worlds mit Hollywood-Star Bill Murray, Jan Vogler, der Geigerin Mira Wang und Pianistin Vanessa Perez setzte am Sonntag im ausverkauften Kulturpalast den Schlusspunkt für eine unbeschwert abwechslungsreiche Festivalsaison mit dem Motto Leichtigkeit des Seins. Das Programm verband mühelos klassische Orchester und gefeierte Solisten mit Jazz, Tanz, Weltmusik und Comedy. Jubel also an der Elbe und Hut ab an der Saale hellem Strande, Chapeau an die Staatskapelle Halle, schreibt die Mitteldeutsche Zeitung. Am Samstag bewiesen die Musiker und Musikerinnen, dass sie den Stilmix beherrschen. Es ist auch ihr Verdienst, dass das Experiment von Florian Amort, dem Intendanten der Händel-Festspiele, beim großen Konzert in der Galgenbergschlucht letztlich gelungen ist. Aus ehemals Bridges to Classic hatte Amort einfach Bridges gemacht und damit auf eine Verjüngung des Publikums abgezielt und offenbar einen Volltreffer gesetzt, indem er neben der Staatskapelle die Rockband Bonaparte und das DJ-Duo Superflu auf die Bühne holte. Das Ergebnis konnte sich mehr als hören lassen. Das Publikum, altersmäßig sehr durchmischt, zeigte sich begeistert, so die MZ. Bis zum Halleluja war dieses Bridges-Konzert ein ständiger Wechsel von Klassik zu Rock, zu Elektro und wieder zurück und weiter. Nach Leipzig, wo Michael Maul und seine, Zitat der ortsansässigen Volkszeitung, Bach-Bekloppten sich wieder einmal etwas Neues haben einfallen lassen. Die Bach-Kantaten-Hitparade, bei der sich das Who is Who der Branche Tag für Tag von den hinteren Plätzen bis in die Top Ten spielen wird. Zum Auftakt präsentierten Amsterdam Barock Orchestra und Choir unter Ton Koopman, die belgischen Ensembles Vox Luminis und Collegium Vocale Gent-Herwege schon mal die Hitparadenplätze 50 bis 34. Was dann Tag für Tag folgen wird, darf das geneigte Publikum immer erst am Tag der Aufführung aus dem Netz erfahren. Das Kantatenfieber steigt. Michael Maul hält in Sachen Platzierungen dicht. Und Dennis Scheck, der Hitparadenpapst der deutschen Literaturkritik, plaudert in der Frankfurter Allgemeinen über seinen von manchen nicht unkritisch gesehenen Job der 3-Sätze-Kurzkritik für 300 Seiten. Kritik, sagt er da, ist ein Instrument zur Verbesserung der Welt. Meinungen sind billig, Argumente schon etwas herausfordernder. Deshalb versuche ich, meine Bestsellerkritik, die in erster Linie eine Geschmackskritik ist, zumindest mit einem Argument zu versehen. In diesem Sinne, einfach selber lesen und damit guten Tag.
1: Frag mich gerade, ob man Argument mit Vernichtung verwechseln kann, aber Wolfgang Schilling empfiehlt selber lesen. Man wird Dennis Scheck ja auch ein paar Fragen gestellt haben.
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1: 7.46 Uhr, MDR Kultur am Morgen. Es geht auf 8 und das hier ist neu von Jalen Angondet.

0: Der Montagmorgen bei MDR Kultur, 8:09. Bastian Pastewka, werden die meisten wohl kennen, gefragter Schauspieler und Comedian. Er ist aber auch Host eines Podcasts mit dem Titel Kein Mucks. Bastian Pastewka präsentiert als Kenner anspruchsvoller Krimi-Unterhaltung, da spannende Kriminalhörspiele der 50er und 80er bzw. 50er bis 80er Jahre aus den Hörspielarchiven der ARD und des DDR-Rundfunks. Hört er da eigentlich einen Unterschied zwischen Ost und West?
1: Man merkt manchmal, dass die DDR so ein bisschen auf der Suche ist nach, was dürfen wir überhaupt an Kriminalhandlungen erzählen? Was ist eigentlich erlaubt? Das sind meistens Fälle von so kleinen Gaunerschmuggeleien mit vertauschten Lastwagen oder es gibt einen Mord in einer Kleingartensiedlung oder sowas. Das sind so die Welten. Aber auch hier, die Schauspielerinnen und Schauspieler machen das mit einer solchen Perfektion und auch einer solchen Ernsthaftigkeit, dass es entweder putzig ist oder dann plötzlich, wenn man gar nicht damit rechnet, einen wirklich packt.
0: Tja, und worum geht es? Man könnte grob sagen, um Spione im Nachtexpress, um Fahrplanmörder, Tote in der Themse und um eine alles mithörende Zigarettenkippe.
1: Wir senden im Grunde in diesem Radiopodcast schwarz-weiße Hörspiele. Und man muss immer sagen, diese Krimis sind Unterhaltungsgeschichten. Das ist keine Hochkultur, das sind keine Klangcollagen, sind selten literarische Hörspiele, sondern es ist First-Class-Unsinn, würde ich jetzt mal sagen, im positiven Sinne. Es gibt einen Unterschied zwischen trivial und doof. Krimis dieser Form sind trivial. Man hat die ewig gleichen Geschichten. Ein Mord in einem Hotel, auf dem Flur sind 7 Verdächtige, die Rezeptionistin ruft die Polizei, der Kommissar kommt, verhört alle und am Schluss, wer ist es gewesen? Die Rezeptionistin. Ja, das ist billig, das ist einfach. Aber wenn es von Schauspielerinnen und Schauspielern der damaligen Zeit halt in Freude vorgetragen und gespielt wird, merkt man diesen Enthusiasmus und diese Begeisterung steckt dann auch die Hörerinnen und Hörer an.
0: Tja, und warum erzähle ich das alles? Aus diesem Pastewka-Podcast senden wir heute Abend ab 20 Uhr das Hörspiel Tod in der Flasche mit dem leider schon verstorbenen Dieter Mann, also ein Hörspiel aus dem Archiv der DDR, also des DDR-Rundfunks, einer von diesen Krimis am Freitag, wer sich daran noch erinnert. Der Tod in der Flasche also nach der gleichnamigen Erzählung von Viktor Smirnov heute Abend hier bei MDR Kultur.

Four Past. Die 100 waren das und wir schauen in die Zukunft. In 4 Minuten gibt's die 8 Uhr Nachrichten nach Curtis Stigers. Am 5. November übrigens in Leipzig, im Kupfersaal, der Mann.

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2: um 8 Uhr mit Alexander Terhorst. Die USA und der Iran haben sich auf ein Friedensabkommen geeinigt. Das teilten Vermittler Pakistan und US-Präsident Donald Trump sowie der Iran in der Nacht mit. Die offizielle Unterzeichnung soll nächsten Freitag in der Schweiz stattfinden. Pakistans Premier Shahbaz Sharif erklärte auf X, vereinbart worden sei eine Waffenruhe in der gesamten Region, einschließlich Libanon. Trump schrieb auf seiner Plattform Truth Social, die Sperrung der Straße von Hormuz werde aufgehoben, ebenso die Blockade iranischer Häfen durch die US-Marine. Der Iran erklärte, ein endgültiges Abkommen soll in den nächsten 60 Tagen verhandelt werden. In Genf hat die Polizei nach Protesten gegen den G7-Gipfel am Abend gewaltbereite Demonstranten eingekesselt. Ein Sprecher sagte, man habe von mehreren hundert Menschen Personalien festgestellt. Nach einer zunächst friedlichen Demonstration mit rund 20.000 Teilnehmern war es zu Ausschreitungen gekommen. Die Polizei setzte am Abend Tränengas und Wasserwerfer ein. Der G7-Gipfel beginnt heute in Evian am französischen Ufer des Genfer Sees. Der Bundesverband der mittelständischen Wirtschaft sieht Nachbesserungsbedarf beim neuen Heizungsgesetz der Bundesregierung. Energiereferentin Carla Steinecke befürchtet, dass sich die Heizkosten vieler Betriebe sonst bis 2040 mehr als verdoppeln. Sie sagte dem MDR, die Kostenteilung müsse auch für gewerbliche Mieter gelten. Das geplante Gesetz sieht vor, dass Vermieter von Wohnungen 50% der Zusatzkosten wie dem CO2-Preis und dem Netzentgelt übernehmen müssen, wenn sie eine neue Öl- oder Gasheizung bauen. Ein Datenleck bei der Landesverwaltung Sachsen-Anhalt ist offenbar größer als vom Finanzministerium angegeben. Grund für die Panne war eine Umstellung auf SAP-Verwaltungssoftware. Schon im Januar hatte das Ministerium eingeräumt, dass von dem Leck 750 Datensätze wie Bankverbindungen von Bürgern betroffen waren. Nach MDR-Informationen waren die Daten für alle Landesbediensteten mit Zugriff auf die Software einsehbar, auch für Unberechtigte. Erstmals seit 12 Jahren ist die deutsche Fußballnationalmannschaft bei einer WM wieder mit einem Sieg gestartet. Gegen Neuling Curaçao gewann das Team 7:1. In der Nacht spielten Niederlande Japan 2:2, Elfenbeinküste Ecuador 1:0 und Schweden Tunesien 5:1. Das waren die Nachrichten.
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3: Ja, die einzige Station mit leichter Bewölkung ist Meiningen. Ansonsten steht hier überall bedeckt. Dresden meldet dazu 12 Grad, Chemnitz und Eisenach 10, Erfurt und Gera 11. Bei 12 Grad sind sich Görlitz, Halle, Leipzig und Magdeburg einig und Meiningen steht da mit 10 Grad. Heute dann wechselnd bewölkt mit Sonne, einzelne Schauer, 15 bis 19 Grad. Dazu weht ein frischer und stark böiger Nordwestwind. Und morgen erst heiter, später wolkig, am Nachmittag gebietsweise Schauer oder Gewitter. Wärmer wird's, 20 bis 24 Grad morgen schon mal. Der MDR-Verkehrsdienst hat Folgendes zu melden. A4 Görlitz Richtung Dresden, am Grenzübergang Ludwigsdorf, Stau bei der Einreise, plus 20 Minuten. A38 Richtung Göttingen, zwischen Dreieck Halle Süd und Schafstedt, 3 Kilometer Stau wegen Bergungsarbeiten, plus 20 Minuten. Im Landkreis Leipzig ist die Straße zwischen Kitscher und dem Abzweig Espenhain an der Kreuzung zur A72 nach Unfall gesperrt. Dadurch ist auch auf der A72 Richtung Leipzig die Abfahrt Kitscher blockiert. Die Straße zwischen Ilmenau und Manebach ist nach Unfall in beiden Richtungen gesperrt und geblitzt wird. Auf der A4 Richtung Görlitz am Dreieck Dresden-Nord, Auf der A13 Richtung Berlin in Höhe Kittlitz. Auf der A14 Richtung Dresden zwischen Grimma und Mutschen. Auf der A38 Richtung Leipzig zwischen Leuna und dem Kreuz Rippachtal. Und auf der A72 wird geblitzt Richtung Hof zwischen Plauen Süd und Pirk. Soweit der Verkehrsdienst. 8:04.
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3: Und durch den begleitet sie Annette Mautner. Ich wünsche einen schönen guten Morgen.

Exxon Valdez, die Truppe aus Paris, die sich glücklicherweise ein bisschen anders schreibt als der Öltanker, der damals die riesige Ölpest vor Alaska verursacht hat. 8:08 MDR Kultur am Morgen. Ja, 100 Jahre Bauhaus. Haben wir schon gefeiert, 2019, vor allem in Weimar, wo es gegründet wurde, das Bauhaus. Aber nun ist Dessau dran mit 100 Jahren Bauhaus. Der Umzug war nötig, weil konservative und rechte Kräfte in Weimar die Wahlen gewonnen hatten seinerzeit und den Bauhäuslern die Mittel kürzten, was einer Abwicklung gleichkam. In Dessau wiederum fand man Finanzierung, Träger und vor allem ein Umfeld, das die Schule unterstützt hat. Eine neue Ausstellung erzählt davon und wir wiederum von der Ausstellung gleich. Schön, dass Sie dabei sind. 5.

0: 11:08 MDR Kultur am Morgen. Dessau feiert in diesem Jahr sein 100-jähriges Bauhausjubiläum. Und dazu hat auch das Stadtmuseum im Johannbau eine Sonderausstellung vorbereitet. Das Bauhaus kommt in die Stadt Dessau in den 1920er Jahren. Die Schau wurde gestern eröffnet und beleuchtet nun mit rund 100 Exponaten, vor allem aus dem eigenen Bestand, worauf die Bauhäusler 1925-26 in Dessau trafen, wo sie wirkten und lebten. Dabei geht es um städtebauliche Entwicklungen, um politische Debatten und kulturelle Impulse. Und die waren damals teilweise so innovativ, dass man sich davon heute durchaus inspirieren lassen könnte, meint unsere Landeskorrespondentin Sandra Meyer.
1: Das ist kurios, aber auch edel und innovativ. Denn im Stadtmuseum Dessau sieht man die sogenannten Propellermöbel aus Hugo Junkers Modelltischlerei. Ein Tischchen und ein Blumenständer als wahrscheinlich recycelte Rotorblätter des berühmten Flugzeugbauers, Kulturamtsleiterin Nadine Stritzke.
2: Die Propeller sind wirklich auch gelaufen. Also wir haben hier Nummern eingeprägt, wo man genau sagen kann, das ist das Flugzeug, das war der Flieger. Und die haben dann einen Blumenständer draus gemacht.
1: Mit rund 100 Exponaten aus der eigenen Sammlung will man zeigen, was die Bauhäusler bewogen hat, 1925 nach Dessau zu ziehen und was sie dort erwartete. Und da spielt Hugo Junkers eine entscheidende Rolle, denn als Großunternehmer mit wachsender Arbeiterschaft sucht er Lösungen für die Wohnungsnot, konstruierte selbst Gasthermen und Dächer in Leichtmetallbauweise und versprach sich, wie auch die Politiker vom Bauhaus, innovative Ideen, sagt Kuratorin Karin Weigt.
3: Dass sie hierher kommen sollten, hatte einerseits mit dem Imagegewinn zu tun, denn das Weimarer Bauhaus hatte sich ja schon einen Ruf erarbeitet. Es hatte viele internationale Architekten und Künstler angezogen und es arbeitet aber auch mit Themen wie Wohnungsbau natürlich gerade. Und das war eine enorme Chance.
1: Auch das Theater hoffte sich neue Impulse, die mit Oskar Schlemmers triadischem Ballett oder Kandinskys Bühnenwerk zu Mussorgskys Klavierzyklus auch eingelöst wurden. Damals, sagt Stritzke, war Dessau einfach noch eine aufstrebende und lebendige Metropole, was man im heutigen Stadtbild leider nur noch erahnen könne, wie das historische Foto vom Kristallpalast zeigt. Heute eine Ruine.
2: Das war der Hotspot. Da passten tausende Menschen rein. Das kann man sich heute gar nicht mehr vorstellen. Und was wir auch erzählen, ist, wie oft dort auch was stattgefunden hat. Politische Diskussionen, Theateraufführungen, Tänze, Bälle, Ausstellungen zu Haushaltsgeräten, Modenschauen.
1: So sieht man Eintrittskarten oder Plakate und diverse Fahnen, denn das Vereinswesen florierte, ob Sportverein, Chor oder der Verein für Feuerbestattung. Statt Insta-Portalen wurden damals aufwendige Textilien genäht und sogar geweiht. Und auch etliche Flugblätter sind zu sehen, denn das Bauhaus wurde auch zum Politikum. Wodurch wir dann auch was für heute lernen, findet Weigt.
3: Zum Beispiel ein Flugblatt des Hoher Bürgervereins. Das war ein Verein, der sich gegen die Ansiedlung des Bauhauses gegründet hatte, weil er meinte, dass das Bauhaus nicht finanzierbar sei für die Stadt Dessau. Aber das ist gerade das Spannende in der Zeit auch gewesen, dass die Politiker trotz knapper Kassen auch darauf schwörten, dass man mit neuen innovativen Ideen eben doch auch Geld in die Hand nehmen müsse, gerade für die Kultur.
1: Allerdings waren die Bauhäusler auch raumgreifend. Solange ihr Schulgebäude noch nicht fertig war, besetzte die Weberei das Versandhaus Seiler und andere Künste das Naturkundemuseum.
3: Die hatten dort ja auch ihre Werkstätten und Schawinski lebte dort auch und Schlemmer lebte dort.
1: Auch Kleidung und Freizeitgestaltung stellt man vor, zeigt einen Schwimmanzug, mit dem man damals noch in die Flussbadeanstalt Resumpf gegangen ist. Und man verweist mit einem

0: Zylinder auf den Naturschutz, den es auch schon vor 100 Jahren gegeben hat.
1: Und zwar ist der Maulwurf unter Naturschutz gestellt worden 1925. Und deswegen zeigen wir auch einen Maulwurf. Aber noch viel interessanter ist, warum musste denn dieser Maulwurf damals unter Naturschutz gestellt werden? Na, der wurde zu Pelz verarbeitet. Und wir haben in der Ausstellung einen Zylinder aus der Zeit, der eben mit Maulwurfspelz überzogen wurde.
0: Und des Kuriosen nicht genug, auch im Begleitprogramm kann man über damalige Ideen staunen. So gibt es einen Vortrag zur Plansprache Ido, entwickelt nach dem Esperanto, um die Völkerverständigung voranzutreiben. Auch da ahnt man, wie weltoffen und visionär Dessau einst war.
2: Das Bauhaus kommt in die Stadt und der Maulwurf wird geschützt. Sandra Meyer hat uns die neue Ausstellung im Dessauer Stadtmuseum ans Herz gelegt. Läuft bis Ende November.

Grandios, ich erlebe heute Morgen eine Menge Überraschungen, habe ich auch noch nie gehört. Club Thing von Joaf, so zumindest werden sie geschrieben. Ich hoffe, so ähnlich vielleicht auch ausgesprochen. Das nächste kann ich relativ gut erklären. Das ist eine Pastorale aus Peleas und Melisande von Jean Sibelius.

0: Haben Sie es gehört am Samstag? Da hatten wir Dominik Intelmann zu Gast bei MDR Kultur trifft. 1981, also noch in Karl-Marx-Stadt geboren. Dann hat er in Chemnitz und Frankfurt am Main studiert, dort auch promoviert. Und jetzt ist er Wissenschaftsreferent am Dokumentationszentrum zum NSU-Komplex Offener Prozess in Chemnitz. Das gibt es seit einem Jahr und bietet neben einer umfangreichen Ausstellung auch Filmreihen, Lesungen, Vorträge natürlich nicht, Verträge und Workshops. Meine Kollegin Caroline Knappe hat Dominik Intelmann gefragt, wie es angenommen wurde im ersten Jahr.
1: Also das Zentrum dieses Dokumentationsortes ist ja eine Dauerausstellung. Und diese Dauerausstellung war im Kulturhauptstadtjahr also unglaublich gut besucht. Das kann man gar nicht anders sagen, weil im Kulturhauptstadtjahr gab es gar nicht so viele Orte, die auf Alltagsbasis so begehbar waren oder öffentlich waren. Das heißt, wir hatten wirklich immer ein volles Haus und auch ganz tolle Diskussionen. Das heißt also, Leute hatten nach dem Betrachten der Ausstellung wirklich eine unglaubliche Dringlichkeit, dann auch nochmal zu sprechen. Die waren erschüttert, auch erbost über das Staatsversagen, was auch in der Ausstellung ein großer Teil einnimmt. Und da mussten wir viel auffangen, da mussten wir viel Gespräche führen, auch über Ostdeutschland interessanterweise, weil eben auch sehr viele Städtetouristinnen aus Westdeutschland kamen und immer gefragt haben, was ist hier eigentlich los?
0: Was da los ist in diesem Ostdeutschland, das hat Caroline Knappe mit Dominik Intelmann besprochen, Humangeograf und Sozialwissenschaftler am Dokumentationszentrum zum NSU-Komplex Offener Prozess in Chemnitz. Er war am Wochenende zu Gast bei MDR Kultur trifft und das können Sie gerne nachhören unter mdrkultur.de und in der ARD Sounds App. Im Radio wird die Sendung dann am Mittwoch nach den 20 Uhr Nachrichten wiederholt. 7 Minuten vor 8:30. Guten Morgen.

Lina Brockhoff aus Hamburg war das hier bei MDR Kultur am Morgen. 8:55, 3 Minuten noch bis zu den Kulturnachrichten. Und bis dahin, ja, One Fine Thing von Harry Connick Jr.

0: 8.30 Uhr haben wir es. 8:30.
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0: Heute mit Claudia Leonhard. Guten Morgen.
2: Guten Morgen. Die Dresdner Musikfestspiele haben in diesem Jahr so viele Menschen erreicht wie nie zuvor. Laut Intendant Jan Vogler wurden rund 68.000 Besucherinnen und Besucher gezählt. Gleichzeitig bereite man sich schon jetzt auf die 50. Jubiläumsausgabe im kommenden Jahr vor. Was deren Finanzierung angeht, da zeigte sich Vogler gelassen.
3: Wir haben eigentlich schon versucht, seit Jahren uns darauf einzustellen, dass es kommen wird, dass auch so ein reiches und erfolgreiches Land wie Deutschland mal eine kleine Krise hat. Und dann muss auch die Kultur damit fertig werden. Damit will ich nicht sagen, dass wir die öffentliche Hand aus der Pflicht lassen werden. Niemals. Kultur und Bildung sind für mich wirklich die Investitionen in die Zukunft des Landes. Aber glaube ich, dass wir als Kulturmanager uns darauf einstellen müssen, zum Beispiel Sponsoren aus der Wirtschaft direkt anzusprechen und sie auch ein bisschen anzufixen für diese Leidenschaft, die man mit Kunst und Kultur ausdrücken kann.
2: Zu den Höhepunkten der diesjährigen Dresdner Musikfestspiele zählten unter anderem eine Aufführung der Wagner-Oper Götterdämmerung sowie Gastauftritte von Pianist Igor Levit und Jazztrompeter Till Brönner. Die Bildungsminister der Länder wollen, dass Erinnerungskultur mehr Platz im Schulunterricht bekommt. Dazu haben die Minister einen neuen Leitfaden beschlossen. Was dieser umfasst, das weiß Oliver Neuroth.
4: Für die Bildungsministerkonferenz war klar, ihre Empfehlungen zur politischen Bildung aus dem Jahr 2014 sind überholt. Ein Update musste her, vor dem Hintergrund der Kriege in Nahost, wachsendem Antisemitismus und Desinformationskampagnen im Internet. Neu in den Empfehlungen der Minister sind unter anderem die Themen Völkerrecht, Genozide und Fluchtbewegungen mit ihren Ursachen. Nur wer die Vergangenheit verstehe, könne die Zukunft besser gestalten, sagt die Präsidentin der Bildungsministerkonferenz Stolz. Deshalb sei Erinnerungskultur im Unterricht wichtig. Schülerinnen und Schüler müssten in der Lage sein, historische Entwicklungen kritisch einzuordnen und demokratische Werte zu verteidigen.
2: Der Leitfaden der Bildungsministerkonferenz empfiehlt zudem eine stärkere Auseinandersetzung mit den Themen SED-Diktatur, Kolonialismus, Antisemitismus sowie gruppenbezogener Menschenfeindlichkeit und rechtsextremistischer Gewalt. Die Thüringer Schriftstellerin Daniela Danz ist mit dem diesjährigen Literaturpreis der Konrad-Adenauer-Stiftung ausgezeichnet worden. Überreicht wurde der mit 20.000 Euro dotierte Preis gestern in Weimar. Danz gehöre zu den unverwechselbaren Stimmen der deutschsprachigen Gegenwartsliteratur, hieß es in der Begründung der Jury. Ihr Werk umfasst Lyrik, Essays und Prosa. Und letztere habe es ihr besonders angetan, sagte sie dem MDR.
5: Also das eine ist, dass es aus der Musik kommt und der Zauber auch der Klang ist, der Rhythmus. Und ein auswendig gelerntes Gedicht ist ja ein Besitz. Wenn ich mal in Gefangenschaft gerate, dann habe ich dieses Gedicht, mich zu trösten. Leute kennen das mit Gebeten vielleicht. Und das andere ist tatsächlich, eine Überkomplexität in der sprachlichen Struktur zu schaffen, die dazu führt, dass ich mich immer weiter hineinversenken kann und immer wieder neue Schichten entdecken kann.
2: Die Konrad-Adenauer-Stiftung vergibt seit 1993 einen Literaturpreis. Mit einer Aufführung des Oratoriums Messiah sind am Abend die diesjährigen Händel-Festspiele in Halle zu Ende gegangen. Rund 52.000 Besucher wurden beim größten Musikfest Sachsen-Anhalts gezählt. Auf dem Programm standen insgesamt 86 Veranstaltungen. So viele hat es laut Intendant Florian Amort noch nie gegeben. Darunter waren Opernaufführungen, Lesungen, Open-Air-Konzerte und Drag-Shows. Diese Diversität habe sich auch im Publikum gezeigt, so Amort. Es seien viele unterschiedliche Besucherinnen und Besucher gekommen.
0: Sind doch gute Nachrichten. Danke, Claudia Leonhard.
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0: Er soll nachlassen, der Wind. Sonne, Wolken und Schauer bleiben bei 15 bis 20 Grad heute. Und die Nacht wird frisch, 10 bis 6 Grad. Morgen geht es dann schon mal bis auf 24 Grad rauf, am Mittwoch noch weiter, aber den einen oder anderen Schauer wird es trotzdem geben. Der MDR-Verkehrsdienst meldet, A4 Görlitz Richtung Dresden, am Grenzübergang Ludwigsdorf gibt es Stau bei der Einreise, plus 20 Minuten. A9 Richtung München, zwischen Treusig und Eisenberg, Stau an einer Baustelle, Viertelstunde mehr. A38 Richtung Göttingen, zwischen Dreieck Halle Süd und Schafstedt, 3 Kilometer Stau wegen Bergungsarbeiten. A71 Richtung Sangerhausen am Kreuz Erfurt-Furt ist die Überfahrt zur A4 Richtung Dresden wegen Bergungsarbeiten gesperrt. In Harpke ist die B245A zwischen Sommersdorfer Straße und Rudolf-Breitscheid-Platz auch wegen eines Feuerwehreinsatzes gesperrt. Und die Straße zwischen Ilmenau und Marnebach ist nach Unfall in beiden Richtungen dicht. Kommen Sie trotzdem gut an. 5 Minuten nach 9.
6: 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Jetzt aus Magdeburg, Simon Becker.

Simon Becker aus Magdeburg ist übrigens am Mittwoch in Magdeburg mit dabei beim Jobs Here Festival an der Uni. Am Nachmittag schon, 17 Uhr. Strangers in the Night. Also es kann jeder mitsingen oder ansingen zumindest. Ein Welthit von Frank Sinatra, sein erster Nummer 1 Hit in den USA. In diesem Jahr 60 Jahre alte Song. Die musikalische Komödie in Leipzig hat jetzt eine Tanzshow auf die Bühne gebracht, gleichen Namens. Ich weiß nicht, bin mir nicht so sicher, ob das mit den 60 Jahren zusammenhängt, aber wer weiß. Wolfgang Schilling wird es uns vielleicht erklären können. Er hat die Premiere gesehen und ist gleich im Studio. Jetzt hören wir uns erstmal ein.

0: Frank Sinatra, schon fertig. Strangers in the Night. Tja, und die gleichnamige Tanzshow an der musikalischen Komödie in Leipzig hatte am Sonntag Premiere. Unter den Zuschauern unser Kritiker Wolfgang Schilling. Guten Morgen.
1: Guten Morgen.
0: Songs von Frank Sinatra, begleitet vom Ballett der Muko, also dem Ensemble des Hauses, das ja sonst eher nicht so im Mittelpunkt steht, denke ich, ne? Sondern die Musical- und Operettenproduktion nur begleitet.
1: In Anführungsstrichen. Ja, aber das ist richtig. Und dem Ballettchef dieser Kompanie, Mirko Ma, bei aller Belastung seiner kleinen Truppe, von den insgesamt nur 15 Tänzerinnen und Tänzern, die dazugehören, sind 13 in dieser Produktion dabei. Viel zu wenig. Im Gegensatz etwa zu den Kollegen am Ballett der Oper Leipzig, die ja nur alle 3 Monate eine Premiere haben, sind die Tänzerinnen und Tänzer an der MUKO in fast allen Produktionen des Hauses mit dabei. Als Teil des Ganzen eben. Und Mirko Ma, dem es als Choreografen und auch Regisseur, der er ja auch ist, in den kreativen Fingern juckt, der will eben gern zeigen, was in seiner auch ganz klassisch und hochprofessionell ausgebildeten internationalen Truppe noch so alles steckt. Und deshalb macht er gerne schon mal so seine Extratouren. Da konnte man zuletzt einen experimentellen Ausflug ins Leipziger Kunstkraftwerk, aber auch den Klassiker Romeo und Julia erleben.
0: Nun also Strangers in the Night, die Tanzshow zu den Songs von Frank Sinatra, gesungen auf Englisch, gesprochen auf Deutsch, war in der Ankündigung sehr hübsch zu lesen. Was muss man sich jetzt drunter vorstellen?
1: Also Mirko Ma hat hier sehr eng mit dem Leipziger Musiktheater-Allrounder Philipp J. Neumann zusammengearbeitet. Der hat das Songbook von Frank Sinatra durchgehört und einen eleganten szenischen roten Faden gesponnen, der uns den Sänger und Menschen Sinatra in all seiner Widersprüchlichkeit auch erkennen lässt. Roundabout 25 Songs sind da zu hören, alles dabei, was man kennt. Das ist bei Sinatra, weil oft gehört, ja das meiste. Viele Aha- und nach den ersten Takten und Worten Wiedererkennungseffekte sind da ja vorprogrammiert. Manches überrascht aber auch und alles überzeugt, sängerisch. Weil dieser Abend ein Zentrum hat. Thomas Pursio, gestandener Opernbariton aus Finnland, seit über 20 Jahren in Leipzig zu Hause, an der Oper am Augustusplatz und vielen großen Häusern in Europa als Wagner-Spezialist gefragt, hat er sich, wenn man den launigen Worten des Direktors der MUKO, Thorsten Rose, glauben darf, für die Rolle des Frank initiativ beworben, sogar eigens vorgesungen und überzeugt. Statt Wotan oder Don Giovanni, nun also Frank Sinatra, der Entertainer, der hier Englisch singend und Deutsch sprechend nicht einfach durch die Show führt, sondern deren darstellerischer und sängerischer Anker ist der Mittelpunkt des Ganzen. Souverän in allem, was er da tut. Tanzen muss er nicht. Das können die anderen.
0: Na, da muss die Oper aber aufpassen, dass er ihnen nicht verloren geht, ne? Also gesungen wird live. Wer begleitet?
1: Also zunächst einmal Thomas Pursio sich selbst am Klavier. Die Szene ist zum Auftakt eine nächtliche Bar, alles konzentriert auf der eher schmalen Vorbühne. Rechts im Dunkel ahnt man da einen Tisch, an dem ein paar Gäste Platz genommen haben. Das Klavier steht da, ein Kontrabass liegt rum, ein kleines Schlagzeug ist aufgebaut. Links ein prachtvoller Tresen, hinter dem ein Barkeeper seine Gäste und eben diesen Frank versorgt. Moon River ist der erste melancholische Song des Abends, obwohl My Way schon mal im gespenstisch blechernen Konservensound irritierend aus der Ferne zu hören ist. Dieser Frank, der fürchtet sich vorm Dunkel der Nacht. Er kann nicht allein sein, hat sich Gäste geholt, die ihn ablenken sollen. Come fly with me, eine Tänzerin tut's zunächst allein. Daraus entwickelt sich die erste Gruppenchoreografie, bei der die Damen des Balletts in höchste Höhen gehoben werden und mit ihren Beinen dabei nochmal vertikale Ausrufezeichen setzen. Sehr schön anzusehen. Ein paar Musiker kommen schließlich dazu. Schlagzeug, Bass und Klavier werden übernommen. Intime Atmosphäre, bis sich ein paar Songs später und erster echter Wow-Effekt des Abends der Vorhang mit der angedeuteten Skyline von Manhattan hebt und das Orchester der musikalischen Komödie als veritable Big Band unter ihrem Leader Tobias Egli, ja, lostobt. Der Choreograf, Regisseur und Lichtdesigner auch, Mirko Ma, hat ein gutes Händchen für überraschende Effekte, muss man sagen.
0: Und hat er auch choreografische Ideen für seine Tänzer?
1: Natürlich, also die dürfen alles zeigen, was sie können. Und was für eine große Show vonnöten ist. Tänzerisch impliziert das Modern Dance genauso wie Neoklassik-Showtanz bis hin zur bekannten Girl-Reihe, bei der auch die großen Straußenfederfächer in Pink nicht fehlen dürfen. Hier ist eine Truppe unterwegs, in der es keine Hierarchie gibt, weil sie alle alles können müssen und das mit Hingabe, Charme und großer Lust unter Beweis stellend über die Rampe bringen. Harte Arbeit ist das, der man das aber niemals ansieht.
0: Tänzerisch war ja zu lesen, da hätte man sich Verstärkung geholt, was diesen schwierigen Stepptanz betrifft.
1: Genau, da funkelt ja ein wahrer Diamant in Leipzig, der Stepptänzer und Choreograf Sebastian Weber. Der ist mit schicker Scheitelfrisur kaum wieder zu erkennen als Barkeeper und Franks Best Buddy George dabei. Zunächst so als Randfigur, die sich dann, ja, so den Mixbecher rhythmisch schwingend schon mal in die eine oder andere Choreografie so mit seitlich hineinschmuggelt, um sich dann in einer wunderbaren Unplugged-Rhythmusnummer mit Frank und einem dritten Mann Stomp lässt hier grüßen mit allerlei Barutensilien an einem großen Tisch in den Mittelpunkt der Show klappert und klopft und dann endlich auch zu steppen beginnt. Zunächst als einer unter vielen zusammen mit der Company, dann solistisch auf dem Tisch. Ein unglaubliches Solo steppt Sebastian Weber hier, minutenlang begleitet von der Big Band hinter ihm, atemberaubend. Aber was heißt hier, er steppt, es steppt aus ihm. Wir erleben einen menschlichen Körper im Griff in der Gewalt des Rhythmus. Also wirklich ein echtes Genie, aber eben auch kein Star, sondern einer, der sich nach dieser großen Nummer wieder einordnet ins große Ganze. Wir alle, die hier daran teilhaben und die hier zusammen etwas wirklich Großes leisten. Das ist intelligente und emotionale Unterhaltung zugleich. Eine unbedingte Empfehlung von mir.
0: Also Wolfgang Schilling scheint Spaß gehabt zu haben und die Akteure offenbar auch. Strangers in the Night, die Tanzshow von Mirko Mahr zu den Songs von Frank Sinatra an der Musikalischen Komödie in Leipzig. Dort wieder zu sehen, schon morgen und am Freitag dieser Woche jeweils um 19:30 Uhr. Wolfgang, Dankeschön.
1: Gerne.

Das Barockorchester der Europäischen Gemeinschaft war das mit Musik von William Corbett. 7:07. Aber ihr Diana Krall hätte vielleicht auch ganz gut mit Frank Sinatra zusammengepasst auf der Bühne.

4 Minuten vor 9, das war der Montagmorgen hier bei MDR Kultur. Die Musik hat Kai-Erik Ziegenrücker ausgesucht. Mein Name ist Annette Mautner und ich werde jetzt im Studio mal ein bisschen lauter drehen für den Herrn, der hier kommt. Peter Gabriel, schönen Tag wünsche ich.

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2: Um 9 Uhr mit Alexander Terhorst. Die USA und der Iran haben sich auf ein Friedensabkommen geeinigt. Das teilten Vermittler Pakistan, US-Präsident Donald Trump und der Iran in der Nacht mit. Die offizielle Unterzeichnung soll nächsten Freitag in der Schweiz stattfinden. Pakistans Premier Shehbaz Sharif erklärte auf X, vereinbart worden sei eine Waffenruhe in der gesamten Region, einschließlich dem Libanon. Trump schrieb auf seiner Plattform Truth Social, die Sperrung der Straße von Hormuz werde aufgehoben, ebenso die Blockade iranischer Häfen durch die US-Marine. Der Iran erklärte, ein endgültiges Abkommen solle erst in den nächsten 60 Tagen verhandelt werden. Russland hat die Ukraine erneut mit Raketen und Drohnen angegriffen. Nach ukrainischen Angaben starben in Kiew mindestens 4, in Kharkiv 5 Menschen. In Kiew wurde das zum UNESCO-Weltkulturerbe zählende Höhlenkloster bei einem Feuer schwer beschädigt. Das Kloster erklärte, man habe die alten Ikonen und andere Heiligtümer retten können. Russland meldete nach ukrainischen Drohnenangriffen 3 Tote in der Stadt Tula sowie 2 beschädigte Brücken zur Halbinsel Krim. Nach Ausschreitungen bei Protesten gegen den G7-Gipfel sind in Genf mehrere Menschen festgenommen worden. Das teilte die Polizei mit, nannte aber keine genauen Zahlen. Ein Sprecher sagte am Abend, man habe mehrere hundert gewaltbereite Demonstranten eingekesselt und Personalien festgestellt. Nach einer zunächst friedlichen Demonstration mit rund 20.000 Teilnehmern war es zu Ausschreitungen gekommen. Die Polizei setzte Tränengas und Wasserwerfer ein. Der G7-Gipfel beginnt heute in Evian am französischen Ufer des Genfersees. Der Bundesverband der mittelständischen Wirtschaft sieht Nachbesserungsbedarf beim neuen Heizungsgesetz der Bundesregierung. Energiereferentin Carla Steinecke befürchtet, dass sich die Heizkosten vieler Betriebe sonst bis 2040 mehr als verdoppeln. Sie sagte dem MDR, die Kostenteilung müsse auch für gewerbliche Mieter gelten. Erstmals seit 12 Jahren ist die deutsche Fußballnationalmannschaft bei einer WM wieder mit einem Sieg gestartet. Gegen Neuling Curaçao gewann das Team 7:1. In der Nacht spielten dann Niederlande Japan 2:2, Elfenbeinküste Ecuador 1:0 und Schweden Tunesien 5:1. Das waren die Nachrichten. Das Wetter. Die Temperaturen von 8 Uhr. Auf dem Brocken Nebel bei 5 Grad, Chemnitz bedeckt 11, Dresden stark bewölkt und leichter Regen 12 Grad, Erfurt bedeckt 11 Grad, Fichtelberg Nebel 4, Gera bedeckt 11, Görlitz bedeckt 12 Grad, Halle bedeckt 12, Leipzig bedeckt 13 Grad, Magdeburg stark bewölkt 12 und in Meiningen wolkig bei 10 Grad. Die Vorhersage wechselt bewölkt heute, einzelne Schauer, Höchstwerte 15 bis 19 Grad, frischer, stark böiger Nordwestwind. Morgen erst heiter, später wolkig, vor allem vom Harz bis zur Oberlausitz, Schauer und Gewitter, Höchstwerte 20 bis 24 Grad. Am Mittwoch dann steigende Temperaturen, Sonne und Wolken, zeitweise Regen. MDR Verkehrsdienst. A4 Richtung Dresden am Grenzübergang Ludwigsdorf, Stau bei der Einreise, 20 Minuten Verzögerung. A9 Richtung München zwischen Drossig und Eisenberg, 3 Kilometer Stau an einer Baustelle, 30 Minuten länger. Die A38 Richtung Göttingen ist zwischen Dreieckhalle Süd und Scharfstedt wegen Bergungsarbeiten gesperrt. In Harbke ist die B245A zwischen Sommersdorfer Straße und Rudolf-Breitscheid-Platz gesperrt. Grund ist ein Feuerwehreinsatz. Und Baumfällarbeiten die Straße zwischen Ilmenau und Manebach ist gesperrt. Geblitzt wird auf der A9 Richtung Berlin zwischen Halle und Bitterfeld-Wolfen, auf der A14 Richtung Dresden zwischen Grimma und Mutschen und auf der A38 Richtung Leipzig zwischen Leuna und Kreuz-Ribachtal. Soweit der MDR-Verkehrsdienst, die Zeit 9.04 Uhr.
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3: Ben Garrett Hernandez begrüßt Sie zur letzten Woche mit der Lesung Jömle ist weg, ein Roman des ungarischen Literaturnobelpreisträgers László Krasznahorkai. Darin stehen ein alter Mann und sein Hund Jömle im Mittelpunkt. Obwohl er der rechtmäßige König von Ungarn ist, ein Nachfahre der Arpaden-Dynastie und von niemand Geringerem als Genghis Khan abstammt, wird mit ihm übel mitgespielt. Dabei möchte Herr Josef Koda nicht einmal mit Majestät angeredet werden. Er bevorzugt ganz einfach Onkel Joji. Mehrfach war er zuletzt vorgeladen worden von einem Sonderbeauftragten des Parlaments und von der Polizei. Onkel Joji sei ein Verdächtiger und er erfährt, dass seine Anhänger, die mit ihm als König die Monarchie in Ungarn errichten wollten, verhaftet worden sind. Und dann wird Onkel Jojis Haus in seinem beschaulichen Bergdorf auch noch von behelmten Soldaten gestürmt. Wie ein Verbrecher wird er abgeführt und gedemütigt. Ein Beamter raunt ihm zu: Wir wissen, wer Sie sind. Aber anscheinend weiß er das nicht, denn so behandelt man doch keinen König. Onkel Joji wird es schwarz vor Augen. Als er wieder aufwacht, heißt es, er habe einen Schlaganfall gehabt. Der Schauspieler Walter Kreie liest die 11. Folge aus Jömle ist weg.
4: »Wann kann ich nach Hause?« fragte er, woraufhin der andere lächelte. »Nun, Herr Korda, das entscheide nicht ich, aber ich tue alles dafür.« »Na endlich«, sagte er, »Sie sind wenigstens ein anständiger Mensch.« »Ich hoffe, Sie haben recht«, sagte daraufhin der Arzt und ging hinaus. Und er empfand endlich Ruhe. Der Kopf brummte ihm ein wenig. Er betastete seinen Schädel und vertraute darauf, dass der Splitter, was auch immer geschehen sein mochte, sich hoffentlich nicht bewegt hatte. Das einzig Wichtige war dieser Splitter, dass er dort blieb, wo er war. Er betastete und betastete den Schädel. Doch da drinnen schien die Sache nichts Schlimmeres verursacht zu haben. Obendrein fühlte er sich immer besser. Was können die mir gegeben haben? Denn es wurde immer offensichtlicher, dass er sich gut fühlte und ruhiger war. Ich bin geradezu glücklich. Was haben die gemacht? Und wer gibt Jömle zu essen und zu trinken? Darüber grübelte er. Und er rief auch, sofern er rufen konnte, jemand solle kommen. Eine Krankenpflegerin mit schwarzem Gesicht steckte den Kopf herein. Ich habe zu Hause einen Hund, erklärte er ihr. Er heißt Jömle und er müsste wenigstens Wasser bekommen. Hunger hält er aus, aber Durst nicht. Verstehen Sie, was ich sage? Fragte er, denn er konnte dem schwarzen Gesicht nicht entnehmen, ob sie Ungarisch verstand. »Ich verstehe alles. Machen Sie sich bitte keine Sorgen«, sagte sie, und man sah ihre Zähne. Und die waren so weiß und leuchteten derart, dass es ihm geradezu vor Augen flimmerte. Er wollte sie auf der Stelle zurückhalten, weil sie wunderschön war und er gern noch ein winziges bisschen mit ihr geplaudert hätte, wenn er sich schon so gut fühlte. Doch sie legte den Finger auf den Mund und bedeutete ihm ein Psst und gestikulierte, dass sie später vielleicht noch komme, aber jetzt gehen müsse. »Jömle«, sagte er noch einmal zu ihr, und bevor sie die Tür schloss, lächelte die Krankenpflegerin reizend mit den schneeweißen Zähnen und sagte »Schomle«, und er blieb allein. »Ja, Jömle, das ist sein Hund«, sagte der drüben Nachbar schon am Morgen darauf zu den Journalisten, denn diese hatten die Gegend überschwemmt und klingelten überall. »Er verstand gar nicht, warum«, Sie hätten doch sehen können, dass allein er zu Hause war und die Häuser hier keine Häuser waren, sondern nur Wochenendhäuser. Alles in allem, so erzählte er, leben hier zwei richtige Einwohner und was das angehe, er schon seit 21 Jahren und der da, Er deutete mit dem Kopf auf die andere Seite. »Nun, auch der wohnt seit etwa 30 Jahren hier. Allein, natürlich allein. Nein, weder Frau noch Kind. Nur der Hund, Jemle, dem man Wasser geben müsste. Ob er vermute, dass sein Nachbar der Anführer einer staatsfeindlichen Verschwörung sei?« »Das nicht«, antwortete der drüben Nachbar umgehend. »Aber dass der nicht mehr alle Tassen im Schrank hat, das schon. Denn wie ich dem RTL und dem

die man nicht einmal anzufassen wagt, also die Tabletts, weil sie von den Speiseresten, die niemals ordentlich abgewaschen werden, dermaßen kleben, dass man es auch menschenfeindlich nennen könnte. Gäbe es nicht ein viel besseres Wort für diese skandalöse Kost, die man morgens, mittags und nachmittags unter dem Namen Ernährung hier auf diese Tische wirft, nämlich Rache, purer Hass gegen alle, die der Schicksalsschlag trifft, in dieses sogenannte Krankenhaus zu kommen. Aber das ist kein Krankenhaus, jenö. Die bringen mich hier um. Die vernichten mit ihren dreckigen Tabletts und ihrem mörderischen Essen die hier mit dieser oder jener Krankheit Eingelieferten. Und das Grauenvollste an dem Ganzen ist, so fuhr er wimmernd fort, dass man hier nur tot herauskommt. Ich bin mit einem Schlaganfall hier, doch selbst wenn ich mit einem Herzinfarkt hergebracht worden wäre, würde ich fliehen. Schauen Sie, an den Fenstern sind Gitter, und die Türen lassen sich zwar öffnen, aber draußen steht, wie Sie sicher gesehen haben, alle 10 Schritte ein Gendarm, denn das ist ein Gefängniskrankenhaus. Aber was haben Sie denn verbrochen, Herr Korda? Gott schütze Sie! »Was haben Sie gemacht? Zu viel getrunken, oder was?« »Was weiß denn ich?« schrie er da. »Was weiß denn ich?« sagte er noch einmal und noch verzweifelter und fuhr im Bett hoch. »Ich bin ein Kriegsheld. Ich habe den Krieg gesehen. Ich habe alles Mögliche gegessen, alles, was uns nur in die Finger kam. Aber umgebracht hat uns das nicht. Ganz im Gegenteil zu dem Fraß hier.« schon gut«, sagte der Jenö. »Beruhigen Sie sich. Hauptsache, Sie kommen hier irgendwie raus. Gibt es dazu eine Information?« »Nichts«, sagte er und schüttelte den Kopf. Sollte er den Jenö einweihen? Reicht es nicht, dass er das hier wusste? Doch, das reichte. Er war ein feiner Mensch. Es wäre, so entschied er, nicht anständig gewesen, ihn in Schwierigkeiten zu bringen. Er vertraute ihm Schömle an und dass er manchmal nach dem Haus schauen sollte. Dann verabschiedete er ihn und der war sichtlich erleichtert, dass er fortkam. Er flüchtete zwischen den Gefängniswärtern hindurch zum Tor. Dort bekam er seine Papiere zurück. Man ließ ihn etwas unterschreiben und schon war er draußen auf der Straße. Am liebsten wäre er gerannt. Doch eine Weile bremste er seine Füße. Erst als er sich in sicherer Entfernung wusste, beschleunigte er zunächst und rannte dann den ganzen Weg bis zur Metrostation. Er wollte kaum glauben, wo er gewesen war. Eigentlich erschrak er erst jetzt so richtig, denn als er den Brief erhalten hatte, dass der Josef Korda ihn bitte zu kommen und er Name und Adresse der Einrichtung gesehen hatte, hatte er das Ganze gar nicht verstanden. Auch er hatte das Gerede gehört. Wie hätte er es nicht hören können, betrieb er doch eine Weinstube, wenn auch nur eine kleine, daheim, durch das Fenster. Doch das Ganze hatte so unglaublich geklungen, dass er es erst jetzt glaubte. Der alte Korda war im Gefängnis. Er konnte sich nicht vorstellen, was zum Teufel der getan haben sollte. Der konnte keiner Fliege etwas zuleide tun. Er hatte Streit mit der Familie, das war bekannt. Aber Gefängnis und Gefängniswärter und Gefängniskrankenhaus? Schlaganfall? Aber nicht doch. Jetzt allerdings, auf dem Weg nach Hause, in der Metro, im Zug und dann im Bus ins Dorf hinauf, hatte er Zeit nachzudenken und zu akzeptieren, dass das Gerede stimmte. Der Korda musste wirklich etwas Ernstes verbrochen haben. Er erzählte auch seinen Gästen, die ziemlich ungeduldig warteten, wann er nach Hause kommen würde, dass es, auch wenn man ein ganzes Leben gelebt habe, immer etwas gebe, das nicht in dieses Leben passe. Womit er sagen wollte, dass er nicht begreifen konnte, was passiert war. Doch mehr sagte er nicht. Er ging nur ins Haus, öffnete das Fenster und schenkte aus dem Kanister mit dem Messbecher den Welschriesling aus, von dem weder er noch seine Gäste überzeugt waren, dass es wirklich ein Welschriesling war. Seine Frau wollte ihn zwar ausfragen, doch sie konnte ihm kein Wort entlocken, wo der alte Korda war und wie es ihm ging. Er behielt für sich, was er wusste.

0: was er im Übrigen überhaupt nicht hatte wissen wollen und woran er sich nicht erinnern wollte, vor allem nicht daran, wie ihn der Alte beim Abschied mit den hellblauen Augen angesehen hatte. Nein, er wollte die Hilflosigkeit in seinem Blick nicht sehen, er wollte es vergessen. Doch leider stand es ihm in den darauffolgenden Tagen wieder und wieder vor Augen. Und als etwa 2 Wochen später die Nachmittagsbriefträgerin wieder auf seinen Hof kam, um ihm einen amtlichen Brief zu geben, glaubte er nicht recht zu sehen. Das war unmöglich. Er öffnete den Brief, doch es war genau so. Der Alte ließ ihn wieder bitten zu kommen, und sein Gewissen sagte ihm, er müsse auf jeden Fall gehen. Der Alte bat um dies und jenes, und für ihn bedeutete das wieder Bus, Zug, Metro, Laufen und dann wieder das furchteinflößende Gebäude in der Kosmastraße, wieder die Wärter am Tor und auf den Gängen und wieder der alte Korda, wie er in dem Krankenhausbett aufblickte und sich, als er ihn sah, schnell aufsetzte und sagte, »Na endlich, was zum Teufel hat das so lange gedauert?« »Sollte er das jetzt erklären?« dachte der Besucher. »Der Alte hatte genug Probleme.« Und wirklich, er hatte genug Probleme, denn er wusste immer noch nicht, was man von ihm wollte. Er hatte das Mannequin gefragt, wie er die Schwarze zunächst genannt hatte, als sie das darauffolgende Mal mit ihrem Perlengebiss bei ihm vorbeigeschaut hatte, und sie war näher an sein Bett herangetreten und hatte ihm leise, damit es nicht einmal zufällig jemand in dem Krankensaal hörte, zugeflüstert: »Überwachung.« »Diese dreckigen Verräter«, sagte er da und schüttelte verbittert den Kopf, denn er war sich sicher, dass hier Verrat im Spiel war. Verrat! Doch er hatte keinen blassen Schimmer, wer hier wen verraten hatte und wie er in diesen elenden Quatsch hineingeraten war. Man könne ihn doch nicht einsperren, er sei doch der König, oder nicht?« fragte er Zustimmung heischend das Mannequin, in deren bodenlos tiefen und feurigen schwarzen Augen über dem schneeweißen glänzenden Gebiss, wie immer, so auch jetzt, Neugierde und Mitgefühl aufblitzten. Und er konnte doch nichts dafür, so sagte er später zu sich selbst, dass diese Verbrecher, die sich als friedfertige Konservative ausgegeben hatten, währenddessen in Köbernjö insgeheim eine Kampftruppe aufgebaut hatten. Na, aber was hatte er damit zu tun? Nichts. Er hatte sofort die Beziehung zu ihnen abgebrochen. Er war keinen Schritt vom legitimen Weg abgewichen, denn wozu auch? Davon hatte er die Beamten beim Verhör zu überzeugen versucht und dabei natürlich kein Wort darüber verloren, dass sich sein Standpunkt dazu in den vergangenen Wochen verändert hatte. Und offenbar hatte seine Nachricht nach Köbernjö, dass ihn die Sache doch interessiere, diesen Zirkus verursacht. Aber einsperren? Dafür? Einen König? Obendrein wussten sie vielleicht gar nichts von der Nachricht, das Ganze war sehr schnell gegangen. Na, und wenn sie davon wussten? Was dann? Schrie er plötzlich den Jenö an. Doch der Jenö sah ihn erschrocken an. Wieso? Was dann? War der Alte doch verrückt? So blitzte es in seinen Augen auf. Dann fragte er vorsichtig, »Herr Kordor, spüren Sie hier etwas?« Und er zeigte an den Kopf. »Ach was«, antwortete er und winkte gereizt ab. »Was denkst du, dass ich den Verstand verloren habe?« »Nun«, sagte der Jenö, zog die berühmten Augenbrauen hoch und das Wort ein wenig in die Länge. »Nein«, antwortete er im Bett mit Nachdruck, »ich habe ihn nicht verloren, überhaupt nicht. Die haben ihn verloren. Oder was noch schlimmer ist, es ist eine Intrige, Jenö, eine Intrige.« »Denn ich glaube, die verantwortlichen Verbrecher wollen mir etwas anhängen und haben mich deshalb hier eingesperrt, nicht wegen des Schlaganfalls, der schon mein zweiter war.« »Und Ihre Hände«, fiel der Jenö ihm ins Wort, »können Sie die bewegen?« »Natürlich kann ich die bewegen. Mit mir ist nichts. Beruhige dich doch. Mein Blut ist zur Hälfte mongolisch. Pack lieber aus. Was hast du mitgebracht?« eröffnete ihm die Tür des Nachtschranks und binnen Sekunden wanderte die geschickt hereingeschmuggelte Rasierseife hinein. Denn noch schlechter als das Essen, so hatte er schon beim ersten Besuch gesagt, ertrage er, dass er schon aussehe wie ein Urmensch. Dann folgten aus der großen Tasche die zwei kleinen Flaschen Wein und das war alles. Er aber sah ihn erstaunt an und sagte dann anklagend, »Du, Jenö, du hast den Schlüssel vergessen.« »Oh je«, sagte der und senkte reumütig den Kopf, »den habe ich vergessen. Aber wozu auch?« So verteidigte er sich. »Das ganze Haus ist versiegelt, auch das Tor und die Haustür. Keiner kann hinein.« »Aber was ist mit Jömle?« »Ach, machen Sie sich keine Sorgen. Ich habe ihn zu Frau Hirnjag gebracht. Sie hat gesagt, sie werde sich um ihn kümmern, bis sie zurückkommen.« »Ist gut. So ist es in Ordnung. Du bist ein anständiger Kerl. Ich werde es dir noch danken. Du kennst mich ja.« »Das müssen Sie nicht. Das ist doch selbstverständlich«, antwortete der Jenö. »Denn wenn ich einmal, Gott bewahre, hier lande, dann kommen Sie und bringen mir die Sachen, nicht wahr?« »Ja, sicher. Aber du wirst niemals hier landen, weil du ins Gefängnis für Steuerbetrüger kommst, mein Freund«, sagte er mit scherzender Absicht in der Stimme. Doch der Scherz verfehlte sein Ziel. Der Jenö fuhr sofort auf. »Machen Sie darüber keine Witze, Herr Gorda, machen Sie keine Witze, denn dann wird es noch so kommen. Was denken Sie, mit welchem Gedanken ich jede Nacht aufwache, wenn ich ein Geräusch höre?« »Na, mit welchem?« »Dass die von der Steuerbehörde kommen und mich holen.« »Ich weiß, das hast du schon oft erzählt. Aber hör zu.« Der Kranke drehte sich nach links und winkte den Besucher näher zu sich heran. »Kannst du E-Mails schreiben?« »Ich nicht, aber meine Frau. Sie geht mir auf die Nerven, weil sie ständig die billigsten Kleider und Kosmetikartikel bestellt. Mir geht es auf die Nerven, dass sie mein Geld ausgibt.« »Na dann, hör zu, du gehst nach Hause und sagst deiner Frau, sie soll an diese Leute hier eine E-Mail schreiben. Ich habe die E-Mail-Adressen und den Text aufgeschrieben. An jede Adresse denselben Text, verstehst du?« Und er holte aus der Tasche seines gestreiften Schlafanzugs eine zusammengefaltete Serviette, faltete sie auseinander und fuhr mit dem Finger den gesamten aufgeschriebenen Text entlang, wiederholte und las vor, was er geschrieben hatte. »Das soll deine Frau verschicken, aber sofort, wenn du nach Hause kommst. In Ordnung?« »In Ordnung.« Der Jenö zeigte, dass er verstanden hatte und alles klar war. »Aber nun hör sehr gut zu, Jenö«, so fuhr er flüsternd fort, »das ist überlebenswichtig, sonst krepiere ich hier.« »Ja, ja, Herr Kodder.« Der Jenö beruhigte ihn noch einmal, so dass er ihm ins Wort fallen musste. »Ich sage, hör sehr gut zu, was ich sage, denn es ist kompliziert. Deine Frau soll den Text wortwörtlich so in den Computer schreiben. Okay?« »Okay«, der Jenö nickte. Dann überlegte er kurz und fügte hinzu, »aber sie hat einen Laptop und keinen Computer.« »Das ist egal«, wollte er ungeduldig sagen, doch der Jenö schaute noch ungeduldiger immer wieder zur Tür und machte langsam Schritte zur Seite hin zum Ausgang, weil er schon los musste. Der Weg nach Hause dauere auch 3 Stunden, erklärte er, und er rief ihm, noch bevor ihm der Wärter auf das Klopfen hin die Tür öffnete, hinterher, »alles wie besprochen«. Doch die Antwort, sofern es eine Antwort gab, hörte er nicht mehr, weil die Tür hinter dem Besucher mit lautem Knall zufiel. Und er sank zurück aufs Kissen, sah an die Decke, wie so viele Tage, Stunden und Minuten hindurch, seitdem er hierher gebracht worden war, wo die einzige Linderung Prinzessin Afrika bedeutete. Denn seit heute früh nannte er sie so. Nur leider kam sie sehr selten, um nach ihm zu sehen. Sie war offensichtlich nicht mehr auf dieser Station. Vielleicht, weil man mitbekommen hatte, dass diese unverhoffte Schönheit für ihn das einzig Gute an diesem schrecklichen Ort war. Die anderen nämlich, die Ärzte in Militäruniform, die jeden Morgen kamen und nach denen niemand mehr kam, taugten eher dazu, ihn zu erschrecken, denn er hatte das Gefühl, das würde noch ewig so weitergehen. Zuweilen glaubte er gar, er sei hier vergessen worden. Er interessiere niemanden mehr. Nur ein schmaler Typ mit fettigem Haar kam dreimal am Tag mit dem sogenannten Essen herein. Allein schon dieser, der das Essen brachte, war fürchterlich. Was war das für einer? Ein Mörder? Ein Räuber? Ein Gewaltverbrecher? Worauf sollte er hoffen? Man machte nichts mit ihm. Er bekam 3 verschiedene Medikamente, die er auf jeden Fall einnehmen musste, und das war's. Nichts passierte mit ihm, überhaupt gar nichts, so beklagte er sich bei der Prinzessin. Nur sehr selten messe man seinen Blutdruck, und 2-mal die Woche komme eine Frau, die mit ihm Übungen mache, die sei ein Trampel und habe so kräftige Hände, dass sie ihn, wenn sie wolle, mit einem Schlag abmurksen könne. Aber das war's dann auch schon. Etwas anderes passiert hier nicht. So fuhr er mit zitternder Stimme fort, der Prinzessin zu berichten, der er 2 Tage zuvor schon seine Liebe gestanden und angeboten hatte, sie zu heiraten und gemeinsam zu fliehen. Und obwohl er in seiner Bewegungsfreiheit nicht eingeschränkt wurde, weil er sich vorerst ohne Rollstuhl nicht selbstständig bewegen konnte, hörte man seiner Bitte, 1-mal am Tag ins Freie geschoben zu werden, gar nicht zu und änderte auch nichts an seinem Speiseplan. Obwohl er der Gefängnisleitung regelmäßig mitteilte, das Essen werde zu seinem Tod führen. Und ebenso wenig kam eine Nachricht oder ein Zeichen von denen, denen er die E-Mail hatte schicken lassen. Dabei hatte er die E-Mail-Adressen genau im Kopf, darunter der Präsident der Bundesrepublik Deutschland, der Menschenrechtsvertreter der Europäischen Kommission, der Präsident des ungarischen Parlaments und auch Kardinal Bergoglio im Vatikan, der, so war ihm im Geheimen aus Estergom mitgeteilt worden, leider, aber sicher bald Papst würde und mit dessen Vorgänger, das heißt, mit dessen Vorvorgänger, Johannes Paul II., er ebenfalls eine sehr gute persönliche Beziehung gepflegt hatte. Denn als er noch gelebt hatte, in Ungarn gewesen war, hatten sie einander in Pannonholmo getroffen und dieser Papst hatte ihm die Berechtigung erteilt und seitdem war er, so erzählte er einer Medizinstudentin, einer jungen Frau namens Ötelko, der einzigen Person in Zivil hier, die sich manchmal zu ihnen in den Krankensaal setzte, am ehesten zu ihm, weil die anderen nicht mehr in dem Zustand waren, dass man mit ihnen hätte reden können. Seitdem also bin ich ein lebender Heiliger. Betrachten Sie mich als lebenden Heiligen. Das heißt, wen ich berühre, der erhält durch mich von diesem Papst den Segen. Auch dann noch, wenn der nicht mehr am irdischen Leben teilhat und sich an seine Stelle dieser Schweinehund, dieser hässliche Deutsche, dieser Benedikt gedrängelt hat, mit dem er zuvor in der Julenta-Angelegenheit ebenfalls im Briefkontakt gestanden hatte. Doch nichts war geschehen. Auch der hatte keinen Finger gerührt. Aber nun hoffte er, dieser Bergoglio würde den Johannes Paul so sehr schätzen, dass es diesmal anders kam. Und diese junge Medizinstudentin war Balsam auf seine Wunden, die einzige von allen hier, die etwas taugte, die aber sonst keine allzu schöne, eher eine hässliche, dünne und sehr religiöse Seele war und die, wie sie gestand, ihr Gewissen und ihr Glauben zu dieser Berufung geführt hatten. Und darüber war er sehr froh, denn sie war katholisch, sie war jung und eine Frau, und diese 3 Eigenschaften versüßten ihm allemal seine Tage, deren Eintönigkeit er eigentlich gar nicht mehr bemerkte. Er war in einen Zeitkorridor geraten, wie er es ihr gegenüber ausdrückte. Und sie wiederum erzählte von ihrer Familie und ihrer Kindheit, wie sie mit 4 Jahren zum ersten Mal in echt die heilige Jungfrau Maria gesehen hatte, warum sie sich entschieden hatte, Medizin zu studieren, Und fast jedes Mal erwähnte sie ihre Freunde, mit denen sie zusammen in einen Chor ging und unter dem Schutz von Gottes Wort wunderschöne Musikstücke sang, woraufhin er sie sofort fragte, ob sie das Lied »Vater Arpad« kenne. Nein. Aber dann sage ihr vielleicht, dass »Kein paar Sterne leuchtet mehr am Himmel« etwas. Leider nein, so lautete die verschämte, beschämte Antwort. Und so versuchte er es nicht weiter, hörte aber gern zu, wenn dieses gesegnete Wesen zustimmte, ihm sehr leise das katholische Gebet vorzusingen, das mit den Zeilen begann: »Komm, o Geist der Herrlichkeit, komm, o Geist der Herrlichkeit«, und das ihn in die düstere Wirklichkeit des letzten Abendmahls führte. Er hatte das Gebet noch nicht gekannt, und es gefiel ihm auch. Doch er bat sie nicht, es noch einmal zu singen, segnete sie aber aus Dank mit der erwähnten Berührung, woraufhin die Ittelkow errötete und sich für den Tag verabschiedete. Und er wartete einfach, wartete, ob vielleicht eine Nachricht aus der Außenwelt kam. Doch Wochen vergingen und nichts kam. Langsam mochte er schon den Krankensaal. Er hatte bei seiner Matratze eine Lieblingsstelle, denn sie war in der Mitte ordentlich durchgelegen. Er aber hatte die Lösung gefunden. Die vielen Jahre bei der königlichen ungarischen Armee hatten ihn für solche Situationen gewappnet. Er hatte sie nämlich einfach umgedreht. Hatte also die Delle des durchgelegenen Teils gegen die gewölbte Matratze getauscht und eine der Putzfrauen um einen Schraubenzieher und ein wenig Plastikschnur gebeten, die sie mit Mühe und Not besorgt und mit denen er das Drahtgeflecht des eingesunkenen Bettenrosts verstärkt hatte. Doch auch so lag er von da an nicht in der Mitte, sondern die eine Woche auf der linken und die andere Woche auf der rechten Seite. Auf diese Weise hatte er eine ganz erträgliche Liegestelle. Er redete auch mit dem Typen, der das sogenannte Essen verteilte, und bat ihn, wenn es ging, ihm statt der Suppe lieber ein paar gekochte Kartoffeln zu bringen. Natürlich war die Antwort zunächst ein sehr entschiedenes Nein, aber dann, als er auch bei der Visite darum bat, bekam er tags darauf gekochte Kartoffeln. Natürlich zur Suppe, aber so konnte man es schon irgendwie essen. Und es gelang ihm allmählich, auch den Gefangenen, der das Essen brachte, freundlicher zu stimmen. Die Medizinstudentin schaute ebenfalls von Zeit zu Zeit bei ihm vorbei. Nur Prinzessin Afrika kam leider endgültig nicht mehr. Vielleicht war sie, sinnierte er, nach Afrika zurückgegangen?
1: Das war Walter Kreie. Er las die 11. Folge aus »Jemle ist weg« von Laszlo Krasznahorkai. 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Dort in 11 Folgen, die den Kapiteln des Buches entsprechen. Das Buch erschien im Fischer Verlag, wurde für diese Lesung leicht gekürzt.
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0: Das Wort zum Tag von Jan Lemke aus Erfurt.
1: Mein Großvater war passionierter Ahnenforscher. Daher weiß ich, dass ein Mann namens Marten Pechlin mein Vorfahre war. Er war einer der wildesten und blutigsten Seeräuber des 16. Jahrhunderts in Nord- und Ostsee und führte seinen Krieg gegen die Hanse. Es gab ihn wirklich, googeln Sie ruhig. Er starb 1526, vor 500 Jahren, durch Kopfschuss bei einem Seegefecht mit Schiffen aus Lübeck und Wismar vor Südnorwegen, gerade als er Grimassen schnitt und die Zunge herausstreckte. Nicht sein erster taktischer Fehler, wenn man dem Bericht der Sieger glauben darf. Seine schlimmste Tat war es, an einem Tag auf der Ostsee 12 Segler gekapert und über 100 Seeleute über Bord geworfen und ertränkt zu haben. Ich mag mir nicht vorstellen, wie viel Leid dies für sie und ihre Familien bedeutete. Wie die Seeleute auf Mittelniederdeutsch, vielleicht auch auf Jütisch, Schwedisch oder Wendisch um ihr Leben flehten und beteten, wie sie in die kalte See gestoßen wurden und untergingen. Wie gehe ich mit der Schuld der Vorfahren um? Geerbt habe ich sie nicht, das ist klar. Aber ich muss aufpassen, nicht selbst mit dieser Geschichte schuldig zu werden. Denn ich könnte mich meines Vorfahren rühmen, seine Taten feiern, mein Mitleid mit den Leidtragenden verdrängen, ihr Leid leugnen oder gar eigene Fehler mit Marten Pechlin entschuldigen. Wer mit seiner Geschichte nicht verantwortungsvoll umgeht, wird selbst schuldig. Unseren Vorfahren schulden wir nur Fairness und Empathie, aber keine Lügen und kein Pathos. Und Marten Pechlin? Gott sei seiner Seele gnädig.
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1: Von Botticelli bis Yves Saint Laurent, Schätze aus der Stiftung August Ohm. Diese Sonderausstellung auf Schloss Rochlitz zeigt etwa 60 Exponate aus der Stiftung des Sammlers August Ohm. Heute gibt's dazu eine Art Sommersalon, eine Medissage, zu der der Stifter und Sammler August Ohm auch einiges zu seiner Sammlung erzählen wird. Die musikalische Umrahmung übernimmt die Musikschule Mittelsachsen. Es sind zu sehen Werke etwa von Lukas Cranach, dem älteren Sandro Botticelli, Franz von Lehnbach, Andy Warhol oder auch Kostüme von Yves Saint Laurent. Hier August Ohm zu einer früheren Ausstellung.
2: Wenn nun Außenstehende sagen, der Ohm hat ja alles und jedes gesammelt, meine Sammlung sei völlig beliebig, dann kann ich darauf sagen, nein, das ist sie nicht. Ich habe solche Objekte gesammelt, die sich wie kleinere und größere Mosaiksteine zum Bild einer Entwicklung fügen. Eine Entwicklung vom Mittelalter zum Renaissance-Humanismus, von der frühen Neuzeit zur Aufklärung des 18. Jahrhunderts, von der Romantik und der Industrialisierung bis hin zur modernen Zivilgesellschaft.
1: Die Medissage heute auf Schloss Rochlitz im Landkreis Mittelsachsen beginnt 18.30 Uhr. In die Lüfte geht's beim Kinderkonzert der Staatskapelle Weimar morgen ab 10 Uhr. Auf der Studiobühne des Deutschen Nationaltheaters Weimar. Passend zum Motto unterwegs durch die Lüfte darf das junge Konzertpublikum von 4 bis 6 Jahren auf Geschichten von Fliegen, Vögeln, Seifen, Blasen und Luftballons gespannt sein. Dazu gibt es Musik und auch kindgerechte Erläuterungen zu Musik und Instrumenten von Konzertpädagogin Kerstin Klarholz. Hier zur Einstimmung ein Auszug aus der feinen Geschichte vom Mauersegler von Horst Janssen, gelesen von Dieter Mann.
3: Vor wenigen Jahren bemerkte man nun auf irgendwelchen Observierungsgeräten des Militärs Reflexe, deren Ursache unklar war. Man ging der Erscheinung nach und entdeckte dies. Der Mauersegler schläft, zu Schwärmen versammelt, segelnd in 1000 Meter Höhe. Man tötete aus dem segelnden Schwarm heraus den einen und den anderen und einen nächsten und konnte es physiologisch beweisen, der Mauersegler hatte bei Eintritt des Todes geschlafen.
1: Weimar, morgen ab 10 Uhr auf der Studiobühne des Deutschen Nationaltheaters, unterwegs durch die Lüfte für Kinder zwischen 4 und 6. Mit dem Martha-Winitzky-Trio gastiert im Rahmen der Reihe Jazz in der Kammer, eines der spannendsten aktuellen Piano-Trios der norddeutschen Jazz-Szene, im Forum Gestaltung in Magdeburg. Heute ab 20 Uhr auf der Bühne im Schinkel-Fischer-Bau. Und hier ein Stück vom Martha-Winitzky-Trio »Ich bin dir gut«, so heißt es.

0: Die Hamburger Pianistin und Komponistin Marta Winitzki gehört seit über 25 Jahren zu den prägenden Stimmen des Hamburger Jazz. Gemeinsam mit dem Bassisten Roland Fidetius und dem Schlagzeuger Konrad Ulrich verbindet sie feinsinnige Klangräume und kraftvollen Groove zu einem eigenständigen Sound. Zu hören heute ab 20 Uhr im Forum Gestaltung, auf der Bühne im Schinkel-Fischer-Bau in Magdeburg.
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2: Um 10 Uhr mit Alexander Terhorst. Das Friedensabkommen zwischen den USA und dem Iran wird weltweit begrüßt. UN-Generalsekretär Antonio Guterres sprach von einem entscheidenden Schritt zu einer friedlichen Beilegung des Konflikts. Bundeskanzler Friedrich Merz sagte, das Abkommen bahne den Weg zur Erholung der Weltwirtschaft und zur Stabilisierung der Region. EU-Kommissionspräsidentin Ursula von der Leyen forderte, die sofortige Öffnung der Straße von Hormuz zu ermöglichen. Deutschland, Frankreich, Großbritannien und Italien erklärten, man sei bereit, die Wiederaufnahme der Schifffahrt dort zu unterstützen. Die Aussicht auf ein Kriegsende ließ schon die Ölpreise deutlich sinken. Der ukrainische Präsident Volodymyr Zelensky hat den russischen Angriff auf das zum UNESCO-Welterbe zählende Kiewer Höhlenkloster verurteilt. Zelensky erklärte, bei dem Angriff sei die Hauptkirche in Brand gesetzt worden. Das sei ein schweres Verbrechen Russlands gegen die christliche Kultur. Das Kloster erklärte, man habe die alten Ikonen und andere Heiligtümer vor dem Feuer retten können. Landesweit waren bei russischen Angriffen am Abend und in der Nacht 9 Menschen ums Leben gekommen. Russland meldete 3 Tote durch ukrainische Angriffe. In der Union gibt es Streit, wie stark Kinder von Pflegebedürftigen bei der Finanzierung der Pflege herangezogen werden sollen. Bundesgesundheitsministerin Nina Warken von der CDU will die Regelung streichen, dass Kinder erst dann mit aufkommen müssen, wenn sie mehr als 100.000 Euro brutto im Jahr verdienen. Die Pflegebeauftragte der Bundesregierung, die CSU-Politikerin Katrin Staffler, lehnt die Streichung der Einkommensgrenze ab. Nach Ausschreitungen bei Protesten gegen den G7-Gipfel sind in Genf mehrere Menschen festgenommen worden. Das teilte die Polizei mit, ohne Zahlen zu nennen. Ein Sprecher sagte am Abend, man habe von mehreren hundert gewaltbereiten Demonstranten die Personalien festgestellt. In Genf war es nach einer zunächst friedlichen Demonstration mit rund 20.000 Teilnehmern zu Ausschreitungen gekommen. Der G7-Gipfel beginnt heute im französischen Evian. Großbritannien plant ein Social-Media-Verbot für Kinder und Jugendliche unter 16 Jahren. Das kündigte Premier Keir Starmer an. Starmer sagte, soziale Medien machten Kinder unglücklich. Sie brächten Jugendlichen zwar auch Vorteile, angesichts der Risiken sei ein vollständiges Verbot aber dennoch richtig. Einen Termin für das Verbot nannte Starmer nicht. Das waren die Nachrichten.
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3: Aktuell viele Wolken in Sachsen-Anhalt und Sachsen gibt's leichte Schauer. Erst ist es stark bewölkt, dann kommen so immer mal die Wolkenfetzen und lassen Sonne durch und dann gibt's wieder leichte Schauer. Das ist heute so der meteorologische Gemischtwarnladen bei Höchstwerten von 15 bis 20 Grad. Dazu weht auch noch ein Wind. Am Nachmittag lässt der aus West kommend allerdings nach. Wir schauen auf die Straßen der MDR Kulturverkehrsservice mit folgenden Meldungen. A4 Görlitz Richtung Dresden am Grenzübergang Ludwigsdorf staut sich's bei der Einreise, hier brauchen Sie 15 Minuten länger. A4 Richtung Frankfurt zwischen Kreuz Chemnitz und Limbach-Oberfrohna steht ein defektes Fahrzeug im Baustellenbereich. A9 Richtung München zwischen Naumburg und Eisenberg 6 Kilometer Stau, hier brauchen Sie 20 Minuten länger. Vorsicht auf der A13 Richtung Berlin zwischen Lübbenau und Duben steht ein defektes Fahrzeug auf der linken Fahrspur. Auf der A36 Richtung Braunschweig in der Abfahrt Blankenburg Mitte Behinderungen durch 2 defekte Pkw. Die A38 Richtung Göttingen ist zwischen Dreieck Halle Süd und Scharfstedt wegen Bergungsarbeiten gesperrt. Und die Straße zwischen Ilmenau und Marnebach ist wegen Baumfällarbeiten gesperrt. Fahren Sie unterwegs vorsichtig und kommen Sie gut an Ihr Ziel. 10.04 Uhr.
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3: Und durch den Montagvormittag begleitet sie Beatrice Schwartner. Travis ist auch mit dabei. Wir sagen willkommen. Schön, dass Sie bei uns sind.

Ja, dann nehmen wir einfach jetzt mal den Bus in die Vergangenheit. 23 Jahre lang lagerte er im antisozialistischen Giftpanzerschrank. Frank Beyers Spur der Steine, der so sehr versprach, ein echter Zuschauererfolg zu werden. Nach nur 14 Tagen stoppte die SED allerdings den Film und wir zeichnen den Werdegang des mittlerweile legendären Streifens gleich nach, im Stichtag heute zu seiner 60-jährigen Filmpremiere.

0: In Venedig verdiente sich der Komponist Josef Myslevicek mit Opern seine Spuren, wurde sogar zum Liebling der Italiener und die haben ihm dann den Beinamen Il Divino Boemo, der göttliche Böhme, gegeben. Mit seinen 26 Opern konnte aber auch fast die Anzahl seiner Sinfonien mithalten. Aus der Sinfonie in C-Dur, aus einer in C-Dur, spielte gerade Concerto Köln unter Werner Erhard presto den dritten Satz von Il Divino Boemo, Josef Myslivecek. 10.14 Uhr mittlerweile.
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0: Bringt uns zum 15. Juni 1966. Heute vor 60 Jahren feierte die Spur der Steine in der DDR ihre Kinopremiere. Nur Wochen später wurde der Film schon wieder verboten und blieb anschließend 23 Jahre lang unter Verschluss. Fini Anton mit dem Stichtag.
2: Wir bauen bereits die Straße, die in eine lichte Zukunft führt.
3: Die Vertröstlein auf die Zukunft für die Pfaffen aufs Jenseits. Und ehe es soweit ist, bist du tot.
4: Mitte der 60er Jahre. Wir befinden uns auf der fiktiven Großbaustelle Schkona in Sachsen-Anhalt. Hier soll ein Chemiekombinat gebaut werden. König der Baustelle ist der freche Zimmermann Hannes Baller.
5: Das Wichtigste für mich auf dem Bau ist mein schlechter Ruf und den lasse ich mir von keinem versauen.
4: Ein witziger Draufgänger mit dem Herz am rechten Fleck. Gespielt von DDR-Publikumsliebling Manfred Krug. Loyal an Ballers Seite, seine Brigade, die Ballers. Wie in einem Western, inszeniert in Zimmermanns Kluft. Sie sind trinkfest, können aber auch hart arbeiten. Von der Planwirtschaft halten sie nicht viel. Kritik an den DDR-Prinzipien ist im Film bis dahin eine Seltenheit. Regisseur Frank Beyer war das bewusst.
6: Ich wusste zwar, dass ich mich mit dem Stoff im Grenzbereich des Möglichen befinde, aber man hatte ja auch immer den Gedanken, man müsse die Grenzen des Möglichen ein wenig hinausschieben.
7: Ich bin der neue Parteisekretär.
8: Und ich bin Pittiplatsch, der Liebe.
4: Werner Horrath wird von der Partei auf die Baustelle geschickt. Er soll für mehr Produktivität sorgen und dafür

0: dafür, dass die Ballers keinen Ärger machen.
1: Und deshalb will ich wissen, ob du dich in Zukunft an die Beschlüsse der Bauleitung halten wirst.
2: Ich halte mich an meine Beschlüsse. Und wenn es nicht passt, dann gehen wir dahin, wo wir nicht belästigt werden.
1: Wie meinst du das?
2: So wie du es ganz richtig verstanden hast, dahin, wo dein Sozialismus ein Dreck wert ist.
0: Baller, der Arbeiter aus dem Volk, und Horrat, der Parteifunktionär. Sie stehen sich gegenüber und verlieben sich beide in die neue Ingenieurin Kati Klee. Die entscheidet sich in der Dreiecksbeziehung für Horrat. Es entstehen eine Affäre, ein Kind und eine moralische Krise. In die mischt sich dann auch die Partei ein, denn alles scheint politisch, auch das Private, wie im echten DDR-Leben damals, meint Manfred Krug 1989.
3: Wir alle waren hoch erregt, als wir den Film machten. Er kritisierte nämlich zum ersten Mal die Neigung der Partei, unter den Bettdecken ihrer Genossen herumzuschnüffeln, sozusagen, und im Privatleben.
0: Der Schwarz-Weiß-Film wird 1966 bei den 8. Arbeiterfestspielen in Potsdam uraufgeführt. Die Kinoplätze ausverkauft. Doch die Kulturfunktionäre kritisieren Bayers Film. Er sei eine Ohrfeige für die Partei, erzählt Bayer später.
4: Und dann einen solchen Zimmermann wie Manne Krug als Baller zum Haupthelden zu machen, ist Verunglimpfung der Arbeiterklasse und Propaganda des Anarchismus.
0: Nur 8 Tage nach dem Kinostart wird die Spur der Steine verboten. Bayer darf danach für mehrere Jahre nicht mehr für die DEFA, die größte DDR-Filmgesellschaft, arbeiten. Siegfried Wagner, 1966 Kulturchef des Zentralkomitees der SED, drohte damals:
5: Wer die Hand gegen die Arbeiterklasse erhebt, dem wird sie abgehauen.
0: 23 Jahre verschwindet der Streifen von der Leinwand. Erst 1989 wird er in der DDR wieder gezeigt. Die Spur der Steine gilt bis heute als Symbol für die kulturpolitische Zensur und ist der bekannteste aller Filme, die in der DDR verboten wurden. Uraufgeführt wurde die Spur der Steine am 15. Juni 1966. Heute vor 60 Jahren.
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Angela de Augustin, Alternative Indie Folk Musiker aus Amerika. Und das hier war Empty Shell, ein Titel von seinem neuen Album Angel in Plain Clothes. Ausgesucht, wie alles heute an Musik von Kai-Erik Ziegenrücker, 10:22 Uhr, jetzt mit Fleet Foxes weiter.

0: Madeleine Perrot brachte uns auf 10.30 Uhr.
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0: Und die hat für uns Claudia Leonhardt.
2: Die Dresdner Musikfestspiele haben in diesem Jahr so viele Menschen erreicht wie nie zuvor. Laut Intendant Jan Vogler wurden rund 68.000 Besucherinnen und Besucher gezählt. Gleichzeitig bereite man sich schon jetzt auf die 50. Jubiläumsausgabe im kommenden Jahr vor. Was deren Finanzierung angeht, da zeigte sich Vogler gelassen.
3: Wir haben eigentlich schon versucht, seit Jahren uns darauf einzustellen, dass es kommen wird, dass auch so ein reiches und erfolgreiches Land wie Deutschland mal eine kleine Krise hat. Und dann muss auch die Kultur damit fertig werden. Damit will ich nicht sagen, dass wir die öffentliche Hand aus der Pflicht lassen werden. Niemals. Kultur und Bildung sind für mich wirklich die Investitionen in die Zukunft des Landes. Aber glaube ich, dass wir als Kulturmanager uns darauf einstellen müssen, zum Beispiel Sponsoren aus der Wirtschaft direkt anzusprechen und sie auch ein bisschen anzufixen für diese Leidenschaft, die man mit Kunst und Kultur ausdrücken kann.
2: Zu den Höhepunkten der diesjährigen Dresdner Musikfestspiele zählte unter anderem eine Aufführung der Wagner-Oper Götterdämmerung. Beim Abschlusskonzert begeisterten der US-Schauspieler Bill Murray und ein Trio um den Dresdner Cellisten und Festspielintendanten Jan Vogler das Publikum. Volle Kinosäle und ein großes Interesse am Programm. Der Goldene Spatz hat zum Festivalende eine positive Bilanz gezogen. Laut Leiterin Elisabeth Wenk haben tausende Kinder die Filmvorführungen besucht. Zudem habe man in Fachgesprächen wichtige Erkenntnisse darüber gewonnen, was Kinder momentan beschäftigt. Dazu sagte Wenk MDR Kultur:
4: Was man sagen kann, ist, dass Kinder einerseits unterhalten werden wollen und Spaß haben wollen und andererseits herausgefordert werden wollen. Und man sieht es vielleicht ganz gut an der Serie Nonfiktion, wo Wuselgusel gewonnen hat. Ein Format, was sehr auf Unterhaltung setzt, aber gleichzeitig das doch sehr komplexe Thema der Demokratie sehr anschaulich erklärt. Und ich glaube, das zeigt diese Spannung, die aufgemacht wird zwischen Unterhaltung und tiefgehenden Erkenntnissen, die für Kinder einfach in dieser komplexen Welt total wichtig sind.
2: Der Goldene Spatz ist das größte Festival für deutschsprachige Kindermedien in Deutschland. Die nächste Ausgabe startet am 30. Mai 2027 in Gera. Bei neuen russischen Luftangriffen ist auch die Hauptkirche des Höhlenklosters in Kiew in Brand geraten. Es gehört zum Weltkulturerbe. Nach ukrainischen Angaben gibt es ernsthafte Schäden am Kloster. In den sozialen Netzwerken waren Bilder zu sehen, auf denen das Dach der Maria Entschlafens Kathedrale in Flammen steht. Die Klosteranlage gehört seit 1990 zum Weltkulturerbe. Ihre Ursprünge reichen bis ins 11. Jahrhundert zurück. Das Netzwerk für demokratische Kultur in Wurzen hat am Wochenende den Julius-Rumpf-Preis erhalten. Die mit 10.000 Euro dotierte Auszeichnung wurde von der Bonhoeffer-Niemöller-Stiftung vergeben. Damit wurde der langjährige Einsatz des Wurzener Vereins für Demokratie und gegen Rechtsextremismus gewürdigt. Zur Auszeichnung sagte Vereinsgeschäftsführerin Martina Glass:
5: Es ist für uns ein sehr wichtiger Preis, weil er ja mit Niemöller und Bonhoeffer verbunden wird, die ja auch zu Zeiten des Nationalsozialismus sehr widerständig waren in ihrem Handeln. Und das ist irgendwie auch eine große Verantwortung, die wir damit auch bekommen, so eine Arbeit auch heutzutage weiterzuführen. Und wir sehen auch, dass es auch heute wieder wichtig ist, widerständig zu sein. Und auch während den Anfängen, und wir fühlen uns natürlich durch den Preis da auch nochmal bestätigt, dass das der richtige Weg ist, nicht zu schweigen, sondern die Dinge klar zu benennen und die Leute auch aufzufordern, tätig zu werden.
2: Der Julius-Rumpf-Preis wird alle 2 Jahre vergeben.
0: Die Kulturnachrichten. Vielen Dank, Claudia Leonhardt.
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0: So, die deutsche Krämerseele hat ja gerne was zu meckern. Meistens übers Wetter. Und dementsprechend kann ich Ihnen sagen, Geduld. Ab Donnerstag sollen 31 Grad werden. Genießen Sie also derzeit die Wolken. In Sachsen-Anhalt gibt es vereinzelt etwas Regen. In Sachsen von der Dübener Heide bis zur Muskauer Heide leichte Schauer. Heute Höchstwerte von 15 bis 20 Grad mit ein bisschen Wind, der zum Nachmittag nachlässt. Morgen schon teilweise Sonne von Thüringen, aber auch noch ordentlich bewölkt mit Schauern. Nachmittags sind auch Gewitter angekündigt, die Temperaturen dann schon 20 bis 24 Grad. Am Mittwoch erst heiter, später wolkig bis 26 und wie gesagt dann ab Donnerstag 31 Grad. Und dann können wir wieder gemeinsam über die Hitze meckern. Der MDR Kulturverkehrsservice meldet. A4 Görlitz Richtung Dresden am Grenzübergang Ludwigsdorf staut sich bei der Einreise. Hier brauchen Sie 15 Minuten länger. Genauso lange dauert es auf der A13 Richtung Berlin zwischen Lübbenau und Duben. 4 Kilometer stockender Verkehr. Die A38 Richtung Göttingen ist zwischen Dreieck Halle Süd und Schafstedt wegen Bergungsarbeiten gesperrt. Im Wartburgkreis ist die Straße zwischen Bremen und dem Abzweig Geblar nach einem Unfall gesperrt. Und die Straße zwischen Ilmenau und Manebach ist wegen Baumfellarbeiten gesperrt. Fahren Sie überall vorsichtig, kommen Sie gut an mit uns. 10.35 Uhr.
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0: Ja, so ist das immer mit den Telefonnummern, die man nicht verlieren darf. Wenn die einmal im Handy drin sind, alles schön und gut, muss man bloß das Handy halt irgendwie immer griffparat haben und wissen, wo es steckt. Ganz anderes Thema jetzt. Ein Toter, der gerade erst aus dem Gefängnis entlassen wurde. Was ist da los? Und dann noch eine mutmaßliche dritte Person. Ein harter Fall. Das Hörspiel Der Tod in der Flasche, eine Produktion des Rundfunks der DDR aus dem Jahr 1979, können Sie heute Abend 20 Uhr hören, hier bei MDR Kultur. Ja, und da hören wir jetzt einen kleinen Ausschnitt in der kleinen Gartenanlage mit all ihren Bungalows. Hecken und Beeten sind für viele ja dieser pittoreske Rückzugsort, gerade jetzt, wo die Grillsaison wieder angefangen hat. Aber wie gesagt, es geht dort nicht so idyllisch zu, sondern sogar gefährlich. Der Ausschnitt aus dem Hörspiel Der Tod in der Flasche.
1: Kein Zweifel, Genosse Oberleutnant. Das ist Alexander Worobjow, Spitzname Rote Sancho.
2: Tod durch Blausäure. Mindestens die zehnfache Menge der tödlichen Dosis.
3: Und wie ist das Gift in den Körper gelangt, Doktor?
2: Da der Körper keinerlei Injektionsspuren oder dergleichen aufweist, vermute ich oral. Dafür würde auch sprechen, dass wir den Toten in der Küche gefunden haben.
3: Sie meinen Vergiftung bei der Nahrungs- oder Flüssigkeitsaufnahme?
2: Genaueres kann natürlich nur die Obduktion ergeben. Fest steht aber, dass der Tod gegen 17 Uhr eingetreten ist.
4: Genosse Oberleutnant, der Briefträger Sawicki...
3: Soll warten.
4: Jawohl.
2: Ja. Was mag Worobjow hier gewollt haben? Ich weiß noch, vor 4 Jahren ist er verurteilt worden. Überfall auf ein Postflugzeug. Zusammen mit einem Kumpan.
1: Ja, Olivier.
2: Ja, so hieß der andere. Das geraubte Geld konnte bis jetzt nicht gefunden werden.
1: Tja, Sie haben ausgesagt, das Geld hätten Sie in den Fluss geschmissen.
2: Angeblich.
1: Ja, das Geld ist für Sie sowieso verloren. Olivier ist im Gefängnis draufgegangen bei einer Schlägerei und Worobjow liegt hier in der Küche.
2: Wenn nun der lachende Dritte das Geld hat, was dann?
1: Bitte?
2: Mich geht's ja nichts an, aber wenn ich mich richtig erinnere, sind Worobjow und Olivier damals nur geschnappt worden, weil ein anonymer Telefonanrufer sie angezeigt hat.
3: Stimmt das, Genosse Leutnant?
1: Ja. Der Überfall war damals so schlau geplant, dass wir lange Zeit einen Komplizen vermuteten. Ich habe den Fall damals selbst bearbeitet. Das war vor 4 Jahren, kurz bevor Sie zu uns versetzt wurden, Genosse Oberleutnant.
3: Und das Geld wurde nie gefunden?
1: Nein.
0: Haben Sie die Stimme des Oberleutnants erkannt? Das war der große Schauspieler Dieter Mann. Am 20. Juni wäre er 85 geworden. Noch ein Grund mehr, heute Abend einzuschalten beim Hörspiel Der Tod in der Flasche, der Produktion des Rundfunks der DDR aus dem Jahr 1989. 20 Uhr hier bei MDR Kultur.

0: wunderbare Cat hat gerade ein neues Album rausgebracht. Alive heißt es und es ist tatsächlich ein Live-Album. Und wie sie mir erzählt hat, neulich bei MDR Kultur im Gespräch, sind das lauter kleine Zeitkapseln und Musikkapseln, die sie da zusammengebracht hat. Und damit ist sie also jetzt quasi auch nochmal mit genau der Stimmung, die so ein Konzert bringt, gerne auch wieder in unseren Ohren. Wenn Sie das Live-Vergnügen schätzen, dann empfehle ich den 20. Juni. Da ist Cat in Erfurt beim Krämerbrückenfest.
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0: Und das kommt von der 1962 in Sibirien geborenen, in Leningrad aufgewachsenen und seit 1991 in Deutschland lebenden Olga Martinova. Die Schriftstellerin und Lyrikerin ist Dresdens neue Stadtschreiberin. Zum Auftakt ihres sechsmonatigen Aufenthalts stellt sie heute Abend ab 19.30 Uhr in Lesung und Gespräch ausgewählte Texte aus ihrem Werk vor in der Zentralbibliothek im Dresdner Kulturpalast. Die Jury überzeugte Olga Martinova durch ihre poetische Sprache, ihre reflektierte, kulturgeschichtlich weit ausgreifende Literatur. In ihren Gedichten, Essays und Prosatexten verbindet sie persönliche Erfahrungen mit literarischer Tradition und eröffnet dabei immer wieder neue Perspektiven auf Erinnerung, Geschichte und Gegenwart. Für ihr literarisches Werk wurde sie vielfach ausgezeichnet, unter anderem mit dem Ingeborg-Bachmann-Preis. Zuletzt erhielt sie für ihren Gedichtband Such nach dem Namen des Windes den Peter-Huchel-Preis 2025. Ein zweites Mal nach einem vorangegangenen Essay macht sie sich mit diesem Band die Trauer um ihren 2018 verstorbenen Lebenspartner Oleg Jurjewitsch zum Gegenstand ihrer Reflexion und lotet die Möglichkeiten aus, ihren Verlust poetisch zu vergegenwärtigen. Aus Olga Martinovas Gedichten liest jetzt Christiane Albis.
2: Das Gezwitscher der Vögel kann genauso gut eine Botschaft von dir sein. Zwar unentziffert und deine Stimme klingt ungewöhnlich, aber immerhin. Zikaden, Grashüpfer und Grillen, verwirrt von der Hitze, begannen in diesem Jahr ohne zu warten, bis die Vögel aufhören. Oder ist das deine Ungeduld in ihrem Gezirp? Dein Zögern im Vogellanggesang? Immer noch unverständlich, aber immerhin. Schnittwundengeruch abgemähten Grases, dunkelgraues Geräusch des elektrischen Rasenmähers. All das bist du. Bist kaum wiederzuerkennen. Aber immerhin.

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2: Um 11 Uhr mit Alexander Terhorst. Das Friedensabkommen zwischen den USA und dem Iran wird weltweit begrüßt. UN-Generalsekretär Antonio Guterres sprach von einem entscheidenden Schritt zu einer friedlichen Beilegung des Konflikts. Bundeskanzler Friedrich Merz sagte, das Abkommen bahne den Weg zur Erholung der Weltwirtschaft und zur Stabilisierung der Region. EU-Kommissionspräsidentin Ursula von der Leyen forderte, die sofortige Öffnung der Straße von Hormuz zu ermöglichen. Deutschland, Frankreich, Großbritannien und Italien erklärten, man sei bereit, die Wiederaufnahme der Schifffahrt dort zu unterstützen. Der ukrainische Präsident Volodymyr Zelensky hat den Angriff auf das zum UNESCO-Welterbe zählende Kiewer Höhlenkloster verurteilt. Zelensky erklärte, bei dem russischen Angriff sei die Hauptkirche in Brand gesetzt worden. Das sei ein schweres Verbrechen Russlands gegen die christliche Kultur. Russland wies die Verantwortung für den Angriff zurück. Das Verteidigungsministerium erklärte, im Kloster sei eine US-Luftabwehrrakete eingeschlagen. Ziel des russischen Beschusses seien Drohnenfabriken gewesen. Der Bildungserfolg in Deutschland hängt Bundesbildungsministerin Karin Prien zufolge weiter stark von der sozialen Herkunft ab. Das räumte die CDU-Politikerin im ARD-Morgenmagazin ein. Die Bildungsschere für Kinder aus armen Haushalten oder Migrantenfamilien tue sich schon ab der Geburt auf, öffne sich ab bis zum 6. Lebensjahr und werde dann nicht mehr kleiner. Prien sagte, die Erkenntnis daraus sei, sich noch stärker als bisher auf die frühe Bildung zu konzentrieren. Dazu will die Ministerin am Mittag den diesjährigen Bildungsbericht vorstellen. In der Union gibt es Streit, wie stark Kinder von Pflegebedürftigen bei der Finanzierung der Pflege herangezogen werden sollen. Bundesgesundheitsministerin Nina Warken von der CDU will die Regelung streichen, dass Kinder erst dann aufkommen müssen, wenn sie mehr als 100.000 Euro brutto im Jahr verdienen. Die Pflegebeauftragte der Bundesregierung, die CSU-Politikerin Katrin Staffler, lehnt die Streichung der Einkommensgrenze ab. Großbritannien plant ein Social-Media-Verbot für unter 16-Jährige. Das kündigte Premier Keir Starmer an. Starmer sagte, soziale Medien machten Kinder unglücklich, Heranwachsende würden dort Inhalten ausgesetzt, die gefährlich seien und sie abhängig machten. Das für kommendes Frühjahr geplante Verbot soll Plattformen wie TikTok, Snapchat, YouTube, Instagram, Facebook und X betreffen, aber nicht WhatsApp. Das waren die Nachrichten.
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3: Aktuell sind viele Wolken über Mitteldeutschland. In Sachsen-Anhalt sind die zum Teil gefüllt. Da regnet es etwas. In Sachsen von der Dübner Heide bis zur Muskauer Heide auch leichte Schauer. Heute wird es irgendwann auflockern, dann kommt hier und da mal die Sonne raus. Aber gebietsweise sind eben auch weiter leichte Schauer angekündigt bei Höchstwerten von 15 bis 20 Grad. Und der Wind lässt dann im Laufe des Nachmittags nach. Morgen ein bisschen mehr Sonne und die nimmt dann in den nächsten Tagen auch überhand, sodass wir am Donnerstag bis 31 Grad erreichen. Wir schauen auf die Straßen. Der MDR Kulturverkehrsservice meldet A4 Frankfurt Richtung Dresden in Höhe Berbersdorf. Behinderungen durch einen defekten LKW. Vorsicht, hier wird ein Rad auf der Fahrbahnseite gewechselt. A13 Richtung Berlin zwischen Lübbenau und Duben dauert es 20 Minuten länger, 4 Kilometer stockender Verkehr hier. Vorsicht auf der A14 Richtung Magdeburg. Zwischen Dreieck Nossen und Nossen-Ost liegt ein LKW-Rad auf der rechten Fahrspur. Und die A38 Richtung Göttingen ist zwischen Dreieck Halle Süd und Scharfstedt wegen Bergungsarbeiten gesperrt. Ihnen unterwegs überall gute und sichere Fahrt. 11.04 Uhr.
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3: Und durch den Montagvormittag begleitet sie Beatrice Schwartner. Hallo, guten Tag.

Herzenteiler hier zum Auftakt in diese Stunde. Wenn Sie es bis jetzt noch nicht geschafft haben, die Zeitungen durchzulesen, dann tun wir das gerne für Sie. Wir übernehmen das und recherchieren, was auf den Kulturseiten der Tageszeitungen so für Themen aktuell am Start sind, ziehen die Essenz daraus fürs Feuilleton gleich. Und später in dieser Stunde stellen wir Ihnen die deutsche Musikerin Brockhoff vor. Easy Peeler heißt ihr neues Album. Und für viele ist sie die große Hoffnung des Indie-Rocks. Wodurch sich das begründet, auch das erkunden wir hier bei MDR Kultur.

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2: Hier spielt die Musik in Mitteldeutschland. Ein Wochenende der Staffelstabübergabe liegt hinter uns. Die streng personalisierten Händel-Festspiele in Halle und die in klassische Weiten ausufernden Dresdner Musikfestspiele sind Geschichte. Mit Bach will man die in Leipzig jetzt weiterschreiben. Bilanz und Ausblick also auch im lokalen Feuilleton. Die Sächsische Zeitung schreibt, viel mehr geht wohl nicht. Die diesjährigen Dresdner Musik Festspiele waren der erfolgreichste Jahrgang seit der Festivalgründung 1978. Intendant Jan Vogler zog eine Traumbilanz mit rund 68.000 Besuchern. Kleiner Quervergleich aus dem Tagesspiegel zur Schlagerqueen, die am Wochenende im roten Lack-Lederwams am Stahlseil ins Olympiastadion einschwebte. Gemeint ist Helene Fischer, kamen schon mal 90.000. Um Showzirkus vom Feinsten zu erleben, aber mit Kirmes-Sound, wie das Blatt aus der Hauptstadt einschränkend schreibt. Zurück an die Elbe, wo Festivalintendant Jan Vogler nicht nur ein gutes Händchen beim Cellospiel unter Beweis stellte, sondern auch bei der Programmplanung, denn seine Musikfestspiele, da ist sich die Sächsische Zeitung sicher, sind nun in der Elite der weltweit besten Festivals angekommen. Das Abschlusskonzert der Volksproduktion New Worlds mit Hollywood-Star Bill Murray, Jan Vogler, der Geigerin Mira Wang und Pianistin Vanessa Perez setzte am Sonntag im ausverkauften Kulturpalast den Schlusspunkt für eine unbeschwert abwechslungsreiche Festivalsaison mit dem Motto Leichtigkeit des Seins. Das Programm verband mühelos klassische Orchester und gefeierte Solisten mit Jazz, Tanz, Weltmusik und Comedy. Jubel also an der Elbe und Hut ab an der Saale hellem Strande, Chapeau an die Staatskapelle Halle, schreibt die Mitteldeutsche Zeitung. Am Samstag bewiesen die Musiker und Musikerinnen, dass sie den Stilmix beherrschen. Es ist auch ihr Verdienst, dass das Experiment von Florian Amort, dem Intendanten der Händel-Festspiele, beim großen Konzert in der Galgenbergschlucht letztlich gelungen ist. Aus ehemals Bridges to Classic hatte Amort einfach Bridges gemacht und damit auf eine Verjüngung des Publikums abgezielt und offenbar einen Volltreffer gesetzt, indem er neben der Staatskapelle die Rockband Bonaparte und das DJ-Duo Superflu auf die Bühne holte. Das Ergebnis konnte sich mehr als hören lassen. Das Publikum, altersmäßig sehr durchmischt, zeigte sich begeistert, so die MZ. Bis zum Halleluja war dieses Bridges-Konzert ein ständiger Wechsel von Klassik zu Rock, zu Elektro und wieder zurück und weiter nach Leipzig, wo Michael Maul und seine, Zitat der ortsansässigen Volkszeitung, Bach-Bekloppten sich wieder einmal etwas Neues haben einfallen lassen. Die Bach-Kantaten-Hitparade, bei der sich das Who is Who der Branche Tag für Tag von den hinteren Plätzen bis in die Top Ten spielen wird. Zum Auftakt präsentierten Amsterdam Barock Orchestra und Choir unter Ton Koopmann die belgischen Ensembles Vox Luminis und Collegium Vocale Gent-Herwege schon mal die Hitparadenplätze 50 bis 34. Was dann Tag für Tag folgen wird, darf das geneigte Publikum immer erst am Tag der Aufführung aus dem Netz erfahren. Das Kantatenfieber steigt. Michael Maul hält in Sachen Platzierungen.

0: dicht. Und Dennis Scheck, der Hitparadenpapst der deutschen Literaturkritik, plaudert in der Frankfurter Allgemeinen über seinen von manchen nicht unkritisch gesehenen Job der drei Sätze Kurzkritik für 300 Seiten. Kritik, sagt er da, ist ein Instrument zur Verbesserung der Welt. Meinungen sind billig, Argumente schon etwas herausfordernder. Deshalb versuche ich, meine Bestsellerkritik, die in erster Linie eine Geschmackskritik ist, zumindest mit einem Argument zu versehen. In diesem Sinne, einfach selber lesen und damit guten Tag.
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Das New Yorker Indie-Pop-Duo Widow Speak. Die haben mit Roses gerade das 7. Studioalbum veröffentlicht, in dem sie sich auch treu bleiben in den ganzen Linien, in der Harmonik, die sie so liefern in Dream und Power Pop mit Indie- und Folk-Elementen. Roses braucht keine großen Gesten, hat der Rolling Stone dazu konstatiert. Molly Hamiltons Stimme und Robert Earl Thomas' Gitarrenriffs spielen einfach perfekt zusammen. Hier gehört von diesem neuen Album Roses If You Change, Widow Speak bei MDR Kultur, gefolgt von Philippe Poisel mit dem Wunder.

Philipp Purzel mit dem Wunder und ein kleines Wunder hat auch der Musiklaufplan bereit, denn jetzt geht's weiter mit Philipp Phillips. Von Philipp Purzel zu Philipp Phillips, Home und dann halb wie gewohnt die Kulturnachrichten.

0: 11.30 Uhr.
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0: Und die hat für uns Claudia Leonhard.
2: Mit der Verleihung der Bach-Medaille ehrt die Stadt Leipzig heute ein außergewöhnliches Musikprojekt. Seit 20 Jahren widmet sich die Bach-Stiftung St. Gallen der Aufgabe, das gesamte Vokalwerk von Johann Sebastian Bach aufzuführen. Alexander Grunow mit den Einzelheiten.
3: Ein Mammutprojekt mit Ausdauer. Seit 2006 führt die Stiftung aus der Schweiz jeden Monat Werke von Johann Sebastian Bach auf. Ziel ist es, das komplette Vokalwerk hörbar zu machen. Unter der Leitung von Rudolf Lutz setzen Chor und Orchester dabei auf hohe künstlerische Qualität. Ergänzt werden die Konzerte durch verständliche Werkeinführungen sowie Veröffentlichungen auf CDs und als Videos. So wird Bachs Musik nicht nur aufgeführt, sondern auch erklärt und weltweit verbreitet. Die Stadt Leipzig sieht darin ein Modell moderner Musikvermittlung im 21. Jahrhundert.
2: Verliehen wird die Bach-Medaille heute im Paulinum im Rahmen des Bachfestes Leipzig. Das läuft noch bis zum 21. Juni und steht in diesem Jahr unter dem Motto Im Dialog. Die Dresdner Musikfestspiele haben in diesem Jahr so viele Menschen angezogen wie nie zuvor. Laut Intendant Jan Vogler wurden rund 68.000 Besucherinnen und Besucher gezählt. Gleichzeitig bereite man sich schon jetzt auf die 50. Jubiläumsausgabe im kommenden Jahr vor. Was deren Finanzierung angeht, da zeigte sich Vogler gelassen.
4: Wir haben eigentlich schon versucht, seit Jahren uns darauf einzustellen, dass es kommen wird, dass auch so ein reiches und erfolgreiches Land wie Deutschland mal eine kleine Krise hat. Und dann muss auch die Kultur damit fertig werden. Damit will ich nicht sagen, dass wir die öffentliche Hand aus der Pflicht lassen werden. Niemals. Kultur und Bildung sind für mich wirklich die Investitionen in die Zukunft des Landes. Aber glaube ich, dass wir als Kulturmanager uns darauf einstellen müssen, zum Beispiel Sponsoren aus der Wirtschaft direkt anzusprechen und sie auch ein bisschen anzufixen für diese Leidenschaft, die man mit Kunst und Kultur ausdrücken kann.
2: Beim Abschlusskonzert begeisterten der US-Schauspieler Bill Murray und ein Trio um den Dresdner Cellisten und Festspielintendanten Jan Vogler das Publikum. Die Schauspielerin Claudia Lüftenegger ist zum Theaterliebling der Spielzeit 2025/26 am Theater Zwickau gekürt worden. Das teilte das Theaterhaus mit. Überreicht wurde ihr der Preis nach der Premiere des Stücks Stolz und Vorurteil oder so am Wochenende. Lüftenegger nannte die Auszeichnung eine große Ehre. Wer Theaterliebling wird, entscheidet das Publikum. In diesem Jahr hatte es mehr als 45 Nominierungen gegeben. Das Malerinnen-Netzwerk Berlin-Leipzig feierte sein 10-jähriges Bestehen. Zu diesem Anlass zeigt die Kunsthalle Erfurt eine neue Ausstellung. Präsentiert werden Werke von 12 Künstlerinnen unter dem Titel Colors and Values, zu Deutsch Farben und Werte. Ein Titel mit mehreren Bedeutungen, so Kuratorin Susanne Knorr im Gespräch mit MDR Kultur.
5: Wert kann ja auch nochmal eine andere Bedeutung haben. Es geht ja nicht nur um den Tonwert, sondern vielleicht geht es ja auch um den Wert der Kunst. Es geht um den Wert der Kunst von Frauen, weil es gibt einen Grund, warum sich diese 30 Künstlerinnen zusammengeschlossen haben, um sich gegenseitig zu unterstützen, um einfach die Sichtbarkeit von Künstlerinnen weiter nach vorn zu treiben. Auch wenn wir jetzt ungefähr 60% Absolventinnen haben an den Kunsthochschulen. Aber wie ist es dann letztendlich in den Galerien, in den Ausstellungen, in den Institutionen? Wie sind da Künstlerinnen vertreten?
2: Die Ausstellung Colors and Values ist noch bis zum 1. November in der Kunsthalle in Erfurt zu sehen.
0: Die Kulturnachrichten. Vielen Dank, Claudia Leonhard.
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0: Viele Wolken hängen über Mitteldeutschland. Vom Landkreis Meißen bis zum Zittauer Gebirge gibt's leichte Regenschauer. Zum Nachmittag bleibt es auch meist stark bewölkt, in Sachsen stellenweise. Etwas Regen im Verlaufe des Nachmittags wird es hier und da auflockern. Da schafft's die Sonne schon mal raus. Höchstwerte heute 15 bis 20 Grad, morgen 20 bis 24, ab Mittwoch sommerlich bis 26 und der Donnerstag verspricht schon 31 Grad. Also jetzt nochmal gut durchlüften und die Kühle genießen. Der MDR Kulturverkehrsservice meldet. A2 Richtung Hannover zwischen Irxleben und Alsleben dauert 15 Minuten länger, 7 Kilometer stockender Verkehr hier. A4 Frankfurt Richtung Dresden in Höhe Berbersdorf, Behinderungen durch einen defekten LKW. Vorsicht, hier wird ein Rad auf der Fahrbahnseite gewechselt. A13 Richtung Berlin zwischen Dreieck Spreewald und Duben dauert 20 Minuten länger, 5 Kilometer stockender Verkehr hier. Die A38 Richtung Göttingen ist zwischen Dreieck Halle Süd und Schafstedt wegen Bergungsarbeiten gesperrt. Und auf der B176 zwischen Neukieritzsch und Borna wird eine Ölspur beseitigt. Fahren Sie überall vorsichtig, kommen Sie gut an mit uns. 11.35 Uhr.
6: 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Jetzt aus Halle, Laura Volkers.

Laura Volkers aus Halle. Übrigens in ein paar Tagen live zu erleben in Halle im Café Monti. Und zwar mit einem einstündigen Solo-Set im Café Monti 18 Uhr. Und dann geht's Anfang Juli für Laura Volkers an die Ostsee, spielt in Warnemünde, in der Warnemünder Kurmuschel sogar, 18.30 Uhr am 9. Juli. Falls Sie sich das schon mal vormerken mögen, das als Duo auftritt im Rahmen der Warnemünder Woche. 11.40 Uhr diese Empfehlung und jetzt ein Mann, den man schon an den ersten Takten erkennt. Seine Musik, Phil Collins, This Must Be Love.

0: Das Orchestre National de Lyon unter Joan Merkel spielte Passepied, eigentlich ja für Klavier erdacht von Claude Debussy, diese Suite Bergamasque, geht aber natürlich auch wunderbar mit großem musikalischem Besteck. Lina Brockhoff ist eine der größten Hoffnungen des deutschen Indie-Rocks. Die Hamburgerin hat in den letzten Jahren schon einige Songs veröffentlicht, war mit dem Who is Who der deutschen Musikszene unterwegs, unter anderem mit Bosse, mit Alice Merton, Betteroff. Jetzt ist das Debütalbum von Brockhoff draußen, Easy Peeler. Und eins von Lina Brockhoffs Zielen ist, im besten Fall ein Vorbild für junge Mädchen zu sein. Das hat sie uns im Interview erzählt.
1: Es macht so Sinn, dass junge Mädchen schon früh zu älteren weiblichen Vorbildern aufschauen, weil sie sich dadurch mehr repräsentiert fühlen. Das war bei mir eben ganz genauso. Ich kann mich eigentlich nur an weibliche Vorbilder erinnern. Und ich finde, es verändert sich da und hat sich in den letzten Jahren viel verändert, positiv in der Musikbranche, was die Sichtbarkeit von flinte Personen angeht. Besonders in der Popwelt, wenn ich an Charlie XCX denke oder auch an aufstrebende Künstlerinnen wie Audrey Hobart, von der ich gerade sehr, sehr Fan bin. Und die, finde ich, eine sehr starke Rolle einnimmt, auf so eine sehr ehrliche und authentische Art und Weise Girlhood in der Popwelt zu festigen. Hier in der deutschen Musikindustrie ist es, finde ich, so wie ich das wahrnehme, noch männerlastiger. Vor allem, wenn ich auf große Mainstream-Festival-Headliner und Line-Ups schaue, ist da, finde ich, noch sehr viel Luft nach oben. Und ich denke, da haben gerade so, ja, eben große Festivals und auch Major-Labels so viele Fäden in der Hand, das zu verändern und mehr Sichtbarkeit zu schaffen für flinte Acts, auch außerhalb des Pops.
0: Ein starkes, wichtiges Ziel auf ihrem neuen Album Easy Peeler zeigt sich Brockhoff vielleicht auch darum mitunter verletzlich, zum Beispiel im Song Willow.
1: Willows ist einer der ältesten Songs vom Album. Die erste Demo habe ich schon 2020 aufgenommen, nach meinem Umzug nach Hamburg. Und das war eine Zeit voller Umbrüche in meinem Leben, was mich zwischendurch ganz schön, ja, verunsichert hat und auch isoliert fühlen lassen hat. Und es geht in diesem Song viel um diese Veränderung und vor allem auch um die Angst vor Veränderung.
0: Lina Brockhoff, beziehungsweise Brockhoff, wie sie sich als Musikerin nennt, mit einem Song ihres neuen Albums Willows, jetzt hier bei MDR Kultur.

Ben Folds hier bei MDR Kultur. Back to Anonymous, zurück in die, ja, quasi auch Bedeutungslosigkeit. Das wollen wir natürlich nicht. 11.57 Uhr hören wir jetzt noch Defaz aus Heidelberg. Und dann gibt's die 12 Uhr Nachrichten und danach sind wir wieder für Sie da, unter anderem mit einem Resümee der 49. Dresdner Musikfestspiele.

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3: Um 12 Uhr mit Rio Takeda. Die Vereinbarung über ein Ende des Krieges zwischen dem Iran und den USA sorgt an den Weltmärkten für Hoffnung. Der Ölpreis gab am Morgen deutlich nach. Die Börsen meldeten steigende Aktienkurse, so auch in Frankfurt. Der Wirtschaftsverband Fuels und Energie erklärte, man rechne damit, dass die Einigung auch die Spritpreise nach unten bringe. Eine Rückkehr zum Preisniveau von vor dem Krieg werde es aber vorerst nicht geben. Die USA und der Iran hatten sich auf eine Waffenruhe und die Öffnung der Straße von Hormuz geeinigt. Unterzeichnet werden soll die Vereinbarung am Freitag. Der ukrainische Präsident Volodymyr Selenskyj hat den Angriff auf das zum UNESCO-Welterbe zählende Kiewer Höhlenkloster verurteilt. Selenskyj erklärte, bei dem russischen Angriff sei die Hauptkirche in Brand gesetzt worden. Das sei ein schweres Verbrechen Russlands gegen die christliche Kultur. Russland wies die Verantwortung für den Angriff zurück. Das Verteidigungsministerium erklärte, im Kloster sei eine US-Luftabwehrrakete eingeschlagen. Großbritannien plant ein Social-Media-Verbot für unter 16-Jährige. Premier Keir Starmer sagte, soziale Medien machten Kinder unglücklich. Heranwachsende würden dort Inhalten ausgesetzt, die gefährlich seien und sie abhängig machten. Das für kommende Frühjahr geplante Verbot soll Plattformen wie TikTok, YouTube, Instagram, Facebook und X betreffen, aber nicht WhatsApp. Der Bildungserfolg in Deutschland hängt Bundesbildungsministerin Karin Prien zufolge weiter stark von der sozialen Herkunft ab. Das räumte die CDU-Politikerin im ARD-Morgenmagazin ein. Die Bildungsschere für Kinder aus armen Haushalten oder Migrantenfamilien tue sich schon ab der Geburt auf, öffne sich bis zum 6. Lebensjahr und werde dann nicht mehr kleiner. Prien sagte, die Erkenntnis daraus sei, sich noch stärker als bisher auf die frühe Bildung zu konzentrieren. Dazu will die Ministerin heute den diesjährigen Bildungsbericht vorstellen. In der Union gibt es Streit, wie stark Kinder von Pflegebedürftigen bei der Finanzierung der Pflege herangezogen werden sollen. Bundesgesundheitsministerin Nina Wagen von der CDU will die Regelung streichen, dass Kinder erst dann mit aufkommen müssen, wenn sie mehr als 100.000 Euro brutto im Jahr verdienen. Die Pflegebeauftragte der Bundesregierung, die CSU-Politikerin Katrin Staffler, lehnt die Streichung der Einkommensgrenze ab. Das waren die Nachrichten.
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4: Aktuell viele Wolken am mitteldeutschen Himmel. Vom Landkreis Meißen bis zum Zittauer Gebirge gibt es leichte Regenschauer. In Sachsen bleibt es heute Nachmittag regnerisch. Im Verlauf des Nachmittags soll es aber auch teilweise auflockern. Da gibt es immer mal ein Fitzelchen Sonne bei Höchstwerten von 15 bis 20 Grad. Der Westwind lässt auch etwas nach. Morgen teilweise Sonne, von Thüringen zunehmend bewölkt mit Schauern, zum Nachmittag auch Gewitter. Höchstwerte 20 bis 24 Grad. Am Mittwoch wird es heiter und später wieder wolkig mit etwas Regen. Aber die Temperaturen steigen bis 26 Grad, sommerlich warm. Am Donnerstag werden schon 31 Grad erwartet. Wir schauen auf die Straßen. Der MDR Kulturverkehrsservice meldet A2 Richtung Hannover zwischen Irxleben und Eilsleben. 7 Kilometer stockender Verkehr. Hier brauchen Sie 20 Minuten länger. A4 Frankfurt Richtung Dresden in Höhe Berbersdorf, Behinderungen durch einen defekten LKW. Vorsicht auf der A4 Richtung Frankfurt zwischen Wüstenbrand und Hohenstein-Ernsthal liegt eine Metallplatte auf der linken Fahrspur. A13 Richtung Berlin zwischen Dreieck Spreewald und Duben, 5 Kilometer stockender Verkehr, hier brauchen Sie 10 Minuten länger. Die A38 Richtung Göttingen ist zwischen Dreieck Halle Süd und Schafstedt wegen Bergungsarbeiten gesperrt. Und auf der B176 ab Flößberg über Borna bis Neukieritzsch wird eine Ölspur beseitigt. Fahren Sie überall vorsichtig. Kommen Sie gut an mit uns. 12:04 auf dem Punkt.
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4: Weiter mit Beatrice Schwartner. Sass ist auch mit dabei. Wir sagen Salut.

So schnell ist ein Monat um. Vor 4 Wochen habe ich mit Jan Vogler gesprochen über die bevorstehenden 49. Dresdner Musikfestspiele. Und seit gestern sind sie schon wieder Geschichte. Ein Monat voller toller Angebote. Das Resümee gleich von Michael Ernst hier bei MDR Kultur.

0: 4 Wochen. 64 Veranstaltungen an 24 unterschiedlichen Orten, hunderte Mitwirkende, Dutzende Ensembles und rund 68.000 Gäste aus aller Welt. Gestern Abend sind die Dresdner Musikfestspiele 2026 zu Ende gegangen, mit einem Abschlusskonzert im ausverkauften Kulturpalast. Wie das Festspielmotto, die Leichtigkeit des Seins, thematisch umgesetzt wurde, welche künstlerischen Höhepunkte es gegeben hat, die Bilanz ziehe ich jetzt mit Michael Ernst. Ich grüße.
1: Hallo, guten Tag.
0: Vielleicht als erstes zum Motto Leichtigkeit des Seins. Angesichts der Weltlage ein bisschen blauäugig, gar weltfremd?
1: Ja, das habe ich mich auch gefragt, seit mir dieses Thema bekannt ist, also durchaus schon einige Monate vor dem Beginn dieser 49. Musikfestspiele. Da steht natürlich die Frage hinter, sollte das eine Provokation sein, eine Ablenkung von all dem Schweren, das uns umgibt? Der Festspielintendant Jan Vogler war und ist aber von dieser Leichtigkeit natürlich überzeugt und hat mir das jetzt am Wochenende nochmal wie folgt bestätigt.
2: Das schließt sich ja nicht aus. Also ich denke, inhaltlicher Tiefgang kommt sowieso bei einem Klassikfestival. Durch diese fantastischen Werke, durch die unglaublichen Künstler und natürlich auch durch die Genrevielfalt. Aber Humor in der Musik ist relativ selten. Ich denke, wir haben das geschafft, Leichtigkeit auf viele verschiedene Arten und in vielen Variationen zu zeigen. Zunächst natürlich wirklich durch Gäste wie Olaf Schubert oder Bill Murray, zwei große Komödianten aus ganz verschiedenen Kulturen. Und dann durch Leichtigkeit auch bei der Musikauswahl, wenn zu kubanischer Musik plötzlich getan

0: Gemeinsam mit seiner Frau, der Geigerin Mira Wang und der Pianistin Vanessa Perez, begleitete Jan Vogler im gestrigen Abschlusskonzert dann den singend rezitierenden Schauspieler Bill Murray bei einem Ausflug durch Texte unterschiedlichster Couleur.
1: Klingt nach Spannbreite. Und aus Kritikersicht ist das auch so?
0: Spannbreite auf jeden Fall. Ganz harte Stringenz würde anders aussehen, aber das wäre ein Themenfestival, wahrscheinlich monothematisch sogar, und würde einen ganz anderen Fokus setzen, der dann auch nicht mit dieser Bilanz zu Ende gegangen wäre. Sie haben es genannt, immerhin 68.000 Besucher, davon laut Festspielangaben etwa 10.000 von außerhalb, also bundesweit oder international. Und das Ganze wird dann mit einer Rekordauslastung von 96% zu Buche schlagen. Jan Vogler, der begründet das so.
2: Ja, also die Vielfalt haben wir uns nicht leicht gemacht. Ich bin sehr, sehr kritisch bei den Programmsitzungen, dass alles sich fügt und es nicht beliebig wird. Ich glaube, es ist uns in diesem Jahr gelungen, mit einem sehr vielfältigen, auch feingliedrigen Programm und sehr vielen Farben. Aber es war nicht das Ziel, es jedem recht zu machen, sondern es war eher das Ziel, verschiedenen Geschmäckern etwas ganz Besonderes zu bieten.
1: Besonderes bieten und damit den unterschiedlichsten Geschmäckern gerecht werden. Das ist ein ziemlicher Spagat, vielleicht auch ein Risiko?
0: Das ist es offensichtlich, keine Frage. Aber Jan Vogler, der ist nun seit fast 20 Jahren Intendant in Dresden. Der ist sehr umtriebig, bestens vernetzt international. Der hat ein stetig gewachsenes Team sowie ein sehr gutes Händchen für Sponsoren. Da kann man also tatsächlich gut planen, gut konzipieren und Dresden, wie er gesagt hat, in die Elite der weltweit besten Festivals führen. Von all dem konnten die 1978 ja als Fenster zur Welt gegründeten Festspiele in der Vergangenheit nur träumen. Nun aber gibt es auf dem Weg zum 50-jährigen Bestehen tatsächlich rekordverdächtige Kartenerlöse in Höhe von etwa 2,2 Millionen Euro. Damit macht man sich natürlich auch beim kommunalen Träger, also bei der Stadt Dresden, beliebt.
1: Nochmal zum Inhalt, Michael Ernst, zum Programm der gestern beendeten 49. Dresdner Musikfestspiele. Eröffnung und Abschluss haben Sie genannt. Was wurde dazwischen geboten, um dieses Rekordergebnis zu erreichen?
0: Eine große Vielfalt, also Gäste, namhafte Gastensembles wie etwa die Londoner Philharmoniker, der Pianist Igor Levit, aber auch ortsansässige Ensembles, die sind immer dabei, die Staatskapelle der Dresdner Philharmonie, der Kreuzchor. Das ist insgesamt eine große künstlerische Qualität und natürlich spielt auch die im Laufe der Jahre gewachsene Anziehungskraft von Stadt und Umgebung eine große Rolle. Hier wird eben nicht bloß ein großes Programm abgespult, sondern da gibt es mit der Cellomania, wo Dutzende Cellistinnen und Cellisten zu Gast waren, zum wiederholten Mal ein Festival im Festival. Da wird mit Programmpunkten zu Tacheles, dem Jahr der jüdischen Kultur in Sachsen, auch inhaltlich ein Bekenntnis gesetzt. Da werden neue Wege etwa zum Schauspiel gegangen, wo mir jetzt in besonderer Weise die Theaterperformance von Nikolaus Habjan zu Karl Böhm und seinen Verstrickungen vor und nach 1945, aber auch die Stefan-Zweig-Adaption seiner Schachnovelle durch Nils Strunk vom Burgtheater Wien sehr, sehr gefallen haben. Das waren inhaltsschwere Themen mit künstlerischer Leichtigkeit und Perfektion vorgetragen.
1: Gab es denn andererseits auch Dinge, die dem Kritiker weniger zugesagt haben?
0: Ja, Frau Schwartner, das ist ja das Gute bei so einem Musikfest, dass man sich da vorab seine Auswahl treffen kann. Die galt bei mir, vielleicht auch um mögliche Enttäuschungen von vornherein auszuräumen, die galt dem Dresdner Festspielorchester und dessen Fortsetzung des Wagnerschen Ringzyklus mit der historisch informierten Götterdämmerung, die großartig umgesetzt worden ist und nun auch auf Tour geht und international gezeigt werden soll.
1: Ein prestigeträchtiges, sehr teures Projekt, dieser 2023 gestartete Zyklus von Dresdner Festspielorchester und Concerto Köln unter Kent Nagano. Hand aufs Herz, ein Aushängeschild der Musikfestspiele oder tatsächlich ein Novum, das den Blick auf Richard Wagners Aufführungstraditionen schärft?
0: Beides, ein Aushängeschild auf jeden Fall. Man könnte auch sagen, Dresdner Musikfestspiele international, also nicht nur die Gäste aus aller Welt nach Dresden zu holen, sondern auch selbst international Präsenz zeigen. Vor allem aber ist dieses Wagnis, was es durchaus ist, ein außerordentlicher Versuch, der jetzt schon ein dankbares und erwartungsfrohes Publikum erreicht hat und auch international in den Medien eine große Resonanz erzeugt hat und seinerseits ebenfalls Vielfalt erzeugt. Also nicht nur Wagner, sondern auch Verdi ist da in zeitgenössischer Interpretation erklungen, letzterer mit seinem Requiem in der Frauenkirche. Ja, und der Ring, um darauf nochmal zurückzukommen, der wird im kommenden Jahr, so viel steht schon fest, in Wien aufgeführt, übrigens zum ersten Mal überhaupt vollständig im Musikvereinssaal, also die Dresdner Musikfestspiele mit einer großen, auch internationalen Außenwirkung.
1: Und ich glaube, andere Stationen sind dann noch Paris und Ravello. Gestern ist der 49. Jahrgang dieses Musikfests zu Ende gegangen. Michael Ernst hat die 4 Wochen bilanziert und nach dem Festival ist bekanntlich vor dem Festival. Nächstes

0: Jahr wird groß gefeiert, hat mir Jan Vogler schon verraten, und er will auch seinen Intendantenvertrag verlängern. Der aktuelle Jahrgang ist aber noch nicht gänzlich zu Ende. Im Herbst gibt's nämlich noch ein Konzert im Dresdner Kulturpalast mit Hilary Hahn und den Wiener Philharmonikern am 10. September. Schönes Bindeglied dann zu den 50. Dresdner Musikfestspielen. Michael Ernst, vielen Dank für die Bilanz bei MDR Kultur.
1: Bitte sehr, gerne.

Daniel Hope, Lorenza Borani, William Conway und das Chamber Orchestra of Europe spielten den vierten Satz Allegro aus dem D-Moll-Konzert Opus 3 Nummer 11 oder Riom-Verzeichnis 565, wenn Ihnen das lieber ist, von Antonio Vivaldi hier bei MDR Kultur. Und wir sind bekannt für unsere musikalischen Kehrtwenden und schippern jetzt gemeinsam ins Paradies mit Steiner und Madleiner.

Na bitte, dann haben wir das auch geklärt, was Steiner und Madleiner da am meisten schätzen an ihrem Paradies. Haben wir jetzt noch Crowded House bis halb und dann gibt's Aktuelles von den Kulturnachrichten.

0: 12.30 Uhr.
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0: Und die hat für uns Claudia Leonhardt.
2: Mit der Verleihung der Bach-Medaille ehrt die Stadt Leipzig heute ein außergewöhnliches Musikprojekt. Seit 20 Jahren widmet sich die Bach-Stiftung St. Gallen der Aufgabe, das gesamte Vokalwerk von Johann Sebastian Bach aufzuführen. Alexander Grunow mit den Einzelheiten.
3: Ein Mammutprojekt mit Ausdauer. Seit 2006 führt die Stiftung aus der Schweiz jeden Monat Werke von Johann Sebastian Bach auf. Ziel ist es, das komplette Vokalwerk hörbar zu machen. Unter der Leitung von Rudolf Lutz setzen Chor und Orchester dabei auf hohe künstlerische Qualität. Ergänzt werden die Konzerte durch verständliche Werkeinführungen sowie Veröffentlichungen auf CDs und als Videos. So wird Bachs Musik nicht nur aufgeführt, sondern auch erklärt und weltweit verbreitet. Die Stadt Leipzig sieht darin ein Modell moderner Musikvermittlung im 21. Jahrhundert.
2: Verliehen wird die Bach-Medaille heute im Paulinum im Rahmen des Bachfestes Leipzig. Das läuft noch bis zum 21. Juni und steht in diesem Jahr unter dem Motto »Im Dialog«. Die Bildungsminister der Länder wollen, dass Erinnerungskultur mehr Platz im Schulunterricht bekommt. Dazu haben die Minister einen neuen Leitfaden beschlossen. Was dieser umfasst, das weiß Oliver Neuroth.
4: Für die Bildungsministerkonferenz war klar, ihre Empfehlungen zur politischen Bildung aus dem Jahr 2014 sind überholt. Ein Update musste her, vor dem Hintergrund der Kriege in Nahost, wachsendem Antisemitismus und Desinformationskampagnen im Internet. Neu in den Empfehlungen der Minister sind unter anderem die Themen Völkerrecht, Genozide und Fluchtbewegungen mit ihren Ursachen. Nur wer die Vergangenheit verstehe, könne die Zukunft besser gestalten, sagt die Präsidentin der Bildungsministerkonferenz stolz. Deshalb sei Erinnerungskultur im Unterricht wichtig. Schülerinnen und Schüler müssten in der Lage sein, historische Entwicklungen kritisch einzuordnen und demokratische Werte zu verteidigen.
2: Der Leitfaden der Bildungsministerkonferenz empfiehlt zudem eine stärkere Auseinandersetzung mit den Themen SED-Diktatur, Kolonialismus, Antisemitismus sowie gruppenbezogener Menschenfeindlichkeit und rechtsextremistischer Gewalt. Mit einer Tanzchoreografie hat Meiningen den als Theaterherzog bekannt gewordenen Georg II. Von Sachsen-Meiningen gefeiert und damit einen Weltrekord geschafft. Wie der Kulturmanager der Stadt mitteilte, waren rund 1700 Tänzerinnen und Tänzer an der Aktion beteiligt. Den Flashmob will die Stadt als Weltrekord anerkennen lassen. Georg II. Von Sachsen-Meiningen gilt als Wegbereiter des modernen Regietheaters. Er führte das Meininger Theater zu internationalem Ruhm und revolutionierte mit seinen Ideen das deutsche und europäische Theater. Das Netzwerk für demokratische Kultur in Wurzen hat am Wochenende den Julius-Rumpf-Preis erhalten. Die mit 10.000 Euro dotierte Auszeichnung wurde von der Bonhoeffer-Niemöller-Stiftung vergeben. Damit wurde der langjährige Einsatz des Wurzener Vereins für Demokratie und gegen Rechtsextremismus gewürdigt. Zur Auszeichnung sagte Vereinsgeschäftsführerin Martina Glass:
5: Es ist für uns ein sehr wichtiger Preis, weil er ja mit Niemöller und Bonhoeffer verbunden wird, die ja auch zu Zeiten des Nationalsozialismus sehr widerständig waren in ihrem Handeln. Und das ist irgendwie auch eine große Verantwortung, die wir damit auch bekommen, so eine Arbeit auch heutzutage weiterzuführen. Und wir sehen auch, dass es auch heute wieder wichtig ist, widerständig zu sein. Und auch während den Anfängen, und wir fühlen uns natürlich durch den Preis da auch nochmal bestätigt, dass das der richtige Weg ist, nicht zu schweigen, sondern die Dinge klar zu benennen und die Leute auch aufzufordern, tätig zu werden.
2: Die Auszeichnung wird alle 2 Jahre vergeben.
0: Die Kulturnachrichten. Vielen Dank, Claudia Leonhardt.
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0: Aktuell lockert es in der Altmark auf, ansonsten ist es stark bewölkt. In der Börde im Jerichower Land regnet es, vom Landkreis Meißen bis zum Zittauer Gebirge auch leichte Regenschauer. Und so bleibt es auch bis zum Nachmittag. In Sachsen regnet es dann stellenweise weiter, während anderswo die Sonne rauskommt. Höchstwerte heute 15 bis 20 Grad. Der MDR-Verkehrsdienst meldet. A2 Richtung Hannover zwischen Irxleben und Alsleben dauert es eine Viertelstunde länger. 7 Kilometer stockender Verkehr hier. Vorsicht auf der A4 Richtung Frankfurt zwischen Wüstenbrand und Hohenstein-Ernsthal liegt eine Metallplatte auf der linken Fahrspur. A9 Richtung Berlin zwischen Eisenberg und Reußig 3 Kilometer stockender Verkehr wegen Bauarbeiten. Hier brauchen Sie 10 Minuten länger. Genauso lange dauert es auf der A13 Richtung Berlin zwischen Dreieck Spreewald und Duben 5 Kilometer stockender Verkehr. Auch 10 Minuten rechnen Sie bitte auf der A13 Richtung Dresden zwischen Thiendorf und Radeburg. Hier gibt es 2 Kilometer Stau an einer Baustelle. Die A38 Richtung Göttingen ist zwischen Dreieck Halle Süd und Schafstedt wegen Bergungsarbeiten gesperrt. Und Vorsicht bitte im Vogtlandkreis zwischen Mesbach und Taltitz sind Rehe auf der Fahrbahn. Ihnen unterwegs überall gute Fahrt.
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0: Musik, die offiziell noch gar nicht draußen ist. Das war Jungle vom neuen Album Sunshine. Das erscheint am 14. August. Hier schon mal reingehört bei MDR Kultur. Ombrelloni e Gru heißt das neue Album der Crookie Gang. Das ist gerade rausgekommen. Ombrelloni, die Sonnenschirme, und Gru, das ist der Kran. Beides zu sehen auf dem Albumcover. Und man weiß ja, was man von der Crookie Gang zu erwarten hat und was man bekommt. Herrlichen Italo-Pop und Melodien, die man einfach ganz gut kennt, weil es deutsche Titel sind, die da übersetzt sind, oder auch internationale. Die Crookie Gang covert auf ihrem dritten Album wieder genau dieses Metier, also vorwiegend deutsche Songs, überführt sie mit Hilfe von mehr oder weniger bekannten Gästen ins Italienische. Wie so ein Crookie Gang-Stück entsteht, hat uns Sänger Francesco Wilking erzählt.
1: Wenn wir zum Beispiel uns einen Song vornehmen, dann machen wir den ja dann nicht eins zu eins genauso auf Italienisch, also nur dann mit einer anderen Sprache, sondern wir uminterpretieren den auch dann ins Italienische musikalisch. Und dafür versuchen wir den erstmal zu reduzieren auf das Grundgerüst, was der Song hat, also zum Beispiel einfach mit Gitarre zu spielen. Und dann probieren wir uns in so ein italienisches Gefühl reinzuspielen. Und dann landet der meistens ganz woanders.
0: Mit dabei auf Ombrelloni e Gru sind wieder Sven Regener und auch Fettes Brot, italienische Versionen von Songs wie Für dich soll's, Für mich soll's rote Rosen regnen, Blaue Augen oder Emanuela. Und die Crookie Gang covert Space Oddity von David Bowie. Dafür mussten sie noch nicht mal um Erlaubnis fragen, hat mir Francesco Wilking erzählt.
1: Das brauchte ich in diesem Falle nicht, weil es gab eine Übersetzung von einem italienischen Textdichter, Mogol. Es gab eine Übersetzung aus dem Jahr 1969 und die hat sogar David Bowie gesungen damals. Und wir haben das einfach nur uminterpretiert und das ist jetzt das erste Lied von der Crookie Gang, wo ich nicht den Text übersetzt habe, sondern wo ich eine bestehende Übersetzung gesungen habe. Und wenn man einfach irgendwas eins zu eins covert, braucht man keine Erlaubnis von niemandem.
0: Wieder was gelernt. Schon David Bowie selbst sang Space Oddity auf Italienisch, so wie nun auch die Crookie Gang. Ragazzo solo, ragazza sola bei MDR Kultur.
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Crookie Gang, hier gehört mit David Bowies Space Oddity Ragazzo Solo, Ragazza Sola, wiederzufinden auf Ombreloni e Gru, dem neuen Album, was Ende letzter Woche rausgekommen ist.

So, die Hymne für die heutige Zeit. Immer ein bisschen netter sein zueinander. Olivia Dean wusste davon, ein Lied zu singen. Und das kann man ja wirklich auch selber als erstes angehen. Also vielleicht heute einfach mal dem Nächsten gegenüber freundlich zulächeln. Kann schon eine ganze Menge an der Tagesstimmung ändern.

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2: Um 13 Uhr mit Ryo Takeda. Die Vereinbarung über ein Ende des Krieges zwischen dem Iran und den USA sorgt an den Weltmärkten für Hoffnung. Der Ölpreis gab am Morgen deutlich nach. An der Frankfurter Börse legte der Leitindex DAX um rund 1% zu. Bundesbankpräsident Joachim Nagel sagte, selbst wenn die Meerenge von Hormuz wieder befahrbar sein sollte, werde es noch Monate dauern, bis sich das Ölangebot normalisiere. Die Produktionsstätten in der Region seien zum Teil schwer beschädigt. Nach Angaben der iranischen Nachrichtenagentur Fars will der Iran künftig Gebühren für die Durchfahrt durch die Straße von Hormuz kassieren. Israel will auch nach dem Ende des Irankriegs Teile des Libanons besetzt halten. Verteidigungsminister Yitzhak Katz sagte, die Armee solle in den Sicherheitszonen im Nachbarland bleiben. Das gelte für eine unbegrenzte Zeit. Es gehe darum, die Grenze und israelische Orte vor terroristischen Elementen zu schützen. Im Kampf gegen die Hezbollah waren israelische Streitkräfte in den vergangenen Monaten tief in den Libanon vorgerückt. Der Bundesverband ehrenamtlicher Richterinnen und Richter warnt vor einem wachsenden Einfluss von Extremisten im Schöffenamt. Präsident Andreas Höhne sagte dem MDR, die Extremisten versuchten gezielt ins Amt zu kommen. Ihre politische Voreingenommenheit bleibe oft unbemerkt, da die Beratungen im Gericht nicht öffentlich seien. Es brauche auch strengere Kontrollen der Bewerber vor der Schöffenwahl. Bundesjustizministerin Hubich hat ein Gesetz angekündigt, das die Unterwanderung von Gerichten durch extremistische Schöffen stoppen soll. Großbritannien plant ein Social-Media-Verbot für unter 16-Jährige. Premier Keir Starmer sagte, soziale Medien machten Kinder unglücklich. Heranwachsende würden dort Inhalten ausgesetzt, die gefährlich seien und sie abhängig machten. Das für kommendes Frühjahr geplante Verbot soll Plattformen wie TikTok, YouTube, Instagram, Facebook und X betreffen, aber nicht WhatsApp. Die US-Schauspielerin Anne Shedeen ist im Alter von 77 Jahren gestorben. Sie wurde durch die US-Sitcom-Serie ALF bekannt. Shedeen spielte die Mutter der Tanner-Familie, die den Außerirdischen bei sich aufnimmt. Die Serie mit dem Zottelmonster wurde auch in Deutschland zu einem TV-Hit. Das waren die Nachrichten.
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3: Aktuell bedeckter Himmel über Mitteldeutschland. In der Altmark ist es ein bisschen aufgelockert, ansonsten dichte Wolken. In der Börde und im Jerichower Land sind die gefüllt. Vom Landkreis Meißen bis zum Zittauer Gebirge auch leichte Regenschauer. Und so bleibt es heute auch den ganzen Tag. Vor allem in Sachsen soll es nachmittags noch weiter regnen. Sonst aufgelockert, hier und da schon ein bisschen Sonne. Höchstwerte heute 15 bis 20 Grad. Wir schauen auf die Straßen. Der MDR Kulturverkehrsservice meldet. A2 Richtung Hannover zwischen Ilxleben und Eilsleben dauert es eine Viertelstunde länger. 7 Kilometer stockender Verkehr hier. A9 Richtung Berlin zwischen Eisenberg und Dreußig. 3 Kilometer stockender Verkehr wegen Bauarbeiten plus 10 Minuten einrechnen. Genauso lange dauert es auf der A13 Richtung Berlin zwischen Dreieck Spreewald und Duben. 5 Kilometer stockender Verkehr. Und auch auf der A13 Richtung Dresden zwischen Thiendorf und Radeburg 10 Minuten Fahrzeitverzögerung durch 2 Kilometer Stau an einer Baustelle. Die A38 Richtung Göttingen ist zwischen Dreieck Halle Süd und Schafstedt wegen Bergungsarbeiten gesperrt. Die B185 Bernburg-Dessau ist zwischen Köthen und Rosefeld in beiden Richtungen nach einem Unfall blockiert. Im Landkreis Mittelsachsen ist die Straße zwischen Taura und Köthensdorf wegen eines umgestürzten Fahrzeugs gesperrt. Und Vorsicht im Vogtlandkreis zwischen Mesbach und Taltitz sind Rehe auf der Fahrbahn. Ihnen unterwegs überall gute und sichere Fahrt mit uns. 13.04 Uhr.
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3: Weiter mit Beatrice Schwartner und Lowdive sind mit dabei. Wir begrüßen Sie mit einem musikalischen Kuss, beziehungsweise mehreren Kisses, Slowdive.

Wie findet man sich mit moderner Technik zurecht, wenn man nichts oder nur ganz wenig sehen kann? Wie geht man dann alleine wandern oder im Sommer einfach mal baden? Für Menschen ohne Sehvermögen sind es oft große Herausforderungen. Eine Begegnungsstätte im sächsischen Rochsburg bietet jetzt diesen Menschen umfangreiche Angebote. Nicht jetzt erst, sondern schon seit geraumer Zeit. Darüber berichten wir gleich über die Villa Aura in Rochsburg.

0: Bernadotte. Amy Mann gehört bei MDR Kultur. Im sächsischen Rochsburg gibt es einen Ort, der blinden und sehbehinderten Menschen vieles ermöglicht, was für Sehende völlig selbstverständlich ist. Die Villa Aura als eine von deutschlandweit nur noch 3 Begegnungsstätten und Weiterbildungsstätten mit speziellen Angeboten. In der Jugendstilvilla mit Blick auf die altehrwürdige Rochsburg im Tal der Zwickauer Mulde finden die Gäste auch etwas, das im Alltag oft zu kurz kommt, nämlich Ruhe und Erholung. Elvira Birgit Speer hat die Villa für uns besucht.
1: Ein stattliches Jugendstilhaus in dem beschaulichen Ort Rochsburg, erbaut im Jahr 1898 von einem Chemnitzer Fabrikanten als Liebesnest für seine Angebetete. Noch heute erzählen kunstvolle Details von jener Zeit.
2: Wer reinkommt, sagt sofort, wow, ich fühle mich zu Hause. Ist wirklich so. Wunderschöne alte Holzdecken, ein geschnitztes Holzgeländer geht nach oben das Treppenhaus.
1: Ein prächtiges Entree mit riesigen Buntglasfenstern zeugt von der Ehrerbietung des Erbauers. Doch bald wechselte die Villa den Besitzer, erzählt die Leiterin Peggy Kjolbasa.
2: Hat aber nur leider 20 Jahre gehalten, dann war es vorbei mit der Liebelei. Dann haben das 2 Schwestern übernommen und die haben ein Parkcafé draus gemacht. Und das war ja gerade die Zeit um 1920, wo doch viele flanieren gingen und dann mal zum Schloss hinterflanierten. Dann war die Sicht zum Schloss wirklich noch sehr frei. Und die haben auf der Terrasse gesessen und einfach den Blick genossen und frisch gebackenen Kuchen gegessen.
1: Seit 1952 dient das Haus dem Blinden- und Sehbehindertenverband Sachsen. Nach umfangreicher Sanierung entstanden vor 25 Jahren

0: Das wird bildlich beschrieben. Zum Beispiel, wenn ich jetzt als blinder Mensch langlaufe, sagt ihr, Achtung, hier steht eine Bank. Oder Achtung, hier kommt eine Straße. Hier ist eine Ampel. Und das ist gut. Das brauchen die und das trainieren die hier an dem Ort.
1: Tatsächlich bietet der verkehrsarme Ort Rochsburg dafür ideale Bedingungen. Die Gemeinde hat ein Leitsystem eingerichtet, das blinde Menschen bis hinunter zur Zwickauer Mulde und zum Schloss führt. Viele Gäste nutzen das ausgiebig, sagt Peggy Kürbasser.
0: Wenn wir hier zur Tür rausgehen, über die Straße geht's runter der Zwickauer Mulde, über die Hängebrücke. Und was unsere Gäste machen, wahnsinnig viel wandern und laufen. Man kann hier alles ohne Auto laufen und das ist das Schöne. Du musst nicht weit fahren, du hast es eigentlich vor der Haustür.
1: Zum Spazierengehen bietet sich auch der große Park der Villa Aura an. Gerade blühen dort prächtige Rhododendren. Ein Brunnen plätschert, Windspiele und Klangschalen sorgen für sanfte Geräusche. Dank einer Förderung des Programms Lieblingsplätze Sachsen konnten die Wege des Parks barrierefrei ausgebaut werden.
0: Den haben wir jetzt auch dank der Lieblingsplätze Sachsen mit 25.000 gefördert bekommen, dass wir das alles pflastern durften und dass wir es barrierefrei gestalten konnten, dass wir unser Blindenleitsystem endlich verlängern konnten. Das ist selbst einfach nicht stemmbar.
1: Für die blinden Gäste sollen nicht Einschränkungen im Vordergrund stehen, sagt Peggy Kürbasser, sondern gemeinschaftliche Erlebnisse. Zum Programm gehören Tanzkurse, Selbstverteidigung, Weihnachtswerkstätten oder Ausflüge. Was für Sehende selbstverständlich klingt, wird hier gemeinsam organisiert und begleitet.
0: Zum Beispiel machen wir Badespaß. Wir gehen eine Woche lang mit den Gästen jeden Tag ein anderes Bad. Wir haben ja überall schöne Bäder. Weil ein blinder Mensch alleine kann eigentlich nicht baden gehen. Du weißt nicht, wo ist die Umkleidekabine, wie komme ich jetzt zu dem Eingang rein? Die einfachsten Dinge.
1: Die Villa Aura ist damit weit mehr als eine Pension. Ein Ort, an dem Menschen mit Sehbehinderung Fähigkeiten erwerben, Gemeinschaft erleben und einfach mal Urlaub machen können.
2: Wie schön. Elvira Birgit Speer über die Villa Aura in Rochsburg, die 365 Tage im Jahr geöffnet ist. Am Wochenende gab es gerade dort einen besonderen Anlass zum Feiern. Die Villa Aura begeht nämlich ihr 25-jähriges Jubiläum nach der umfassenden Sanierung und Wiedereröffnung im Jahr 2001. Ein Vierteljahrhundert gelebter Inklusion im Herzen des Muldentals.

in den 90ern mit dem Album Play bekannt geworden und danach millionenweise Platten verkauft. Moby war das. Gefolgt hier bei MDR Kultur von Johannes Brahms, der mit seinen ungarischen Tänzen auch einen großen Erfolg hatte.

ja Johannes Brahms auch eigentlich für Klavier zu vier Händen geschrieben. Da klingt es natürlich auch ganz famos, aber schön eben auch. Und so kennen wir es ja im Allgemeinen, die ungarischen Tänze von Johannes Brahms mit Orchesterklang. Das Sinfonieorchester des Norddeutschen Rundfunks Hamburg spielte hier den ungarischen Tanz Nummer 21. Und das hier sind Slow Leaves, Don't Fret.

Don't fret, mach dir keine Sorgen, ärgere dich nicht, alles wird gut. Das ist so das, was Slow Leaves hier gerade besungen hat, dass man sich einfach nicht ganz so viele Gedanken macht. Grant Davidson steckt ja hinter Slow Leaves. Der Kanadier hat einfach so diesen ganz typischen Klang, der einem so bekannt vorkommt zwischen Folk, Pop, ganz zarte Ansätze von Rock, Melodien und vor allen Dingen auch Inhalte, die total zwischenmenschlich daherkommen. Und das hier war Don't Fret von seinem dieses Jahr rausgekommenen Album The Ruins of Things Unfinished. Gehört bei MDR Kultur. Und jetzt hören wir noch ein bisschen Spooky, Ida Sand und Stockholm Underground. Bis halb, dann gibt's wieder Aktuelles von den Kulturnachrichten.

0: 13.30 Uhr.
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0: Hat für uns Ramon Tages.
2: Auf dem Kunstparcours Altstädt ist am Wochenende ein Kunstwerk mutwillig zerstört worden. Wie die Kunststiftung Sachsen-Anhalt bestätigte, handelt es sich dabei um eine der zwei monumentalen Holzhalden der Holzbildhauerin Daniela Schönemann. Diese waren im Rahmen der Landesausstellung Sachsen-Anhalt Gerechtigkeit 1525 entstanden. Die Kunststiftung hat Anzeige bei der zuständigen Polizeidienststelle erstattet. Stiftungsdirektorin Manon Bourzian verurteilte die Tat bei MDR Kultur aufs Schärfste, kündigte aber gleichzeitig an, die Skulptur wieder aufzubauen.
3: Wir werden definitiv wieder aufbauen, weil solchen Dingen darf man sich am Ende auch nicht ergeben. Also wir waren gestern in Altstädt, die Künstlerin hat sich die Arbeiten angeschaut und wenn alles gut geht, werden wir am Dienstag mit einem kleinen Team in Altstädt sein und versuchen, die Arbeit wieder zu errichten, sie auch ein bisschen zu verstärken im Inneren. Am Ende gehört diese Skulptur uns allen, dieser Stadt, und Aufmerksamkeit ist einfach wichtig, dass man sowas nicht hinnimmt.
2: Die Hintergründe der Tat sind noch unklar. Wer Beobachtungen gemacht hat oder Hinweise auf die Täterinnen oder Täter geben kann, wird gebeten, sich an die Polizei zu wenden. Mit der Verleihung der Bach-Medaille ehrt die Stadt Leipzig am Nachmittag ein außergewöhnliches Musikprojekt. Seit 20 Jahren widmet sich die Bach-Stiftung St. Gallen der Aufgabe, das gesamte Vokalwerk von Johann Sebastian Bach aufzuführen. Alexander Gruno mit den Einzelheiten.
4: Ein Mammutprojekt mit Ausdauer. Seit 2006 führt die Stiftung aus der Schweiz jeden Monat Werke von Johann Sebastian Bach auf. Ziel ist es, das komplette Vokalwerk hörbar zu machen. Unter der Leitung von Rudolf Lutz setzen Chor und Orchester dabei auf hohe künstlerische Qualität. Ergänzt werden die Konzerte durch verständliche Werkeinführungen sowie Veröffentlichungen auf CDs und als Videos. So wird Bachs Musik nicht nur aufgeführt, sondern auch erklärt und weltweit verbreitet. Die Stadt Leipzig sieht darin ein Modell moderner Musikvermittlung im 21. Jahrhundert.
2: Verliehen wird die Bach-Medaille zur Stunde im Paulinum im Rahmen des Bachfests Leipzig. Dieses läuft noch bis zum 21. Juni und steht in diesem Jahr unter dem Motto »Im Dialog«. Die Schauspielerin Claudia Lüftenegger ist zum Theaterliebling der Spielzeit 2025/26 am Theater Zwickau gekürt worden. Das teilte das Theaterhaus mit. Überreicht wurde ihr der Preis am Wochenende nach der Premiere des Stücks »Stolz und Vorurteil oder so«. Lüftenegger nannte die Auszeichnung eine große Ehre. Über die Ehrung zum Theaterliebling entscheidet das Publikum des Theaters Zwickau. In diesem Jahr hatte es mehr als 45 Nominierungen gegeben. Volle Kinoseele und großes Interesse am Programm. Der Goldene Spatz zieht zum Festivalende eine positive Bilanz. Laut Leiterin Elisabeth Wenk hätten tausende Kinder die Filmvorführungen besucht. Zudem habe man in Fachgesprächen wichtige Erkenntnisse darüber gewonnen, was Kinder momentan beschäftigt. Dazu sagte Wenk MDR Kultur.
5: Was man sagen kann, ist, dass Kinder einerseits unterhalten werden wollen und Spaß haben wollen und andererseits herausgefordert werden wollen. Und man sieht es vielleicht ganz gut an der Serie Nonfiktion, wo Wuselgusel gewonnen hat. Ein Format, was sehr auf Unterhaltung setzt, aber gleichzeitig das doch sehr komplexe Thema der Demokratie sehr anschaulich erklärt. Und ich glaube, das zeigt diese Spannung, die aufgemacht wird zwischen Unterhaltung und tiefgehenden Erkenntnissen, die für Kinder einfach in dieser komplexen Welt total wichtig sind.
2: Der Goldene Spatz ist das größte Festival für deutschsprachige Kindermedien in Deutschland. Die nächste Ausgabe startet am 30. Mai 2027 in Gera. Dort wurde das Festival vor 47 Jahren ins Leben gerufen.
0: 47 Jahre, Wahnsinn. Vielen Dank für die Kulturnachrichten, Ramon Tages.
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0: Aktuell im Norden Sachsen-Anhalts Auflockerung, da kommt die Sonne raus, ansonsten meist stark bewölkt. In der Oberlausitz gibt's leichte Regenschauer und in Sachsen soll's heute zum Nachmittag auch noch mehr regnen. Höchstwerte heute 15 bis 20 Grad, morgen schafft die Sonne schon mehr. Insofern steigen die Temperaturen und das heißt am Mittwoch schon bis 26, am Donnerstag bis 31 Grad. Wir schauen auf die Straßen. Der MDR Kulturverkehrsservice mit folgenden Meldungen. A2 Richtung Hannover. Zwischen Irxleben und Alsleben dauert es 20 Minuten länger. 7 Kilometer stockender Verkehr hier. Vorsicht auf der A4 Richtung Dresden zwischen Gerstungen und Wommen liegt ein Metallteil auf der Fahrbahn. A9 Richtung Berlin zwischen Eisenberg und Reußig 20 Minuten mehr Fahrzeit einplanen, Stau wegen Bauarbeiten. A13 Richtung Berlin zwischen Dreieck Spreewald und Duben 5 Kilometer stockender Verkehr. A13 Richtung Dresden zwischen Thiendorf und Radeburg 2 Kilometer Stau an einer Baustelle. Die A38 Richtung Göttingen ist zwischen Dreieck Halle Süd und Schafstedt wegen Bergungsarbeiten gesperrt. Die B185 Bernburg-Dessau ist zwischen den Abzweigen Zehringen und Scheuder in beiden Richtungen nach einem Unfall gesperrt. Und im Landkreis Mittelsachsen ist die Straße zwischen Taura und Köthensdorf wegen eines umgestürzten Fahrzeugs gesperrt. Ihnen unterwegs überall gute und sichere Fahrt mit uns. 13 Uhr und gleich 36.
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0: Eine 1094 Kilometer lange Reise entlang der Elbe, von der Quelle im tschechischen Riesengebirge bis zur Mündung in die Nordsee bei Cuxhaven, verspricht der Dokumentarfilm von Timo Großpietsch, der nach Stadt im Jahr 2015 und Land im Jahr 2021 jetzt die Trilogie komplettiert mit Fluss. Der Film ist gerade im Kino gestartet und heute Abend ist die Filmcrew in Dresden zu Gast, 19.30 Uhr im Studiokino. Wer dem Titel folgend einen reinen Naturfilm erwartet, der wird im Kino überrascht sein. Regisseur Timo Großpietsch hat uns dazu im Gespräch Folgendes gesagt.
1: Wir hatten eigentlich erst die Idee, wirklich zu schauen, was für Filme gibt es, was zeigen die? Und dann haben wir geguckt, was sind eigentlich diese modernen Kathedralen der Technik? Was ist links und rechts der Frauenkirche? Was ist vor Dresden? Was ist vor Hamburg? Was ist hinter Hamburg? Und haben dann festgestellt, sehr viel Industrie, sehr viel produzierendes Gewerbe, weil, na logisch, früher hat man den Fluss auch gebraucht, um ihn wirtschaftlich zu benutzen. Das ist heute ein bisschen weniger geworden. Und da merkt man, dass es da echt neue Kulturräume gibt, nämlich ja, die Kathedralen sozusagen der Industrie, das sind große Produktionsstätten, die visuell, also für so einen Filmemacher wie mich, dann auch wahnsinnig interessant sind. Und man hat wirklich Orte, wo auch die Zuschauerinnen selten hin dürfen.
0: Der Fluss ist durch Menschen verändert worden und auch die hat der Autor des Films getroffen.
1: Also das sind Menschen, die an Orten arbeiten, die uns häufig verschlossen bleiben und ich sag mal in einem Stahlwerk zum Beispiel in Riesa außerordentlicher Hitze ausgesetzt sind. Auch Einsamkeit, weil das ist jetzt nicht, was wir aus Büros kennen, Teamwork und alle chatten zusammen und treffen sich im Coffee Point, sondern sie machen da wirklich harte Arbeit, die im Verborgenen ist und ich habe viel Respekt, ehrlich gesagt, entgegenbekommen auch, weil sie sagten, toll, dass wir hier mal sehen, was wir hier auch leisten.
0: Der Film ist eine Montage, fast 90 Minuten lang und kommt ohne Kommentar aus. Lediglich Ortsangaben und die Zahl der Kilometer bis zur Mündung geben eine Orientierung.
1: Ja, ich habe ja schon bei Stadt und Land angefangen, so zu erzählen. Und ehrlich gesagt, ich bin inspiriert von großen Vorbildern. Es gab Sinfonie der Großstadt, Koyaanisqatsi, ich möchte mich damit nicht vergleichen, das sind große Filme. Okay. Aber diese Art und Weise, Filme zu machen, so einen symphonischen Film, sich mal hinzusetzen, auf Slow-TV einzulassen, also die langsame Erzählung, länger mal Bilder wirken zu lassen, anstatt immer nur Informationen zu bekommen. Und das, was wir sonst vielleicht durch einen Kommentartext machen, macht in diesem Fall Władysław Sendecki, einer der besten Jazzpianisten der Welt. Der ist wie ein echter eigener Erzähler. Er sieht Geräusche eigentlich auch als Musik an und freestylt häufig, wie es ein Jazzer natürlich auch kann, mit der Realität, mit den Sachen, die wir vor Ort vorgefunden haben und kommuniziert mit denen. Und ich glaube, dadurch hat man eine Symbiose und auch einen Mehrgewinn und nicht einfach nur eine langweilige Untermalung. Mhm. Und ich glaube, wenn man sich darauf einlässt, ist das eine große Reise.
0: Sagt Timo Großpietsch, Autor des Dokumentarfilms Fluss. Er ist gerade auf Kinotour entlang der Elbe. Gestern war er in Magdeburg. Heute Abend ist er im Studiokino Dresden um 19.30 Uhr. Ansonsten läuft der Film natürlich auch in anderen Kinos. Die Empfehlung bei MDR Kultur um 13.46 Uhr.

Vor mehr als 100 Jahren erfand der englische Schriftsteller Gilbert Keith Chesterton diesen kleinen, freundlichen Priester aus Essex mit dem großen Hut und dem Regenschirm, der mit seiner Unvoreingenommenheit, seiner Menschenkenntnis und Intuition als Amateurdetektiv an die 50 ausgesprochen kniffligen Fälle löst. Und Sie wissen, um wen sich's handelt. Um Pater Brown natürlich. Und bei uns geht gleich nach 14 Uhr die Lesung mit Pater Brown-Geschichten los von Gilbert Keith Chesterton. Ja, damit kann ich nur gute Unterhaltung wünschen. The National setzen jetzt noch den musikalischen Schlusspunkt unter diese Stunde. Ich bin Beatrice Schwartner, wünsche Ihnen weiter einen guten Montag.

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4: Um 14 Uhr mit Rio Takeda. In Kitas und Schulen macht sich der Geburtenknick zunehmend bemerkbar. Wie aus dem nationalen Bildungsbericht hervorgeht, sinkt erstmals auch in Westdeutschland die Zahl der unter Dreijährigen in der Kita-Betreuung. Trotzdem sieht der Bericht aber keine Entlastung. Der Bedarf an Betreuungsplätzen bleibe hoch, auch wegen des Rechtsanspruchs auf Ganztagsbetreuung an Grundschulen. Gleichzeitig verschlechtern sich laut Bericht die Leistungen in Lesen, Mathematik und Naturwissenschaften. Bildungserfolge hingen zudem weiterhin stark vom Elternhaus und der sozialen Herkunft ab. Die Vereinbarung über ein Ende des Krieges zwischen dem Iran und den USA sorgt an den Weltmärkten für Hoffnung. Der Ölpreis gab am Morgen deutlich nach. An der Frankfurter Börse legte der Leitindex DAX um rund 1% zu. Bundesbankpräsident Joachim Nagel sagte, selbst wenn die Meerenge von Hormuz wieder befahrbar sein sollte, werde es noch Monate dauern, bis sich das Ölangebot normalisiere. Nach Angaben der iranischen Nachrichtenagentur Fars will der Iran künftig Gebühren für die Durchfahrt durch die Straße von Hormuz kassieren. Nach den Vergewaltigungsvorwürfen in Halle hat die Staatsanwaltschaft zunächst keinen Haftantrag gestellt. Oberstaatsanwalt Dennis Cernota sagte, anders als zunächst angenommen gehe man von einem freiwilligen Zusammentreffen aus. Es sei zu sexuellen Handlungen gekommen, die genauen Umstände müssten aber noch geprüft werden. Bei dem Treffen seien erhebliche Mengen Alkohol getrunken worden. Die Polizei hatte am Wochenende 4 Jugendliche im Alter von 13 bis 16 Jahren festgenommen. Sie sollen 4 Mädchen vergewaltigt haben. Der Bundesverband ehrenamtlicher Richterinnen und Richter warnt vor einem wachsenden Einfluss von Extremisten im Schöffenamt. Präsident Andreas Höhne sagte dem MDR, die Extremisten versuchten gezielt ins Amt zu kommen. Ihre politische Voreingenommenheit bleibe oft unbemerkt, da die Beratungen im Gericht nicht öffentlich seien. Es brauche auch strengere Kontrollen der Bewerber vor der Schöffenwahl. Bundesjustizministerin Hubich hat ein Gesetz angekündigt, das die Unterwanderung von Gerichten durch extremistische Schöffen stoppen soll. Die US-Schauspielerin Ann Sheedean ist im Alter von 77 Jahren gestorben. Sie wurde durch die US-Sitcom-Serie ALF bekannt. Sheedean spielt die Mutter der Tanner-Familie, die den Außerirdischen bei sich aufnimmt. Die Serie mit dem Zottelmonster wurde auch in Deutschland zu einem TV-Hit. Das waren die Nachrichten. Das Wetter mit den Temperaturen von 14 Uhr, Brocken, Nebel 6 Grad, Chemnitz bedeckt 13, Dresden bedeckt 15, Eisenach bedeckt 13 Grad, Erfurt bedeckt 14, Fichtelberg stark bewölkt 8, Gera bedeckt 14, Görlitz stark bewölkt 13 Grad, Halle bedeckt 16, Leipzig bedeckt 16, Magdeburg bedeckt 16 und Meiningen ebenfalls bedeckter Himmel 13 Grad. Am Nachmittag zunächst meist stark bewölkt, in Sachsen vereinzelt etwas Regen, von Thüringen her teilweise aufgelockert mit Sonne, Höchstwerte 15 bis 20 Grad, etwas nachlassender Westwind. In der Nacht locker bewölkt, zeitweise klar und trocken, Tiefstwerte 10 bis 5 Grad, morgen erst teilweise Sonne mit dichten Wolken, von Westen her Schauer, am Nachmittag auch Gewitter, Höchstwerte 20 bis 24 Grad, am Mittwoch Sonne und Wolken, allmählich etwas Regen, dabei sommerlich warm. MDR Verkehrsdienst, die A2 Richtung Berlin ist zwischen Wolin und Brandenburg nach Unfall gesperrt. A2 Richtung Hannover zwischen Irxleben und Alsleben 7 Kilometer stockend plus 20 Minuten. A4 Richtung Frankfurt zwischen Hermsdorfer Kreuz und Jena Zentrum stau und stockend wegen eines defekten LKWs plus 20 Minuten. Vorsicht auf der A9 Richtung Berlin zwischen Bergbad Steben und Rudolfstein, ungesicherte Unfallstelle. A9 Richtung Berlin zwischen Eisenberg und Dreußig, Stau wegen Bauarbeiten plus 20 Minuten. Die B185 Bernburg-Dessau ist zwischen den Abzweigen Zehringen und Scheuder in beiden Richtungen nach Unfall gesperrt. Und im Landkreis Mittelsachsen ist die Straße zwischen Taura und Küttensdorf wegen eines umgestürzten Fahrzeugs gesperrt. Geblitzt wird auf der A4 Richtung Frankfurt zwischen Gera-Langenberg und Rüdersdorf. Soweit der MDR-Verkehrsdienst, die Zeit 14.04 Uhr.
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1: Ben Garrett Hernandez begrüßt Sie zur Klassikerlesung ab heute und in den kommenden 4 Wochen mit Geschichten von Pater Brown, dem kleinen Priester aus Essex, der als Amateurdetektiv die kniffligsten Fälle löst. Der englische Schriftsteller und Philosoph Gilbert Keith Chesterton hat diese Figur vor gut 100 Jahren erdacht, als Konkurrenten zum bereits berühmten Sherlock Holmes. Pater Brown allerdings sucht selten nach Fußspuren, Fingerabdrücken und anderen materiellen Beweisen. Vielmehr versetzt er sich in die Psyche des Täters hinein, in seine Konflikte und Obsessionen und vollzieht in Gedanken das Verbrechen noch einmal. Dabei lässt er auch Einstellungen und Gepflogenheiten der unbescholtenen Gesellschaft nicht außer Acht, deren Verhalten ja nicht selten dem Verbrecher das Gelingen seiner Tat erst ermöglicht. Wie in der folgenden Geschichte, die seltsamen Schritte. Es liest Hans Korte.
2: Solltest du einmal einen Herrn jenes exklusiven Clubs, die 12 wahren Fischer, treffen, wie er anlässlich des alljährlichen Clubdinners das Hotel Vernon betritt, so wirst du, sobald er seinen Mantel ablegt, bemerken, dass er keinen schwarzen Frack trägt, sondern einen grünen. Und wenn du ihn nach dem Grund fragst, einmal angenommen, du besäßest die Tollkühnheit, ein so überirdisch vornehmes Wesen überhaupt anzusprechen, dann wird er dir wahrscheinlich antworten, er tue das, um eine Verwechslung mit dem Kellner zu vermeiden, worauf du völlig zerschmettert von dannen gingest. Aber was du zurückließest, wäre ein bisher unenthülltes Geheimnis und eine Geschichte, die des Erzählens wert ist. Solltest du dann, um den gleichen Faden unwahrscheinlicher Mutmaßung weiterzuspinnen, einen freundlichen, schwer arbeitenden kleinen Priester namens Pater Brown treffen und ihn fragen, was er für den ungewöhnlichsten Glücksfall seines Lebens halte, so würde er dir wahrscheinlich antworten, dass er alles in allem sein bestes Stück im Hotel Vernon vollbracht habe, wo er ein Verbrechen verhindert und vielleicht sogar eine Seele gerettet habe, nur dadurch, dass er ein paar Schritten in einem Gang lauschte. Vielleicht ist er ein wenig stolz auf die kühne und wunderbare Ahnung, die ihn dazu gebracht hat. Und deshalb wäre es möglich, dass er die Sache erwähnt. Da es aber ziemlich unwahrscheinlich ist, dass du jemals in der Gesellschaft hoch genug steigen wirst, um die 12 wahren Fischer kennenzulernen, oder je bis zu den verrufenen Vierteln und Verbrechern sinken wirst, um auf Pater Brown zu stoßen, so wirst du die Geschichte wohl nie zu hören bekommen, wenn ich sie dir nicht erzähle. Das Hotel Vernon, in dem die 12 wahren Fischer ihr jährliches Festmahl hielten, war eine Einrichtung, wie sie nur in einer oligarchischen Gesellschaft bestehen kann, die den Snobismus fast bis zur Verrücktheit treibt. Dieses Hotel war die paradoxe Einrichtung einer verkehrten Welt, ein exklusives kaufmännisches Unternehmen. Das heißt, es machte sich nicht dadurch bezahlt, dass es die Leute anzog, sondern buchstäblich dadurch, dass es sie abwies. Inmitten einer Plutokratie werden die Kaufleute bald schlau genug, ihre Kundschaft an Zurückhaltung zu übertreffen. Sie schaffen geradezu Schwierigkeiten, damit ihre reichen, gelangweilten Kunden Geld und Geschicklichkeit aufwenden müssen, um sie zu überwinden. Falls es in London ein modernes Hotel gäbe, das keiner betreten dürfte, der unter 6 Fuß groß wäre, so würde die Gesellschaft demütig Gruppen von 6 Fuß großen

Es konnten dort nämlich nie mehr als 24 Personen gleichzeitig essen. Der einzige große Esstisch war die berühmte Terrassentafel, die auf einer Veranda im Freien stand, mit dem Blick auf einen der herrlichsten alten Gärten Londons. So kam es, dass man sich selbst der 24 Plätze an diesem Tisch nur bei warmem Wetter erfreuen konnte. Und da dies den Genuss noch erschwerte, machte es ihn umso begehrenswerter. Der augenblickliche Besitzer des Hotels war ein Jude namens Lever. Und er hatte fast 1 Million herausgeholt, indem er den Gästen Hindernisse in den Weg legte, hineinzukommen. Natürlich verband er diese Raumbeschränkung seines Unternehmens mit der sorgfältigsten Qualität seiner Leistung. Weine und Speisen waren zweifellos so gut wie nur irgendwo in Europa, und das Benehmen der Dienerschaft spiegelte genau die festen Gewohnheiten der englischen Herrenklasse wider. Der Besitzer kannte alle seine Kellner wie die Finger seiner Hand. Es gab nie mehr als 15 von ihnen. Eher konnte man Mitglied des Parlaments werden, als Kellner in diesem Hotel. Jeder Kellner war Meister im furchterregenden Schweigen und in unaufdringlicher Zuvorkommenheit, ganz als wäre er der Kammerdiener eines vornehmen Herrn. Und tatsächlich stand meistens jedem Herrn, der dort speiste, wenigstens 1 Kellner zur Verfügung. Der Club der 12 wahren Fischer wäre nie darauf eingegangen, anderswo als an einem solchen Ort zu speisen. Denn er bestand auf luxuriöser Abgeschlossenheit. Der bloße Gedanke, dass ein anderer Club im gleichen Gebäude auch nur speiste, hätte die Mitglieder sehr aus der Fassung gebracht. Aus Anlass ihres jährlichen Clubessens pflegten die Fischer all ihre Schätze zur Schau zu stellen, nicht anders, als ob sie sich in einem Privathaus befänden. Dazu gehörte vor allem das berühmte Gedeck von Fischmessern und Gabeln, die nun einmal das Wahrzeichen des Vereins bildeten und von denen jedes einzelne Stück eine auserlesene Silberschmiedearbeit in Gestalt eines Fischers darstellte und am Griff mit einer großen Perle verziert war. Sie wurden jedes Mal für den Fischgang aufgelegt, und dieser Gang war seit jeher das Herrlichste bei diesem herrlichen Mahl. Der Verein verfügte über eine Unmenge von Zeremonien und Gebräuchen, besaß aber weder eine Geschichte noch einen Zweck. Und gerade dadurch war er so ungemein aristokratisch. Man musste nichts Besonderes sein, um einer der 12 Fischer werden zu dürfen. Aber wenn man nicht bereits zu einem gewissen Personenkreis gehörte, dann wusste man nicht einmal von seiner Existenz. Der Club bestand seit 12 Jahren. Mr. Audley war der Vorsitzende und der Herzog von Chester sein Stellvertreter. Wenn ich die Atmosphäre dieses erstaunlichen Hotels nur einigermaßen klar machen konnte, wird sich der Leser mit Recht wundern, wie ich überhaupt etwas von seinem Dasein wissen konnte. Und er wird sich vielleicht sogar fragen, wie so eine alltägliche Persönlichkeit wie mein Freund Pater Brown dazu kam, in solch einer funkelnden Porträtgalerie zu erscheinen. Was dies anbelangt, ist meine Geschichte einfach, ja beinahe vulgär. Es gibt in der Welt einen sehr alten Aufrührer und Demagogen, der auch in die vornehmsten Zufluchtsorte mit der schrecklichen Nachricht einbricht, dass alle Menschen Brüder sind. Und wo immer dieser Verräter aller Rangunterschiede auf seinem fahlen Ross erschien, war es Pater Browns Beruf, ihm zu folgen. Einer der Kellner, ein Italiener, hatte an diesem Nachmittag einen Schlaganfall erlitten. Und obwohl sein jüdischer Arbeitgeber solchen Aberglauben mit leichtem Staunen betrachtete, hatte er eingewilligt, nach dem nächsten katholischen Priester zu schicken. Was der Kellner Pater Brown beichtete, geht uns nichts an. Und zwar aus dem vortrefflichen Grund, weil der Geistliche es für sich behielt. Doch anscheinend veranlasste es ihn zur Niederschrift von ein paar Notizen oder Bemerkungen, wohl um eine Botschaft zu übermitteln oder irgendetwas Krummes gerade zu biegen. Mit der bescheidenen Unverschämtheit, die er auch im Buckingham-Palast gezeigt hätte, bat Pater Brown deshalb um ein Zimmer und um ein Schreibzeug. Mr. Lever wusste nicht, was er tun sollte. Er war ein zuvorkommender Mann und verfügte auch über jene Pseudo-Art von Güte, die eigentlich nur eine Abneigung gegen jede Schwierigkeit oder jeden peinlichen Auftritt ist. Andererseits glich die Anwesenheit eines unpassenden Fremden in seinem Hotel an die

0: diesem Abend einem Schmutzflecken auf einem eben gereinigten Gegenstand. Nie hatte es im Hotel Vernon irgendetwas Überflüssiges wie etwa ein Vorzimmer gegeben. Kein Mensch wartete je in einer Halle und kein Zufallsgast betrat sie. Es gab 15 Kellner und es gab 12 Gäste. In dieser Nacht einen neuen Gast im Hotel anzutreffen, wäre ebenso unerhört gewesen, wie in der eigenen Familie einen neuen Bruder am Frühstückstisch vorzufinden. Außerdem war die Erscheinung des Priesters zweitklassig und seine schäbige Kleidung ebenfalls. Schon sein flüchtiger Anblick aus der Ferne hätte eine Krisis im Club heraufbeschwören können. Schließlich verfiel Mr. Lever auf den Ausweg, diesen Schandfleck wenigstens zu verdecken, da er ihn schon nicht auslöschen konnte. Wenn du jemals, was nie geschehen wird, das Hotel Verne betrittst, so kommst du durch einen kurzen, mit einigen vergilbten, aber bedeutenden Gemälden geschmückten Korridor in die Hauptvorhalle, in die zu deiner Rechten verschiedene Gänge münden, welche in die Gasträume führen. Und links bemerkst du einen ähnlichen Gang zur Küche und zum Hotelbüro hin. Unmittelbar zu deiner Linken befindet sich die Ecke eines Glasgehäuses, das in die Vorhalle hineinragt, gewissermaßen ein Haus innerhalb eines Hauses, wie das alte Hotelbuffet, das diesen Platz wahrscheinlich früher einmal eingenommen hatte. In diesem Büro saß der Vertreter des Besitzers. Keiner in dem Hotel wurde jemals persönlich sichtbar, wenn er es vermeiden konnte. Und genau dahinter auf dem Weg zu den Personalräumen befand sich die Garderobe, die letzte Grenze des Herrenreiches. Aber zwischen dem Büro und der Garderobe lag noch ein kleines Privatzimmer ohne anderen Ausgang, das manchmal von dem Besitzer für heikle und wichtige Angelegenheiten verwendet wurde, zum Beispiel um einem Herzog 1000 Pfund zu leihen oder ihm einen halben Schilling zu verweigern. Es spricht für die ungeheure Duldsamkeit von Mr. Lever, dass er diesen heiligen Ort für etwa eine halbe Stunde durch einen gewöhnlichen Priester entweihen ließ, der ein Stück Papier bekritzelte. Die Geschichte, die Pater Brown niederschrieb, war sicher viel besser als diese. Leider wird sie nie veröffentlicht werden.
1: Hans Korte las den Anfang der Kriminalerzählung »Die seltsamen Schritte« von Gilbert Keith Chesterton in einer Produktion des Bayerischen Rundfunks aus dem Jahr 1983. Sie finden diese Lesung auch online zum Hören und Weiterempfehlen unter mdrkultur.de und bei Kult in den ARD Sounds. Wie nun jene Geschichte weitergeht, die zu den grünen Anzügen der Herren vom Club der 12 wahren Fischer geführt hat, das erfahren Sie morgen bei uns in der Klassikerlesung 10 nach 2 bei MDR Kultur.

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1: Um 14.30 Uhr mit Ramon Zages. Auf dem Kunstparcours Altstädt ist am Wochenende ein Kunstwerk mutwillig zerstört worden. Wie die Kunststiftung Sachsen-Anhalt bestätigte, handelt es sich dabei um eine der zwei monumentalen Holzhalden der Holzbildhauerin Daniela Schönemann. Diese waren im Rahmen der Landesausstellung Sachsen-Anhalt Gerechtigkeit 1525 entstanden. Die Kunststiftung hat Anzeige bei der zuständigen Polizeidienststelle erstattet. Stiftungsdirektorin Manon Bourzian verurteilte die Tat bei MDR Kultur aufs Schärfste, kündigte aber gleichzeitig an, die Skulptur wieder aufzubauen.
2: Wir werden definitiv wieder aufbauen, weil solchen Dingen darf man sich am Ende auch nicht ergeben. Also wir waren gestern in Altstädt, die Künstlerin hat sich die Arbeiten angeschaut. Und wenn alles gut geht, werden wir am Dienstag mit einem kleinen Team in Altstädt sein und versuchen, die Arbeit wieder zu errichten, sie auch ein bisschen zu verstärken im Inneren. Am Ende gehört diese Skulptur uns allen, dieser Stadt, und Aufmerksamkeit ist einfach wichtig, dass man sowas nicht hinnimmt.
1: Die Hintergründe der Tat sind noch unklar. Wer Beobachtungen gemacht hat oder Hinweise auf die Täterinnen oder Täter geben kann, wird gebeten, sich an die Polizei zu wenden. Die Stadt Dresden hat eine neue Stadtschreiberin. Am Abend hält die Autorin und Lyrikerin Olga Martinova ihre Antrittsrede in der Zentralbibliothek im Kulturpalast. Damit fällt der Startschuss für ihren 6-monatigen Aufenthalt in der sächsischen Landeshauptstadt. Mehr über die Autorin von Gregor Hoffmann.
3: Geboren wurde Olga Martinova 1962 in Dubinka, Sibirien, und wuchs in Leningrad, dem heutigen St. Petersburg, auf. 1990 kam sie nach Deutschland. Ihr Werk umfasst Gedichte, Essays und Prosa. 2012 gewann sie den Ingeborg-Bachmann-Preis, eine der wichtigsten Auszeichnungen für deutschsprachige Literatur. Für das Amt der Dresdner Stadtschreiberin setzte sich Martinova gegen rund 40 Mitbewerber durch. In der Begründung der Jury hieß es, Martinova habe mit ihren lyrischen und essayistischen Arbeiten überzeugt. Diese würden das Poetische mit dem Philosophischen vereinen.
1: Auch Kulturbürgermeisterin Anne-Kathrin Klepsch begrüßt die Wahl der neuen Stadtschreiberin. Mit der Wahl von Olga Martinova erhoffe sie sich einen besseren Dialog zwischen Deutschland und Russland. Wie kann man historische Parks und Gärten schützen? Zu dieser Frage hat die Stiftung Thüringer Schlösser und Gärten jetzt einen Gartenknigge in Form eines Pixi-Buchs für Kinder herausgegeben. In einer kindgerechten Geschichte streifen dabei die junge Parkbesucherin Fanny und ein Parkgeist namens Feodor durch einen Garten. Dabei geben die Protagonisten Einblicke in die Gartendenkmalpflege, treffen aber auch auf Müll und Vandalismus. Die Entwicklung des Pixi-Buchs entstand in Kooperation mit dem Carlsen Verlag als Teil des Projekts Schlösser Welt digital und original. Die aus der Sitcom Alf bekannte US-Schauspielerin Ann Skedeen ist tot. Wie ihr langjähriger Agent der deutschen Presseagentur bestätigte, ist Skedeen am Wochenende im Alter von 77 Jahren gestorben. Für Kulturkompakt berichtet Ole Steffen.
4: In 101 Folgen spielte Ann Skedeen Kate Tanner, die umsichtige Mutter der Familie, die den auf der Erde gestrandeten außerirdischen Alf bei sich aufnimmt. Skedeen trat außerdem in unzähligen Fernsehserien auf. Weitere prägende Rollen spielte sie unter anderem in Herzbube mit zwei Damen und Für alle Fälle Amy. Mit dem Tod von Ann Skedeen ist die Darstellerin der Tanner-Tochter Lynn die letzte Lebende der Alf-Hauptdarstellerriege. Der Darsteller von Vater Willie, Max Wright, war 2019 gestorben, und auch Benji Gregory, der den Sohn Brian verkörperte, war im Juni 2024 im Alter von 46 Jahren verstorben.
1: Ihren letzten Auftritt als Schauspielerin hatte die jetzt verstorbene Ann Skedeen in der Fernsehserie Tiny Nuts im Jahr 2014.
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1: Aktuell im Norden Sachsen-Anhalts Auflockerung und Sonne, sonst meist stark bewölkt, in der Oberlausitz leichte Regenschauer. Am Nachmittag erst meist stark bewölkt, in Sachsen stellenweise etwas Regen. Im Verlauf zunehmend aufgelockert mit Sonne. Höchstwerte 15 bis 20 Grad, etwas nachlassender Westwind. Die 3-Tage-Aussicht, morgen teilweise Sonne, von Thüringen zunehmend stark bewölkt. Zunehmend bewölkt mit Schauern, am Nachmittag auch Gewitter, Höchstwerte 20 bis 24 Grad. Am Mittwoch erst heiter, später wolkig und etwas Regen, bis 26 Grad, sommerlich warm. Und am Donnerstag dann heiter, trocken und bis zu 31 Grad. Der MDR Kultur Verkehrsservice mit folgenden Nachrichten. Vorsicht auf der A4 Richtung Dresden zwischen Wildeck-Hönebach und Wildeck-Obersuhl liegt ein Fahrzeugteil auf der linken Fahrspur. A2 Richtung Berlin zwischen Wollin und Brandenburg 3 Kilometer Stau nach einem Unfall. Es dauert 20 Minuten länger. A2 Richtung Hannover zwischen Irxleben und Eilsleben. Dort 7 Kilometer stockender Verkehr. Es dauert 20 Minuten länger. A4 Frankfurt Richtung Dresden zwischen Dresden-Neustadt und Dresden-Hellerau. 3 Kilometer Stau an einer Baustelle. Hier bitte 10 Minuten länger einplanen. A4 Richtung Frankfurt zwischen Hermsdorfer Kreuz und Jena Zentrum. Stau und stockender Verkehr wegen eines defekten LKW. Hier dauert es 2 Stunden länger. A9 Richtung Berlin zwischen Berg Bad Stäuben und Rudolfstein. 3 Kilometer Stau nach einem Unfall im Baustellenbereich. 15 Minuten plus. A9 Richtung Berlin zwischen Eisenberg und Reußig. Stau wegen Bauarbeiten. Hier 20 Minuten länger. Und die B185 Bernburg in Richtung Dessau ist zwischen den Abzweigen Zähringen und Scheuder in beiden Richtungen nach einem Unfall gesperrt. Im Landkreis Mittelsachsen ist die Straße zwischen Taura und Köthensdorf wegen eines umgestürzten Fahrzeugs gesperrt. Und geblitzt wird aktuell im Sendegebiet nicht. Soweit der Verkehr um 14.36 Uhr.
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6: Wie soll ich sagen es? Ja, war wirklich nett. Der Wein war exquisit und das Essen nicht zu fett. Und uns einzuladen für einen Spieleabend.

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1: Von Botticelli bis Yves Saint Laurent, Schätze aus der Stiftung August Ohm. Diese Sonderausstellung auf Schloss Rochlitz zeigt etwa 60 Exponate aus der Stiftung des Sammlers August Ohm. Heute gibt's dazu eine Art Sommersalon, eine Medissage, zu der der Stifter und Sammler August Ohm auch einiges zu seiner Sammlung erzählen wird. Die musikalische Umrahmung übernimmt die Musikschule Mittelsachsen. Es sind zu sehen Werke etwa von Lukas Cranach, dem älteren Sandro Botticelli, Franz von Lehnbach, Andy Warhol oder auch Kostüme von Yves Saint Laurent. Hier August Ohm zu einer früheren Ausstellung.
2: Wenn nun Außenstehende sagen, der Ohm hat ja alles und jedes gesammelt, meine Sammlung sei völlig beliebig, dann kann ich darauf sagen, nein, das ist sie nicht. Ich habe solche Objekte gesammelt, die sich wie kleinere und größere Mosaiksteine zum Bild einer Entwicklung fügen. Eine Entwicklung vom Mittelalter zum Renaissance-Humanismus, von der frühen Neuzeit zur Aufklärung des 18. Jahrhunderts, von der Romantik und der Industrialisierung bis hin zur modernen Zivilgesellschaft.
1: Die Medissage heute auf Schloss Rochlitz im Landkreis Mittelsachsen beginnt 18.30 Uhr. In die Lüfte geht's beim Kinderkonzert der Staatskapelle Weimar morgen ab 10 Uhr auf der Studiobühne des Deutschen Nationaltheaters Weimar. Passend zum Motto »Unterwegs durch die Lüfte« darf das junge Konzertpublikum von 4 bis 6 Jahren auf Geschichten von Fliegen, Vögeln, Seifen, Blasen und Luftballons gespannt sein. Dazu gibt es Musik und auch kindgerechte Erläuterungen zu Musik und Instrumenten von Konzertpädagogin Kerstin Klarholz. Hier zur Einstimmung ein Auszug aus der feinen Geschichte vom Mauersegler von Horst Janssen, gelesen von Dieter Mann.
3: Vor wenigen Jahren bemerkte man nun auf irgendwelchen Observierungsgeräten des Militärs Reflexe, deren Ursache unklar war. Man ging der Erscheinung nach und entdeckte dies. Der Mauersegler schläft, zu Schwärmen versammelt, segelnd in 1000 Meter Höhe. Man tötete aus dem segelnden Schwarm heraus den einen und den anderen und einen nächsten und konnte es physiologisch beweisen, der Mauersegler hatte bei Eintritt des Todes geschlafen.
1: Weimar, morgen ab 10 Uhr auf der Studiobühne des Deutschen Nationaltheaters, unterwegs durch die Lüfte für Kinder zwischen 4 und 6. Mit dem Martha-Winitzky-Trio gastiert im Rahmen der Reihe Jazz in der Kammer. Eines der spannendsten aktuellen Piano-Trios der norddeutschen Jazz-Szene im Forum Gestaltung in Magdeburg. Heute ab 20 Uhr auf der Bühne im Schinkel-Fischer-Bau. Und hier ein Stück vom Martha-Winitzky-Trio »Ich bin dir gut«, so heißt es.

0: Die Hamburger Pianistin und Komponistin Marta Winitzki gehört seit über 25 Jahren zu den prägenden Stimmen des Hamburger Jazz. Gemeinsam mit dem Bassisten Roland Fidetius und dem Schlagzeuger Konrad Ulrich verbindet sie feinsinnige Klangräume und kraftvollen Groove zu einem eigenständigen Sound. Zu hören heute ab 20 Uhr im Forum Gestaltung, auf der Bühne im Schinkel-Fischer-Bau in Magdeburg.
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2: Um 15 Uhr mit Rio Takeda. In Kitas und Schulen macht sich der Geburtenknick zunehmend bemerkbar. Wie aus dem nationalen Bildungsbericht hervorgeht, sinkt erstmals auch in Westdeutschland die Zahl der unter Dreijährigen in der Kita-Betreuung. Trotzdem sieht der Bericht aber keine Entlastung. Der Bedarf an Betreuungsplätzen bleibe hoch, auch wegen des Rechtsanspruchs auf Ganztagsbetreuung an Grundschulen. Gleichzeitig verschlechtern sich laut Bericht die Leistungen in Lesen, Mathematik und Naturwissenschaften. Bildungserfolge hingen zudem weiterhin stark vom Elternhaus und der sozialen Herkunft ab. Der Bundesverband ehrenamtlicher Richterinnen und Richter warnt vor einem wachsenden Einfluss von Extremisten im Schöffenamt. Präsident Andreas Höhne sagte dem MDR, die Extremisten versuchten gezielt ins Amt zu kommen. Ihre politische Voreingenommenheit bleibe oft unbemerkt, da die Beratungen im Gericht nicht öffentlich seien. Es brauche auch strengere Kontrollen der Bewerber vor der Schöffenwahl. Bundesjustizministerin Hubich hat ein Gesetz angekündigt, das die Unterwanderung von Gerichten durch extremistische Schöffen stoppen soll. Nach den Vergewaltigungsvorwürfen in Halle hat die Staatsanwaltschaft zunächst keinen Haftantrag gestellt. Oberstaatsanwalt Dennis Zernota sagte, anders als zunächst angenommen, gehe man von einem freiwilligen Zusammentreffen aus. Es sei zu sexuellen Handlungen gekommen, die genauen Umstände müssten aber noch geprüft werden. Bei dem Treffen seien erhebliche Mengen Alkohol getrunken worden. Die Polizei hatte am Wochenende 4 Jugendliche im Alter von 13 bis 16 Jahren festgenommen. Sie sollen 4 Mädchen vergewaltigt haben. Großbritannien plant ein Social-Media-Verbot für unter 16-Jährige. Premier Keir Starmer sagte, soziale Medien machten Kinder unglücklich. Heranwachsende würden dort Inhalten ausgesetzt, die gefährlich seien und sie abhängig machten. Das für kommendes Frühjahr geplante Verbot soll Plattformen wie TikTok, YouTube, Instagram, Facebook und X betreffen, aber nicht WhatsApp. Der Sohn von Norwegens Kronprinzessin Mette-Marit, Marius Borg-Høiby, ist zu 4 Jahren Haft verurteilt worden. Ein Gericht in Oslo befand den 29-Jährigen der Vergewaltigung in 2 Fällen sowie weiterer Vergehen für schuldig. Dabei ging es um Körperverletzung, Verkehrs- und Drogendelikte. Høiby war wegen gesundheitlicher Beschwerden nicht vor Gericht anwesend, sondern aus dem Gefängnis zugeschaltet. Seine Anwälte kündigten Berufung an. Das waren die Nachrichten.
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3: Die Temperaturen: Chemnitz stark bewölkt 14 Grad, Eisenach bedeckt 13, Gera bedeckt 14, Halle bedeckt 15 Grad, Leipzig bedeckt 16 und Meiningen aktuell bedeckter Himmel 13 Grad. Heute Abend ist es locker bewölkt, es bleibt trocken, 13 bis 18 Grad und auch der starke Wind, der bläst nicht mehr ganz so sehr um die Nase. In der Nacht klärt's auf, es bleibt trocken, 10 bis 5 Grad und morgen dann, ja, die Sonne, wieder da, endlich. Ein paar Wolken noch dazu, gebietsweise aber auch wieder ein paar Schauer. Am Abend dann sogar Gewitter, 20 bis 24 Grad, aber es wird ja wärmer. Der MDR-Verkehrsservice meldet auf der A2 Richtung Berlin zwischen Wollin und Brandenburg 3 Kilometer Stau nach einem Unfall. A2 Richtung Hannover zwischen Irxleben und Alsleben 8 Kilometer stockender Verkehr. Vorsicht auf der A4 Richtung Dresden zwischen Wildeck und Hönebach und Wildeck-Obersuhl. Da liegen Fahrzeugteile auf der linken Fahrspur. A4 Richtung Frankfurt zwischen Hermsdorfer Kreuz und Jena Zentrum Stau wegen eines defekten PKW auf der linken Fahrspur. A9 Richtung Berlin zwischen Eisenberg und Reusig Stau wegen Bauarbeiten. Vorsicht auf der A72 Richtung Hof zwischen Plauen Ost und Plauen Süd. befindet sich eine ungesicherte Unfallstelle. Auf der B180 im Bereich der Ortsumgehung Eisleben in beiden Richtungen Stau an einer Baustelle. Und nach Unfällen sind aktuell gesperrt die B185 Bernburg-Dessau zwischen den Abzweigen Zieringen und Scheuder und im Saale-Holzland-Kreis die Straße zwischen den Abzweigen Steudnitz und Tautenburg. Soweit der MDR-Verkehrsservice. 5 Minuten nach 3.
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3: Dazu begrüßt Sie Ben Garrett Hernandez.

Ein Freund sollte man schon erkennen können. Recognize a Friend heißt dieser Song von Tony Cody. Und The Soldiers of Love waren auch mit dabei. Sie hören MDR Kultur am Nachmittag. Wie soll die neue Carola-Brücke in Dresden aussehen? 5 Wochen lang haben Bürgerinnen und Bürger der Stadt die Chance, ihr Votum abzugeben, welcher Brückenentwurf ihnen denn nun am besten gefällt. Die schöne Stadtsilhouette darf nicht verdeckt werden, das ist schon mal klar. Breite Fahrradwege werden auch nicht schlecht. Welche Entwürfe es da konkret gibt, das verraten wir Ihnen im zweiten Teil dieser Stunde. Gleich geht's aber erstmal um den Mann, der mit seiner Band Slate eine ganze Ära geprägt hat. Noddy Holders, der hat nämlich Geburtstag.

0: Das New London Orchestra mit Musik von Virgil Thompson bei MDR Kultur. AC/DC wollten ihn Anfang der 80er Jahre als Leadsänger, aber Noddy Holder, der hat nur müde abgewunken. Der Sänger, Gitarrist und Texter, der war da schon längst dreistelliger Millionär und mehr noch, eine Legende. Mit seiner Band Slade hatte er in den 70er Jahren mehr Platten verkauft als jede andere Pop-Formation. Und Songs wie Merry Xmas Everybody oder Far, Far Away sind inzwischen nicht nur Klassiker, sondern Teil der englischen Folklore. Heute wird Noddy Holder 80 Jahre alt. Ein Beitrag von Sky Nonhoff.
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2: Das hatte ihnen so gut wie niemand zugetraut. 2,5 Jahre zuvor hatten Slade mit schwer unmodischem Skinhead-Look noch ausgesehen, als wären sie gerade aus dem Zuchthaus zu Dartmoor entlassen worden. Nun aber, im August 1972, war ihr Song »Mama, we all crazy now« Nummer 1 der britischen Charts und die Band schlicht nicht wiederzuerkennen. Und hier kleidete sich Sänger Noddy Holder ein.
3: Freddie hatte einen Stand am Kensington Market in London, wo er Klamotten und allen möglichen anderen Kram verkaufte. Und wenn ich mal wieder vorbeisah, um mich mit neuen Sachen einzudecken, sagte er immer, oh Noddy, Süßer, eines Tages werde ich genauso berühmt sein wie du. Und ich erwiderte, hack's ab, Freddie, das kannst du dir von der Backe putzen. Tja, und ein Jahr später war er dann Freddie Mercury.
4: And he ended up as Freddie Mercury. Of course.
5: I said, Mama, but we're all crazy now.
2: Tatsächlich sah Holder in seinem karierten Anzug plus Zylinderhut weniger einem Rockstar ähnlich als einer backenbärtigen Figur aus einem Dickens-Roman. Flankiert vom Gitarristen Dave Hill, angesichts dessen Frisur, einer Mischung aus Mönchstonsur und Fokuhila, man sich unwillkürlich fragte, ob sein Coiffeur an Dementia 13 litt. Hill ließ das profimäßig kalt, in seinen eigenen Worten. Wenn die Leute mich blöd anglotzten, wusste ich, dass wir auf der Gewinnerstrecke waren. Tatsächlich waren Slade weit more sophisticated, als ihr Proleten-Image hätte vermuten lassen. Flankiert wurde Sänger und Songwriter Noddy Holder von dem Wolverhamptoner Wunderkind Jimmy Lee. Geschult an großen Vorbildern, auf die wohl die meisten nicht so schnell kommen würden.
6: Noddy und ich used to jam.
2: Noddy und ich jammten immer zusammen. Ich ging also rüber zu Nods, aber statt meiner Gitarre hatte ich meine Geige dabei. Und er meinte, was willst du denn damit? Worauf ich sagte, wir machen heute was mit Violine. Lass uns das mal durchziehen wie Django Reinhardt und Stéphane Grappelli, damals im Haute Club du France. Tja, ich spielte ihm den Song vor, er schrieb den Text und Cause I Love You ging direkt auf Nummer 1.
6: Romped the number one.
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2: Tatsächlich waren Slade die erfolgreichste britische Band seit den Beatles. Mit 17 Top 20 Singles hintereinander, davon 6 Nummer 1 Hits. Und das mit einem Sound, der sich keine Sekunde anbiedert, seinem Publikum gleichsam den Arm um die Schulter schlingt, um es irgendwo zwischen Hymnus, Torjubel und Zapfanlage zu einem aus tiefster Kehle kommenden Grölen einzuladen. Über den man fast vergessen könnte, wie flamboyant gekonnt diese Melodien sind.

Noah Dirksen mit Musik vom neuen Album Mercy on the Skyline. In Winnipeg ist er ja zu Hause. Die Stadt ist gleichzeitig posierendes Kunstzentrum und Tor zur kanadischen Wildnis. Also so oder so mächtig spannend. Sie müssen aber nicht dahin reisen, so weit reisen, um Noah Dirksen mal live zu erleben. Der ist gerade auf Tour, zum Beispiel am 9. November in Nürnberg oder am 12. November in Kiel und davor auch noch in ganz Europa, in Prag, in London und so weiter und so fort. Sie hören MDR Kultur, das sind Anne-Maik Kantereit mit 3 Tage am Meer. Könnte ich mir auch gut vorstellen.

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0: nachdem, wer das sagt, kann das schön oder nicht so schön sein, wo auch immer du hingehst. Ich bin da, wherever you're going. Die schwedische Jazzsängerin Victoria Tolstoy war das. Und bei dem Namen, da könnte sie vielleicht, ja, ist sie auch die Ur-Ur-Urenkelin oder Ur-Ur des großen russischen Schriftstellers Leo Tolstoy. So, und damit ist es 15:30 geworden.
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0: Die hat jetzt Ramon Zages.
2: Der ukrainische Präsident Volodymyr Zelensky hat den Angriff auf das Kiewer Höhlenkloster als schweres Verbrechen gegen die christliche Kultur bezeichnet. Die Hauptkirche des Höhlenklosters in Kiew war nach russischen Luftangriffen in der Nacht in Brand geraten. Aus Kiew berichtet Friederike Ruther.
3: Vor allem die Maria-Entschlafenskathedrale hat es stark getroffen. Das Dach der Kirche, die zum Komplex des Kiewer Höhlenklosters gehört, fing in der Nacht nach einem russischen Angriff Feuer. Mit dem Brand auf dem Gelände des Kiewer Höhlenklosters wurde eines der bedeutendsten Klöster des orthodoxen Christentums getroffen. Die Ursprünge der weiträumigen Anlage reichen bis ins 11. Jahrhundert zurück. Seit 1990 gehört sie zum UNESCO-Weltkulturerbe. Die teilweise Zerstörung hat in der Ukraine Empörung und Wut hervorgerufen. Viele Menschen sehen sich bestätigt darin, dass Russland einen Krieg gegen die ukrainische Kultur führt.
2: Der deutsche Außenminister Johann Wadepfuhl bezeichnete die nächtlichen russischen Luftangriffe auf die Ukraine als ruchlose Attacken, die sich unter anderem gegen europäische Kulturgüter von unschätzbarem Wert gerichtet hätten. Russland hat unterdessen die Verantwortung für den Beschuss und die Schäden am Höhlenkloster in Kiew zurückgewiesen. Auf dem Kunstparcours Altstädt ist am Wochenende ein Kunstwerk mutwillig zerstört worden. Wie die Kunststiftung Sachsen-Anhalt bestätigte, handelt es sich dabei um eine der zwei monumentalen Holzhalden der Holzbildhauerin Daniela Schönemann. Diese waren im Rahmen der Landesausstellung Sachsen-Anhalt Gerechtigkeit 1525 entstanden. Die Kunststiftung hat Anzeige bei der zuständigen Polizeidienststelle erstattet. Stiftungsdirektorin Manon Boursian verurteilte die Tat bei MDR Kultur aufs Schärfste, kündigte aber gleichzeitig an, die Skulptur wieder aufzubauen.
4: Wir werden definitiv wieder aufbauen, weil solchen Dingen darf man sich am Ende auch nicht ergeben. Also wir waren gestern in Altstädt, die Künstlerin hat sich die Arbeiten angeschaut und wenn alles gut geht, werden wir am Dienstag mit einem kleinen Team in Altstädt sein und versuchen, die Arbeit wieder zu errichten, sie auch ein bisschen zu verstärken im Inneren. Am Ende gehört diese Skulptur uns allen, dieser Stadt, und Aufmerksamkeit ist einfach wichtig, dass man sowas nicht hinnimmt.
2: Die Hintergründe der Tat sind noch unklar. Wer Beobachtungen gemacht hat oder Hinweise auf die Täterin oder Täter geben kann, wird gebeten, sich an die Polizei zu wenden. Die Veranstalter der Händel-Festspiele-Halle wollen den neuen Weg weiterverfolgen. Der Intendant der Festspiele, Florian Amort, zog ein positives Fazit der gestern zu Ende gegangenen Festspiele. Die Auslastung von 89% sei deutlich höher als im Vorjahr gewesen. Der große Zuspruch des Publikums bestärke das Team darin, den neuen Weg mit neuen Formaten konsequent weiterzugehen, so Amort, der zum ersten Mal die Festspiele als Intendant verantwortete. Die nächste Ausgabe der Händel-Festspiele im Jahr 2027 wird unter dem Motto Einsamkeit Am Myself Alone stattfinden. Dabei sollen die verschiedenen Formen von Einsamkeit in Vergangenheit und Gegenwart musikalisch im Vordergrund stehen. Die britische Regierung plant ein Social-Media-Verbot für unter 16-Jährige. Das kündigte Premierminister Keir Starmer an. Einzelheiten dazu von Claudia Leonhard aus der Kulturkompakt-Redaktion.
5: Der Premier sagte, soziale Medien machten Kinder unglücklich. Die Entscheidung sei ihm nicht leicht gefallen. Angesichts der Risiken und negativer Konsequenzen sei aber ein vollständiges Verbot die richtige Entscheidung. Großbritannien folgt damit dem Beispiel Australiens. Dieses hatte im Dezember 2025 als erstes Land der Welt ein generelles Social-Media-Verbot für unter 16-Jährige eingeführt. Auch mehrere EU-Länder, darunter Frankreich, Spanien, Griechenland, Norwegen und Österreich, wollen ein Social-Media-Verbot für Minderjährige.
2: In Deutschland erarbeitet derzeit eine Expertenkommission Empfehlungen für konkrete Maßnahmen. Diese sollen Ende Juni vorgestellt werden.
0: Das war Kulturkompakt mit Ramon Zages. Danke dir.
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0: Der Blick aufs Thermometer verrät, in Dresden sind es 15 Grad aktuell, der Himmel stark bewölkt, Eisenach stark bewölkt 14, Erfurt bedeckt 14 Grad, Magdeburg bedeckt 16, Plauen stark bewölkt 16 und Wernigerode aktuell bedeckter Himmel 16 Grad. Am Abend wird's locker bewölkt, trocken 13 bis 18 Grad, der Wind lässt ein bisschen nach, in der Nacht klärt alles auf, trocken 10 bis 5 und morgen dann, naja, so ein bisschen Wechselspiel. Sonne ist da, endlich wieder so ein bisschen mehr, aber auch Wolken, gebietsweise Schauer und am Nachmittag kann es einzelne Gewitter geben, 20 bis 24 Grad. Und der MDR-Verkehrsservice meldet auf der A2 Richtung Hannover zwischen Irxleben und Alsleben 8 Kilometer stockender Verkehr. A4 Richtung Frankfurt zwischen Hermsdorfer Kreuz und Jena Zentrum Stau wegen eines defekten PKW auf der linken Fahrspur. A9 Richtung Berlin zwischen Eisenberg und Reusig Stau wegen Bauarbeiten. Und auf der B180 im Bereich der Ortsumgehung Eisleben in beiden Richtungen Stau an einer Baustelle. Soweit der MDR-Verkehrsservice. Kommen Sie gut von A nach B.
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0: The Manic Street Preachers bei MDR Kultur mit Everlasting. Ja, von ewiger Dauer war sie ja nicht die Carola-Brücke. Der 11. September 2024, da hat sich in Dresden bei den Dresdnerinnen und Dresdner ins Gedächtnis eingegraben, als eben jene Brücke eingestürzt ist über Nacht. Die Spuren davon und damit die Brücke bzw. deren Reste sind inzwischen beseitigt und der Weg geebnet für den Neubau, der im Grunde auch drängt, denn inzwischen wurde ja in Dresden im Stadtzentrum eine weitere Brücke aus dem Verkehr gezogen, die Budapester Brücke, ebenfalls aus Spannbeton wie die Carola-Brücke und ebenfalls gravierende Risse aufweisend. Die soll aktuell so ertüchtigt werden, dass sie in den kommenden Jahren noch genutzt werden kann, denn im Moment kann sich die Stadt nur einen Neubau leisten, eben den der Carola-Brücke. Ende Mai wurden die Entwürfe der vier beauftragten Planungsbüros abgegeben und inzwischen hat auch schon ein einberufenes Expertengremium einen Favoriten benannt. Seit dem letzten Wochenende sind nun die Bürgerinnen und Bürger gefragt. Sie können in den nächsten Wochen ja abstimmen, welcher Brückenentwurf Ihnen am besten gefällt. Wodurch sich jeder Einzelne auszeichnet, das weiß jetzt Grit Krause.
1: Von ihrem Büro aus an der Dresdner Albertbrücke haben die Planerinnen und Planer von TSSB Architekten im Grunde die Leerstelle über der Elbe immer vor Augen. Tatsächlich spielen Blickachsen eine wichtige Rolle und ganz besonders die auf die markante Altstadtsilhouette, wie Jan Tröber, geschäftsführender Architekt, erläutert.
2: Wir hatten vorher parallele Treppenstufen zur Brücke und haben festgestellt, wenn wir unsere Treppen aber rausdrehen, wegdrehen von der Brücke, ist es beim Hinabschreiten der Brücke viel schöner. Und die haben wir dann noch kombiniert mit Sitzstufen, dass also dem es richtig gut gefällt, der setzt sie einfach nochmal hin.
1: Das spielt nicht nur bei der Gestaltung der Zugänge eine Rolle, sondern auch für die Elbquerung selbst. Bei ihrem Entwurf haben sich die Planer von TSSB, die sich für dieses Projekt unter anderem mit den Brückenbauspezialisten von FECOR Deutschland zusammengetan haben, für eine echte Bogenbrücke entschieden. Eine Kombination aus Stahl und Sandstein im Gleichklang mit ihren Nachbarn, der Augustus- und der Albertbrücke.
2: Die Idee tatsächlich basiert auf der Analyse der historischen Brücken und haben eben die erste Carola-Brücke angeschaut, die eben die Bögen hat. Haben uns angeschaut die letzte Carola-Brücke, die sehr leicht war, und haben diese Kombination versucht zu vereinen in einer neuen Brücke.
1: Das war aber auch ein Punkt in der umfangreichen Aufgabenstellung an die Planungsbüros, sich mit den Vorgängern, die inzwischen mit Carola-Brücke 1.0 und 2.0 betitelt werden, im neuen Entwurf auseinanderzusetzen. Ein Detail beispielsweise, was sich bei TSSB, aber noch weitaus ausgeprägter beim Ingenieurbüro Krassel wiederfindet, sind sogenannte Stadtbalkons. Sie erinnern an die Kanzeln der Carola-Brücke von 1895 und wie beim historischen Vorbild befinden sie sich auf den Strompfeilern. Eine Anregung, die die Ingenieure aus München aus dem Bürgerdialog im März in Dresden mitgenommen haben.
3: Es geht jetzt nicht nur darum, da ein Bauwerk zu entwerfen, was optimal gestaltet ist, sondern es soll ja auch funktionsfähig sein.
1: Konstatiert Hans Grassel, geschäftsführender Gesellschafter.
3: Unser Brückenbauwerk ist 35,8 Meter breit, weil wir die Nutzer, die verschiedenen Nutzungen im Fokus haben. Da gehören die Fußgänger dazu, die Radfahrer, da gehört der Individualverkehr, Motorisierte dazu und natürlich die Busse und die Stadtbahnen. Und da war es uns wichtig, dass wir diese Verbindungen so anordnen, dass sie optimal funktionieren und dass sie auch komfortabel funktionieren.
1: Neben der vorgegebenen Vierspurigkeit sieht man in diesem Entwurf zusätzlich aufgeweitete Gehwege am Neustädter Elbufer. Aussichtspunkte, fast schon Tribünen, von denen aus die Fans künftig auch die Konzerthighlights der Filmnächte am Elbufer verfolgen können. Dagegen wirkt der Vorschlag von Schüssler Plan Ingenieurgesellschaft fast schon schlicht und rein funktional. Für die Bürgerinnen und Bürger werden es vermutlich diese Details sein, die bei ihrem Voting, welcher Entwurf das Rennen machen soll, den Ausschlag geben werden. Die Brückenbauspezialisten vom sogenannten Expertengremium, das die Stadt Dresden einberufen hat, schauen beispielsweise aber auch auf das Tragwerk, die Bauzeit und natürlich die Kosten. Sie haben ihren Favoriten bereits gekürt, den Entwurf von Planergemeinschaft LAP und Knight Architects.
4: Wir haben in dem Sinn keine Bogenbrücke entworfen, sondern eine Balkenbrücke mit veränderlichen Bauhöhen, die also sehr schlank ist im Feld und sehr kräftig über den Stützen. Und diese kräftigen Stützbereiche haben aufgelöst in ein Rautenfachwerk.
1: Erläutert Tobias Mansperger von LAP, Leonard, André und Partner aus Dresden. In ihrem Entwurf haben sie sich unter anderem auf einen 5 Meter breiten Fußweg, besser eine Promenade in Blickrichtung Altstadt, entschieden. Dazu ergänzt Frank Großkopf, Landschaftsarchitekt vom Partnerbüro Querfeld 1.
5: Es ist ja so, dass man die alte Carola-Brücke fußgängerseits eigentlich nicht erleben wollte. Es war eine Verkehrsader, die ganz klar auf den Autoverkehr fokussierte. Und für uns das Prägnanteste sind halt die entsprechenden Brückenkopf-Anbindungen an den Elbraum barrierefrei zu gestalten für auch Fußgänger und Radfahrende. Und daraus entsteht dieser Promenadenweg, der kleine, so haben wir ihn genannt, zwischen Augustusbrücke und neuer Carola-Brücke.
1: Noch ist nichts entschieden. Diese Aufgabe hat am 3. September der Stadtrat. Mit ihrer Abstimmung können die Dresdnerinnen und Dresdner aber zumindest eine Richtung vorgeben, wie die Carola-Brücke 3.0 aus ihrer, der Nutzerperspektive, aussehen soll.
0: Und bis zum 17. Juli sind die vier Brückenentwürfe und Informationen dazu im Stadtforum in Dresden ausgestellt. Geplant sind Informations- und Diskussionsveranstaltungen dazu. Und dann kann jeder und jede über das Online-Tool Carola Vote abstimmen. Ja, welcher Entwurf ihm oder ihr dann am besten gefällt. Fündig werden Sie auf dresden.de/Carola-Brücke. Und am 3. September entscheidet dann der Stadtrat, welcher Entwurf tatsächlich gebaut werden soll. Dann dauert es immer noch mal ein kleines bisschen, aber das ist eine andere Geschichte.

0: weitergehen. Hier gibt's nix zu lachen. I'm not joking, so heißt dieser Song von den Bleachers hier bei MDR Kultur. Und Bastian Pastewka würde jetzt sagen, stimmt nicht. Na klar, gibt's überall immer ein bisschen was zu lachen. Pastewka, Schauspieler und Comedian, ist auch Host eines Podcasts mit dem Titel Kein Mucks. Darin geht es um Spione im Nachtexpress, um Fahrplanmörder, Tote in der Themse und auch manchmal eine alles mithörende Zigarettenkippe. Bastian Pastewka ist Kenner anspruchsvoller Krimi-Unterhaltung, präsentiert in seinem Podcast spannende Kriminalhörspiele der 50er bis in die 80er Jahre hinein aus den Hörspielarchiven der ARD. Dabei auch Hörspiele aus dem Archiv des DDR-Rundfunks.
1: Man merkt manchmal, dass die DDR so ein bisschen auf der Suche ist nach, was dürfen wir überhaupt an Kriminalhandlungen erzählen? Was ist eigentlich erlaubt? Das sind meistens Fälle von so kleinen Gaunerschmuggeleien mit vertauschten Lastwagen oder es gibt einen Mord in einer Kleingartensiedlung oder sowas. Das sind so die Welten, aber auch hier, die Schauspielerinnen und Schauspieler machen das mit einer solchen Perfektion und auch einer solchen Ernsthaftigkeit, dass es entweder putzig ist oder dann plötzlich, wenn man gar nicht damit rechnet, einen wirklich packt.
0: Bastian Pastewkas Antwort auf die Frage, ob er denn einen Unterschied hört zwischen den Ost- und West-Hörspielen, wenn er so an die Krimis denkt, die er vorstellen darf in seinem Podcast, dann kommt er regelrecht ins Schwärmen.
1: Wir senden im Grunde in diesem Radiopodcast schwarz-weiße Hörspiele. Und man muss immer sagen, diese Krimis sind Unterhaltungsgeschichten. Das ist keine Hochkultur, das sind keine Klangcollagen, sind selten literarische Hörspiele, sondern es ist First-Class-Hörspiele. Unsinn, würde ich jetzt mal sagen, im positiven Sinne. Es gibt einen Unterschied zwischen trivial und doof. Krimis dieser Form sind trivial. Man hat die ewig gleichen Geschichten. Ein Mord in einem Hotel, auf dem Flur sind 7 Verdächtige, die Rezeptionistin ruft die Polizei, der Kommissar kommt, verhört alle und am Schluss, wer ist es gewesen? Die Rezeptionistin. Ja, das ist billig, das ist einfach. Aber wenn es von Schauspielerinnen und Schauspielern der damaligen Zeit halt in Freude vorgetragen und gespielt wird, merkt man diesen Enthusiasmus und diese Begeisterung steckt dann auch die Hörerinnen und Hörer an.
0: Und heute Abend präsentiert Bastian Pastewka ab 20 Uhr hier bei MDR Kultur das Hörspiel Tod in der Flasche mit keinem anderen als dem leider schon verstorbenen Dieter Mann. Ein Hörspiel aus dem Archiv des DDR-Rundfunks.

Mary Chapin Carpenter bei MDR Kultur am Nachmittag, 15.55 Uhr, fast eine Schnappzahl hier. Weiter geht's mit Musik von Andrew Bird und danach gibt's die Nachrichten.

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2: Um 16 Uhr mit Rio Takeda. Der Bildungsforscher Kai Maas warnt vor Sparmaßnahmen bei sinkenden Schülerzahlen. Der Koordinator des Nationalen Bildungsberichts betonte im MDR, in einigen Bundesländern wirke sich der Geburtenknick bereits auf die frühe Bildung aus. Es gelte, frei werdende Kapazitäten für die Kinder und Jugendlichen nutzbar zu machen und nicht den Sparzwängen der Finanzministerien zu opfern. Laut Bildungsbericht macht sich der Geburtenknick mittlerweile deutlich an Schulen und Kitas bemerkbar. Bildungserfolge hingen zudem stark vom Elternhaus und der sozialen Herkunft ab. Die Bundesregierung hat noch nicht entschieden, ob sie die Sanktionen gegen Iran aufhebt. Ein Sprecher sagte, die angekündigte Rahmenvereinbarung zwischen den USA und dem Iran sei ein Schritt in die richtige Richtung. Weitere Verhandlungen müssten sicherstellen, dass das iranische Atomprogramm beendet werde. Die USA und der Iran hatte sich grundsätzlich auf ein Kriegsende geeinigt. Viele Details sind jedoch noch unklar. Der Iran will nach eigenen Angaben künftig Gebühren von Schiffen kassieren, die die Straße von Hormuz befahren. Die CSU hält auch nach der europäischen Asylreform deutsche Grenzkontrollen für notwendig. Parteichef Markus Söder sagte, die Neuerungen bräuchten Zeit, um zu wirken. Deshalb sei es wichtig, an Grenzkontrollen festzuhalten. Sie jetzt aufzugeben, wäre ein Fehler. Nach jahrelangem Streit war in der vergangenen Woche die Asylreform in Kraft getreten. Sie sieht unter anderem schärfere Kontrollen an den EU-Außengrenzen vor. Nach den Vergewaltigungsvorwürfen in Halle hat die Staatsanwaltschaft zunächst keinen Haftantrag gestellt. Oberstaatsanwalt Dennis Zernota sagte, anders als zunächst angenommen gehe man von einem freiwilligen Zusammentreffen aus. Es sei zu sexuellen Handlungen gekommen, die genauen Umstände müssten aber noch geprüft werden. Bei den Treffen seien erhebliche Mengen Alkohol getrunken worden. Die Polizei hatte am Wochenende 4 Jugendliche im Alter von 13 bis 16 Jahren festgenommen. Sie sollen 4 Mädchen vergewaltigt haben. Das Auftaktspiel der deutschen Nationalmannschaft bei der Fußball-Weltmeisterschaft haben am Abend mehr als 23,4 Millionen Menschen in der ARD verfolgt. Wie die AGF-Videoforschung mitteilte, lag der Marktanteil bei gut 70%. Es übertraf damit sogar die TV-Quote des Eröffnungsspiels der Fußball-Europameisterschaft 2024 zwischen Deutschland und Schottland. Die DFB-Elf hatte gestern gegen Curaçao mit 7:1 gewonnen. Das waren die Nachrichten.
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3: Die Temperaturen: Chemnitz bedeckter Himmel 13 Grad, Dresden stark bewölkt 15, Erfurt bedeckt 14 Grad, Gera bedeckt 14, Halle bedeckt 15, Leipzig bedeckt 16 Grad und Meiningen aktuell bedeckter Himmel 13 Grad. Am Abend ist es eher locker bewölkt, trocken 13 bis 18 Grad, nachlassender Wind. In der Nacht klären die Wolken auf, es bleibt trocken 10 bis 5 Grad. Morgen dann ein bisschen Sonne, ein bisschen Wolken, ein bisschen Schauer aber auch. Und am Nachmittag kann es einzelne Gewitter geben, 20 bis 24 Grad. Der MDR-Verkehrsservice meldet die A2 Richtung Hannover zwischen Irxleben und Alsleben. Da gibt es 8 Kilometer stockenden Verkehr. Vorsicht auf der A4 Frankfurt Richtung Dresden zwischen Bucher und Jena-Göschwitz. Da liegen Fahrzeugteile auf der rechten und mittleren Fahrspur. A4 Richtung Frankfurt zwischen Hermsdorf-Ost und Jena-Zentrum. Stau wegen eines defekten Pkw auf der linken Fahrspur und nach einem Unfall. Dadurch auch lange Staus auf den Umfahrungen sowie Rückstau auf die A9. A9 Richtung Berlin zwischen Eisenberg und Reusig. Stau wegen Bauarbeiten. Und B171 Richtung Schmiedeberg zwischen Seider und Friedebach, da gibt es Behinderungen nach einem Unfall. Soweit der MDR Verkehrsservice, 16.04 Uhr.
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3: mit Ben Garrett Hernandez. Ich grüße Sie und das ist James Bay.

Sunshine in the Room, Musik von James Bay zusammen mit John Baptiste am Klavier hier bei MDR Kultur am Nachmittag. Ich habe kürzlich ein Interview gelesen mit dem Erlanger Professor und für Kirchenmusik und dem Präsidenten der Paul-Gerhardt-Gesellschaft, Konrad Kleck. Der meinte darin, Zitat, Paul Gerhardt ist der wirkmächtigste Dichter von Kirchenliedern seit Martin Luther und seine Lieder, die sind darauf angelegt, Popsongs zu werden. Er dichtete ja auch über 140 deutsche und auch einige lateinische Lieder. Wir widmen uns hier im Programm ja verschiedenen Stationen seines Lebens. So in loser Reihenfolge gleich erfahren wir da mehr über seine Station in Wittenberg nach dieser Musik. Ingrid Michaelsson, The Way I Am.

0: 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Er ist einer der wichtigsten Kirchenlieddichter des Protestantismus, Paul Gerhardt. Viele seiner Lieder werden heute sowohl im evangelischen als auch im katholischen Gottesdienst gesungen. Zum Beispiel Befiehl du deine Wege oder Geh aus mein Herz und suche Freud. Am 27. Mai hat sich der Todestag von Paul Gerhardt zum 350. Mal gejährt. Anlass für uns, einmal die Orte in unserer Region zu besuchen, die mit dem Pfarrer und Dichter verbunden sind. Heute ist das Wittenberg, wo Paul Gerhardt ziemlich lange studiert hat, wie Klaus Fischer weiß.
1: Paul Gerhardt hat in der Zeit des Dreißigjährigen Krieges in Wittenberg gewohnt und dort sicher viel Leid erlebt,
2: erzählt der Kantor der Stadtkirche Christoph Hagemann.
1: Neben seinem Studium an der Universität war er Hauslehrer bei einem der Pfarrer der Stadtkirche und hat auch in dessen Haus gewohnt, in der Kollegienstraße 7. Das ist direkt gegenüber der Stadtkirche.
2: Es war also auch im 17. Jahrhundert üblich, dass Studenten, damals waren es ja nur Männer, gejobbt haben. Im Fall von Paul Gerhardt dürfte der Grund gewesen sein, dass er seine Eltern im nahen Gräfenhainichen beide verloren hatte, also vollweise war. Und wie bei manchen Studierenden heute hat der Nebenjob das Studium verlängert.
3: Er war ja quasi ein ewiger Student,
2: erzählt der Theologe, Kirchenmusiker und Vorsitzende der Paul-Gerhardt-Gesellschaft Konrad Kleck.
3: Hat sich 14 Jahre in Wittenberg aufgehalten, ohne jemals Examen zu machen. Das war damals durchaus im Bereich des Denkbaren.
2: Dennoch oder gerade deshalb war diese Zeit für den späteren Kirchenlieddichter prägend.
3: Also Paul Gerhardt hat in Wittenberg einfach, denke ich mal, Luthertum pur eingeatmet.
2: Das Studium in Wittenberg, das in weiten Teilen auf den Reformator Martin Luther selbst zurückgegangen ist, hat Paul Gerhardt womöglich mit zum Kirchenlieddichter gemacht, sagt Konrad Kleck mit der Betonung auf womöglich.
3: Ob er im Bereich der geistlichen Dichtung da tatsächlich auch etwas gelernt hat oder etwas studiert hat oder ob das mehr sein Privatvergnügen war, wissen wir tatsächlich wenig.
2: Immerhin bekannt ist, dass Paul Gerhardt Rhetorikvorlesungen bei Professor Augustus Buchner gehört hat. Und der war Opizianer, also ein Anhänger des Dichters Martin Opitz. Dessen Buch von der deutschen Poeterei dürfte er seinem Studenten Paul Gerhardt nahegebracht haben, sagt Konrad Kleck.
3: Dass Regeln für eine spezifisch deutsche Dichtung definiert hat, dass einen Eigenwert der deutschen Sprache erwirken sollte.
2: Sie damit also auf eine Stufe mit der lateinischen stellen sollte.
3: Aber es ist bezeichnend, dass das erste Gedicht, das wir von Paul Gerhardt haben, ein lateinisches Gedicht ist, das er in Wittenberg für einen Kommilitonen zu dessen Examen geschrieben hat.
2: Dass Paul Gerhardt in seinen 14 Wittenberger Jahren seinen Sinn für die deutsche Sprache geschärft hat, darf man absolut vermuten. Ohne die Vorlesungen bei Augustus Buchner wäre womöglich auch nicht das Lieblingslied des Wittenberger Stadtkantors Christoph Hagemann entstanden.
1: Ganz besonders lieb ist mir das Weihnachtslied »Ich stehe in einer Krippe hier«, was in seiner Farbigkeit wunderbar die Weihnachtsstimmung einfängt. Das einzige Lied im Gesangbuch, bei dem Johann Sebastian Bach die Melodie neu komponiert hat. Ohne dieses Lied wird's nicht Weihnachten.

0: Paul Gerhardt ist natürlich mit seinen Liedern in Gottesdiensten sehr präsent und der Chor pflegt Chorsätze zu seinen Werken,
1: betont der Wittenberger Stadtkantor Christoph Hagemann, der mit etlichen Kolleginnen und Kollegen derzeit den Höhepunkt des Paul-Gerhardt-Jahres in der Region vorbereitet.
0: Der Kirchenkreis Wittenberg wird am 20. September ein großes Fest in Ferropolis in der Nähe von Paul Gerhardts Geburtsstadt Gräfenhainichen feiern. Paul Gerhardt und seine Lieder werden da im Vordergrund stehen. Da freue ich mich schon sehr drauf und da werden auch die Chöre des Kirchenkreises mitwirken.

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Das war Musik für die Bühne, komponiert vom norwegischen Komponisten Johan Halvorsen. Und weiter geht's mit ganz neuer Musik an dieser Stelle. Have I lost my magic? Habe ich ja meine Magie, das gewisse Etwas verloren? Das fragt To Athena auf ihrer neuen Platte. Ich glaube, sie hat's noch.

Scott Murphy am Mikrofon und an der Ukulele hat sich ein Lied ausgeliehen von Bert Kempfert. Kempfert, aus dessen Feder ja fast 400 Kompositionen stammen, über 750 Arrangements, das ist schon eine unglaubliche Zahl. Er hat auch viele Millionen Schallplatten verkauft, wurde aufgenommen in die internationale Songwriters Hall of Fame. Wir können also festhalten, Bert Kempfert hatte unglaublich viel Erfolg in seinem Leben gehabt. Naja, nur dass das Leben selbst ein bisschen zu kurz war am Ende. Nur 56 Jahre ist er geworden. Sie hören MDR Kultur am Nachmittag, jetzt mit Musik von Portland und danach gibt's die Kulturnachrichten Kulturkompakt.

0: Portland bei MDR Kultur am Nachmittag um 16.30 Uhr.
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0: Jetzt von und mit Ramon Sarges.
2: Die Bremer Buchhandlung Golden Shop hat ihre Fassade neu gestaltet. Der Laden war im Frühjahr durch den Ausschluss beim diesjährigen Buchpreis der Leipziger Buchmesse durch Kulturstaatsminister Wolfram Weimar bekannt geworden. Auf einer gelben Stoffplane sind dort nun Zitate von Weimar zu lesen. Für Kulturkompakt berichtet Henrik Kirchhoff.
3: Die Debatte um den Ausschluss der Buchhandlung hatte sich vor allem um Zitate an der Fassade gedreht, wie den Spruch »Deutschland verrecke«. Jetzt hat ein Bremer Künstler die Hauswand in ähnlichem Stil mit Zitaten von Weimar gestaltet. Dort prangen jetzt Aussagen wie »Das ist überhaupt nicht als Kulturkampf gedacht« oder »Europa vermehrt sich nicht mehr biologisch«. Auch das Schaufenster ist neu gestaltet, unter anderem mit einem goldgerahmten Porträt des Kulturstaatsministers. Die Buchhandlung postete Bilder der neu gestalteten Fassade bei Instagram mit den Worten »Hallo Weimi, gefällt dir unsere neue Fassade besser? Wir lieben dich und deine intellektuellen Ergüsse.«
2: Weimar hatte die Bremer Buchhandlung und zwei weitere im Frühjahr von der Liste der Preisträger für 2026 gestrichen. Der mit Steuergeld finanzierte Preis dürfe nicht an, Zitat, »Feinde des Staates« gehen, hieß es damals. Bis heute wurde nicht öffentlich bekannt, was gegen die drei Geschäfte vorgelegen hat. Der ukrainische Präsident Volodymyr Zelensky hat den Angriff auf das Kiewer Höhlenkloster als schweres Verbrechen gegen die christliche Kultur bezeichnet. Die Hauptkirche des Höhlenklosters in Kiew war nach russischen Luftangriffen in der Nacht in Brand geraten. Aus Kiew berichtet Frederik Rother.
4: Vor allem die Maria-Entschlafenskathedrale hat es stark getroffen. Das Dach der Kirche, die zum Komplex des Kiewer Höhlenklosters gehört, fing in der Nacht nach einem russischen Angriff Feuer. Mit dem Brand auf dem Gelände des Kiewer Höhlenklosters wurde eines der bedeutendsten Klöster des orthodoxen Christentums getroffen. Die Ursprünge der weiträumigen Anlage reichen bis ins 11. Jahrhundert zurück. Seit 1990 gehört sie zum UNESCO-Weltkulturerbe. Die teilweise Zerstörung hat in der Ukraine Empörung und Wut hervorgerufen. Viele Menschen sehen sich bestätigt darin, dass Russland einen Krieg gegen die ukrainische Kultur führt.
2: Der deutsche Außenminister Johann Wadephul bezeichnete die nächtlichen russischen Luftangriffe auf die Ukraine als ruchlose Attacken, die sich unter anderem gegen europäische Kulturgüter von unschätzbarem Wert gerichtet hätten. Russland hat unterdessen die Verantwortung für den Beschuss und die Schäden am Höhlenkloster in Kiew zurückgewiesen. Mit der Verleihung des Förderpreises endete gestern das Literaturfest Meißen. Ausgezeichnet wurden die Dresdner Künstlerin Anna Zepnik für ihren Debüt-Lyrikband Rabensingen sowie der Leipziger Autor Nils Müller für sein Prosawerk Zwei Handbreit oder Die Mutter des Malers Ruhend. Die Förderpreise sind mit jeweils 500 Euro dotiert. Das Literaturfest Meißen gilt als größtes eintrittsfreies Open-Air-Lesefest Deutschlands. Am Wochenende fanden dort insgesamt 115 Autorenlesungen an 54 Leseorten statt. Die aus der Sitcom Alf bekannte US-Schauspielerin Anne Skedeen ist tot. Wie ihr langjähriger Agent der deutschen Presseagentur bestätigte, ist Skedeen am Wochenende im Alter von 77 Jahren gestorben. Für Kulturkompakt berichtet Ole Steffen.
5: In 101 Folgen spielte Anne Skedeen Kate Tanner, die umsichtige Mutter der Familie, die den auf der Erde gestrandeten außerirdischen Alf bei sich aufnimmt. Skedeen trat außerdem in unzähligen Fernsehserien auf. Weitere prägende Rollen spielte sie unter anderem in Herzbube mit zwei Damen und Für alle Fälle Amy. Mit dem Tod von Anne Skedeen ist die Darstellerin der Tanner-Tochter Lynn die letzte Lebende der Alf-Hauptdarstellerriege. Der Darsteller von Vater Willy, Max Wright, war 2019 gestorben und auch Benji Gregory, der den Sohn Brian verkörperte, war im Juni 2024 im Alter von 46 Jahren verstorben.
2: Ihren letzten Auftritt als Schauspielerin hatte die jetzt verstorbene Anne Skedeen in der Fernsehserie Tiny Nuts im Jahr 2014.
0: Immerhin, die Figur Alf kann richtig alt werden. Ich glaube, über 600 Mellmark-Jahre, das ist ja schon mal was.
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0: Die Temperaturen: Dresden bedeckt 15 Grad, Eisenach stark bewölkt 14, Erfurt bedeckt aktuell 14 Grad, Magdeburg stark bewölkt 18, Plauen bedeckt 16 Grad und Wernigerode bedeckt 15 Grad. Heute Abend ist es locker bewölkt, trocken 13 bis 18 Grad, der Wind lässt nach, in der Nacht aufklärender Himmel, trocken 10 bis 5 Grad und morgen gibt's Sonne, es gibt aber auch Wolken, die sind auch manchmal grau, gebietsweise Schauer und am Nachmittag einzelne Gewitter, 20 bis 24 Grad. Der MDR-Verkehrsservice meldet auf der A2 Richtung Hannover zwischen Irxleben und Eisleben 10 Kilometer stockender Verkehr. Vorsicht auf der A4 Frankfurt Richtung Dresden zwischen Bucha und Jena-Göschwitz. Da liegen Fahrzeugteile auf der rechten und mittleren Fahrspur. A4 Richtung Frankfurt zwischen Hermsdorf-Ost und Jena-Zentrum. Stau nach einem Unfall, dadurch auch lange Staus auf den Umfahrungen sowie Rückstau auf der A9. A13 Richtung Berlin zwischen Freiwalde und Starkow, 3 Kilometer Stau nach einem Unfall. A14 Richtung Dresden zwischen Grimma und Mutschen steht ein defekter LKW. Vorsicht auf der Fahrbahnseite, da wird ein Rad gewechselt. Und B171 Richtung Schmiedeberg zwischen Seider und Friedebach, Behinderungen nach einem Unfall. Ein Blitzer hätte ich noch im Angebot auf der A4 Richtung Frankfurt in Höhe Rüdersdorf. Soweit der MDR Verkehrsservice. Gute Fahrt.
6: 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Jetzt aus Leipzig, Schiller.

0: Macy Gray bei MDR Kultur am Nachmittag 16.40 Uhr. An Universitäten in Florida, Arizona und Tennessee sind in den letzten Monaten Abschlussredner ausgebuht worden, die sich besonders euphorisch über künstlerische Intelligenz geäußert haben. Künstliche Intelligenz. Denn die Studentinnen und Studenten, die machen sich große Sorgen, dass Unternehmen vermehrt KI einsetzen, statt Absolventen einzustellen. In Kalifornien kam es zu einer Art Super Bowl der Abschlussreden. Jetzt kürzlich Google-Chef Sundar Pichai sprach an der Universität Stanford und auch er wurde scharf kritisiert. Nils Dampf berichtet.
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2: Sonntag früh 9 Uhr. Die große Abschlusszeremonie findet im universitätseigenen Stadion, dem Stanford Stadium, statt.
3: Members of the class of 2026, welcome to Stanford's 135th Commencement Ceremony,
2: sagt Universitätspräsident Jonathan Levin.
3: And we are here,
2: 30.000 Menschen seien hier,
3: 30.000 strong, to celebrate you and this moment.
2: Auf den Tribünen jubeln stolze Familien, auf dem Stadionrasen ziehen die fast 6.000 Absolventinnen und Absolventen ein. Viele tragen schwarze Roben und eckige Hüte. Einige sind aber auch verkleidet wie beim Karneval. Das ist Tradition und soll alles ein bisschen auflockern. Ein Absolvent zieht sich gerade sein Bärenkostüm aus. Ich bin voll am Schwitzen. Ich bin sowieso schon ein heißer Typ, aber es hat sich gelohnt. Ich bin so glücklich, dass ich meinen Abschluss geschafft habe. Andere Absolventen der Elite-Uni haben Dinosaurier-Kostüme oder auch fast nichts an.
4: Okay, die Jungs tragen jetzt gerade in Bermuda-Shorts und oberkörperfrei einen Kollegen auf einem Surfbrett durch die Gegend.
2: Kevin Kadavi ist in New York aufgewachsen. Er trägt ein Trikot der New York Knicks, die am Vorabend nach über 50 Jahren wieder die US-Basketballmeisterschaft gewonnen haben. Wenn du mir als Kind gesagt hättest, dass ich innerhalb eines Tages den Stanford-Abschluss mache und die New York Knicks eine Meisterschaft gewinne, ich wüsste nicht, an was ich von beidem geglaubt hätte.
5: Let's go Knicks!
2: Bei Abschlussevents an anderen Unis ist die Stimmung gekippt. Im Mai wurde in Arizona der ehemalige Google-Chef Eric Schmidt ausgebuht, der über den KI-Boom gesprochen hat.
6: With this time, it was the architects of artificial intelligence. Interesting.
2: Viele Studierende machen sich Sorgen, dass Einstiegsjobs mehr und mehr durch KI ersetzt werden könnten. Stanford-Absolvent und Knicks-Fan Kevin Kadavi hofft, dass das bei der Rede des aktuellen Google-Chefs Sundar Pichai nicht passiert. Es werden wohl Leute aus Protest gehen. Das ist schade. Es ist unser Abschluss. Sundar Pichai hat Großartiges für die USA geleistet. Ich bin ein patriotischer Amerikaner. Ich bleibe sitzen. Er ahnt, was dann auch passiert. Pichai, selbst Stanford-Absolvent, beginnt seine Rede.
7: Thank you for the invitation to address you today.
2: In Applaus mischen sich Buhrufe. Über 100 Absolventen stehen auf und gehen.
8: I must warn you all.
2: Free Palestine-Rufe, einige tragen Palästinenser-Flaggen. Es geht nicht um Jobängste oder KI im Allgemeinen, es geht um Google im Speziellen. Sundar Pichai ist mitschuldig und ermöglicht den Völkermord an Palästinensern in Gaza und in Palästina. Deshalb boykottieren wir die Rede aus Protest,
9: And that's something that we simply don't stand for.
2: Sagt eine Teilnehmerin, die ihren Namen nicht nennen möchte.
9: I think it pays even like a small,
2: das ist nur ein winziges Zeichen. Wir wollen Tribut zollen für die Studierenden in Palästina, die nicht in der Lage waren, ihren Abschluss zu machen. Gegen den Einsatz von künstlicher Intelligenz für militärische Zwecke gibt es seit Jahren Proteste. Auch Google-Mitarbeiter haben ihre eigene Unternehmensleitung schon mehrfach für Verträge mit der israelischen und der US-Regierung kritisiert. Stanford versucht, eine Kultur zu pflegen, dass man dafür einsteht, woran man glaubt. Und es wäre lächerlich, wenn wir an unserem Abschlusstag nicht dafür einstehen, woran wir glauben. Sundar Pichai wirkt unbeeindruckt, er war vorbereitet. Eine Gruppe Studierender hat schon vor Wochen zu den Protesten aufgerufen.

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1: James Blake bei MDR Kultur am Nachmittag mit seinem Song Trying Times. Musik entdecken bei MDR Kultur, stöbern in Neuveröffentlichungen oder in gut sortierten Archiven, das geht am besten immer am Abend in den Late Night Sounds, diesen lang ausführlichen Musikstrecken, die wir bei MDR Kultur gemeinsam mit Bayern 2 und Bremen 2 gestalten. Heute Abend, wie immer montags, mit viel Soul ab 21 Uhr und dann ab 23 Uhr der Nachtmix. Heute von und mit Ralf Summer, und der hat seine Sendung unter die Überschrift gestellt Schöner Scheppern, die Indie-Rock-Kollektion für den Sommer. Da gibt's Tracks aus Kanada von La Sécurité oder aus Köln mit Grenzkontrolle oder auch Contra Viva ist dabei. Meldet sich zurück nach 20 Jahren Pause. Überraschend, diese Post-Rock-Band, eine der interessantesten des wiedervereinigten Berlins, war das ja. Zu Contra Viva gehören einige Musiker und Musikerinnen, die man heute aus ganz anderen Kontexten kennt. Zum Beispiel Mascha Kreller, die wir als Sängerin hier immer wieder ganz gerne im MDR-Kulturprogramm haben. Die spielt bei dieser Band Bass, oder Max Punktezahl, der heute zur Band The No Twist gehört. Contra Viva haben sich für das Album Black Jacket mit einer US-amerikanischen Band namens Jesse zusammengetan. Wir hören hier mal, wie das klingt, als kleiner Vorgeschmack auf den Abend, ein Vorgeschmack auf den Nachtmix. Um 23 Uhr bei MDR Kultur.

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2: Um 17 Uhr mit Jean-Marc Heukemes. Der Bildungsforscher Kai Marz warnt vor Sparmaßnahmen bei sinkenden Schülerzahlen. Der Koordinator des Nationalen Bildungsberichts betonte im MDR, in einigen Bundesländern wirke sich der Geburtenknick bereits auf die frühe Bildung aus. Es gelte, frei werdende Kapazitäten für die Kinder und Jugendlichen nutzbar zu machen und nicht den Sparzwängen der Finanzministerien zu opfern. Laut Bildungsbericht macht sich der Geburtenknick mittlerweile deutlich an Schulen und Kitas bemerkbar. Bildungserfolge hingen zudem stark vom Elternhaus und der sozialen Herkunft ab. Die Bundesregierung hat noch nicht entschieden, ob sie die Sanktionen gegen den Iran aufhebt. Ein Sprecher sagte, die angekündigte Rahmenvereinbarung zwischen den USA und dem Iran sei ein Schritt in die richtige Richtung. Weitere Verhandlungen müssten sicherstellen, dass das iranische Atomprogramm beendet werde. Die USA und der Iran hatten sich grundsätzlich auf ein Kriegsende geeinigt. Viele Details sind jedoch unklar. Der Iran will nach eigenen Angaben künftig Gebühren von Schiffen kassieren, die Straße von Hormus befahren. Sachsen-Anhalts Infrastrukturministerin Lydia Hüskens hat besorgt auf Berichte reagiert, wonach bundesweit über 90 wichtige Bahnprojekte gefährdet sind. Die FDP-Politikerin sagte dem MDR, aus ihrer Sicht sei das nicht ganz nachvollziehbar. Mit dem Sondervermögen Infrastruktur sei eigentlich eine unglaubliche Summe genau für solche Vorhaben bereitgestellt worden. Hüskens geht davon aus, dass im Ernstfall auch Projekte in Sachsen-Anhalt betroffen sein werden. Am Wochenende war bekannt geworden, dass wichtige Bahnprojekte möglicherweise nicht ausreichend finanziert sind. Die CSU hält auch nach der europäischen Asylreform deutsche Grenzkontrollen für notwendig. Parteichef Markus Söder sagte, die Neuerungen bräuchten Zeit, um zu wirken. Deshalb sei es wichtig, an Grenzkontrollen festzuhalten. Sie jetzt aufzugeben, wäre ein Fehler. Nach jahrelangem Streit war in der vergangenen Woche die Asylreform in Kraft getreten. Sie sieht unter anderem schärfere Kontrollen an den EU-Außengrenzen vor. Thüringen geht neue Wege beim Bau von Solaranlagen. In den kommenden Wochen sollen 30.000 Hausbesitzer angeschrieben werden. Sie erhalten eine individuelle Einschätzung dazu, wie viel Strom ihr Dach erzeugen könnte, was der Einbau einer Solaranlage kostet und wann sie sich rechnet. Auch eine kostenlose Beratungshotline soll angeboten werden. Mit dem Projekt soll herausgefunden werden, ob gezielte Informationen mehr bewirken als klassische Förderprogramme. Das waren die Nachrichten.
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3: In Dresden zeigt das Thermometer 15 Grad, an der Himmel bedeckt, Eisenach stark bewölkt 15, Erfurt bedeckt 14 Grad, Görlitz bedeckt 15, Halle stark bewölkt 16 und Meiningen bedeckt aktuell 14 Grad. In der Nacht klärt es auf, es bleibt trocken, 10 bis 5 Grad, morgen dann Sonne, aber auch viele Wolken, gebietsweise Schauer und am Nachmittag einzelne Gewitter möglich, 20 bis 24 Grad. Und der MDR-Verkehrsservice meldet auf der A2 Richtung Hannover zwischen Irxleben und Eilsleben 10 Kilometer stockender Verkehr, A4 Richtung Frankfurt zwischen Hermsdorfer Kreuz und Jena Zentrum stockender Verkehr nach einem Unfall, dadurch auch Rückstau auf die A9, A14 Richtung Dresden zwischen Grämmer und Mutschen, da steht ein defekter LKW und Vorsicht, auf der Fahrbahnseite, da wird ein Rad gewechselt. Vorsicht, auch auf der A72 Richtung Leipzig. Zwischen Hoftypen und Dreieckhochfranken liegt ein Verkehrszeichen auf der linken Fahrspur. A72 Richtung Hof zwischen Niederfrohna und Hartmannsdorf stockender Verkehr nach einem Unfall. Und die B171 Richtung Schmiedeberg zwischen Seida und Friedebach, da gibt es Behinderungen wegen Reinigungsarbeiten. Ein Blitzer steht auf der A4 Richtung Frankfurt in Höhe Rüdersdorf. Soweit der MDR-Verkehrsservice. 17.04 Uhr.
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3: Dazu begrüßt Sie ganz herzlich Ben Garrett-Hanan.

Caio ist verliebt, I'm in love, na dann ist ja alles gut. Sie hören MDR Kultur am Montagnachmittag und wir stellen Ihnen in dieser Stunde einen Klassiker vor. Von Agatha Christie, neu eingesprochen als Hörbuch von Christoph Maria Herbst, auch kein unbekannter, Rendezvous mit einer Leiche, so der vielversprechende Titel. Gleich begegnen wir aber erstmal dem Malerinnennetzwerk. Das ist ein Zusammenschluss aus Künstlerinnen oder ja von Künstlerinnen aus Leipzig und Berlin. Und zum 10-Jährigen präsentiert die Kunsthalle Erfurt eine besondere Schau. Dazu gleich mehr.

0: Ray Davies mit Louisiana Sky bei MDR Kultur am Nachmittag. Unter dem Titel Colors and Values zeigt die Kunsthalle Erfurt Werke von 12 Künstlerinnen des Malerinnen-Netzwerkes Berlin-Leipzig. Anlass ist das 10-jährige Jubiläum dieses Zusammenschlusses, der zurzeit 30 Mitglieder hat. Seit 2015 präsentieren die Künstlerinnen ihre Arbeiten in wechselnden Konstellationen, organisieren Atelier, treffen Gespräche und gemeinsame Publikationen. Ein Ziel dabei ist, die Sichtbarkeit von Künstlerinnen zu erhöhen. Mit Erfolg, wie zum Beispiel ein Blick auf die lange Ausstellungsliste des Netzwerkes zeigt. Den runden Geburtstag feiern die Künstlerinnen deshalb auch mit einer ganzen Reihe von Jubiläumsausstellungen. In Erfurt treffen 12 Künstlerinnen des MNW, wie das Malerinnen-Netzwerk auch zu verkürzen ist, auf 3 Kolleginnen aus Thüringen. Eva Gedding stellt die Ausstellung und das Netzwerk vor.
1: Auf dem Bild ist alles in Bewegung. Strudel aus Grüntönen überfluten die Leinwand, durchschnitten von vertikalen Linien. Dazwischen tummeln sich Inseln aus Licht. Mal flächig, an anderen Stellen wie ein zarter Schleier aus hunderten winziger Punkte über die Leinwand gelegt. Vielleicht ein Blick auf die Oberfläche eines Sees?
2: Na, meistens habe ich schon so ein bisschen so einen Farbraum im Kopf und häufig sind es auch so bestimmte Materialitäten, die mich interessieren, also Wind und Wasser, alles, was so bewegt ist.
1: Erklärt Susanne Wurlitzer. Das Acrylbild trägt die Nummer 39 in ihrer Serie Lights. Die Künstlerin geht gern mit dem Skizzenbuch auf Ideenfang in die Natur. Im Atelier verarbeitet sie ihre Eindrücke dann systematisch in Bilderserien, in denen sie sich Schritt für Schritt vom Naturvorbild löst.
2: Das Bild entsteht eigentlich im Prozess. Also es ist nicht so, dass ich vorher schon so eine ganz fertige Idee habe oder so eine ganz fertige Komposition, wie das zum Schluss aussieht. Und ich fange eigentlich mit einer Struktur an, die ich mit nach Hause genommen habe. Und dann kommt das Neue dazu oder ich nehme wieder was weg und irgendwann baut sich das dann so auf.
1: Die Gemälde von Susanne Wurlitzer sind Teil der Ausstellung Colors and Values, mit dem sich das Malerinnen-Netzwerk, kurz MNW, in Erfurt vorstellt. Seit 10 Jahren gibt es den Zusammenschluss, dem zurzeit 30 Künstlerinnen aus Leipzig und Berlin angehören. Sie treffen sich zu Gesprächen im Atelier, unterstützen sich gegenseitig, stemmen gemeinsam Publikationen und Ausstellungen. In Erfurt wird die Schau durch 3 Gastkünstlerinnen aus Thüringen vervollständigt. Sie eröffnet den Besucherinnen und Besuchern der Kunsthalle auf 3 Etagen die geballte Kraft und Lebendigkeit des Mediums Malerei.
3: Ich wollte einfach Vielfalt zeigen, so Spektrum, also auch von figürlich bis abstrakt, da dann natürlich von hyperrealistisch bis absolut ungegenständlichen Arbeiten.
1: Kuratorin Susanne Knorr. Die Lust an kräftigen Farben scheint ein verbindendes Element zu sein. Der Titel Colors and Values verweist auf Farbe und Tonwerte als malerische Ausdrucksmittel und zugleich darüber hinaus.
3: Vielleicht geht es ja auch um den Wert der Kunst. Es geht um den Wert der Kunst von Frauen natürlich auch, weil es gibt einen Grund, warum sich diese 30 Künstlerinnen zusammengeschlossen haben, um sich gegenseitig zu unterstützen, um einfach die Sichtbarkeit von Künstlerinnen weiter nach vorn zu treiben. Auch wenn wir jetzt, ich glaube, es sind ungefähr 60% Absolventinnen haben an den Kunsthochschulen. Aber wie ist es dann letztendlich in den Galerien, in den Ausstellungen, in den Institutionen? Wie sind da Künstlerinnen vertreten?
1: Erklärt Susanne Knorr. So ist die Zusammenarbeit mit dem Malerinnen-Netzwerk auch ein Weg, dem sogenannten Gender Show Gap, der ungleichen Verteilung von Künstlerinnen und Künstlern in Ausstellungen, entgegenzuwirken. In Erfurt treffen etwa die enigmatischen Figurenensembles von Undine Bandelin auf die kraftvollen Landschaften, die Gudrun Petersdorf in leuchtenden Farben auf die Leinwand bringt. Nina Kajork hingegen lädt mit ihren reduzierten, atmosphärischen Bildern zur Kontemplation ein, während Sophia Schama mit malerischen Mitteln ein Spiel mit der Illusion treibt. Es ist anregend,

0: Weise.
1: Die Ausstellung Colors and Values ist noch bis zum 1. November zu sehen. Im Jubiläumsjahr des Malerinnen-Netzwerks gibt es noch weitere Ausstellungen, zum Beispiel in der Kunsthalle in Riesa. Sie hören MDR Kultur am Montagnachmittag jetzt mit einer Legende, na klar, mit Iggy Pop.

0: Filmmusik von Randy Edelman zu Chasing Jane hier bei MDR Kultur am Nachmittag. Aline Cohn ist gerade auf Tour unterwegs. Es könnte im Zusammenhang stehen mit einem neuen Album, das es von ihr gibt. Du bedeutest mir die Welt. So heißt es, und da geht's um ja kleine und große Sachen eigentlich. Achtsamkeit, Nähe. Eher klein, aber wenn man es wirklich ausführt, wird es richtig groß. Mitgefühl und Verantwortung ganz genauso. Wir hören mal rein in dieses Lied. Alles beginnt im All.
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0: entschwindet sie langsam im feuerroten Kleid in der englischen Landschaft. Kate Bush mit Wuthering Heights.
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0: Mit Ramon Zages.
2: Die Bremer Buchhandlung Golden Shop hat ihre Fassade neu gestaltet. Der Laden war im Frühjahr durch den Ausschluss beim diesjährigen Buchpreis der Leipziger Buchmesse durch Kulturstaatsminister Wolfram Weimer bekannt geworden. Auf einer gelben Stoffplane sind dort nun Zitate von Weimer zu lesen. Für Kulturkompakt berichtet Henrik Kirchhoff.
3: Die Debatte um den Ausschluss der Buchhandlung hatte sich vor allem um Zitate an der Fassade gedreht, wie den Spruch »Deutschland verrecke«. Jetzt hat ein Bremer Künstler die Hauswand in ähnlichem Stil mit Zitaten von Weimer gestaltet. Dort prangen jetzt Aussagen wie »Das ist überhaupt nicht als Kulturkampf gedacht« oder »Europa vermehrt sich nicht mehr biologisch«. Auch das Schaufenster ist neu gestaltet, unter anderem mit einem goldgerahmten Porträt des Kulturstaatsministers. Die Buchhandlung postete Bilder der neu gestalteten Fassade bei Instagram mit den Worten »Hallo Weimi, gefällt dir unsere neue Fassade besser? Wir lieben dich und deine intellektuellen Ergüsse.«
2: Weimar hatte die Bremer Buchhandlung und zwei weitere im Frühjahr von der Liste der Preisträger für 2026 gestrichen. Der mit Steuergeld finanzierte Preis dürfe nicht an, Zitat, »Feinde des Staates« gehen, hieß es damals. Bis heute wurde nicht öffentlich bekannt, was gegen die drei Geschäfte vorgelegen hat. Der Komiker und Autor Habe Kerkeling beklagt eine massive Verrohung im Internet. Im Podcast mit dem Christopher Street Day in Leipzig, dessen offizieller Botschafter er im Juli sein wird, sagte Kerkeling, dass der Kampf gegen den digitalen und zunehmend auch analogen Hass Hauptantrieb für sein politisches Engagement seien.
4: Theoretisch wurde ich im Netz schon gelyncht für all das, was ich gesagt habe, weil die Aggression im Netz so überhand nimmt. Da tobt wirklich ein Stellvertreterbürgerkrieg, den wir Gott sei Dank auf den Straßen noch nicht ausfechten. Und je schlimmer das wird, desto mehr denke ich, man muss seine Meinung sagen. Und in dem Moment, wo wir alle dagegen sind, wird es überflüssig. Und ich habe mir vorgenommen, ich mache das so lange, bis das erreicht ist. Das ist eine Illusion. Aber das ist mein Ziel.
2: In der vergangenen Woche wurde der 61-jährige Kerkeling als einer von zwei offiziellen Botschaftern des diesjährigen CSD in Leipzig bestätigt. Der Christopher Street Day wird weltweit als ein Gedenktag von Lesben, Schwulen, Bisexuellen, Transpersonen und anderen queeren Menschen, die sich für Gleichstellung einsetzen, gefeiert. Wie kann man historische Parks und Gärten schützen? Zu dieser Frage hat die Stiftung Thüringer Schlösser und Gärten jetzt einen Gartenknigge in Form eines Pixi-Buchs für Kinder herausgegeben. In einer kindgerechten Geschichte streifen dabei die junge Parkbesucherin Fanny und ein Parkgeist namens Feodor durch einen Garten. Dabei geben die Protagonisten Einblicke in die Gartendenkmalpflege, treffen aber auch auf Müll und Vandalismus. Mit dem Buch wolle die Stiftung schon bei den Jüngsten das Bewusstsein dafür schärfen, dass ein historischer Park oder Garten ein wertvoller und empfindlicher Schatz ist, den es gemeinsam zu schützen gilt. Die Entwicklung des Pixi-Buchs entstand in Kooperation mit dem Carlsen Verlag als Teil des Projekts Schlösserwelt digital und original. Die britische Regierung plant ein Social-Media-Verbot für unter 16-Jährige. Das kündigte Premierminister Keir Starmer an. Einzelheiten dazu von Claudia Leonard aus der Kulturkompakt-Redaktion.
5: Der Premier sagte, soziale Medien machten Kinder unglücklich. Die Entscheidung sei ihm nicht leicht gefallen. Angesichts der Risiken und negativer Konsequenzen sei aber ein vollständiges Verbot die richtige Entscheidung. Großbritannien folgt damit dem Beispiel Australiens. Dieses hatte im Dezember 2025 als erstes Land der Welt ein generelles Social-Media-Verbot für unter 16-Jährige eingeführt. Auch mehrere EU-Länder, darunter Frankreich, Spanien, Griechenland, Norwegen und Österreich, wollen ein Social-Media-Verbot für Minderjährige.
2: In Deutschland erarbeitet derzeit eine Expertenkommission Empfehlungen für konkrete Maßnahmen. Diese sollen dann Ende Juni vorgestellt werden.
0: Der Deutsche Ethikrat hat auch schon eine Empfehlung ausgesprochen, übrigens gegen ein Verbot. Danke, Ramon Zages.
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0: Die Temperaturen: Dresden bedeckt 15 Grad. Ein bisschen wärmer ist es schon. Eisenach bedeckt 15, Erfurt bedeckt 15 Grad. Magdeburg stark bewölkt 18, Oschatz bedeckt nach Regen 15 Grad und Wernigerode stark bewölkt 16. In der Nacht, da klärt's auf, es bleibt trocken bei 10 bis 5 Grad. Morgen dann scheint die Sonne, die Wolken kommen aber auch dazu, die Schauer ebenso. Und am Nachmittag kann es dann auch einzelne Gewitter geben, 20 bis 24 Grad. Und der MDR Verkehrsservice frisch aktualisiert, meldet auf der A2 Richtung Hannover zwischen Irxleben und Alsleben 10 Kilometer stockender Verkehr. Vorsicht auf der A4 Frankfurt Richtung Dresden zwischen Neudietendorf und Kreuz Erfurt liegt ein weißer Bauhelm auf der Fahrbahn. A13 Richtung Dresden, die Auffahrt Tiendorf ist wegen eines defekten Fahrzeugs blockiert. A72 Richtung Hof zwischen Niederfrohna und Hartmannsdorf stockender Verkehr nach einem Unfall. Und die B171 Richtung Schmiedeberg zwischen Seida und Friedebach, da gibt es Behinderungen wegen Reinigungsarbeiten. Ein Blitzer steht auf der A4 Richtung Frankfurt in Höhe Rüdersdorf. Soweit der MDR Verkehrsservice. Gute Fahrt.
6: 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Jetzt aus Hasselfelde. Chris Averell.

0: Tears Dry on Their Own. Amy Winehouse bei MDR Kultur am Nachmittag. Agatha Christie gilt als Queen of Crime. Zu Lebzeiten hat sie nicht weniger als 68 Krimi-Romane verfasst. Eine wichtige Inspirationsquelle waren dabei die gemeinsamen Reisen mit ihrem Mann, dem Archäologen Max Mallowan. Als sie mit ihm die antiken Grabtempel von Petra besucht hat, da wusste sie sofort, ein so einsamer Ort, der ist absolut ideal für ein Verbrechen. Da wundert es nicht, dass der Poirot-Krimi Rendezvous mit einer Leiche wo spielt? In Petra. Nun ist der Fall als Hörbuch erschienen und überzeugt als raffinierte psychologische Studie, findet jedenfalls Tino Dallmann.
1: Lässt sich ein Fall von Hercule Poirot ohne Hercule Poirot erzählen? Wer der Geschichte von Rendezvous mit einer Leiche folgt, erlebt in der ersten Hälfte der Handlung genau das. Zwar taucht der belgische, stets von sich überzeugte Privatdetektiv anfangs kurz auf, dann stehen jedoch andere Personen im Mittelpunkt. Allen voran die amerikanische Familie Boynton. An deren Spitze steht die Mutter. Mrs. Boynton ist eine herrschsüchtige Frau, die den Kindern seit dem Tod ihres Mannes jeden Kontakt zur Außenwelt untersagt oder ihn streng kontrolliert.
2: Und sie hat alle darin bestärkt, zu Hause zu bleiben und sich nicht nach einer Arbeit umzusehen. Das mag vielleicht in Ordnung sein, Geld ist ja genug vorhanden. Keiner von ihnen muss arbeiten, aber ich finde, dass Arbeit zumindest für einen Mann eine sehr bekömmliche Arznei ist. Und da ist noch etwas. Keiner von ihnen hat irgendwelche Hobbys. Sie spielen nicht Golf. Sie gehören keinem Club an. Sie gehen weder zu Tanzveranstaltungen, noch unternehmen sie sonst etwas mit anderen jungen Leuten. Sie leben in einem riesigen Kasten mitten auf dem Land, meilenweit vom nächsten Ort entfernt.
1: Bei den inzwischen erwachsenen Kindern hat dieser anhaltende Kontrollzwang deutliche Spuren hinterlassen. Umso erstaunlicher ist es, dass Mrs. Boynton mit ihren Kindern erst nach Jerusalem und dann in die nahegelegene Ruinenstadt Petra reist. Dort trifft die Familie unter anderem auf die junge englische Ärztin Sarah King, die sich in einen der Söhne von Mrs. Boynton verliebt. Dass aus dieser psychologisch raffiniert erzählten Geschichte ein Kriminalfall wird, deutet sich schon zu Beginn an. Denn Mrs. Boyntons Tod würde ihre Kinder nicht nur von deren strenger Aufsicht befreien, er würde sie auch mit einem Schlag wohlhabend machen. Geschickt erhöht Agatha Christie die Spannung und nutzt dafür auch die Ruinenstadt als Setting.
2: Der Ritt hatte etwas Unwirkliches. Als sie später daran zurückdachte, kam es ihr vor, als hätte sich der Schlund der Hölle vor ihren Füßen aufgetan. Der Weg wand sich hinab, hinab in die Tiefe, um sie herum ragten Felsformationen auf, und es ging noch immer hinab, hinab ins Innere der Erde, durch ein Labyrinth roter Felswände, die sich nun zu beiden Seiten auftürmten. Sarah glaubte, ersticken zu müssen, erdrückt zu werden von der immer enger werdenden Schlucht.
1: Dass die Familie Boynton, deren Freiheit durch die Mutter enge Grenzen gesetzt sind, ausgerechnet aus den freiheitsliebenden Vereinigten Staaten von Amerika kommt, ist eine schöne Ironie. Auch sonst zeichnet sich der Fall von Hercule Poirot durch eine genaue Beobachtungsgabe aus, was die kulturellen Unterschiede zwischen den USA und Großbritannien betrifft. Poirot sorgt dabei wie gewohnt für Aufklärung und mit seinem überbordenden Selbstbewusstsein auch für Heiterkeit. Eine dankbare Vorlage für Sprecher Christoph Maria Herbst.
3: »Wir werden Sie dazu bringen, uns zu sagen, was dahinter steckt«, erwiderte Poirot. »Daumenschrauben?« meinte Colonel Carberry. »Nein«, Poirot schüttelte den Kopf, »nur eine ganz normale Unterhaltung. Im Großen und Ganzen erzählen einem die Leute nämlich die Wahrheit, weil es das Einfachste ist, weil es weniger anstrengend für die Fantasie ist. Man kann einmal zu einer Lüge greifen, zweimal oder dreimal, sogar viermal, aber man kann nicht immer lügen. Und darum kommt die Wahrheit stets ans Licht.«
1: Das Beachtliche an seiner Leistung liegt darin, dass er den humorvollen Ton der Vorlage ebenso einfängt wie deren psychologische Präzision und sich so auch im Hörbuch Stück für Stück die Spannung erhöht. Aus den bisherigen Sprechern, zu denen auch Matthias Matschke gehört, sticht Christoph Maria Herbst noch einmal hervor. Da überrascht es nicht, dass er auch den finalen Fall von Poirot als Hörbuch einsprechen wird. Vorhang soll im Herbst erscheinen.
0: Das Hörbuch zu Rendezvous mit einer Leiche, gelesen von Christoph Maria Herbst, ist im Hörverlag erschienen.

Das BBC Philharmonic Orchestra mit Filmmusik von Ralph Vaughan Williams bei MDR Kultur am Nachmittag. 6:10, also quasi fast schon MDR Kultur am Abend. Das hier ist Laila Bialy.

Alpha Waves, ein Song von Laila Bialy bei MDR Kultur. Gleich nach 6 gibt's hier bei uns das Musikspezial mit Neuerscheinungen, die wir Ihnen nicht vorenthalten wollen. Und quasi auch so eine Neuerscheinung, obwohl eigentlich schon im Januar sind die ersten Songs rausgekommen, aber das ganze Album lässt ja noch auf sich warten, ist O.I. Musik von Peter Gabriel, spannendes Konzept. Erstmal digital die Songs und dann irgendwann die Scheibe auch physisch zum in die Hand nehmen. Won't Stand Down heißt dieser Song. Wir hören uns nach 6 wieder.

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3: Um 18 Uhr mit Jean-Marc Heukemes. Der Bildungsforscher Kai Marz warnt vor Sparmaßnahmen bei sinkenden Schülerzahlen. Der Koordinator des Nationalen Bildungsberichts betonte im MDR, in einigen Bundesländern wirke sich der Geburtenknick bereits auf die frühe Bildung aus. Es gelte, freiwerdende Kapazitäten für die Kinder und Jugendlichen nutzbar zu machen und nicht den Sparzwängen der Finanzministerien zu opfern. Laut Bildungsbericht macht sich der Geburtenknick mittlerweile deutlich an Schulen und Kitas bemerkbar. Bildungserfolge hingen zudem stark vom Elternhaus und der sozialen Herkunft ab. Die Bundesregierung hat noch nicht entschieden, ob sie die Sanktionen gegen den Iran aufhebt. Ein Sprecher sagte, die angekündigte Rahmenvereinbarung zwischen den USA und dem Iran sei ein Schritt in die richtige Richtung. Weitere Verhandlungen müssten sicherstellen, dass das iranische Atomprogramm beendet werde. Die USA und der Iran hatten sich grundsätzlich auf ein Kriegsende geeinigt. Viele Details sind jedoch noch unklar. Der Iran will nach eigenen Angaben künftig Gebühren von Schiffen kassieren, die die Straße von Hormus befahren. Sachsen-Anhalts Verkehrsministerin Lydia Hüskens hat sich besorgt geäußert über den drohenden Stillstand bei bundesweit mehr als 90 Bahnprojekten. Hintergrund ist die Antwort der Bundesregierung auf eine Anfrage der Grünen, wonach für diese Vorhaben nicht genug Geld zur Verfügung steht. Hüskens sagte MDR aktuell, das könne sich nicht nachvollziehen. Durch das Sondervermögen Infrastruktur gebe eine unglaublich hohe Summe genau für solche Vorhaben. Im Ernstfall wären auch Projekte in Sachsen Anhalt betroffen. Der Bund müsse möglichst schnell Klarheit schaffen. Der Bundestagsabgeordnete Jan Wenzel Schmidt bekommt seine Mitgliedsrechte in der AfD Sachsen-Anhalt vorerst nicht zurück. Das hat nach MDR-Informationen das AfD-Bundesschiedsgericht entschieden. Damit kann Schmidt keine Ämter übernehmen oder in Gremien mitarbeiten. Das Parteiausschlussverfahren gegen ihn läuft weiter. Gegen Schmidt gibt es eine Reihe von Vorwürfen, unter anderem wegen finanzieller Unregelmäßigkeiten. Er selbst wirft seinerseits AfD-Politikern Vetternwirtschaft vor. Die iranischen Fußballer können bei der WM nun doch in den USA übernachten. Die Mannschaft flog heute von Mexiko nach Inglewood in Kalifornien, wo morgen die erste Partie gegen Neuseeland ausgetragen wird. Auch zu den weiteren Vorrundenspielen wird die Mannschaft am Vortag anreisen. Ursprünglich war geplant, dass sie wegen der politischen Spannungen nur an den Spieltagen in die USA fliegt. Das waren die Nachrichten.
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4: Die Temperaturen: Chemnitz bedeckt 13 Grad, Dresden bedeckt 15, Eisenach bedeckt 15, Erfurt bedeckt 15 Grad, Gera bedeckt 14, Magdeburg stark bewölkt 19 Grad und Meiningen stark bewölkt 14. Die Nacht wird klar werden, trocken 10 bis 5 Grad, morgen dann ein bisschen Sonne, bisschen Wolken, gebietsweise Schauer auch und am Nachmittag einzelne Gewitter möglich. Bei 20 bis 24 Grad wird langsam immer wärmer. Der MDR-Verkehrsdienst meldet auf der A2 Richtung Hannover zwischen Irxleben und Alsleben 8 Kilometer stockender Verkehr. A9 Richtung München zwischen Hof West und Münchberg Nord Behinderungen durch einen defekten LKW und durch Öl auf der Fahrbahn. A13 Richtung Dresden, die Auffahrt Thiendorf ist wegen eines defekten Fahrzeugs gesperrt. Die A71 Richtung Schweinfurt wird zwischen Oberhof und Suhl-Zellamelis wegen Wartungsarbeiten im Tunnel Hochwald ab 19 Uhr bis morgen früh ca. 6 Uhr gesperrt. A72 Richtung Hof zwischen Niederfrohna und Hartmannsdorf, da ist die rechte Fahrspur nach einem Unfall blockiert und geblitzt wird auf der A4 Richtung Frankfurt in Höhe Rüdersdorf. Soweit der MDR-Verkehrsservice. 6:04.
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4: Herzlich willkommen zum MDR Kultur Musik Spezial. Mein Name ist Ben Gareth Hernandez. Eine Stunde neue Popmusik gibt's vorgestellt von meiner lieben Kollegin Kerstin Poppendiek. Servus Kerstin, hallo.
5: Hallo Ben.
4: Was hast du denn alles mit dabei?
5: Also zum Beispiel gibt's das Neues von Cap Mo. Im August ein neues Album, jetzt schon ein neuer Song. Und das ist nicht nur besonders, weil es ein guter Song ist, sondern auch, weil der Mann diesmal was Neues ausprobiert auf diesem Album. Dann gibt's das letzte Album von Tucker Zimmerman. Nicht das aktuelle, sondern tatsächlich das letzte Album von Tucker Zimmerman, weil er Anfang des Jahres gestorben ist. Jetzt also das letzte Album von ihm, da hören wir rein. Und es gibt Retro-Musik. Ich habe eine 26-Jährige gefunden, die klingt wie eine Mischung aus Emmylou Harris, Joni Mitchell und Dolly Parton.
4: Okay, also ich als Fanboy würde ja jetzt behaupten, niemand klingt wie Dolly Parton.
5: Abwarten.
4: Okay, aber es macht mich auf jeden Fall schon mal neugierig, deswegen schauen wir. Mit wem fangen wir an?
5: Auch mit Retro, aber mit einem US-Amerikaner, und zwar mit Jalen Gonde, aktuell einer der erfolgreichsten Vertreter des Retro-Souls. Sein Debütalbum ist vor 3 Jahren erschienen, damit war er so ein großer Überraschungserfolg. Jetzt also Album Nummer 2, Doctrine of Love heißt das.
4: Okay, dann gibt's jetzt die Musik von Jalen Gonde. Mr. Train Conductor heißt dieser Song.

0: Ich würde mal sagen, Chuchu, the Soul Train hat hier Halt gemacht bei uns bei MDR Kultur. Mr. Train Contact, so hieß auch der Song. Neue Musik von Jalen Gondé. Ist schon eine Zeitreise zurück in die 60er Jahre,
1: oder Kerstin? Absolut, finde ich auch. Also gerade wenn man den Mann zum ersten Mal hört, ich glaube, da fühlt man sich schon ziemlich schnell um so einige Jahrzehnte zurückversetzt. Ich meine, da ist die warme Stimme, die Streicher, die Bläser. Da erinnert vieles an so Soul-Größen wie Marvin Gaye oder Curtis Mayfield. Und genau da knüpft eben auch das zweite Album Doctrine of Love an. Also wenn man sich so ein bisschen zurückerinnert an das erste Album, vielleicht hat der eine oder andere das noch im Kopf, das, was jetzt auf diesem zweiten Album passiert, das ist keine musikalische Neuerfindung, sondern eher eine sehr schöne Fortsetzung des Debüts. Same, same, but different, könnte man sagen, klingt aber gemein und so meine ich das überhaupt gar nicht. Es ist einfach viel vom ähnlich Schönen.
0: Ja, never change a winning team, könnte
1: genau
0: man auch
1: so
0: sagen.
1: Genau, ja, viel dazu. Besser.
0: Doctrine of Love, so heißt dieses Album, übersetzt kann man das vielleicht mit die Lehre der Liebe? Was lehrt uns denn Jalen Gondé da?
1: Ich glaube, es klingt einfach eher gut, so dieser Titel. Da geht es nicht um irgendwelche tiefgründigen philosophischen Botschaften. Ich finde, es klingt sogar auf Deutsch übersetzt ganz gut. Das ist eher so pragmatisch. Ich meine, Liebe und Musik, Liebe ist schließlich ja das wichtigste, größte, meistbesungenste Thema in der Popgeschichte. Liebe, Beziehungen. Und für mich überzeugt der Mann eher so mit seinem Gespür für Melodien und Arrangements. Und dazu hat er einfach diese tolle Facettstimme. Dass jetzt Retro-Soul schon eine ganze Weile angesagt ist, ich glaube, das ist überall mittlerweile angekommen, spätestens seit Michael Kiwanuka. Und deswegen finde ich auch, dass es so langsam auch Zeit wäre, wegzukommen von diesem Retro-Soul, sondern einfach zu akzeptieren, dass das eben Soul-Musik ist, so wie sie heute klingt. Und für mich ist Jalen Gondé einer der wichtigsten Vertreter.
0: Da passt es ja auch ganz gut, dass er bei Deptone Records unter Vertrag steht, also dem Label, das Soul in den vergangenen Jahren wieder erfolgreich auf die Bühne gebracht hat. Ich würde sagen, wir hören noch einen Song von ihm, oder?
1: Ja, gerne.
0: Jalen Gondé mit Hang It on the Shelf.

0: Jalen Gondé, Hang It on the Shelf, ein Song vom neuen Album Doctrine of Love. Und Kerstin Poppendieck, du hast ja gerade gesagt, du willst weg von diesem Retro-Label. Mhm. Wird mal Zeit, irgendwie einfach von Soul zu reden. Also frage ich jetzt nicht, ob wir weiter beim Retro-Sound bleiben oder doch in dieser Sendung.
1: Ja, jetzt hast du mich aber. Mhm. Das nächste würde ich tatsächlich trotzdem als Retro bezeichnen, einfach weil die Musik, die diese junge Frau macht, sehr eben nach, ja, vor 50 Jahren klingt ungefähr. Also, ich habe eine, wie ich finde, ganz tolle junge Musikerin entdeckt, die ist 26 Jahre alt und bei uns in Deutschland noch nicht so bekannt. Der US-amerikanische Rolling Stone, der hat sie in diesem Jahr auf der Liste der Future 25 Artists for 2026 und beschreibt sie als eine Mischung aus Emmylou Harris und der psychedelischen Folksängerin Linda Perhacs, nämlich Hayley Davis. Gerade ist ihr Debütalbum erschienen, Wandering Star heißt das, ein musikalisches Selbstporträt, könnte man sagen, und ein Coming-of-Age-Album im besten Sinne. Und wenn man hier mal bei Emmylou Harris bleibt und der Bezeichnung vom Rolling Stone, würde ich eher sagen, dann ist Hayley Davis eine Emmylou Harris für die Post-Gen-Z.
0: Ja, okay, das schürt jetzt ein bisschen Spannung. Wollen wir den ersten Song hören und dann nochmal drüber reden?
1: Gerne.
0: Hayley Davis mit Golden Age im MDR Kultur Musik Spezial.

0: Hayley Davis im MDR Kultur Musikspezial mit Golden Age. Kerstin Poppendiek, du hast gesagt, Hayley Davis ist gerade mal 26 Jahre alt. Ja. Weißt du, woher dieser Klang kommt, der irgendwie so weit zurückreicht und uns mitnimmt in, um beim Titel mal so zu bleiben und darauf rumzukauen, vielleicht in ein anderes musikalisches goldenes Zeitalter, Golden Age?
1: Ja, Mama war schuld.
0: Mama war schuld.
1: Mama war schuld. Als Mama nämlich schwanger war mit Hayley Davis, das hat sie mir selber erzählt. Also denke ich mir jetzt nicht gerade aus. Als die mit ihrer Tochter schwanger war, hat sie tatsächlich angefangen, Country zu hören und hat dann damit eben nicht mehr aufgehört. Und dazu kommt, dass sie in einer Kleinstadt groß geworden ist mit viel Landwirtschaft. Und da hat generell wie fast jeder immer ständig Country gehört, weil es einfach Teil der Kultur da war. Also aufgewachsen ist Hayley Davis eine Stunde ungefähr nördlich von San Francisco, weit entfernt vom Glamour des Musikbusiness. Ihre Eltern, die waren Arbeiter und haben gesagt, Kunst ist kein Beruf, sondern Luxus. Das hat aber Hayley Davis nicht so geteilt und wollte das überhaupt nicht akzeptieren. Deswegen hat sie mit 19 die Schule geschmissen, ist nach Los Angeles gegangen, hat dann angefangen in Bars zu spielen, hat erste Kontakte in dem Musikgeschäft geknüpft und dann eben all diese Erlebnisse bis dahin und das dazugehörige Gefühlschaos in den 11 Songs ihres Debütalbums veröffentlicht. Und dieses Nostalgische, das ist für mich so das eigentlich Überraschende an diesem Debütalbum, gerade eben, weil sie erst 26 Jahre alt ist. Weil das, was da drin steckt in diesem Album, das ist so die Musik, die den Geist der frühen 70er Jahre transportiert. So eben Carole King, Joni Mitchell, die ja damals auch im Songwriting ganz neu definiert haben. Und das macht eben auch Hayley Davis so ganz ohne Kitsch. Keine verkopfte Retro-Ästhetik, kein Vintage-Posing. Die klingt einfach wie jemand, der diese alte Musik unglaublich liebt und sie auch verinnerlicht hat und daraus jetzt eben etwas ganz Eigenes macht.
0: Ja, wir haben ja den einen Song von ihr schon gehört, Golden Age. Klingt auch so ein bisschen so, als ob da was Schwermütiges drin ist, ne? Als ob da jemand mit so einem schweren Herzen vielleicht durch die Welt geht. Stimmt das?
1: Ja, absolut. Also sie selbst beschreibt sich auch als sehr melancholisch und von daher ist es auch keine Überraschung, dass eben genau so ihre Musik klingt, also so wehmütig, emotional, nostalgisch. Sie sagt selber, sie hat das Gefühl, dass alle ihre Songs eher so einen traurigen Unterton haben. Und auf TikTok hat mal jemand unter eines ihrer Videos geschrieben, dass das schon ein fröhlicher Song sei, aber trotzdem immer irgendwie was Trauriges mitschwingt. Und das stimmt auch tatsächlich. Sie will zwar immer wieder und sie versucht auch tanzbare, treibende Musik zu schreiben, aber immer hat alles eben so einen melancholischen Beigeschmack. Und dieses Debütalbum jetzt, das ist jung und alt zugleich. Es schaut zurück, schaut aber auch nach vorne. Ein wirklich beeindruckendes musikalisches Porträt von einer Künstlerin, die sich, finde ich, sehr gut gefunden hat.
0: Ja, ist ja alles zu seiner Zeit irgendwie, ne? Vielleicht kommen die Party-Songs ja noch irgendwann mal. Wir hören noch rein in das neue Album, in den Song Country Boy. Vielleicht noch kein Party-Song.

0: So klingt die Neuentdeckung meiner Kollegin Kerstin Poppendiek. Hayley Davis mit Country Boy. Ihr neues Album Wandering Star ist gerade erst erschienen. Darauf versammelt eine ganze Menge von diesen wunderbar melancholischen Songs. Kerstin, ich habe mir auch gerade nochmal das Cover angeschaut. Da sieht man es ja auch schon ein bisschen programmatisch. Ne? Sie sitzt so ganz alleine auf der Bettkante, das Zimmer in so orangenes, verträumtes Licht getaucht. Die Welt da draußen existiert nicht.
1: Ich bin super gespannt, was von der noch so alles kommt.
0: Ja, ich auch auf jeden Fall. Kerstin, ich bin auch gespannt, wie es bei uns jetzt weitergeht. Mit wem denn?
1: Ja, mit dem Gentleman des Blues, nämlich Cap Moe. Der feiert in diesem Jahr seine 50-jährige Karriere und die feiert er mit einer Tour und mit einem ganz besonderen Album. Weil auf diesem Album präsentiert er sich so, wie er sich bisher noch nie präsentiert hat. Er reduziert seine Musik auf Gitarre, seine Stimme und Gastsänger. Er hat zum Beispiel das Gospel Sextet Take Six dabei und den südafrikanischen Soweto Gospel Choir. Und diese Mischung finde ich unglaublich spannend.
0: Klingt das denn jetzt ganz anders als das, was er bisher gemacht hat?
1: Ja, das würde ich auch gerne wissen. Kann ich wirklich noch überhaupt nicht sagen, weil dieses Album erst Ende August kommt. Und bisher gibt es erst tatsächlich eine Single. Wahrscheinlich können diese Frage eher alle die beantworten, die ihn heute in einer Woche in Leipzig im Anker sehen. Da wird er nämlich ein Konzert spielen. Und dieses Album kommt dann eben im August. Und es heißt, dass es Cap Moes persönliche Geschichte mit dem Zustand der Welt verbindet. Die erste Single, die heißt Fussing and Fighting. Und ja, da könnte man jetzt interpretieren, dass es um eine langjährige Beziehung geht. Es könnte aber auch darum gehen, einer gespaltenen Nation zu helfen, die Gemeinsamkeiten eben wiederzufinden.
0: Konflikte gibt es ja auf vielen Ebenen. Ja. Hören wir mal rein in diesen Song Cap Moe mit Fussing and Fighting im MDR Kultur Musik Spezial.

0: Baby, I love you, singt er, und dem ist ja eigentlich fast nichts mehr hinzuzufügen. Deswegen gehe ich hier schon mal raus an dieser Stelle. Cap Mo, Fussing and Fighting, das ist der neue Song zum neuen Album, auch wenn dann die ganze Platte noch ein bisschen auf sich warten lässt. Im August ist es soweit. Kerstin, jetzt geht's weiter mit einer Musikerin namens Bedouin, richtig?
1: Genau. Bedouin, das ist der Künstlername der Musikerin Asnif Caucasian, und auf deren neuen Album ist ihr Künstlername tatsächlich Programm. Also Beduinen, das sind ja nomadisch lebende Menschen, und Bedouin, also Asnif Caucasian, die ist in Syrien geboren, dann in Saudi-Arabien aufgewachsen, armenische Musikerin, und die thematisiert auf ihrem neuen Album ihre Familiengeschichte zwischen Ländern und Kulturen.
0: Ja, klingt nach Weltmusik, ne?
1: Ja.
0: Aber warum denn dieser Albumtitel Neon Summer Skin? Was heißt denn das?
1: Also Neon Summer Skin, so hat sie ihren Badeanzug genannt, den sie als Kind hatte. Also das war so ein Badeanzug mit so lauter neonfarbenen Flecken drauf, und der hat sich eben angefühlt wie so eine zweite Haut. Und für sie war dieser Badeanzug und diese Erinnerung an ihre Sommer im Freibad als Kind einfach das, was dieses Album perfekt auf den Punkt bringt. So die perfekte Erinnerung daran, wie es war, ein Kind zu sein. Auslöser für dieses neue Album war eine Reise, die sie gemacht hat nach Saudi-Arabien zu ihren Eltern, weil in den 20ern und auch fast ihre gesamten 30er über, da war sie ständig unterwegs und hatte nicht viel Zeit, über ihr Leben nachzudenken. Aber jetzt nach diesem Besuch bei ihren Eltern, da wurde ihr plötzlich und ziemlich schmerzhaft klar, dass sie sich eben nie mit der Beziehung zu ihren Eltern und auch nie mit der mit ihrer Kindheit auseinandergesetzt hat. Und irgendwann hat sie festgestellt, irgendwas hat einen ganz großen Schmerz in ihr ausgelöst. Irgendwas ist da drin, arbeitet an ihr. Und dieses Album versucht eben genau das herauszukriegen. Also das Album ist so ein Versuch, ihren emotionalen Phantomschmerz zu therapieren. Und es ist auch das wirklich erste Mal, dass Bedouin ein Album mit einer bewussten Absicht geschrieben hat. Also so eine Art Konzeptalbum jetzt.
0: Und wie das klingt, das hören wir jetzt an dieser Stelle hier im MDR Kulturmusik Spezial Bedouin mit dem Song One Thing Right.

0: One Thing Right. Neue Musik, neuer Song von Bedouin im MDR Kultur Musikspezial. Kerstin, ich beneide ja manchmal Menschen, die so quasi in einer Art Selbsttherapie durch Songwriting, die eigene Geschichte, auch den eigenen Traumata so ein bisschen auf den Grund gehen können. Ist ja eine ganz eigene Sprache, der man sich da bedienen kann. Das macht ja Bedouin auch auf ihrem Album. Deswegen verstehe ich, dass die Platte für sie selbst unglaublich wichtig ist. Und warum ist es für dich so bemerkenswert?
1: Ich finde, alleine die Frau ist schon total bemerkenswert. Ich meine, 2017, da kam ihr Debütalbum raus und seitdem gehört sie zu den Größen der amerikanischen Indie-Folk-Musik, aber eben eher zu den stillen Größen der amerikanischen Indie-Folk-Musik. Ihre samtig warme Stimme, die ist schon bemerkenswert und das hört man natürlich auch auf diesem Album sehr deutlich. Und durch diese samtig weite, weiche Stimme spürt man, finde ich, die Melancholie, die sie empfindet. Wahrscheinlich auch beim Schreiben, genauso wie beim Singen, sehr deutlich. Sie singt auf diesem Album meistens auf Englisch, manchmal aber eben auch auf Armenisch. Die Arrangements im Vergleich zu früheren Alben sind diesmal weniger orchestral. Die kehrt zu Instrumenten zurück, die sie selbst als Kind gespielt hat. Auch das passt eben zu diesem Konzept des Kindheit wieder aufarbeiten. Dominiert wird der Sound auf diesem Album vom Klavier. Das war das erste Album, was sie gelernt hat. Dann ihr zweites Instrument, das war die Trompete, auch die ist auf diesem Album zu hören. Dazu kommen verschiedene andere Blechblasinstrumente, Flöten, wie wir es ja auch gerade eben gehört haben. Und all das lässt diese Musik ja fast schweben, so manchmal sogar fast traumartig schweben. Folk mit Psychedelik, Jazz. Und was aber vor allem heraussticht auf diesem Album, und das gab es auch von Bedouin so noch nicht, ist Bossa Nova.
0: Hat sie zu viel Antonio Carlos Jobim gehört? Oder wie passt da ausgerechnet der Bossa Nova in dieses Konzeptalbum, das ja immer so ein bisschen pendelt, ne, zwischen Saudi-Arabien, Syrien und den USA?
1: Ich habe sie ja auch gefragt und sie selbst sagt, ich habe keine Ahnung, woher diese Begeisterung kommt. Ich finde einfach Bossa Nova total toll.
0: Verstehe ich
1: ja,
0: auch.
1: Ja. Besonders außergewöhnlich ist es aber auf diesem Album, wenn sie dann eben auch noch Bossa Nova-Songs auf Armenisch singt und da dann so ein ganz neues, schräges Genre entsteht, armenischer Bossa Nova. Was ja erstmal skurril klingt, aber im Grunde ja auch die perfekte musikalische Abbildung ist, dieser vielen verschiedenen Einflüsse, die eben ihre Kindheit geprägt haben.
0: Ein außergewöhnliches Album, also sagt Kerstin Poppendick, Bedouin und Neon Summer Skin. Wir hören jetzt daraus noch einen Song, den Titelsong nämlich.

0: Doing Nothing Today, ein Song vom neuen und auch vom letzten Album, das Tucker Zimmerman veröffentlicht hat, Dream Me a Dream. Und weiter geht's an dieser Stelle im MDR Kultur Musik Spezial mit einer Frau, die Sie nur sehr wahrscheinlich als MDR Kulturhörer bestimmt kennen, nicht Seattle. Kerstin Poppendieck, was gibt's denn Neues von ihr?
1: Ende September neues Album, aber eine erste Single, die gibt's eben jetzt schon. Hinter Seattle steckt ja Katharina Kollmann, wie ich finde, eine der außergewöhnlichsten Songschreiberinnen aktuell in Deutschland. Spätestens seit ihrem vor 2 Jahren erschienenen Doppelalbum Haus ist sie nicht mehr aus der deutschen Musiklandschaft wegzudenken. Und nur wenige schaffen es, das Politische und Private so berührend in Liedern zu verweben, wie eben nicht Seattle.
0: Ja, auch davor schon Kommunistenlibido war ja auch schon stark. Was verwebt sie denn dieses Mal?
1: Ein großes Netz voller Liebe. Also ich meine, ja, das ist halt
0: schon
1: einfach
0: wieder die
1: mal.
0: Liebe, ja?
1: Ja, es ist nun mal das Gut. Nummer eins Thema in der Musik. Und das ist eben auch das Thema auf ihrem 4. Album. Heißt auch passenderweise große Liebe. Es geht um Liebe in den unterschiedlichsten Formen und Konstellationen. Die erste Single, die heißt Dallas und die handelt von Selbstfürsorge, Self-Care, wie es ja heute so schön heißt, von verschiedenen Therapieansätzen, um eben gestresste Körper wieder in Balance zu bringen. Und mit viel Liebe hat sie auch ihre erste Band zusammengestellt. Mit der hat sie auch das Album aufgenommen, was jetzt im September erscheint. Und im Herbst geht sie mit dieser Band dann eben auch auf Tour. Am 7. November ist sie zum Beispiel in Leipzig.
0: Okay, also die erste Single vom neuen Nicht-Zettel-Album heißt Dallas und klingt so.

0: Die Sonne scheint im neuen Nicht-Zettel-Album, also im neuen Lied vom neuen Album, Dallas, heißt der Song Große Liebe, dann die ganze Scheibe kommt im September raus. Mit Blick auf die Uhr, Kerstin, würde ich sagen, einer geht noch, oder?
1: Na, dann machen wir noch das neue Album von The Wheels, kommt am Freitag raus. Erst vergangenes Jahr ist ja As Photos erschienen, jetzt Fragile World. Ich vermute einfach mal, dass dieses Album jetzt so dringend ist, dass es raus musste, weil es eben um den aktuellen Zustand der Welt geht. As Photos, das war ja eher so leise und introspektiv. Und Fragile World, das ist jetzt lautstark und voller Energie.
0: Okay, bis zum Ende dieser Sendung hören wir also noch Musik aus diesem Album The Wheels und My Foolish Heart. Das war das MDR Kultur Musikspezial. Danke, liebe Kerstin Poppendieck, für deine Empfehlung und für die vielen Neuzugänge in meinen kommenden Playlists. Auch nicht schlecht. Mein Name ist Ben Gartenandes. Merci fürs Zuhören. Tschüss und bis zum nächsten Mal.

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4: Um 19 Uhr mit Jean-Marc Heukemes. Im französischen Evian sind die Staats- und Regierungschefs zum G7-Gipfel eingetroffen. Zunächst trafen sich Frankreichs Präsident Emmanuel Macron und US-Präsident Donald Trump zu einem Zweiergespräch. Danach ist das Abendessen in großer Runde vorgesehen, bei dem es vor allem um das Abkommen mit dem Iran gehen dürfte. Die USA und der Iran hatten sich grundsätzlich über ein Ende des Krieges verständigt. Es sind aber noch viele Fragen offen, unter anderem die Freigabe der Straße von Hormus. Der Bildungsforscher Kai Marz warnt vor Sparmaßnahmen bei sinkenden Schülerzahlen. Der Koordinator des Nationalen Bildungsberichts betonte im MDR, in einigen Bundesländern wirke sich der Geburtenknick bereits auf die frühe Bildung aus. Es gelte, frei werdende Kapazitäten für die Kinder und Jugendlichen nutzbar zu machen und nicht den Sparzwängen der Finanzministerien zu opfern. Laut Bildungsbericht macht sich der Geburtenknick mittlerweile deutlich an Schulen und Kitas bemerkbar. Bildungserfolge hingen zudem stark vom Elternhaus und der sozialen Herkunft ab. Der US-Raumfahrtkonzern SpaceX hat bei seinem Börsengang mehr Geld eingesammelt als angenommen. Wie das Unternehmen mitteilte, wurden Aktien für 86 Milliarden Dollar verkauft. Erwartet wurden 75 Milliarden. Die Aktie war am ersten Handelstag um Freitag um 19% gestiegen. Heute lag der Kurs noch rund 7% über dem Ausgabepreis. Durch den Börsengang stieg das Vermögen von SpaceX-Chef Elon Musk auf mehr als 1 Billion Dollar. Der Bundestagsabgeordnete Jan Wenzel Schmidt bekommt seine Mitgliedsrechte in der AfD Sachsen-Anhalt vorerst nicht zurück. Das hat nach Informationen von MDR Investigativ das AfD-Bundesschiedsgericht entschieden. Damit kann Schmidt keine Ämter übernehmen oder in Gremien mitarbeiten. Das Parteiausschlussverfahren gegen ihn läuft weiter. Gegen Schmidt gibt es eine Reihe von Vorwürfen, unter anderem wegen finanzieller Unregelmäßigkeiten. Er selbst wirft seiner AfD-Politikerin Vetternwirtschaft vor. Die iranischen Fußballer können bei der WM nun doch in den USA übernachten. Die Mannschaft flog heute von Mexiko nach Inglewood in Kalifornien, wo morgen die erste Partie gegen Neuseeland ausgetragen wird. Auch zu den weiteren Vorrundenspielen wird die Mannschaft am Vortag anreisen. Ursprünglich war geplant, dass sie wegen der politischen Spannungen nur an den Spieltagen in die USA fliegt. Das waren die Nachrichten. Das Wetter mit den Temperaturen. Brocken bedeckt 6 Grad, Chemnitz bedeckt 13, Dresden bedeckt 16, Eisenach bedeckt 15, Erfurt bedeckt 15 Grad, Fichtelberg bedeckt 8, Gera bedeckt 14, Görlitz bedeckt 15, Halle stark bewölkt 17, Leipzig bedeckt 17, Magdeburg fast wolkenlos 18 und Meiningen bedeckt 14 Grad. Am Abend locker bewölkt und trocken, 13 bis 18 Grad und nachlassender Wind. In der Nacht dann aufklaren und trocken bei 10 bis 5 Grad. Morgen Sonne und viele Wolken, gebietsweise Schauer. Am Nachmittag einzelne Gewitter bei 20 bis 24 Grad. Und am Mittwoch Sonne und Wolken, allmählich etwas Regen und sommerlich warm. MDR-Verkehrsdienst, Vorsicht auf der A2 Richtung Berlin in Höhe Hämeler Wald. Hier liegen Metallteile auf der linken Fahrspur. A4 Richtung Frankfurt zwischen Dresden-Wildermann und Dresden-Neustadt. Hier steht ein defekter LKW. Vorsicht, auf der Fahrbahnseite wird ein Rad gewechselt. A13 Richtung Dresden, die Auffahrt Thiendorf ist wegen eines defekten Fahrzeugs gesperrt. Die A71 Richtung Schweinfurt ist zwischen Oberhof und Sulzella-Mehlis wegen Wartungsarbeiten im Tunnel Hochwald bis morgen früh ca. 6 Uhr gesperrt. Geblitzt wird auf der A4 Richtung Frankfurt in Höhe Rüdersdorf. Soweit der MDR-Verkehrsdienst, 19.04 Uhr.
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5: Ben Garrett Hernandez begrüßt Sie zur letzten Woche mit der Lesung Jömle ist weg, ein Roman des ungarischen Literaturnobelpreisträgers László Krasznahorkai. Darin stehen ein alter Mann und sein Hund Jömle im Mittelpunkt. Obwohl er der rechtmäßige König von Ungarn ist, ein Nachfahre der Arpaden-Dynastie und von niemand Geringerem als Genghis Khan abstammt, wird mit ihm übel mitgespielt. Dabei möchte Herr Josef Koda nicht einmal mit Majestät angeredet werden. Er bevorzugt ganz einfach Onkel Joji. Mehrfach war er zuletzt vorgeladen worden von einem Sonderbeauftragten des Parlaments und von der Polizei. Onkel Joji sei ein Verdächtiger und er erfährt, dass seine Anhänger, die mit ihm als König die Monarchie in Ungarn errichten wollten, verhaftet worden sind. Und dann wird Onkel Jojis Haus in seinem beschaulichen Bergdorf auch noch von behelmten Soldaten gestürmt. Wie ein Verbrecher wird er abgeführt und gedemütigt. Ein Beamter raunt ihm zu: Wir wissen, wer sie sind. Aber anscheinend weiß er das nicht, denn so behandelt man doch keinen König. Onkel Joji wird es schwarz vor Augen. Als er wieder aufwacht, heißt es, er habe einen Schlaganfall gehabt. Der Schauspieler Walter Kreie liest die 11. Folge aus Jömle ist weg.
6: »Wann kann ich nach Hause?« fragte er, woraufhin der andere lächelte. »Nun, Herr Korda, das entscheide nicht ich, aber ich tue alles dafür.« »Na endlich«, sagte er, »Sie sind wenigstens ein anständiger Mensch.« »Ich hoffe, Sie haben recht«, sagte daraufhin der Arzt und ging hinaus. Und er empfand endlich Ruhe. Der Kopf brummte ihm ein wenig. Er betastete seinen Schädel und vertraute darauf, dass der Splitter, was auch immer geschehen sein mochte, sich hoffentlich nicht bewegt hatte. Das einzig Wichtige war dieser Splitter, dass er dort blieb, wo er war. Er betastete und betastete den Schädel. Doch da drinnen schien die Sache nichts Schlimmeres verursacht zu haben. Obendrein fühlte er sich immer besser. Was können die mir gegeben haben? Denn es wurde immer offensichtlicher, dass er sich gut fühlte und ruhiger war. Ich bin geradezu glücklich. Was haben die gemacht? Und wer gibt Jömle zu essen und zu trinken? Darüber grübelte er. Und er rief auch, sofern er rufen konnte, jemand solle kommen. Eine Krankenpflegerin mit schwarzem Gesicht steckte den Kopf herein. Ich habe zu Hause einen Hund, erklärte er ihr. Er heißt Jömle und er müsste wenigstens Wasser bekommen. Hunger hält er aus, aber Durst nicht. Verstehen Sie, was ich sage? Fragte er, denn er konnte dem schwarzen Gesicht nicht entnehmen, ob sie Ungarisch verstand. »Ich verstehe alles. Machen Sie sich bitte keine Sorgen«, sagte sie, und man sah ihre Zähne. Und die waren so weiß und leuchteten derart, dass es ihm geradezu vor Augen flimmerte. Er wollte sie auf der Stelle zurückhalten, weil sie wunderschön war und er gern noch ein winziges bisschen mit ihr geplaudert hätte, wenn er sich schon so gut fühlte. Doch sie legte den Finger auf den Mund und bedeutete ihm ein Psst und gestikulierte, dass sie später vielleicht noch komme, aber jetzt gehen müsse. »Jömle«, sagte er noch einmal zu ihr, und bevor sie die Tür schloss, lächelte die Krankenpflegerin reizend mit den schneeweißen Zähnen und sagte »Schömle«, und er blieb allein. »Ja, Jömle, das ist sein Hund«, sagte der drüben Nachbar schon am Morgen darauf zu den Journalisten, denn diese hatten die Gegend überschwemmt und klingelten überall. Er verstand gar nicht, warum. Sie hätten doch sehen können, dass allein er zu Hause war und die Häuser hier keine Häuser waren, sondern nur Wochenendhäuser. Alles in allem, so erzählte er, leben hier zwei richtige Einwohner und was das angehe, er schon seit 21 Jahren und der da, er deutete mit dem Kopf auf die andere Seite, nun auch der wohnt seit etwa 30 Jahren hier. »Allein, natürlich allein. Nein, weder Frau noch Kind. Nur der Hund, Jömle, dem man Wasser geben müsste.« ob er vermute, dass sein Nachbar der Anführer einer staatsfeindlichen Verschwörung sei. »Das nicht«, antwortete der drüben Nachbar umgehend. »Aber dass der nicht mehr alle Tassen im Schrank hat, das schon. Denn wie ich dem RTL und dem TV2 und dem ATW und auch den Journalisten von den Zeitungen schon erzählt habe, glaubt dieser Korda, bitteschön, er sei der ungarische König.« »Das Essen ist grauenvoll, nicht bloß ungenießbar«, sagte er zu dem Jenö, der ihn besuchte, und weinte beinahe, »sondern sie machen es extra, damit man die Lust am Essen für immer verliert. Denn sie dicken das Gemüse fürchterlich an, kommen einem mit einer verheerend stinkenden und schleimigen sogenannten Spinatsuppe, legen sogenannte Marmeladenschnecken absichtlich auf die Tabletts, die man nicht einmal anzufassen wagt, also die Tabletts, weil sie von den Speiseresten, die niemals ordentlich abgewaschen werden, dermaßen kleben, dass man es auch menschenfeindlich nennen könnte. Gäbe es nicht ein viel besseres Wort für diese skandalöse Kost, die man morgens, mittags und nachmittags unter dem Namen Ernährung hier auf diese Tische wirft. Nämlich Rache, purer Hass gegen alle, die der Schicksalsschlag trifft, in dieses sogenannte Krankenhaus zu kommen. Aber das ist kein Krankenhaus, Jenö. Die bringen mich hier um. Die vernichten mit ihren dreckigen Tabletts und ihrem mörderischen Essen die hier mit dieser oder jener Krankheit Eingelieferten. Und das Grauenvollste an dem Ganzen ist, so fuhr er wimmernd fort, dass man hier nur tot herauskommt. Ich bin mit einem Schlaganfall hier, doch selbst wenn ich mit einem Herzinfarkt hergebracht worden wäre, würde ich fliehen. Schauen Sie, an den Fenstern sind Gitter. Und die Türen lassen sich zwar öffnen, aber draußen steht, wie Sie sicher gesehen haben, alle 10 Schritte ein Gendarm. Denn das ist ein Gefängniskrankenhaus. Aber was haben Sie denn verbrochen, Herr Korda? Gott schütze Sie. Was haben Sie gemacht? Zu viel getrunken, oder was? Was weiß denn ich? Schrie er da. Was weiß denn ich? Sagte er noch einmal und noch verzweifelter und fuhr im Bett hoch. Ich bin ein Kriegsheld. Ich habe den Krieg gesehen. Ich habe alles Mögliche gegessen. Alles, was uns nur in die Finger kam. Aber umgebracht hat uns das nicht. Ganz im Gegenteil zu dem Fraß hier. Schon gut, sagte der Jenö. Beruhigen Sie sich. Hauptsache, Sie kommen hier irgendwie raus. Gibt es dazu eine Information? Nichts, sagte er und schüttelte den Kopf. Sollte er den Jenö einweihen? Reicht es nicht, dass er das hier wusste? Doch, das reichte. Er war ein feiner Mensch. Es wäre, so entschied er, nicht anständig gewesen, ihn in Schwierigkeiten zu bringen. Er vertraute ihm Schömle an und dass er manchmal nach dem Haus schauen sollte. Dann verabschiedete er ihn und der war sichtlich erleichtert, dass er fortkam. Er flüchtete zwischen den Gefängniswärtern hindurch zum Tor. Dort bekam er seine Papiere zurück. Man ließ ihn etwas unterschreiben und schon war er draußen auf der Straße. Am liebsten wäre er gerannt. Doch eine Weile bremste er seine Füße. Erst als er sich in sicherer Entfernung wusste, beschleunigte er zunächst und rannte dann den ganzen Weg bis zur Metrostation. Er wollte kaum glauben, wo er gewesen war. Eigentlich erschrak er erst jetzt so richtig, denn als er den Brief erhalten hatte, dass der Josef Korda ihn bitte zu kommen und er Name und Adresse der Einrichtung gesehen hatte, hatte er das Ganze gar nicht verstanden. Auch er hatte das Gerede gehört. Wie hätte er es nicht hören können, betrieb er doch eine Weinstube, wenn auch nur eine kleine, daheim, durch das Fenster. Doch das Ganze hatte so unglaublich geklungen, dass er es erst jetzt glaubte. Der alte Korda war im Gefängnis. Er konnte sich nicht vorstellen, was zum Teufel der getan haben sollte. Der konnte keiner Fliege etwas zuleide tun. Er hatte Streit mit der Familie, das war bekannt, aber Gefängnis und Gefängniswärter und Gefängniskrankenhaus? Schlaganfall? Aber nicht doch. Jetzt allerdings, auf dem Weg nach Hause, in der Metro, im Zug und dann im Bus ins Dorf hinauf, hatte er Zeit nachzudenken und zu akzeptieren, dass das Gerede stimmte. Der Korda musste wirklich etwas Ernstes verbrochen haben. Er erzählte auch seinen Gästen, die ziemlich ungeduldig warteten, wann er nach Hause kommen würde, dass es, auch wenn man ein ganzes Leben gelebt habe, immer etwas gebe, das nicht in dieses Leben passe. Womit er sagen wollte, dass er nicht begreifen konnte, was passiert war. Doch mehr sagte er nicht. Er ging nur ins Haus, öffnete das Fenster und schenkte aus dem Kanister mit dem Messbecher den Welschriesling aus, von dem weder er noch seine Gäste überzeugt waren, dass es wirklich ein Welschriesling war. Seine Frau wollte ihn zwar ausfragen, doch sie konnte ihm kein Wort entlocken, wo der alte Korda war und wie es ihm ging. Er behielt für sich, was er wusste und was er im Übrigen überhaupt nicht hatte wissen wollen und woran er sich nicht erinnern wollte, vor allem nicht daran, wie ihn der Alte beim Abschied mit den hellblauen Augen angesehen hatte. Nein, er wollte die Hilflosigkeit in seinem Blick nicht sehen, er wollte es vergessen. Doch leider stand es ihm in den darauffolgenden Tagen wieder und wieder vor Augen. Und als etwa 2 Wochen später die Nachmittagsbriefträgerin wieder auf seinen Hof kam, um ihm einen amtlichen Brief zu geben, glaubte er nicht recht zu sehen. Das war unmöglich. Er öffnete den Brief, doch es war genau so. Der Alte ließ ihn wieder bitten zu kommen, und sein Gewissen sagte ihm, er müsse auf jeden Fall gehen. Der Alte bat um dies und jenes, und für ihn bedeutete das wieder Bus, Zug, Metro, Laufen und dann wieder das furchteinflößende Gebäude in der Kosmastraße, wieder die Wärter am Tor und auf den Gängen und wieder der alte Korda, wie er in dem Krankenhausbett aufblickte und sich, als er ihn sah, schnell aufsetzte und sagte, »Na endlich! Was zum Teufel hat das so lange gedauert?« »Sollte er das jetzt erklären?« dachte der Besucher. »Der Alte hatte genug Probleme.« Und wirklich, er hatte genug Probleme, denn er wusste immer noch nicht, was man von ihm wollte. Er hatte das Mannequin gefragt, wie er die Schwarze zunächst genannt hatte, als sie das darauffolgende Mal mit ihrem Perlengebiss bei ihm vorbeigeschaut hatte, und sie war näher an sein Bett herangetreten und hatte ihm leise, damit es nicht einmal zufällig jemand in dem Krankensaal hörte, zugeflüstert, »Überwachung«. »Diese dreckigen Verräter«, sagte er da und schüttelte verbittert den Kopf, denn er war sich sicher, dass hier Verrat im Spiel war. Verrat! Doch er hatte keinen blassen Schimmer, wer hier wen verraten hatte und wie er in diesen elenden Quatsch hineingeraten war. Man könne ihn doch nicht einsperren, er sei doch der König, oder nicht?« fragte er Zustimmung heischend das Mannequin, in deren bodenlos tiefen und feurigen schwarzen Augen über dem schneeweißen glänzenden Gebiss, wie immer, so auch jetzt, Neugierde und Mitgefühl aufblitzten. Und er konnte doch nichts dafür, so sagte er später zu sich selbst, dass diese Verbrecher, die sich als friedfertige Konservative ausgegeben hatten, währenddessen in Köbernjo insgeheim eine Kampftruppe aufgebaut hatten. Na, aber was hatte er damit zu tun? Nichts. Er hatte sofort die Beziehung zu ihnen abgebrochen. Er war keinen Schritt vom legitimen Weg abgewichen, denn wozu auch? Davon hatte er die Beamten beim Verhör zu überzeugen versucht und dabei natürlich kein Wort darüber verloren, dass sich sein Standpunkt dazu in den vergangenen Wochen verändert hatte. Und offenbar hatte seine Nachricht nach Köbernjö, dass ihn die Sache doch interessiere, diesen Zirkus verursacht. Aber einsperren? Dafür? Einen König? Obendrein wussten sie vielleicht gar nichts von der Nachricht, das Ganze war sehr schnell gegangen. Na, und wenn sie davon wussten? Was dann? Schrie er plötzlich den Jenö an. Doch der Jenö sah ihn erschrocken an. Wieso? Was dann? War der Alte doch verrückt? So blitzte es in seinen Augen auf. Dann fragte er vorsichtig: »Herr Cawdor, spüren Sie hier etwas?« Und er zeigte an den Kopf. »Ach was«, antwortete er und winkte gereizt ab. »Was denkst du, dass ich den Verstand verloren habe?« »Nun«, sagte der Jene, zog die berühmten Augenbrauen hoch und das Wort ein wenig in die Länge. »Nein«, antwortete er im Bett mit Nachdruck, »ich habe ihn nicht verloren, überhaupt nicht. Die haben ihn verloren. Oder was noch schlimmer ist, es ist eine Intrige, Jene, eine Intrige. Denn ich glaube, die verantwortlichen Verbrecher wollen mir etwas anhängen und haben mich deshalb hier eingesperrt, nicht wegen des Schlaganfalls, der schon mein zweiter war.« »Und Ihre Hände«, fiel der Jene ihm ins Wort, »können Sie die bewegen?« »Natürlich kann ich die bewegen. Mit mir ist nichts. Beruhige dich doch. Mein Blut ist zur Hälfte mongolisch. Pack lieber aus. Was hast du mitgebracht?« Er öffnete ihm die Tür des Nachtschranks und binnen Sekunden wanderte die geschickt hereingeschmuggelte Rasierseife hinein. Denn noch schlechter als das Essen, so hatte er schon beim ersten Besuch gesagt, ertrage er, dass er schon aussehe wie ein Urmensch. Dann folgten aus der großen Tasche die zwei kleinen Flaschen Wein und das war alles. Er aber sah ihn erstaunt an und sagte dann anklagend: »Du, Jene, du hast den Schlüssel vergessen.« »Oh je«, sagte der und senkte reumütig den Kopf, »den habe ich vergessen. Aber wozu auch?« So verteidigte er sich. »Das ganze Haus ist versiegelt, auch das Tor und die Haustür. Keiner kann hinein.« »Aber was ist mit Jömle?« »Ach, machen Sie sich keine Sorgen. Ich habe ihn zu Frau Hirnjag gebracht. Sie hat gesagt, sie werde sich um ihn kümmern, bis sie zurückkommen.« »Ist gut. So ist es in Ordnung. Du bist ein anständiger Kerl. Ich werde es dir noch danken. Du kennst mich ja.« »Das müssen Sie nicht. Das ist doch selbstverständlich«, antwortete der Jene. »Denn wenn ich einmal, Gott bewahre, hier lande, dann kommen Sie und bringen mir die Sachen, nicht wahr?« »Ja, sicher. Aber du wirst niemals hier landen, weil du ins Gefängnis für Steuerbetrüger kommst, mein Freund«, sagte er mit scherzender Absicht in der Stimme. Doch der Scherz verfehlte sein Ziel. Der Jene fuhr sofort auf. »Machen Sie darüber keine Witze, Herr Cawdor, machen Sie keine Witze, denn dann wird es noch so kommen. Was denken Sie, mit welchem Gedanken ich jede Nacht aufwache, wenn ich ein Geräusch höre?« »Na, mit welchem?« »Dass die von der Steuerbehörde kommen und mich holen.« »Ich weiß, das hast du schon oft erzählt. Aber hör zu«, der Kranke drehte sich nach links und winkte den Besucher näher zu sich heran, »kannst du E-Mails schreiben?« »Ich nicht, aber meine Frau. Sie geht mir auf die Nerven, weil sie ständig die billigsten Kleider und Kosmetikartikel bestellt. Mir geht es auf die Nerven, dass sie mein Geld ausgibt.« »Na dann, hör zu, du gehst nach Hause und sagst deiner Frau, sie soll an diese Leute hier eine E-Mail schreiben. Ich habe die E-Mail-Adressen und den Text aufgeschrieben. An jede Adresse denselben Text, verstehst du?« Und er holte aus der Tasche seines gestreiften Schlafanzugs eine zusammengefaltete Serviette, faltete sie auseinander und fuhr mit dem Finger den gesamten aufgeschriebenen Text entlang, wiederholte und las vor, was er geschrieben hatte: »Das soll deine Frau verschicken, aber sofort, wenn du nach Hause kommst. In Ordnung?« »In Ordnung.« Der Jene zeigte, dass er verstanden hatte und alles klar war. »Aber nun hör sehr gut zu, Jene«, so fuhr er flüsternd fort, »das ist überlebenswichtig, sonst krepiere ich hier.« »Ja, ja, Herr Cawdor.« Der Jene beruhigte ihn noch einmal, so dass er ihm ins Wort fallen musste. »Ich sage, hör sehr gut zu, was ich sage, denn es ist kompliziert. Deine Frau soll den Text wortwörtlich so in den Computer schreiben. Okay?« »Okay«, der Jene nickte. Dann überlegte er kurz und fügte hinzu: »Aber sie hat einen Laptop und keinen Computer. »Das ist egal«, wollte er ungeduldig sagen, doch der Jenö schaute noch ungeduldiger immer wieder zur Tür und machte langsam Schritte zur Seite hin zum Ausgang, weil er schon los musste. Der Weg nach Hause dauere auch 3 Stunden, erklärte er, und er rief ihm, noch bevor ihm der Wärter auf das Klopfen hin die Tür öffnete, hinterher, »alles wie besprochen«. Doch die Antwort, sofern es eine Antwort gab, hörte er nicht mehr, weil die Tür hinter dem Besucher mit lautem Knall zufiel. Und er sank zurück aufs Kissen, sah an die Decke, wie so viele Tage, Stunden und Minuten hindurch, seitdem er hierher gebracht worden war, wo die einzige Linderung Prinzessin Afrika bedeutete. Denn seit heute früh nannte er sie so. Nur leider kam sie sehr selten, um nach ihm zu sehen. Sie war offensichtlich nicht mehr auf dieser Station. Vielleicht, weil man mitbekommen hatte, dass diese unverhoffte Schönheit für ihn das einzig Gute an diesem schrecklichen Ort war. Die anderen nämlich, die Ärzte in Militäruniform, die jeden Morgen kamen und nach denen niemand mehr kam, taugten eher dazu, ihn zu erschrecken. Denn er hatte das Gefühl, das würde noch ewig so weitergehen. Zuweilen glaubte er gar, er sei hier vergessen worden. Er interessiere niemanden mehr. Nur ein schmaler Typ mit fettigem Haar kam 3-mal am Tag mit dem sogenannten Essen herein. Allein schon dieser, der das Essen brachte, war fürchterlich. Was war das für einer? Ein Mörder? Ein Räuber? Ein Gewaltverbrecher? Worauf sollte er hoffen? Man machte nichts mit ihm. Er bekam 3 verschiedene Medikamente, die er auf jeden Fall einnehmen musste, und das war's. Nichts passierte mit ihm, überhaupt gar nichts, so beklagte er sich bei der Prinzessin. Nur sehr selten messe man seinen Blutdruck, und 2-mal die Woche komme eine Frau, die mit ihm Übungen mache, die sei ein Trampel und habe so kräftige Hände, dass sie ihn, wenn sie wolle, mit einem Schlag abmurksen könne. Aber das war's dann auch schon. Etwas anderes passiert hier nicht. So fuhr er mit zitternder Stimme fort, der Prinzessin zu berichten, der er 2 Tage zuvor schon seine Liebe gestanden und angeboten hatte, sie zu heiraten und gemeinsam zu fliehen. Und obwohl er in seiner Bewegungsfreiheit nicht eingeschränkt wurde, weil er sich vorerst ohne Rollstuhl nicht selbstständig bewegen konnte, hörte man seiner Bitte, 1-mal am Tag ins Freie geschoben zu werden, gar nicht zu. Und änderte auch nichts an seinem Speiseplan. Obwohl er der Gefängnisleitung regelmäßig mitteilte, das Essen werde zu seinem Tod führen. Und ebenso wenig kam eine Nachricht oder ein Zeichen von denen, denen er die E-Mail hatte schicken lassen. Dabei hatte er die E-Mail-Adressen genau im Kopf, darunter der Präsident der Bundesrepublik Deutschland, der Menschenrechtsvertreter der Europäischen Kommission, der Präsident des ungarischen Parlaments und auch Kardinal Bergoglio im Vatikan, der, so war ihm im Geheimen aus Estergom mitgeteilt worden, leider, aber sicher bald Papst würde und mit dessen Vorgänger, das heißt mit dessen Vorvorgänger, Johannes Paul II., er ebenfalls eine sehr gute persönliche Beziehung gepflegt hatte, denn als er noch gelebt hatte, in Ungarn gewesen war, hatten sie einander in Pannonholmo getroffen und dieser Papst hatte ihm die Berechtigung erteilt und seitdem war er, so erzählte er einer Medizinstudentin, einer jungen Frau namens Ötelko, der einzigen Person in Zivil hier, die sich manchmal zu ihnen in den Krankensaal setzte, am ehesten zu ihm, weil die anderen nicht mehr in dem Zustand waren, dass man mit ihnen hätte reden können. Seitdem also bin ich ein lebender Heiliger. Betrachten Sie mich als lebenden Heiligen. Das heißt, wen ich berühre, der erhält durch mich von diesem Papst den Segen. Auch dann noch, wenn der nicht mehr am irdischen Leben teilhat und sich an seine Stelle dieser Schweinehund, dieser hässliche Deutsche, dieser Benedikt gedrängelt hat, mit dem er zuvor in der Julenta-Angelegenheit ebenfalls im Briefkontakt gestanden hatte. Doch nichts war geschehen. Auch der hatte keinen Finger gerührt. Aber nun hoffte er, dieser Bergoglio würde den Johannes Paul so sehr schätzen, dass es diesmal anders kam. Und diese junge Medizinstudentin war Balsam auf seine Wunden. Die einzige von allen hier, die etwas taugte, die aber sonst keine allzu schöne, eher eine hässliche, dünne und sehr religiöse Seele war und die, wie sie gestand, ihr Gewissen und ihr Glauben zu dieser Berufung geführt hatten, und darüber war er sehr froh. Denn sie war katholisch, sie war jung und eine Frau, und diese drei Eigenschaften versüßten ihm allemal seine Tage, deren Eintönigkeit er eigentlich gar nicht mehr bemerkte. Er war in einen Zeitkorridor geraten, wie er es ihr gegenüber ausdrückte. Und sie wiederum erzählte von ihrer Familie und ihrer Kindheit, wie sie mit 4 Jahren zum ersten Mal in echt die heilige Jungfrau Maria gesehen hatte, warum sie sich entschieden hatte, Medizin zu studieren, und fast jedes Mal erwähnte sie ihre Freunde, mit denen sie zusammen in einen Chor ging und unter dem Schutz von Gottes Wort wunderschöne Musikstücke sang, woraufhin er sie sofort fragte, ob sie das Lied »Vater Arpad« kenne. »Nein. Aber dann sage ihr vielleicht, dass kein paar Sterne leuchtet mehr am Himmel etwas.« »Leider nein«, so lautete die verschämte, beschämte Antwort. Und so versuchte er es nicht weiter, hörte aber gern zu, wenn dieses gesegnete Wesen zustimmte, ihm sehr leise das katholische Gebet vorzusingen, das mit den Zeilen begann: »Komm, o Geist der Herrlichkeit, komm, o Geist der Herrlichkeit«, und das ihn in die düstere Wirklichkeit des letzten Abendmahls führte. Er hatte das Gebet noch nicht gekannt, und es gefiel ihm auch. Doch er bat sie nicht, es noch einmal zu singen, segnete sie aber aus Dank mit der erwähnten Berührung, woraufhin die Ettelkow errötete und sich für den Tag verabschiedete. Und er wartete einfach, wartete, ob vielleicht eine Nachricht aus der Außenwelt kam. Doch Wochen vergingen und nichts kam. Langsam mochte er schon den Krankensaal. Er hatte bei seiner Matratze eine Lieblingsstelle, denn sie war in der Mitte ordentlich durchgelegen. Er aber hatte die Lösung gefunden. Die vielen Jahre bei der königlichen ungarischen Armee hatten ihn für solche Situationen gewappnet. Er hatte sie nämlich einfach umgedreht. Hatte also die Delle des durchgelegenen Teils gegen die gewölbte Matratze getauscht und eine der Putzfrauen um einen Schraubenzieher und ein wenig Plastikschnur gebeten, die sie mit Mühe und Not besorgt und mit denen er das Drahtgeflecht des eingesunkenen Bettenrosts verstärkt hatte. Doch auch so lag er von da an nicht in der Mitte, sondern die eine Woche auf der linken und die andere Woche auf der rechten Seite. Auf diese Weise hatte er eine ganz erträgliche Liegestelle. Er redete auch mit dem Typen, der das sogenannte Essen verteilte, und bat ihn, wenn es ging, ihm statt der Suppe lieber ein paar gekochte Kartoffeln zu bringen. Natürlich war die Antwort zunächst ein sehr entschiedenes Nein, aber dann, als er auch bei der Visite darum bat, bekam er tags darauf gekochte Kartoffeln. Natürlich zur Suppe, aber so konnte man es schon irgendwie essen. Und es gelang ihm allmählich, auch den Gefangenen, der das Essen brachte, freundlicher zu stimmen. Die Medizinstudentin schaute ebenfalls von Zeit zu Zeit bei ihm vorbei. Nur Prinzessin Afrika kam leider endgültig nicht mehr. Vielleicht war sie, sinnierte er, nach Afrika zurückgegangen?
5: Das war Walter Kreie. Er las die 11. Folge aus »Jemle ist weg« von Laszlo Krasznahorkai. Die Koproduktion des Mitteldeutschen mit dem Norddeutschen Rundfunk finden Sie vollständig zum Hören auch in ARD Sounds. Dort in 11 Folgen, die den Kapiteln des Buches entsprechen. Das Buch erschien im Fischer Verlag, wurde für diese Lesung leicht gekürzt.
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2: Um 20 Uhr mit Jean-Marc Heukemess. Im französischen Alpenkurort Evian sind die Staats- und Regierungschefs zum G7-Gipfel zusammengekommen. US-Präsident Donald Trump traf sich zunächst mit seinem Gastgeber, Frankreichs Präsidenten Emmanuel Macron. Beide berieten über die Kriege im Iran und der Ukraine. Trump kündigte an, er werde seinen Vize J.D. Vance am Freitag zur Unterzeichnung des Iran-Abkommens in die Schweiz schicken. Weiter sagte Trump, er habe getrennte Telefonate mit dem russischen Präsidenten Wladimir Putin und dem ukrainischen Staatschef Volodymyr Zelensky geführt. Dieser wird morgen zum G7-Gipfel erwartet. Die EU hat die Beitrittsverhandlungen mit der Ukraine begonnen. Vertreter beider Seiten starteten am Abend in Luxemburg offiziell die Gespräche zum ersten Themenblock. Dabei geht es um das Justizsystem, den Schutz von Grundwerten und um Sicherheit. Die Bewerber müssen nachweisen, dass ihre Rechtssysteme, der Grenzschutz und die Polizei den EU-Standards entsprechen. Am späteren Abend sollen noch die Gespräche mit Moldau beginnen. In Ungarn kann der abgewählte Ministerpräsident Viktor Orbán nie mehr in das Amt zurückkehren. Das Parlament in Budapest änderte mit 2/3 Mehrheit die Verfassung. Wer mehr als 8 Jahre regiert hat, darf demnach kein Ministerpräsident mehr werden. Orbán blickt auf insgesamt 20 Amtsjahre zurück. Die Beschränkung war eines der Wahlversprechen des neuen ungarischen Regierungschefs Peter Magyar. Der US-Raumfahrtkonzern SpaceX hat bei seinem Börsengang mehr Geld eingesammelt als angenommen. Wie das Unternehmen mitteilte, wurden Aktien für 86 Milliarden Dollar verkauft. Erwartet wurden 75 Milliarden. Die Aktie war am ersten Handelstag am Freitag um 19% gestiegen und verteuerte sich heute weiter. Durch den Börsengang stieg das Vermögen von SpaceX-Chef Elon Musk auf mehr als 1 Billion Dollar. Die iranischen Fußballer können bei der WM nun doch in den USA übernachten. Die Mannschaft flog heute von Mexiko nach Inglewood in Kalifornien, wo morgen die erste Partie gegen Neuseeland ausgetragen wird. Auch zu den weiteren Vorrundenspielen wird die Mannschaft am Vortag anreisen. Ursprünglich war geplant, dass sie wegen der politischen Spannungen nur an den Spieltagen in die USA fliegt. Das waren die Nachrichten. Das Wetter. In der Nacht abklingende Schauer und stellenweise Auflockerungen bei Tiefstwerten von 12 bis 8 Grad. Morgen dann wechselnd bewölkt mit Sonne und nur einzelne Schauer, Höchstwerte 15 bis 19 Grad und windig. Am Dienstag mehr Sonne, stellenweise Regen und ansteigende Temperatur. Und am Mittwoch heiter bis wolkig, selten Schauer bis 27 Grad. Am Donnerstag und Freitag dann heiter bis wolkig und Temperaturanstieg auf 30 Grad und mehr. Die Zeit 20.03 Uhr.
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3: Dazu begrüßt Sie Gabriel Wörfel. Herzlich willkommen zum Hörspiel, in dem es heute kriminell wird. Der Tod in der Flasche heißt das Stück aus der Feder von Peter Goslicki. Darin wird eine Leiche gefunden in einer Datsche. Der Tote wurde allerdings kurz zuvor erst aus dem Gefängnis entlassen. Als Tatwaffe deutet alles auf Blausäure hin. Der Chefermittler geht erst von einem Zufall aus, doch es gibt Zweifel. Der Tod in der Flasche ist eine Produktion des Rundfunks der DDR aus dem Jahr 1979. Gleich am Anfang hören Sie den alten Jingle Krimi am Freitag. Dabei handelte es sich damals um eine beliebte, halbstündige Kriminalhörspielreihe. Zwischen 1975 und 1991 wurden insgesamt 360 Episoden produziert. Eine davon hören Sie also jetzt. Warum wir das Stück senden, hat noch einen Grund. In dieser Woche, am 20. Juni, hätte der große Schauspieler Dieter Mann seinen 85. Geburtstag gefeiert. Seinen schauspielerischen Durchbruch hatte er in den 70er Jahren in Ulrich Plenzdorfs Die neuen Leiden des jungen W. Die Rolle des jungen Rebells Edgar Vibeau spielte er über 300 Mal auf der Bühne. 45 Jahre war Dieter Mann am Deutschen Theater in Berlin. Von 1984 bis 1991 auch als Intendant. Doch er gab das Amt freiwillig wieder ab, um wieder Schauspieler sein zu können. Sie kennen ihn natürlich aus vielen DEFA-Filmen und aus dem Fernsehen. 2022 starb Dieter Mann. In dem Stück Der Tod in der Flasche hören Sie ihn jetzt in der Rolle des Oberleutnant Tschernow.
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5: Es war wieder ein Tag.
6: Gehen wir ein Bierchen trinken?
5: Ich habe noch was in der Stadt zu erledigen. Wo warst du eigentlich heute Vormittag? Wir haben dich überall gesucht.
6: War was?
5: Ein Anruf für dich. Ein Worobjow oder so ähnlich.
6: Hat er gesagt, was er will?
5: Er wollte nur wissen, ob du noch da bist. Und vielleicht noch mal anrufen.
6: War wohl ein Reparaturauftrag, so ein ganz eiliger.
5: Davon hat dieser Worobjow nichts gesagt.
6: Er wird sich schon wieder melden. Also dann, bis morgen.
5: Ja, mach's gut, Schawekin.

0: Fernsehreparaturwerkstatt Schumjanski? Na, mit wem spreche ich denn? Ach, die Kriminalpolizei. Ja, tut mir leid, Genosse Leutnant. Schawekin ist eben raus. Kann ich Ihnen nicht sagen. Sicher nach Hause. Die Adresse? Die Adresse, ja, wie soll ich das sagen? Die gibt's praktisch noch nicht. Irgendwo in der Kleingartensiedlung am Fluss, da hat er ein Haus. Ja, neu. Übrigens, eine Dartscharte auch. Im alten Stadtforst. Worum geht's eigentlich? Aha. Hätte mich auch gewundert, er ist einer meiner besten Leute. Ja, er war den ganzen Nachmittag hier. Ich hatte eine Sitzung einberufen, ist eben erst zu Ende. Ist doch selbstverständlich, Genosse Leutnant. Wiederhören. Routine-Sache? Komisch.
1: Der Tod in der Flasche. Ein Kriminalhörspiel von Peter Goslicki nach der gleichnamigen Erzählung von Viktor Smirnov.
2: Sie sind der Abschnittsbevollmächtigte?
3: Jawohl, Genosse Oberleutnant Sergeant Zabarejew.
2: Ich hoffe, Sergeant, am Tatort ist alles unverändert geblieben?
3: Jawohl, war ja auch keiner weiter hier, außer dem hiesigen Arzt. Der hat den Tod des Einbrechers bestätigt. Ich habe ihn auf dem Rasen zur Datsche laufen lassen, Genosse Oberleutnant, und zurück auch.
2: Und warum das?
3: Na, wegen der Spuren doch, Genosse Oberleutnant.
2: Sehr gut, ja.
3: Sie werden es nachher selber sehen. Da sind Spuren von drei Personen auf dem Sandweg ganz deutlich zu erkennen. Die Geriffelten, das sind dem Briefträger Sawicki seine. Der hat tschechische Schuhe an mit solchen Sohlen, ne? Sie wissen schon. Die zweite Person war bestimmt der Einbrecher und dann ist noch eine Frau den Weg lang gelaufen. Aber nur bis halb zur Datsche und dann ist sie wieder umgekehrt.
2: Wer hat den Einbruch entdeckt?
3: Das war der Briefträger Sawicki. Er wartet auf der Bank vor der Datsche.
4: Die Zentrale meldet, Schawekin ist noch nicht aufgetaucht.
2: Mist. Wäre schon besser, Schawekin ist dabei, wenn wir seine Datsche durchsuchen.
4: Nicht mal seine Frau war zu Hause. Aber wir wissen jetzt, dass Schawekin ein Alibi hat. Er war zwischen 15 und 18 Uhr in seinem Betrieb zu einer Sitzung.
2: Na schön, Leutnant. Gehen wir uns mal die Leiche ansehen. Der Arzt wird ja wohl fertig sein.
3: Moment, Genosse Oberleutnant, entschuldigen Sie, aber...
2: Ja?
3: Da ist noch der Hund.
2: Was für ein Hund?
3: Na, der Schäferhund von Schawekin. Er liegt erschlagen hinter der Vortreppe von der Datsche. Das Tier war unheimlich scharf, sprang einen an wie ein Tiger. Der Einbrecher muss ein gewiefter Bursche gewesen sein, dass er den Köter so einfach umgelegt hat. Mit einer Axt.
4: Was für eine Axt? Hatte der Einbrecher etwa eine Axt bei sich? Wozu denn? Er konnte doch gar nicht wissen, dass es hier einen Hund gibt.
3: Aber neben dem toten Tier liegt eine Axt.
2: Genosse Sergeant.
3: Ja.
2: War das Gartentor verschlossen?
3: Nur zugeklinkt, das sagt auch der Briefträger. Sonst wäre der Einbrecher wohl nicht in den Garten reingekommen. Der Zaun ist 2 Meter hoch, mindestens. Obendrauf noch ein paar Reihen Stacheldraht, da kommt man nicht so leicht rüber.
5: Ich habe dein Zimmer nicht wieder vermietet, Schawekin. Du warst mein erster Mieter. Bist mir ans Herz gewachsen wie ein Sohn. Ich habe Angst, ich könnte mich an jemand anders nicht mehr gewöhnen. Noch schlimmer ist, ich gewöhne mich doch an ihn und er verlässt mich dann. So wie du.
6: Ach, Tantchen.
5: Ja, ich weiß, es musste sein. Für eine ganze Familie wäre es bei mir zu eng gewesen. Ha, 4 Jahre ist das schon her.
6: 3, Tante Mascha, 3. Vor 4 Jahren bin ich bei dir eingezogen.
5: Richtig, ja. Ist deine Frau hübsch?
6: Na, du kennst sie doch. Am Tag nach unserer Hochzeit waren wir doch bei dir. Hm? Weißt du nicht mehr?
5: Ach ja. Ich habe oft an dich gedacht. Immer gehofft, du würdest mich mal besuchen mit deiner jungen Frau.
6: Sie ist heute Abend nicht zu Hause. Elternversammlung.
5: Ja, sie ist Lehrerin. Das ist ein schöner Beruf. Habt ihr Kinder?
6: Bis jetzt noch nicht.
5: Ich komme ja nun fast gar nicht mehr aus dem Haus. Meine Knie.
6: Ist wohl schlimmer geworden.
5: Ja. Ich soll mich aber trotzdem viel bewegen, sagt der Arzt. Hm. Sonst werden die Beine ganz steif. Einkaufen und das Nötigste, das schaffe ich schon noch.
6: Hast du niemanden, der dir hilft?
5: Die Nachbarin, die ist sehr lieb. Trink doch Tee. Oder magst du nicht?
6: Doch, doch, doch, gern. Ach, Tante Mascha. Ich wollte dich schon längst mal besuchen, wirklich. Aber dauernd kommt was dazwischen. Du glaubst gar nicht, was man so für Laufereien hat, bis ein Haus endlich steht. Überall musst du selber hinterher sein, sonst wird nichts.
5: Du hast ein Haus?
6: Ach, das weißt du noch gar nicht. Wir wohnen schon drin. Fast die ganze Erbschaft ist draufgegangen bei dem Bau. Aber wenn du Geld brauchst, Tante Mascha.
5: Du hast mir vor 3 Jahren 500 Rubel gegeben. Dafür danke ich dir. Aber wenn du weiter von Geld sprichst, bin ich böse.
6: Tante Mascha. Möchtest du nicht am Wochenende zu uns kommen? Ich hole dich mit dem Auto ab.
5: Ein Auto hast du auch?
6: Ja.
5: Ich komme sehr gerne, wenn es euch keine Mühe macht.
6: Also abgemacht. Sonntag, 9 Uhr vormittags. Hm?
5: Willst du denn schon wieder gehen?
6: Ja, ich muss, Tante Mascha. Ich habe in der Nähe noch was zu tun.
4: Kein Zweifel, Genosse Oberleutnant. Das ist Alexander Worobjow, Spitzname Roter Sancho.
7: Tod durch Blausäure. Mindestens die 10-fache Menge der tödlichen Dosis.
3: Und wie ist das Gift in den Körper gelangt, Doktor?
7: Da der Körper keinerlei Injektionsspuren oder dergleichen aufweist, vermute ich oral. Dafür würde auch sprechen, dass wir den Toten in der Küche gefunden haben.
3: Sie meinen Vergiftung bei der Nahrungs- oder Flüssigkeitsaufnahme?
7: Genaueres kann natürlich nur die Obduktion ergeben. Fest steht aber, dass der Tod gegen 17 Uhr eingetreten ist.
8: Genosse Oberleutnant, der Briefträger Sawicki...
3: Soll warten.
8: Jawohl.
7: Ja. Was mag Worobjow hier gewollt haben? Ich weiß noch, vor 4 Jahren ist er verurteilt worden. Überfall auf ein Postflugzeug. Zusammen mit einem Kumpan.
4: Ja, Olivier.
7: Ja, so hieß der andere. Das geraubte Geld konnte bis jetzt nicht gefunden werden.
4: Tja, Sie haben ausgesagt, das Geld hätten Sie in den Fluss geschmissen.
7: Angeblich.
4: Ja, das Geld ist für Sie sowieso verloren. Olivier ist im Gefängnis draufgegangen bei einer Schlägerei. Und Worobjow liegt hier in der Küche.
7: Wenn nun der lachende Dritte das Geld hat, was dann?
4: Bitte?
7: Mich geht's ja nichts an, aber wenn ich mich richtig erinnere, sind Worobjow und Olivier damals nur geschnappt worden, weil ein anonymer Telefonanrufer sie angezeigt hat.
3: Stimmt das, Genosse Leutnant?
4: Ja. Der Überfall war damals so schlau geplant, dass wir lange Zeit einen Komplizen vermuteten. Ich habe den Fall damals selbst bearbeitet. Das war vor 4 Jahren, kurz bevor Sie zu uns versetzt wurden, Genosse Oberleutnant.
3: Und das Geld wurde nie gefunden?
4: Nein.
3: Was wollte Worobjow ausgerechnet hier in der Datsche von Tscherwegin? Vor 2 Tagen aus der Haft entflohen und kommt schnurstracks hierher.
4: Übrigens, die Axt, mit der der Tote den Hund erschlagen hat, die lag vorher unter der Eingangstreppe.
3: Woher wissen Sie das?
4: Die Erde unter der Eingangstreppe ist feucht. Der Abdruck des Axtrückens ist deutlich zu erkennen. Auch Rostspuren sind da. Offenbar steht die Axt immer an dieser Stelle, mit einem Griff erreichbar.
3: Für den, der Bescheid weiß, ja. Ja, was gibt's denn nun schon wieder?
8: Genosse Oberleutnant, die Frau, deren Spuren bis halb zur Datsche führten, ist da draußen. Ich dachte...
3: Selbstverständlich, danke, Sergeant, ich komme.
8: Ja.
3: Was wollen Sie hier, Bürgerin?
9: Guten Abend. Entschuldigung, ich wollte zu Herrn Tscherwegin. Ist er nicht da?
3: Und was wollen Sie von ihm?
9: Ich war schon mal hier vorhin, gleich als ich angekommen bin. Aber an der Tür da von der Datsche, da hat ein großes Schloss gehangen.
3: Aha, singe also noch. War das Gartentor verschlossen?
9: Nein, offen, sonst wäre ich doch gar nicht reingekommen.
3: Ein Hund?
9: Was für ein Hund?
3: Ein Hund!
9: Ich bin also aus Bugrischa, mich kennen alle dort. Jelistratjew, was unser Deputierter ist und gleich gegenüber wohnt. Und auch meine Nachbarn, die Siegins, die haben gesagt, fahr zum alten Staatsforst, dort wird eine Hausgehilfin gebraucht, Datsche Nummer 9, Tscherwegin. Der Schwager von den Siegins, der arbeitet hier im alten Staatsforst als Briefträger. Der hat's ihnen erzählt.
3: Ja,
9: Sawicki heißt der. Also da bin ich heute los. Ja, wie ich hier ankomme, da sehe ich ein Schloss hängt vor der Tür. Da bin ich derweil auf den Bahnhof gegangen.
3: Waren Sie mit Tscherwegin verabredet?
9: Ja, wieso? Denn ich kenne den doch gar nicht. Ich bin eben auf gut Glück gefahren. Hab da sonst nichts zu tun.
3: Mit welchem Zug sind Sie denn gekommen, Mamachen?
9: Mit dem Tageszug, der aus Kalistratow. Der kommt um 4:30 hier an. Ah ja, ich sehe schon. Das wird nichts mit der Stelle. Hat der Herr Tscherwegin was angestellt?
3: Warum?
9: Na, Sie sind doch von der Polizei, ne?
3: Na, keine Angelegenheit von Bedeutung, Bürgerin. Kommen Sie, ich bringe Sie zum Bahnhof.
9: Mit dem Auto?
3: Natürlich.
10: Hat's geschmeckt, Herr Tscherwegin?
6: Ausgezeichnet, wie immer. Sagen Sie, Fedja hat heute wohl frei.
10: Aber nein, Herr Tscherwegin. Er bedient bloß heute im kleinen Saal. Wir haben da eine Reisegruppe. Möchten Sie ihn sprechen?
6: Ja, es wäre schon dringend. Und wenn ich dann noch einen Mokka haben könnte?
10: Selbstverständlich.
6: Danke.
11: Frag doch mal.
12: Gestatten Sie, ist hier noch frei?
6: Personaltisch.
12: Oh, Entschuldigung.
11: Grüß dich, Schawiki.
6: Ja, grüß dich, Fedja. Hast du einen Moment Zeit?
11: Ja, Moment, ja.
6: Du, ich brauche morgen mal deinen Hänger. Meiner ist zu klein. Ich kann deine alte Truhe kriegen. Wunderbare Arbeit aus dem vorigen Jahrhundert. Geschenk für meine Frau, verstehst du?
11: Na, der Hänger steht im Schuppen, weißt du ja.
6: Ja, danke. Du brauchst das auch nicht umsonst zu machen. Ich kenne jemanden, der verkauft einen Biberpelzmantel. Fast neu. Mit Persianer gefüttert. Wert, mindestens 1000. Er verkauft ihn für 120.
11: Aha. Warum kaufst du nicht?
6: Brauchst keine Angst zu haben. Ist keine krumme Sache. Du weißt, was mache ich nicht. Nein, der Mantel, der ist mir bloß zu klein. Leider.
11: Ach so. In Ordnung. Adresse?
6: Bahnhofstraße 12a, dritte Etage. Du, am besten, wir gehen zusammen hin. Allein kriege ich die Truhe nicht die Treppe runter.
11: Hm? Alter Gauner. Naja, abgemacht. Morgen Vormittag, 11 Uhr?
6: Ja, passt mir auch.
11: Ach du, noch was. Ich habe heute einen Anruf bekommen. Ein Bekannter von früher, Worbjow. Kennst du den?
6: Warum?
11: Na, er wollte deine Adresse. Ich habe ihm die Nummer von deinem Betrieb gegeben. War doch richtig.
6: Worbjow?
11: Ja, kennst du ihn?
6: Nein.
12: Fassen wir mal zusammen. Heute 12 Uhr trifft Worbjow mit dem Moskauer Postzug in der Stadt ein. 16.20 Uhr fährt er mit dem Vorortzug zum alten Staatsforst. Wahrscheinlich hat er für die Fahrkarte sein letztes Geld ausgegeben und in den 2 Tagen seit seiner Flucht gehungert.
4: Woraus schließen Sie das?
12: Aus der Gier, mit der er sich auf das Essen gestürzt hat, nachdem er in die Datsche eingedrungen war.
4: Na, das stimmt. Der Tote sieht vollkommen entkräftet aus.
8: Trotzdem muss er noch Kraft gehabt haben. Ist immerhin mit dem Schäferhund fertig geworden. Und der war so groß wie ein Kalb und sehr bissig. Ziemlich jung noch, etwa 3-jährig, aber eine richtige Bestie.
12: 3-jährig. Also kann der Hund den Einbrecher Worbjow nicht gekannt haben.
4: Eben. Und deshalb glaube ich, irgendwer hat diesem Worbjow geholfen, den Schäferhund zu erschlagen.
12: Kein schlechter Gedanke.
4: Aber wir haben keine Spuren von einer zweiten Person gefunden. Keinen Fingerabdruck, nichts. Der Fall ist doch wohl ziemlich simpel, nach meiner Meinung.
12: Na, dann lassen Sie mal hören, Leutnant.
4: Fakt 1. Die Gartenpforte war nur eingeklinkt. Worbjow betrat das Grundstück also ungehindert. Fakt 2. An der Datschentür hängt ein Schloss. Der Hausherr ist folglich nicht zu Hause. Fakt 3. Der Hund stürzt sich auf den Einbrecher. Worbjow hat Glück. In der Nähe liegt eine Axt.
12: Zufällig.
8: Das nicht, Genosse Oberleutnant. Der Hausherr verwahrte die Axt immer unter der Haustreppe.
4: Ach, und das wusste der Einbrecher. Lassen Sie doch Ihre unqualifizierten Einwürfe, Doktor. Er hat das Erstbeste gegriffen. 1-2 Sekunden Zeit, um sich umzusehen, wird er ja wohl noch gehabt haben. Und da fand er eben die Axt.
12: Na ja, ja. Weiter.
4: Nachdem er den Hund totgeschlagen hatte, machte er sich daran, das Vorhängeschloss aufzuknacken.
8: Die Tür hat noch ein zweites Schloss, ein ziemlich kompliziertes Sicherheitsschloss.
4: Aber es war offen. Unsere Techniker haben kein gewaltsames Öffnen festgestellt.
12: Merkwürdig, nicht wahr?
4: Überhaupt nicht. Ja, was gibt's denn hier schon zu stehlen? Und dann der Hund.
13: Den der Einbrecher einfach totschlug.
4: Womit der Hausbesitzer aber nicht rechnen konnte.
8: Das stimmt, scharf wie er war.
4: Kurz, Worbjow hatte es nicht allzu schwer, die Datsche zu betreten.
12: So könnte es gewesen sein.
4: Aber weiter. Obwohl er Hunger hatte, ging er zuerst ins Gästezimmer. Wahrscheinlich suchte er Geld und Kleidung. Er hatte ja nur ein dünnes Cowboyhemd an. Dann ging er in die Küche, um was zu essen. Auf dem Küchentisch haben wir 2 geöffnete Konservendosen gefunden, ein halbes Weißbrot, eine Flasche sibirischen Kräuterlikör.
13: In der gar kein Kräuterlikör war, sondern Gift.
8: Unsere Fabrik stellt diesen sibirischen Kräuterlikör erst seit kurzer Zeit her. Worbjow konnte gar nicht wissen, wie er schmeckt und wie er riecht.
4: Dafür kennen Sie das Zeug aber umso besser, was?
12: Ja, und woher hatte Schawek in die Blausäure? Und warum bewahrte er sie in einer Schnapsflasche auf?
8: Das kann ich beantworten. Javikin hat mir selbst erzählt, er habe sich von einem Freund Blausäure besorgt gegen die Gartenschädlinge. Ich habe selber gehört, das Mittel soll gut sein.
12: Wann haben Sie denn mit ihm gesprochen?
8: Das muss im Frühjahr gewesen sein, Genosse Oberleutnant.
12: Mhm. Ja, sieht ganz so aus, als sei nur ein unglücklicher Zufall schuld an Worbjows Tod.
4: Sag ich doch. Worbjow musste nach der Lage der Dinge das Gift für Kräuterlücke erhalten.
12: Naja. Hören wir noch, was uns der Briefträger zu sagen hat, ehe wir zu einem endgültigen Schluss kommen. Herr Sawicki?
14: Na, endlich. Warum werde ich festgehalten? Ich habe nichts gesehen, nichts verbrochen. Mit welchem Recht hält man mich dann hier fest?
12: Ein paar Fragen müssen Sie uns schon noch beantworten.
14: Ich habe dem ABV alles erzählt. Mehr weiß ich
12: nicht. Immer mit der Ruhe. Genosse Leutnant!
4: Ja?
12: Fragen Sie doch mal an der Zentrale nach, ob Schawekin endlich gefunden wurde.
4: Wenn ja, dann hätten die sich von allein gemeldet und der Fahrer hätte uns Bescheid gegeben.
12: Bitte, Genosse Leutnant.
4: Bitte?
12: Danke. So, Herr Sawicki, und nun mal der Reihe nach.
14: Bitte. 17:30, wie immer, habe ich meinen Rundgang durch die Siedlung begonnen. Abendpost austragen. Als ich am Haus des Bürgers Schawekin anlangte, klopfte ich laut an die Gartentür.
12: Warum haben Sie geklopft?
14: Weil ich's immer so mache bei Schawekin. Der wartet nämlich sehr ungeduldig auf die Post. Und heute steht die Gewinntabelle für die 3%ige Staatsanleihe drin. Für die interessiert er sich ganz besonders. Ich wollte ihm eine Freude machen. Vielleicht hat er gewonnen. Bei uns ist es nicht wie in der Stadt. Hier tut man sich gern mal einen Gefallen.
12: Also, Sie klopften an, ja. Und dann?
14: Nichts. Besonders eines wunderte mich. Der Hund bellte nicht. Sonst tut er das nämlich beim kleinsten Geräusch. Na, ich dachte mir, der Hausherr wird zurück sein und den Hund ins Haus genommen haben.
12: Vielleicht ist der Hund an Sie gewöhnt?
14: Hunde gewöhnen sich nie an Briefträger.
12: Ach so.
14: Also, ich rüttelte an der Klinke des Gartentors und merkte, nicht verschlossen. Da war ich fast sicher, Schawekin ist in der Datsche.
12: Ah, sonst ist das Grundstück verschlossen.
14: Ja, wenn er nicht da ist, klar. Ich also rein. Als ich zur Vortreppe kam, entdeckte ich, dass das Vorhängeschloss kaputt war und nur in der Krampe hing. Da bin ich zurück zur Bahnstation und habe den Genossen ABV angerufen.
12: Und wo waren Sie selbst gegen 17 Uhr?
14: Auf dem Bahnhof. Die Zeitungen in Empfang nehmen.
6: Endlich. Endlich.
15: Mein armer Liebster. Du hast so lange auf mich warten müssen.
6: Komm rein. Ja. Ich hab dir was Leckeres aus dem Excelsior mitgebracht. Tee ist auch fertig.
15: Fein. Willst du nicht noch schnell den Wagen in die Garage fahren?
6: Ich muss noch auf die Datsche. Der Hund hat halt noch nichts zu fressen gehabt.
15: Oh. Na, wolltest du das nicht mit dem Auto von deinem Betrieb machen?
6: Ach, das ging heute nicht. Hatte keine Tour in die Richtung. Du weißt, die Kontrollen sind ganz schön scharf geworden. So, mein Liebes, da setz dich erstmal.
15: Gleich, gleich.
6: Wie war deine Versammlung?
16: Wie üblich. Die Eltern von den guten Schülern sind da. Und die Eltern von den schlechten Schülern, die fehlen. Ach.
6: Du siehst müde aus.
15: Ich bin auch fertig. Weißt du was? Ich komme nachher mit, ja?
6: Ja, das musst du nicht.
15: Ich fahre den ganzen Tag noch nicht an der frischen Luft. Du, ich freue mich richtig auf die Fahrt. Oh, bitte.
6: Ach, was ich... Ich bin dabei zurück.
15: Dann eben nicht. Ich habe gedacht, du freust dich.
6: Ich freue mich, ja. Aber du sollst dich ausruhen.
15: Hm? Ich möchte aber gerne mit.
6: Nein, kann man denn nicht einmal einen Augenblick alleine?
15: Liebster, was ist denn?
6: Ach, entschuldige. Ja, warte nicht auf mich, wenn es später werden sollte, ja?
15: Was ist denn los? Was habe ich denn gesagt?
6: Es ist gar nichts. Aber ich habe auch gearbeitet. Ich bin auch fertig. Das ist es.
15: Nicht mal auf Wiedersehen.
4: Meldung von der Zentrale. Schawekin ist unterwegs hierher. Sie wissen es von seiner Frau. Er hat sein Haus etwa vor 5 Minuten verlassen.
12: Wir haben also noch etwa 10 Minuten Zeit. Ja. Die Sache ist nicht einfach. Jetzt hängt's nur noch von Ihnen ab, Doktor, ob wir diesen Fall aufklären können.
4: Von mir? Entschuldigen Sie, Genosse Oberleutnant, aber ich dächte, wir hätten den Fall bereits geklärt.
12: Da bin ich anderer Meinung. Haben Sie bemerkt, Doktor, dass Vorobjow sehr klein ist?
7: Es ist Ansichtssache. Von Ihrer Warte aus ja, von meiner. Ich bin höchstens 2 Zentimeter größer.
12: Eben. In der Dunkelheit könnte man Sie sehr gut mit Vorobjow verwechseln. Mein Vorschlag, wir bringen die Leiche ins Auto und dann, Doktor, werden Sie Vorobjow spielen. Den lebendigen Vorobjow. Machen Sie mit.
7: Natürlich, auch wenn ich noch nicht ganz verstehe, warum.
4: Ich protestiere. Genosse Oberleutnant, das ist Abenteurertum.
2: Ich habe Sie nicht nach Ihrer Meinung gefragt, Leutnant. Welche Schuhgröße haben Sie, Doktor?
13: 40.
2: Ausgezeichnet. Vorderbjoff hat die gleiche Größe. Wir fegen den Weg zur Datsche glatt und Sie gehen dann vom Gartentor zur Datsche.
13: Wegen der Spuren.
2: Richtig. Sie ziehen Vorderbjoffs Steppjacke an, setzen seine Mütze auf. Sie werden am Fenster stehen. Stehen, hören Sie. Damit Ihre Körpergröße gleich ins Auge fällt. Und so werden Sie auf die Ankunft von Chavekin warten. Chavekin wird ins Haus kommen, das Licht anknipsen, aber im selben Augenblick wird es einen Kurzschluss geben. Beim Aufleuchten des Lichtes sieht er nichts weiter als eine Gestalt. Auf keinen Fall dürfen Sie einen Laut von sich geben. Antworten Sie Chavekin nicht, egal was er sagt. Passieren kann nichts, der Leutnant und ich sind in unmittelbarer Nähe.
4: Sie werden sich dafür verantworten müssen, Genosse Oberleutnant. Etwas Ähnliches habe ich in meiner ganzen Praxis noch nicht erlebt. Da gibt es nun Instruktionen, eine Methodik.
2: Sind Sie mit meinem Vorschlag einverstanden, Doktor?
13: Ich bin einverstanden.
2: Gut.

0: Wer ist da? Bist du es, Worowjow? Verdammte Kurzschluss. Versteck dich nicht. Ich bin's, Schawekin. Hast du denn nichts gegessen? Ich hab doch gesagt, im Kühlschrank. Du, ich konnte nicht früher kommen, Worowjow. Dein Anruf kam so unerwartet. Aber jetzt kommt alles in Ordnung. Warum sagst du nichts? Du darfst nicht schlecht von mir denken. Ich bin nicht schuld, dass alles so gekommen ist. Dein Anteil an der Beute, den habe ich aufbewahrt. Ich habe alles für dich getan. Sag doch was! Warum redest du nicht?
1: Hände hoch, Kriminalpolizei. Bisschen fix? Leutnant, bringen Sie die Sicherung wieder in Ordnung.
2: Sofort.
1: So, nun haben wir wieder Licht. Entschuldigen Sie die kleine Manipulation.
0: Wer ist der Mann da am Fenster? Das ist ja gar nicht Worowjow.
1: Worowjow ist tot. Wann hat der Ermordete Sie heute angerufen?
0: Etwa um 13 Uhr. Ermordet, sagten Sie?
1: Wann haben Sie den Hund erschlagen und das Gift in den Kühlschrank gestellt?
0: Schawekin? Das stimmt nicht. Ich war das nicht. Das weise ich zurück, ganz entschieden.
1: Als Worowjow das Grundstück betrat, war der Hund bereits tot. Dafür haben wir einen Zeugen, also.
2: Natürlich, die Frau ist Pogricha, Genosse Oberleutnant.
1: Schon gut. Also, Schawekin, reden Sie.
0: Ich bin gleich nach dem Anruf auf die Datsche gefahren, Genosse Kommissar. Ich bin Opfer der Umstände. Ich habe das nicht gewollt.
1: Sie haben vor 4 Jahren den Überfall auf das Postflugzeug geplant und organisiert. Sie waren der anonyme Anrufer, durch den Ihre Komplizen Olivierz und Worowjow ins Gefängnis kamen. Sie haben heute Ihren Komplizen Worowjow umgebracht, um die Beute nicht teilen zu müssen. Jetzt werden Sie sich für alles verantworten müssen. Kommen Sie.
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1: Um 21 Uhr mit Jean-Marc Heukemess. Im französischen Alpenkurort Evian sind die Staats- und Regierungschefs zum G7-Gipfel zusammengekommen. US-Präsident Donald Trump traf sich zunächst mit seinem Gastgeber, Frankreichs Präsidenten Emmanuel Macron. Beide berieten über die Kriege im Iran und der Ukraine. Trump kündigte an, er werde seinen Vize J.D. Vance am Freitag zur Unterzeichnung des Iran-Abkommens in die Schweiz schicken. Weiter sagte Trump, er habe getrennte Telefonate mit dem russischen Präsidenten Wladimir Putin und dem ukrainischen Staatschef Volodymyr Zelensky geführt. Dieser wird morgen zum G7-Gipfel erwartet. Die EU hat die Beitrittsverhandlungen mit der Ukraine begonnen. Vertreter beider Seiten starteten am Abend in Luxemburg offiziell die Gespräche zum ersten Themenblock. Dabei geht es um das Justizsystem, den Schutz von Grundwerten und um Sicherheit. Die Bewerber müssen nachweisen, dass ihre Rechtssysteme, der Grenzschutz und die Polizei den EU-Standards entsprechen. Am späteren Abend sollen noch die Gespräche mit Moldau beginnen. In Ungarn kann der abgewählte Ministerpräsident Viktor Orbán nie mehr in das Amt zurückkehren. Das Parlament in Budapest änderte mit 2/3 Mehrheit die Verfassung. Wer mehr als 8 Jahre regiert hat, darf demnach kein Ministerpräsident mehr werden. Orbán blickt auf insgesamt 20 Amtsjahre zurück. Die Beschränkung war eines der Wahlversprechen des neuen ungarischen Regierungschefs. Sachsen-Anhalts Verkehrsministerin Lydia Hüskens hat sich besorgt geäußert über den drohenden Stillstand bei bundesweit mehr als 90 Bahnprojekten. Hintergrund ist die Antwort der Bundesregierung auf eine Anfrage der Grünen, wonach für diese Vorhaben nicht genug Geld bereitsteht. Hüskens sagte dem MDR, das könne sie nicht nachvollziehen. Durch das Sondervermögen Infrastruktur gebe es eine unglaublich hohe Summe genau für solche Vorhaben. Im Ernstfall wären auch Projekte in Sachsen-Anhalt betroffen. Bei der Fußball-Weltmeisterschaft hat neuling Kap Verde für eine Sensation gesorgt. Die Westafrikaner blamierten den Titel mit Favoriten und Europameister Spanien mit einem 0:0. Unterdessen dürfen die iranischen Fußballer nun doch in den USA übernachten. Infolge des Krieges sollte die Mannschaft erst an Spieltagen in die USA ein- und nach den Partien sofort wieder ausreisen. Das waren die Nachrichten. Das Wetter. In der Nacht abklingende Schauer und stellenweise Auflockerungen bei Tiefstwerten von 12 bis 8 Grad. Morgen dann wechselnd bewölkt mit Sonne und einzelne Schauer. Höchstwerte 15 bis 19 Grad und windig. Am Dienstag mehr Sonne, auch Regen und steigende Temperatur. Und am Mittwoch heiter bis wolkig. Selten Schauer bis 27 Grad und am Donnerstag und Freitag heiter bis wolkig und Temperaturanstieg auf bis zu 30 Grad. Die Zeit 21.03 Uhr.
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3: Mit der Soul Kitchen und mit Harald Mönkedick am Mikrofon herzlich willkommen. 2 Stunden Soul in unterschiedlichen Varianten. Wir starten mit einem Klassiker der späten 70er und Sie alle kennen.

Und das ist eine Band aus Italien, Camera Soul, mit ihrem Song You as Body in Süditalien. Kommen Sie und werden noch in den USA verlegt, was ja für eine europäische Band nicht selbstverständlich ist. Zwei Brüder stehen im Zentrum des Unternehmens. Piero und Pippo Lombardo sind ihre Namen. Camera Soul heißt die Band. Und damit kommen wir zum klassischen Motown-Sound der 60er Jahre. Aber nicht mit den alten Songs und den alten Aufnahmen, sondern neue Songs im alten Sound. Und das ist das Metier von Jalen Negonda aus dem UK auf seinem neuen Album Doctrine of Love. Zweites Album von ihm, abermals reinszeniert mit Leidenschaft. Burning Temptations.

Ja, er ist schon ziemlich guter Vertreter des gegenwärtigen Retro-Soul, der Exil-Amerikaner Jalen Gonder. Besonders den klassischen Motown-Sound der 60er hatte er ins Herz geschlossen, wie hier zu hören war. Und damit wuchs er schon auf in der Familie und diesen Sound, den hat man ja über die Jahrzehnte immer wieder gepflegt und er hat sich bewährt als absolut zeitlos, wie man ihn arrangiert und produziert. Heute, das kann man hier hören, auf diesem zweiten Album von Jalen Gonder. Vor zwei Wochen ist es erschienen. Die Konzerte dazu gibt's bei uns dann im Herbst, im Oktober. Und auch Lake Street Divers Brooklyn kommen demnächst zu uns. Sie haben viele Seiten. Soul ist nur eine davon. Und auch sie sind eine formidable Liveband, egal in welchem Sound sie sich gerade bewegen. Hamburg, Berlin, München, Köln, Stuttgart, das sind die fünf Stationen für Lake Street Dive. Auch das im Herbst, Ende September, Anfang Oktober. Und hier sind sie mit Jameson.

Und das war der Soul Clap von Gregory Porter. Seine Stimme kennt nun wirklich jeder, sollte man denken. Hier natürlich mit dem Revival Song. Und dass Gregory Porter aus der Kirche kommt, musikalisch, das konnte man spätestens mit dieser Aufnahme lernen, vor 5, 6 Jahren und vorher auch schon natürlich. Und daraus hat Gregory Porter nie ein Geheimnis gemacht. Er ist ein Mann der Kirche. Das war die ursprüngliche Prägung, unter anderem natürlich, andere Dinge spielten auch eine Rolle, vor allem natürlich Nat King Cole. Und Porter hat im Laufe seiner Karriere auch Zeit gefunden, vor einigen Jahren einen schönen Konversationspodcast zu machen, der heißt The Hang. Und darin unterhielt er sich mit Kollegen und Kolleginnen, die er selbst sehr schätzt, von Annie Lennox bis Jacob Collier, von Elvis Costello bis Philip Bailey. Von Earth, Wind and Fire, und mir hat besonders die Folge mit Annie Lennox gefallen. Da besucht Gregory Porter die schottische Pop-Diva in ihrem Haus auf Mallorca und beide verstehen sich ganz prächtig. Schon etwas älter dieser Podcast, aber eine Empfehlung wert. Ein Norweger als nächstes, Thomas Dybdahl.

Das sind natürlich The Four Tops mit der unverkennbaren Liedstimme von Levi Stubbs, Keeper of the Castle aus dem Jahr 72 mit einigen zeittypischen Sounds wie der Wah-Wah-Gitarre oder dem Klavinett. Also das war ein Song, eine Aufnahme entstand nach der ganz großen Zeit dieses Quartetts. Alle vier leben mittlerweile nicht mehr. Abdul Duke Fakir war der Letzte, verstarb mit 88 Jahren vor 2 Jahren, nachdem er über Jahrzehnte ja die Four Tops weiter auf der Bühne gehalten hatte. Rinaldo Obie Benson war auch ein Originalmitglied der Four Tops. Er wäre gestern 90 geworden, aber auch Obie Benson lebt schon länger nicht mehr. Er starb am 1.7.2005, wurde 69. Und in die Soul-Annalen ist Obie Benson auch als Songwriter eingegangen, zum Beispiel als Co-Autor von Marvin Gaye's What's Going On. Obie Benson, geboren und gestorben in Detroit, der alten Heimat von Motown Records. Es geht zurück nach Europa, in die Niederlande, wo sich die Exilamerikanerin und New Yorkerin Michelle David eine solide Fangemeinde ersungen hat. Und auch als Fernsehmoderatorin kann man sie sehen in den Niederlanden. Leave it there, Michelle David.

Ja, wenn es um diesen Künstler geht, dann kann man nicht keine zwei Meinungen haben. Anthony Hamilton, definitiv einer der besten Soulsänger der Gegenwart, der Mann aus North Carolina. Er kommt im Sommer live nach Europa, allerdings mal wieder nicht nach Deutschland. Wer ihn live hören will, der muss Anfang August nach Paris, Amsterdam oder London fahren. Dort tritt Anthony Hamilton auf mit seiner Art von Soul, die zweifelsfrei von den großen alten Helden inspiriert wurde. Von Otis Redding oder Donny Hathaway. Und dass Hamilton ein Dutzend Grammy-Nominierungen schon bekommen hat, das scheint hierzulande auch noch nicht großes Interesse gefunden zu haben oder Aufmerksamkeit bekommen zu haben. Aber das kommt ja vielleicht noch. Die Alben von Anthony Hamilton, die sind toll. Angefangen hat das vor mehr als 20 Jahren. Coming Where I'm From hieß das große erste Werk und andere Dinge folgten bis heute. Von North Carolina nach Austin, Texas zu Black Pumas, Stay Gold.

Musik aus einem ganz neuen Album aus der Welt der modernen Black Music. Und das ist das Album The Last Balloon von Tank and the Bangles aus New Orleans. Immer sehr spannend, was diese Truppe um die Poetin, Rapperin, Sängerin Terrionna Ball so macht. Tank ist ihr Spitzname und hier wurde sie unterstützt von Ledisi, Last Balloon. Wie gesagt, das Album, sehr kluge, sehr gekonnte Songs und aktuelles mit historischem Verbinden. Das ist das Rezept bei dieser Band und der Song hieß Whole World. Und wir gehen zu den Nachrichten mit einem weiteren Klassiker des 70er Jahre, Strawberry Letter 23, Brothers Johnson. Ich bin Radmönch, gleich wieder da.

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1: Um 22 Uhr mit Jean-Marc Heukemes. Im französischen Alpenkurort Evian sind die Staats- und Regierungschefs zum G7-Gipfel zusammengekommen. US-Präsident Donald Trump traf sich zunächst mit seinem Gastgeber Frankreichs Präsidenten Emmanuel Macron. Beide berieten über die Kriege im Iran und der Ukraine. Trump kündigte an, er werde seinen Vize J.D. Vance am Freitag zur Unterzeichnung des Iran-Abkommens in die Schweiz schicken. Weiter sagte Trump, er habe getrennte Telefonate mit dem russischen Präsidenten Wladimir Putin und dem ukrainischen Staatschef Volodymyr Zelensky geführt. Dieser wird morgen zum G7-Gipfel erwartet. Die EU hat die Beitrittsverhandlungen mit der Ukraine begonnen. Vertreter beider Seiten starteten am Abend in Luxemburg offiziell die Gespräche zum ersten Themenblock. Dabei geht es um das Justizsystem, den Schutz von Grundwerten und um Sicherheit. Die Bewerber müssen nachweisen, dass ihre Rechtssysteme, der Grenzschutz und die Polizei den EU-Standards entsprechen. Am späteren Abend sollen noch die Gespräche mit Moldau beginnen. In Ungarn kann der abgewählte Ministerpräsident Viktor Orbán nie mehr in das Amt zurückkehren. Das Parlament in Budapest änderte mit 2/3 Mehrheit die Verfassung. Wer mehr als 8 Jahre regiert hat, darf demnach kein Ministerpräsident mehr werden. Orbán blickt auf insgesamt 20 Amtsjahre zurück. Thüringen geht neue Wege beim Bau von Solaranlagen. In den kommenden Wochen sollen 30.000 Hausbesitzer angeschrieben werden. Sie erhalten eine individuelle Einschätzung dazu, wie viel Strom ihr Dach erzeugen könnte, was der Einbau einer Solaranlage kostet und wann sie sich rechnet. Auch eine kostenlose Beratungshotline soll angeboten werden. Mit dem Projekt soll herausgefunden werden, ob gezielte Informationen mehr bewirken als klassische Förderprogramme. Bei der Fußball-Weltmeisterschaft hat Neuling Kap Verde für eine Überraschung gesorgt. Die Westafrikaner blamierten den Titel mit Favoriten und Europameister Spanien mit einem 0:0. Unterdessen dürfen die iranischen Fußballer nun doch in den USA übernachten. Infolge des Krieges sollte die Mannschaft erst an Spieltagen in die USA ein- und nach den Partien sofort wieder ausreisen. Das waren die Nachrichten. Das Wetter. In der Nacht abklingende Schauer und stellenweise Auflockerungen bei Tiefstwerten von 12 bis 8 Grad. Morgen dann wechselnd bewölkt mit Sonne, einzelne Schauer, Höchstwerte 15 bis 19 Grad und windig. Am Dienstag mehr Sonne, stellenweise Regen, ansteigende Temperatur. Und am Mittwoch heiter bis wolkig, selten Schauer bis 27 Grad. Und am Donnerstag und Freitag heiter bis wolkig und Temperaturanstieg auf 30 Grad und mehr. Die Zeit 22.03 Uhr.
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3: Mit Harald Mönkedick am Mikrofon. Hallo nochmal, wo immer Sie uns hören. Soul Music noch bis um 11 für einen gepflegten Montagabend. Und Soul Made in Chicago gibt's zum Einstieg. Leroy Hudson, Positive Force.

Matter of Time. Sharon Jones and the Dapkins. Und wir haben es neulich schon mal erwähnt. Am 4. Mai wäre die dynamische Lady 70 geworden. Im November jährt sich ihr Todestag schon zum 10. Mal. Unvergessen für viele sicherlich diese besonders leidenschaftliche Soul-Künstlerin. Ja, und unvergessen, das gilt auch für Alan Toussaint, den Grand Seigneur des klassischen R&B aus New Orleans, der bei Hurricane Katrina all sein Hab und Gut verloren hatte. 2005 dann zu seiner Schwester nach New York zog, wo der Producer, Pianist, Songwriter auch Live-Performer wurde mit regelmäßigen Auftritten in Joe's Pub, eine Location im Public Theater in Manhattan. Und da hat man ihn mal aufgenommen. Live-Aufnahmen aus dieser Ära wurden jetzt noch einmal neu veröffentlicht. Das Album gab es schon mal, das heißt Songbook. Alan Toussaint live, aber jetzt in erweiterter Form als Doppelalbum. Freedom for the Stallion, Alan Toussaint.

Soul-Sängerin ist sie sicherlich nicht, aber Suzanne Vega liebt Classic Soul. Diese Musik hörte sie schon als Kind, als Jugendliche im Radio, damals in New York an der Upper West Side, wo sie aufwuchs in einer Gegend, die nicht so komfortabel war, mit viel Latino-Culture auf den Straßen und mit einer Familie, die für Suzanne auch eine Identitätsproblematik zu bieten hatte, denn der Mann, von dem sie dachte, es sei ihr leiblicher Vater, war es nicht. Aber das ist eine andere Geschichte. Das war Suzanne Vega mit ihrem Song Love Thief. Weiter geht's mit Mama's Gone featuring Brian Jackson. Auf den kommen wir gleich nochmal zurück. Titelsong des neuen Albums Dig.

Ja, viel Stevie Wonder scheint er gehört zu haben, der gute Tony Marmorell, der hier eben sang bei Real People im Song Buttercup. Und damit kommen wir zu Kool & The Gang. Im vergangenen Jahr konnte ich die Truppe nochmal live erleben. Open Air im Doppelprogramm mit Nile Rodgers und Chic. Und da konnte man doch bei aller Hitdichte einen gewissen Qualitätsunterschied bemerken, wenngleich sich die Ohrwürmer von Robert Coolbell und seinen Kollegen eigentlich auch ganz gut gehalten haben. Aber wie dem auch sei, viele Millionen Alben und Singles hat man verkauft im Laufe der Jahrzehnte. Ein Platz in der Soul-Historie ist gesichert. Too Hot, Kool & The Gang.

Hier ist die Soul Kitchen in der Late Night Soul. Das war John Batiste, natürlich. Tell the Truth. Musik ist nicht zu stoppen, trotz Unterdrückung und Zurücksetzung schwarzer Kultur. Das hat John Batiste mir mal in einem Interview gesagt vor ein paar Jahren. Denn Musik trägt für ihn auch zu einem tieferen Verständnis der Welt und auch von sich selbst bei. Zu diesem Song eben, da ging es auch um Fragen von Identität, Fragen der Zugehörigkeit, New Orleans, Familie sind weitere Stichworte. Und damit kommen wir jetzt, wie eben schon erwähnt, zu Brian Jackson. Keyboarder, Komponist, Flötist von den 70er bis in die 80er Jahren. Der Kreativpartner von Jazz-Funk-Soul-Poet Gil Scott-Heron. Vor allem politische Musik haben die beiden damals gemacht. Und diese alten Songs bringt Brian Jackson jetzt auf einem neuen Doppelalbum in die Gegenwart. Now More Than Ever hat er das Ganze genannt. In neuen Arrangements und Aufnahmen hört man die alten Songklassiker, muss man wirklich sagen, unterstützt von diversen jungen Kolleginnen und Kollegen. Im Folgenden ist es ein Mann namens Moody Man und der Song, der beschwört ein fast Atomunglück aus dem Jahr 1966. We Almost Lost Detroit. Brian Jackson, neu im Jahr 2026.

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1: Ja, großartiges Update eines großen alten Songs. We almost lost Detroit. Brian Jackson featuring Moody Man. Und wenn wir schon mal dabei sind, wollen wir auch den Mann hören, der das damals getextet und gesungen hat, Gil Scott Heron. Als Godfather of Rap hat man ihn oft bezeichnet, aber er hat ja nun wirklich vieles zusammengebracht. Jazz, Blues, Soul, Hip-Hop, Poesie. Gil Scott Heron hatte ja viele persönliche Probleme in seinen letzten Jahren und hatte ein trauriges Ende letztendlich, trotz Comeback ganz am Ende. Aber dennoch einer der wichtigsten Black-Music-Künstler seiner Zeit, sicherlich. Wir wollen ihn live hören in einer Aufnahme aus Bremen. 1983 war das, ein Radio Bremen-Mitschnitt, der auch kommerziell erschienen ist auf Tonträger. Der Song Winter in America über das Los und das Leid in den urbanen Zentren in den Ghettos.

damit die Romantik. Am Ende dieser Soul Kitchen Stände eben hier mit Les Imprimés und You und gleich mit den Emotions, So I Can Love You. Das war's für heute von dieser Stelle. Wir können uns nächste Woche hier wieder treffen, wenn Sie mögen. Mein Name ist Harald Münkedick. Ich danke für Ihr Interesse, wünsche eine gute Zeit mit dem Nachtmix aus München. Machen Sie's gut. Bis bald.

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1: Um 23 Uhr mit Julia Cortis. Nach jahrelangen Verhandlungen um Fluggastrechte in der EU steht nun fest, Passagiere haben künftig mehr Ansprüche und Rechte. Die EU-Staaten haben sich auf Änderungen geeinigt. Die wichtigsten Neuerungen erklärt Katja Lettmann.
2: Fluganbieter müssen künftig standardmäßig bei der Buchung den Preis inklusive Handgepäck ausweisen. Das soll Verbrauchern den Vergleich erleichtern. Unter 14-Jährige dürfen im Flugzeug künftig neben ihren Eltern sitzen, ohne dass die Platzreservierung extra bezahlt werden muss. Das gilt auch für Schwangere sowie Menschen mit notwendigen Begleitpersonen. Keine Änderungen gibt es bei Verspätungen. Die Staaten wollten ursprünglich, dass Passagiere erst ab 4 Stunden und nicht wie bisher schon ab 3 Stunden Verspätung eine Entschädigung bekommen. Das wurde aber abgelehnt.
1: Am Abend sind im französischen Evian die Staats- und Regierungschefs der G7-Staaten zusammengekommen. Präsident Macron sowie Kanzler Merz gratulierten den USA und dem Iran zu ihrem Abschluss eines Abkommens. Die europäischen Staaten in der G7, also Frankreich, Deutschland, Großbritannien und Italien, bekräftigten indes schriftlich ihre Zusage, die Straße von Hormus nach Kriegsende zu sichern. Am Freitag soll das Rahmenabkommen zwischen den USA und dem Iran offiziell unterzeichnet werden. US-Präsident Trump, sein Vize Vance und der iranische Chefunterhändler Ghalibaf haben es bereits digital signiert. Der Inhalt des Abkommens bleibt unklar. Trump hat beim G7-Gipfel mitgeteilt, was er glaubt, was drinsteht. Gudrun Engel berichtet.
3: Donald Trump sagt, es gehe jetzt darum, die Straße von Hormuz möglichst schnell frei zu haben. Spätestens ab Freitag soll das der Fall sein. Daran gibt es Zweifel, denn da gibt es doch wohl sehr viele Seeminen. Donald Trump sagt auch, die USA hätten vermutlich kein Problem damit, eingefrorene Gelder freizugeben. Aber zahlen wolle man dem Iran nichts. Und die Hauptstreitfrage ist, wie geht man mit dem Uran, mit dem angereicherten Uran um? Es sind alles offene Fragen, die man noch verhandeln muss.
1: Der Sohn von Norwegens Kronprinzessin Mette-Marit kommt nicht aus der Untersuchungshaft frei. Das zuständige Gericht in Oslo lehnte einen entsprechenden Antrag von Høiby ab. Der 29-Jährige war zu 4 Jahren Haft verurteilt worden. Er wurde unter anderem in 2 Fällen von Vergewaltigung schuldig gesprochen. Seinen Verteidigern zufolge will Høiby in Berufung gehen. Das Wetter. Im Laufe der Nacht ziehen von Westen Schauer und Gewitter heran. Es kühlt ab auf 15 bis 6 Grad. Am Tag sind im Süden und Osten gebietsweise kräftige Schauer und Gewitter möglich. Höchsttemperaturen zwischen 16 und 31 Grad. Am Mittwoch im Süden und Südwesten viel Sonne, sonst bewölkt und etwas Regen bei bis zu 33 Grad. Am Donnerstag viel Sonne, im Norden und Osten einzelne Wärmegewitter. Soweit die Nachrichten, 23.03 Uhr.
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4: Auch wenn Indie-Rock im Augenblick nicht im Fokus der Medien steht, die Bands des Genres hauen unaufhörlich Gitarrenhymnen raus. Und Indie-Rock wird weiblicher, queerer, diverser, was sich auch in dieser Stunde widerspiegelt. Hallo aus München nach Bayern, Bremen, Sachsen, Sachsen-Anhalt und Thüringen, sagt Ralf Summer. Und wir beginnen mit einem absoluten Ohrwurm.

Ein schräges Blockflöten-Solo und immer wieder die Textzeile Life is for the weak. Auch wenn die Welt mehr und mehr den Starken gehört, das ist ein Lied für die Schwachen. The Weak, mein Favorit vom neuen Album der dänischen Band Ice Age. Die Jungs klingen auf ihrer neuen Platte For Love of Grace and the Hereafter fast wie ausgewechselt, stürmisch positiv. Dabei kennt man Ice Age als zuweilen düstere Formation. Erst Anfang nächsten Jahres sind sie live in Europa unterwegs, unter anderem zweimal in Berlin. Schneller live zu sehen sind diese KanadierInnen.

Französischsprachiger Post-Punk, Nana war das von La Sécurité aus Montreal. Ein Lied, in dem es ums in Ruhe gelassen werden geht. Bingo heißt ihr zweites Album. Sie sagen, sie machen eine Mischung aus No-Wave, Noise-Rock und Riot-Girl-Sound. Bingo, sagen wir, passt auch für uns. La Sécurité waren schon auf Tour mit Indie-Lieblingen wie The Go-Team und The Rapture. Und seit heute sind sie bei uns sozusagen Hauptband. Die Sängerinnen Elion, Laurence und Melissa und ihre zwei Jungs sind die Band mit dem Album dieser Woche im Zündfunk hier auf Bayern 2. Und wir hören noch ein Lied, diesmal auf Englisch.

Als ich vor ein paar Jahren in Montreal war, ist mir die Stadt äußerst positiv in Erinnerung geblieben, als ein lebendiger, angenehmer Ort mit vielen jungen, punky wirkenden Menschen im Zentrum. Das ist eine Band von Millennials dieser kanadischen Stadt, La Sécurité, die sich in diesem Song hier in Snack City musikalisch auf die 90er beziehen. Und man liest in Montreal immer öfters den alten indigenen Namen der Stadt. Bei den Mohawk hieß es Tiotiake. Im August kommen La Sécurité nach Deutschland, nach Schorndorf, Nürnberg, Haldern und Hamburg. Ja, schöner Scheppern, das Indie-Rock-Update ist mein Thema heute. Da dürfen Sie nicht fehlen. Nach 20 Jahren sind Contriva zurück.

Contriva sind überraschend wieder da. Für mich eine der interessantesten Bands des wiedervereinigten Berlins der 90er und Nuller Jahre. Contriva, das waren und sind Mascha Corella, die wir längst solo kennen und schätzen. Dazu Max Punktezahl, heute The Notewist-Gitarrist, sowie Rike Schuberti, die bei Christiane Rösingers Band Britta war, und Hannes Lehmann. Das Comeback, das verdanken wir jetzt ihren US-amerikanischen Freunden von Chessy. Beide Bands kennen sich lange. Ja, zwei Jahrzehnte, Pause und viele Besuche später liegt nun Black Jacket vor, eine gemeinsame Doppel-LP von Chessy und Contriva.

Nach 4 eigenen Alben von Contriva aus Berlin, nun das Black Jacket Album mit den beiden US-Musikern von Chessie. Chessie sind auf der Suche nach den Klängen und Gefühlen von Eisenbahnen und Zugreisen, wie sie sagen. Und zusammen mit Contriva gelingen ihnen hier fesselnde Instrumentalstücke, eine Doppel-LP voller komplexer Indie-Songs. Wir hörten erst Magenta und nun Point No Point. Die beiden Stücke erinnern von der Gitarre her an The No Twist, finde ich. Man merkt, wie einflussreich inzwischen Max Punktezahl für den Sound der Weilheimer Acherbrüder ist. Schöner Schrammeln. Wir kommen zu einem Waliser Doubleplay und das erste Lied hat's textlich in sich.

Ich habe deinen Penis noch nie gesehen. Wie können wir also Freunde sein? Zitat Ende. Was für grandiose Zeilen hier bei How Can We Be Friends von The Bug Club. Das ist ein Mann-Frau-Duo aus Wales. Und danach hörten wir gleich im Anschluss von der neuen Platte Every Single Muscle das noch kürzere Watching the Omnibus, aus dem ich textlich dann noch weniger schlau werde. Ich übersetze mal. Ich bin keine Figur aus einem Märchenbuch. Ich habe meine Zeilen nie gelernt. Ich habe sie mir ausgedacht. Ich beobachte den Omnibus. Okay. Macht aber musikalisch derart Spaß. The Bug Club. Indie-Rock lebt und kickt.

Ein Lied über einen Mann, der Gras raucht und mit Gott Verstecken spielt. Weed Eating von So Amber. Stammt vom Eyes Full Album, der ersten Songwriting-Platte von So. Die non-binäre Musikerin spielte davor Jazz, war großer Fan von Peter Brötzmann. Und wie schreibt So über den vor 3 Jahren verstorbenen deutschen Free-Jazz-Pionier? Mein Herz ruht in dem tiefen Licht, das der liebe Peter Brötzmann mit diesem Universum geteilt hat. Jeden Morgen spüre ich seinen Geist.

So Amber hat das Saxophon gegen das Instrument der Jugend ausgetauscht, die Gitarre, und mit Eyes Full eine Platte aufgenommen, das bei uns gerade Album der Woche im Zündfunk Bayern 2 war und das der Spiegel in seiner wöchentlichen Kolumne Abgehört als Sensation gepriesen hat. So Amber, geschrieben Z-O-H und dann Amber. So Amber kann sowohl die ernsten Traditionalisten des Amerikaner und Folk auf die Seite ziehen, als auch junge Fans mit den Grunge- und den Brötzmann-artigen Ausbrüchen begeistern. Ich bin gespannt, ob der MusikerIn aus dem Bible Belt der Durchbruch gelingen wird. Wir bleiben in dieser Indie-Stunde in den USA und gehen hoch nach Vermont.

Grubber Robber. Spleenige US-Indie-Rockband mit harschen Sonic Youth-artigen Gitarren und verzerrten weiblichen Vocals. Two Wheels Move the Soul heißt ihr neues Album. Und wenn man ihre stürmische Single Talk Back hört, wir haben es gerade eben getan, könnte man sie sich auch gut vorstellen als Anheizer für Wet Leg in den ganz großen Hallen. Und beim Einsteiger der Platte, den wir gleich hören werden, bei The Sound It Made, denkt man dann vielleicht auch eher an die gefeierten Mandy Indiana, die ähnlich mit Zwischentönen spielen und dabei doch auf die Kacke hauen.

Bisher kennt man Vermonts für Bernie Sanders und Ben & Jerry Eiscreme, vielleicht bald auch für diese Band Rubber Rubber. Nina Cates, die singt und spielt Gitarre, dazu Zach James für die Drums, Percussion und Produktion macht er auch. Die beiden haben eine unruhige Zeit hinter sich, sie haben ihre Wohnung verloren und mussten lange bei Bekannten pennen, bis das Studio ihr Ersatz zu Hause wurde, wo sie an ihrer Mische aus kathartischem Post-Punk und entspanntem Slacker-Rock geschraubt haben. Schöner Schrammeln, das Motto dieser Gitarrennachhilfe in den ARD Late Night Sounds. Und jetzt wird's Lo-Fi-mäßig.

als ob sie die Bässe und Höhen vergessen hätten. Aus der Mitte bzw. aus den Mitten heraus speist sich ihr Sound. Die Twisted Teens aus New Orleans mit dem Lo-Fi Garage Sound und dem heiseren Sänger, der vom Circus Clown singt und eine Stimme hat wie der verstorbene Sänger von Die Aeronauten aus der Schweiz, nämlich Gutz. Die Twisted Teens sind eine weitere Entdeckung dieser Indie-Stunde und Jack White von den White Stripes liebt sie auch für den rohen, ungehobelten Klang. Kurz und knackig kommt auch Australien.

I Don't Care von Media Puzzle, der australischen Synthie-Punk-Band. Media Puzzle, die erinnern mit ihrem überdrehten Highspeed-Sound stark an die US-amerikanischen Egg-Punks von Snöper. Und mit ihren 1-Minuten-Liedern bringen sie uns in Windeseile zu einer weiteren Miniaturmusikerin, so nenne ich es mal, Melanie Baker, die braucht für ihr Double-Play hier, sprich zwei Songs, keine 2 Minuten.

Kein Stück länger als eine Minute. Cabin Fever und Ah! Von Melanie Baker. Die Britin war mit Somebody Help Me, I'm Being Spontaneous Album des Monats im Musikexpress. Die queere Indie-Rockerin bezieht sich im Plattentitel auf den Film Truman Show, eine US-Komödie um einen Versicherungsangestellten, gespielt von Jim Carrey, der nicht merkt, dass er in einer simulierten Welt lebt, die um ihn herum aufgebaut wurde. Und als er ausbrechen will, fährt er mit dem Auto durch die Kulissenwelt und brüllt: Kann mir jemand helfen? Ich bin gerade total spontan.

Sie nennen sich so, obwohl niemand so in der Band heißt. Annie Zähler aus der Schweiz. Ihr drittes Album ist im Sommer entstanden, als Zürich fast leer war. Sängerin Jeannie Jungi erinnert sich an den Geschmack von Sonnencreme und Salz auf ihrer Haut, in Sommerkleidern, und an viel Zeit zum Nachdenken. Mit ihrem grungigen Indie-Rock sind die ZürcherInnen schon beim South by Southwest Festival in Texas aufgetreten. Im Sommer sind Annie Zähler dann in Deutschland auf Tour, unter anderem beim Labertal Open Air in Hamburg, Dresden und München. Und damit kommen wir zur letzten Band, Grenzkontrolle. Wir haben sie schon im Podcast mit dem Goethe-Institut zusammen vorgestellt. Nun ist die neue EP dieser Kölner Band draußen. Grenzkontrolle stehen für NNDW, also die neueste neue deutsche Welle, aber aus einer afrodeutschen Perspektive. Der dichtende Sänger Don El Gaspar Ali, der hat schon eine abgebrochene Fußballkarriere bei Vereinen in Mönchengladbach und Köln hinter sich. Nach einer Verletzung organisierte er 2020 die bundesweite Black Lives Matter Demo in Berlin und nun seine Band, von der wir, glaube ich, noch viel hören werden. Hier ist ihre neue EP, die Piraten-EP mit 3 Stücken, angelehnt an die Edelweiß-Piraten, einer Widerstandsgruppe während der NS-Zeit in Köln. Indie lebt und ist auch politisch. Es könnten unruhige Zeiten auf uns zukommen. Bleibt stabil, wünscht uns Ralf Summer.

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1: Um 0 Uhr mit Ronald Lessig. In Evian in Frankreich hat am Abend der G7-Gipfel begonnen. Zum Auftakt ging es um das Rahmenabkommen zwischen den USA und dem Iran zu einem Ausweg aus dem Krieg. Aus der Nachrichtenredaktion Karen Busche.
2: Los ging es mit einem Arbeitsessen und damit, dass US-Präsident Trump die Gipfelteilnehmer über Details des Abkommens mit dem Iran informiert hat. Denn da waren ja viele Fragen offen. Virtuell ist die Vereinbarung bereits von beiden Seiten unterzeichnet worden, sagt Trump. Der Iran hat das bestätigt. Die richtige Unterschrift soll dann am Freitag folgen, in der Schweiz. Außerdem soll die Straße von Hormuz bis spätestens Freitag komplett geöffnet sein, so Trump. Beobachter halten das aber für unrealistisch wegen der vielen Seeminen.
1: Israel will sich vorerst nicht aus dem Süden des Libanon zurückziehen. Ministerpräsident Netanyahu sagte, die Truppen blieben vorerst in der sogenannten Sicherheitszone. Israel sei vor der Vernichtung gerettet worden, doch der Kampf sei noch nicht vorbei. Man werde weiterhin Bedrohungen in der Region abwehren, so Netanyahu. Bildungschancen hängen in Deutschland nach wie vor stark von der sozialen Herkunft ab. Das steht im Nationalen Bildungsbericht, der heute in Berlin vorgestellt wurde. Große Defizite gibt es demnach vor allem bei Kindern von Alleinerziehenden oder mit Migrationshintergrund. Bundesbildungsministerin Prien verwies darauf, dass es schon beim Eintritt in die Schule sehr große Unterschiede, zum Beispiel bei Sprachkenntnissen, gibt. Deshalb müsse gerade die Förderung in Kitas weiter ausgebaut werden. Bei der Fußball-WM läuft der 5. Spieltag. Dabei haben sich am späten Abend Belgien und Ägypten 1:1 getrennt. Zuvor hatte Kap Verde für eine faustdicke Überraschung gesorgt und Europameister Spanien ein 0:0 abgetrotzt. Aus dem ARD-WM-Team Silke Heine.
3: Kap Verdes Keeper Virginia avancierte nach Abpfiff der Partie binnen Minuten zum Social-Media-Star. Medial besonders im Blickpunkt steht ab 3 Uhr unserer Zeit die Partie Iran gegen Neuseeland. Ein Gericht in Los Angeles hat noch vor Anpfiff des Spiels entschieden, dass die FIFA die historische Flagge des Irans, die ein Symbol der Opposition ist, verbieten darf. Der Iran, der darauf besteht, dass die offizielle Flagge gehisst wird, hatte bei politischen Botschaften im Stadion mit Spielabbruch gedroht und die FIFA für die Sicherstellung in die Pflicht genommen.
1: Das waren die Nachrichten. Das Wetter in Deutschland. In der Nacht bewölkt und oft trocken bei Tiefstwerten zwischen 15 und 4 Grad. Tagsüber heiter bis wolkig, regional auch länger freundlich. Vereinzelt muss noch mit Schauern oder Gewittern gerechnet werden. Bei 16 Grad auf den nordfriesischen Inseln und bei bis zu 30 Grad am Oberrhein. Am Mittwoch ist es gebietsweise regnerisch, vereinzelt Gewitter, 18 bis 32 Grad. Am Donnerstag ist heiteres Wetter, wolkig, oft ist es trocken, die Höchstwerte dann 19 bis 36 Grad. Die Zeit 0:03 Uhr.
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1: Um 1 Uhr mit Ronald Lessig. In Evian in Frankreich hat am Abend der G7-Gipfel begonnen. Zum Auftakt ging es um das Rahmenabkommen zwischen den USA und dem Iran zu einem Ausweg aus dem Krieg. Aus der Nachrichtenredaktion Karen Busche.
2: Los ging es mit einem Arbeitsessen und damit, dass US-Präsident Trump die Gipfelteilnehmer über Details des Abkommens mit dem Iran informiert hat. Denn da waren ja viele Fragen offen. Virtuell ist die Vereinbarung bereits von beiden Seiten unterzeichnet worden, sagt Trump. Der Iran hat das bestätigt. Die richtige Unterschrift soll dann am Freitag folgen, in der Schweiz. Außerdem soll die Straße von Hormuz bis spätestens Freitag komplett geöffnet sein, so Trump. Beobachter halten das aber für unrealistisch wegen der vielen Seeminen.
1: Israel will sich vorerst nicht aus dem Süden des Libanon zurückziehen. Ministerpräsident Netanyahu sagte, die Truppen blieben vorerst in der sogenannten Sicherheitszone. Israel sei vor der Vernichtung gerettet worden, doch der Kampf sei noch nicht vorbei. Man werde weiterhin Bedrohungen in der Region abwehren, sagte Netanyahu. Beim Absturz eines US-Kampfflugzeuges in Kalifornien sind vermutlich alle 8 Besatzungsmitglieder ums Leben gekommen. Vom Luftwaffenstützpunkt Edwards hieß es, der Bomber vom Typ B-52 sei kurz nach dem Start von der Basis nordöstlich von Los Angeles am Boden zerschellt. Auf Fernsehaufnahmen war eine verkohlte Fläche zu sehen, von der Rauch aufstieg. Der Flugbetrieb der Air Force Basis wurde eingestellt. Boeing B-52-Kampfflugzeuge sind seit den 1950er Jahren im Einsatz und wurden seit Ende des Kalten Krieges mehrfach modernisiert. Bei der Fußball-WM in den USA, Kanada und Mexiko ist Kap Verde eine Sensation gelungen. Der Mannschaft des afrikanischen Inselstaates erkämpfte sich gegen Europameister Spanien ein 0:0. Auch Belgien schaffte anschließend keinen Sieg gegen Ägypten. Aus dem ARD-WM-Team Silke Heine.
3: Die Roten Teufel haben eine Blamage zum Start gerade noch abgewendet. Lange Zeit war Ägypten spielbestimmend, führte auch mit 1:0. Dank eines Eigentores der Mannschaft um Geburtstagskind Mo Salah gingen die Belgier aber nicht leer aus, haben nach dem 1:1 einen Punkt auf dem Konto. Vor dem Stadion von Miami haben vor Anpfiff der Partie zwischen Iran und Neuseeland Iraner mit den historischen Flaggen des Landes demonstriert. Sollten diese auch im Stadion zu sehen sein, droht der Iran mit einem Spielabbruch. Die aktuelle Regierung des Landes hatte die FIFA aufgefordert, politische Botschaften in der Arena zu unterbinden.
1: Das waren die Nachrichten. Das Wetter in Deutschland. In der Nacht bewölkt und trocken bei 15 bis 4 Grad. Tagsüber heiter bis wolkig, vereinzelt noch Schauer oder Gewitter bei 16 Grad auf den nordfriesischen Inseln und 30 Grad am Oberrhein. Am Mittwoch gebietsweise Schauer bei 18 bis 32 Grad. Am Donnerstag heiter bis 36 Grad. Die Zeit, es ist 1:03 Uhr.
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1: Um 2 Uhr mit Ronald Lessig. In Evian in Frankreich hat am Abend der G7-Gipfel begonnen. Zum Auftakt ging es um das Rahmenabkommen zwischen den USA und dem Iran zu einem Ausweg aus dem Krieg. Aus der Nachrichtenredaktion Karen Busche.
2: Los ging es mit einem Arbeitsessen und damit, dass US-Präsident Trump die Gipfelteilnehmer über Details des Abkommens mit dem Iran informiert hat. Denn da waren ja viele Fragen offen. Virtuell ist die Vereinbarung bereits von beiden Seiten unterzeichnet worden, sagt Trump. Der Iran hat das bestätigt. Die richtige Unterschrift soll dann am Freitag folgen, in der Schweiz. Außerdem soll die Straße von Hormuz bis spätestens Freitag komplett geöffnet sein, so Trump. Beobachter halten das aber für unrealistisch wegen der vielen Seeminen.
1: Die EU hat Beitrittsverhandlungen mit der Ukraine und Moldau begonnen. In Luxemburg ist hierzu der erste Verhandlungsabschnitt eröffnet worden. Zum ersten Cluster gehören Themenbereiche wie das Justizsystem, der Grundwerteschutz und die Sicherheit. Beitrittskandidaten müssen unter anderem nachweisen, dass ihre Rechtssysteme, der Grenzschutz und die Polizei EU-Standards entsprechen. Die Beitrittsverhandlungen können sich Jahre hinziehen. Dennoch wertete der ukrainische Präsident Selenskyj den Start als klares Signal, dass Europas Fortschritt nicht gestoppt werden könne. Beim Absturz eines US-Kampfflugzeuges in Kalifornien sind vermutlich alle 8 Besatzungsmitglieder ums Leben gekommen. Vom Luftwaffenstützpunkt Edwards hieß es, der Bomber vom Typ B-52 sei kurz nach dem Start von der Basis nordöstlich von Los Angeles am Boden zerschellt. Auf Fernsehaufnahmen war eine verkohlte Fläche zu sehen, von der Rauch aufstieg. Der Flugbetrieb der Air Force Basis wurde eingestellt. Boeing B-52 Kampfflugzeuge sind seit den 1950er Jahren im Einsatz und wurden seit Ende des Kalten Krieges mehrfach modernisiert. Bei der Fußball-WM in den USA, Kanada und Mexiko ist der 5. Spieltag in vollem Gange. Gerade läuft in Miami die Nachspielzeit der Partie Saudi-Arabien gegen Uruguay. Dort steht es 1:1. Aus dem ARD-WM-Team Silke Heine.
3: Mit einer Riesenenttäuschung ist Europameister Spanien in die WM gestartet. Die Furia Roja musste sich gegen den krassen Außenseiter Kap Verde mit einem 0:0 begnügen. Der WM-Neuling erkämpfte sich damit gleich im ersten Spiel den ersten WM-Punkt. Den ersten WM-Sieg seiner Historie hat Ägypten knapp verpasst. Das Team um Superstar und Geburtstagskind Mo Salah führte lange gegen Belgien. Am Ende trennten sich beide Mannschaften 1:1.
1: Das waren die Nachrichten. Das Wetter in Deutschland. In der Nacht bewölkt und trocken bei 15 bis 4 Grad. Tagsüber heiter bis wolkig, vereinzelt noch Schauer bei 16 Grad auf den nordfriesischen Inseln und bis 30 Grad am Oberrhein. Am Mittwoch gebietsweise Schauer 18 bis 32 Grad. Es ist 2:03 Uhr.
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